Liebe Zuhörerinnen und Zuhörer, wir dürfen jetzt den Vortrag hören über das kostbare Blut Christi mit unserem Referent, dem Pfarrer Matthias Rey. Sie hören den ersten.

Liebe Zuhörerinnen, liebe Zuhörer, ich möchte heute einiges sagen über das kostbare Blut Christi. Blut ist ein Zeichen vom Leben. Wo Leben ist, da ist auch das Blut. Und darum kommt am Blut eine ganz besondere Bedeutung zu, ein Zusammenhang mit Erlösung, mit Sündenvergebung. Wir haben im Alten Testament ganz viele Bibelstellen, die vom Blut reden. Einerseits die Blutschuld, angefangen vom Mord am Abel, der Kain, wo sein Bruder den Abel zu Tod schlägt, und wo Gott dann sagt, das Blut deines Bruders schreit zu mir vom Ackerboden. Und sozusagen das Blut, wo Schuld dann tut bezeichnen, auf eine Schuld tut hinweisen, das Blut muss dann wieder durch Blut erlöst werden. Aber eben nicht durch eine Rache, also der Kain kommt dann ganz ausdrücklich ins Mahl über von Gott, damit er nicht umgebracht wird aus Rache. Und schlussendlich geht es dann darauf aus, dass eben das Blut auch zum Zeichen wird vom Schutz, zum Zeichen von der Erlösung. Wir haben dann ein Buch weiter in der Bibel, im Buch Exodus, die Szene, wo dann die Israeliten aus Ägypten befreit werden. Und das geschieht ja in dieser Nacht, wo jeder erstgeborene Ägypter getötet wird. Also der Pharao, der eigentlich auf all die Plagen, die über Ägypten gekommen sind, nicht wirklich ernsthaft reagiert hat, wo das Volk Israel dann weiterhin unterdrückt hat, dort ist dann das letzte Zeichen passiert, das dramatische Zeichen, dass eben aus jedem Haus von Ägypten der Älteste getötet worden ist. Und auf das aber hat dann der Pharao die Israeliten ziehen lassen. Also das ist eigentlich eine Art, das Zeichen vom Erstgeborenen. Also Gott tut die Erstgeburt der Ägypter wegnehmen, damit die Israeliten befreit werden. Das Thema zieht sich dann durch die Bibel durch. Die Erstgeburt ist immer etwas ganz Spezielles. Und Jesus ist ja dann auch der Erstgeborene. Und er wird dann geopfert, damit wir befreit werden. Ich möchte da nur ganz kurz die Bibelstelle vorlesen. Im Buch Exodus, Kapitel 12, Vers 12, kann man sich sehr gut merken. Buch Exodus, Kapitel 12, Vers 12. Nachdem also Gott am Mose gegenüber gesagt hat, dass er wird jede Erstgeburt von den Ägypter töten, dreht er ihm auf, dass die Israeliten ein Zeichen sollen machen an die Haustür, damit bei ihnen der Todesengel vorbeigeht und nicht einzieht und nicht tötet. Und dann das Zeichen ist dann das Blut vom Lamm. Das Paschalamm, wo geschlachtet wird, und das Blut von dem Lamm soll an die Tür gestrichen werden. Also ich lese jetzt vor, Exodus Kapitel 12, Vers 12. Ich werde in dieser Nacht durch Ägypten ziehen und alle Erstgeburt in Ägypten töten, Menschen und Vieh. Und über alle Götter Ägyptens will ich Gericht halten. Ich, Jahwe. Das Blut an den Häusern, in denen ihr weilt, soll ein Schutzzeichen für euch sein. Wenn ich das Blut sehe, dann will ich euch übergehen. Es soll euch kein vernichtender Schlag treffen, wenn ich das Land Ägypten schlage. Dieser Tag soll euch ein Gedenktag sein, und ihr sollt ihn feiern als ein Fest für Jahwe. Von Geschlecht zu Geschlecht sollt ihr ihn feiern als eine immerwährende Satzung. Also die Israeliten haben also den Auftrag gehabt, das Lamm zu schlachten und dann von dem Blut von dem Lamm zu nehmen und damit den Türsturz und die Türpfosten zu bestreichen. Und das gibt dann dem Haus den Schutz. Und so haben wir eigentlich ein alttestamentliches Bild, das dann auf Christus übertragen werden kann. Christus hat das Blut vergossen für uns. Und wir tun sozusagen mit seinem Blut die Türpfosten von unserer Seele bestreichen, wo dann uns den Schutz gibt. Also von dem her kommt dann der Gedanke, dass Anrufen vom Blut Christi
uns Schutz gibt gegen jegliche Angriff von widergöttlicher Macht, auch gegen den Angriff vom Tod, und zwar nicht nur eben vom menschlichen Tod, sondern vom ewigen Tod. Darum geht es ja, dass wir vom ewigen Tod befreit werden, dass wir da nicht in die Verdammnis hineinkommen. Und das können wir nicht selber machen. Also der Mensch kann sich nicht selber erlösen, sondern wir sind darauf angewiesen, dass Christus uns erlöst. Und er hat uns erlöst durch sein Blut. Ich werde dann im nächsten Teil dann darauf eingehen, noch genauer, was das heisst. Christus erlöst uns durch sein Blut. Und dann können wir das Blut anrufen und könnt rufen, Jesus, tu du jetzt dein Blut über mich laufen lassen, nimm du mich unter den Schutz von deinem Blut, oder ich stelle mich unter den Schutz von deinem Blut, und dann tu ich mich unter den Schutz vom Blut stellen, gedanklich, und somit werde ich auch nicht mehr angreifbar von den widergöttlichen Mächten. Das ist etwas sehr, sehr Wesentliches. Und ich stelle fest, dass gerade in der heutigen Zeit, wo das, was ich jetzt gesagt habe, nicht unbedingt aktuell ist, also wo man meint, der Mensch kenne sich aus eigener Kraft Erlösung, man brauche den Kreuzestod von Jesus gar nicht, man braucht gar nicht wirklich die Erlösung durch Jesus, gibt ja auch andere Religionen und so weiter, da muss ich doch feststellen, dass die Menschen, die sich nicht an Christus klammern, die Erlösung anders so suchen. Sie suchen sie in dem ganzen Bereich von der Esoterik, und man muss mit Erschrecken feststellen, dass sich in Europa eine regelrechte Kultur von der Esoterik entwickelt hat. Also Menschen gehen dann zu anderen Heilsbringern. Also zum Beispiel, man geht irgendwie zu einem Reiki-Meister, wo einem das Licht tut vermitteln. Man wünscht sich nicht gegenseitig Gottes Segen, sondern man wünscht sich Licht oder irgendwie, man wünscht sich Kraft und Energie, und man sucht einen Kraftort. Man redet heute von Kraftort. Ich sage da immer, mich interessiert das eigentlich nicht. Was bringt mir ein Kraftort? Mir ist viel wichtiger, dass ich das Segen habe. Gottes Segen, wo mir etwas bringt, wo für die Ewigkeit bleibt. Oder eben, dass man irgendwie zu einem Schaman geht, oder dass man irgendwie etwas herausfinden will, durch irgendwelche Praktiken wie Pendeln und so weiter. Ich denke, das ist ganz, ganz wichtig, dass wir Christen sagen, wir haben Christus als unseren Erlöser. Und er ist der einzige Retter, der einzige Erlöser. Und in keinem ist das Heil zu finden, als eben in Jesus Christus. Wie das der heilige Paulus am Ort schreibt, in keinem ist Heil zu finden, nur in Jesus Christus. Er ist der einzige Retter, der einzige Erlöser. Und wenn man sich nicht an dem festhebt, dann geht man eben das Heil an anderen Orten suchen. Und heute ist das ganz extrem. Also ich denke, es gibt heute kaum mehr jemanden, der nicht irgendwie mit welchen esoterischen Wasser gewaschen ist, wo das Heil noch jemand anders sucht, in einem Geistheiler, und dann das Ganze irgendwie das Christliche in den Hintergrund tritt. Und eigentlich gerade Christus, der uns mit seinem Blut erlöst hat, dass wir ihn dann eigentlich gar nicht mehr so ins Zentrum vom Leben stellen. Und da müssen wir uns wirklich prüfen. Sind wir Christus-zentrierte Menschen? Er allein kann erlösen. Durch sein Blut hat er uns Sünden vergeben. Und es gibt keine andere Sündenvergebung als die, die durch Jesus kommt. Man könnte da lang fragen, ja, was passiert denn mit all diesen Menschen, die Christus nicht verehren, mit diesen Menschen, die anderen Religionen angehören? Wir können das getrost Jesus Christus überlassen. Er weiss, wie er die erlösen kann oder vielleicht auch nicht erlösen kann. Er weiss es und er wird es wohl richtig machen. Aber auch die sieben Menschen werden durch Christus erlöst. Also weder Mohammed noch irgendwie Buddha kann die Menschen erlösen, noch irgendwie sonst ein Religionsgründer, sondern Christus allein, wo Gottes Sohn ist, das heisst, er ist wahrhaft Gott, also ganz bei Gott daheim. Und er ist wahrhaft Mensch, also ganz zu uns herabgekommen. Und so kann nur er uns wirklich erlösen. Und alles andere ist irgendwie von Menschen gemacht und erreicht Gott nicht wirklich. Und somit
möchte ich Sie wirklich ermutigen, liebe Zuhörerinnen, liebe Zuhörer, suchen Sie von ganzem Herzen Zuflucht bei Christus. Bei Christus gibt es nur ganze Sachen. Also man kann nicht irgendwie sagen, ja, ich tue Jesus, ich tue dem wohl eine gewisse Achtung schenken, aber ich tue dabei auch meine 10 buddhistische Meditationen machen und ich tue meine Mandala malen und ich tue vielleicht noch ein bisschen Reiki machen und so und von überall her etwas ein bisschen nehmen. Das geht nicht. Dann tun wir neben Christus auch andere Götter verehren. Und das dürfen wir nicht. Also wir sollen uns auf Christus konzentrieren. Und er ist der Retter, er ist der Löser. Und zwar durch sein kostbares Blut, das er für uns vergossen hat. Sie hören jetzt im Moment Musik. Und dann werde ich in einem zweiten Teil fortfahren, was das heisst, dass Christus uns mit seinem Blut erlöst hat.

Liebe Zuhörerinnen, liebe Zuhörer, ich habe in meinem ersten Teil von dem Vortrag über das kostbare Blut Christi darauf hingewiesen, aus dem Alten Testament, das Blut vom Pascha-Lamm, wo Menschen in Ägypten erlöst hat von der Sklaverei. Also alle die Israeliten, die ihre Türpfosten und ihren Türsturz mit dem Blut vom Lamm bestrichen haben, die sind vom Unheil verschont worden. Und jetzt geht es einen Schritt weiter. Jetzt geht es darum, was sagt denn das Neue Testament aus über das Blut Christi? Also das Blut Christi ist ja dann das Blut des neuen Bundes. Also während dem das Blut vom Pascha-Lamm ist das Blut des alten Bundes, wo es Zeichen ist für Christus. Christus ist ja das Lamm Gottes. Und dann im neuen Bund tut er sein Blut für uns vergüssen. Und da möchte ich jetzt Ihnen eine Stelle vorlesen, eine längere Stelle, Hebräerbrief, das 9. Kapitel, wo ausführlich berichtet über die Bedeutung vom Blut Christi. Ich lese Ihnen also vor, Hebräer Kapitel 9. Nun hatte zwar auch der erste Bund, also eben der Bund vom Alten Testament mit dem Blut vom Lamm, Satzungen für den Gottesdienst und sein irdisches Heiligtum. Es wurde nämlich ein Zelt hergestellt, das vordere, worin sich der Leuchter, der Tisch und die Schaubrote befanden, das heißt das Heilige. Hinter dem zweiten Vorhang aber war ein Zeltraum, der das Allerheiligste genannt wird. Er enthielt einen goldenen Rauchopferaltar und die auf allen Seiten mit Gold überzogene Bundeslade, darin eine goldene Urne mit dem Manna und der Stab Aarons, der Knospen getrieben hatte, sowie die Bundestafeln. Darüber aber waren die Cherube der Herrlichkeit, welche die Versöhnungsplatte umschatteten. Davon ist jetzt nicht im Einzelnen zu reden. Da dies so eingerichtet worden ist, treten die Priester jederzeit in den vorderen Zeltraum, wenn sie den Gottesdienst vollziehen. In den zweiten Zeltraum aber geht einmal im Jahr einzig der Hohepriester, und zwar nicht ohne Blut, das er für sich selbst darbringt, sowie für die unwissentlichen Sünden des Volkes. Da wird also jetzt das Blut genannt, das Blut von denen Tier, wo geopfert werden. Dann schreibt also da der Paulus wahrscheinlich, man ist nicht ganz sicher, ob es der Paulus selber ist oder der andere biblische Schriftsteller, der den Hebräerbrief geschrieben hat. Dort heisst es dann weiter, dadurch weist der Heilige Geist darauf hin, dass der Zugang zum Heiligtum noch nicht offen steht, solange das erste Zelt Bestand hat, das ja ein Gleichnis für die gegenwärtige Zeit ist, wonach Gaben und Opfer dargebracht werden, die nicht imstande sind, den Opfernden in seinem Gewissen vollkommen zu machen. Es sind ja nur, ebenso wie Speise und Getränke und mancherlei Waschungen, fleischliche Satzungen auferlegt bis zur Zeit der Neuordnung. Und jetzt kommt die Rede von dieser Neuordnung, also von Christus, wo dann mit seinem Blut erlöst. Das ist jetzt also Hebräerbrief, Kapitel 9, Vers 11 und folgende. Da heißt: Christus aber, gekommen als Hohepriester der künftigen Güter, ist durch das größere und vollkommenere Zelt, das nicht mit Händen gemacht, das heißt nicht von dieser Schöpfung ist und nicht mittels des Blutes von Böcken und Kälbern, sondern mittels seines eigenen Blutes ein für allemal in das Heiligtum hineingegangen und hat eine ewige Erlösung erlangt. Denn wenn das Blut von Böcken und Stieren und die Asche einer Kuh durch Besprengung die Verunreinigten heiligt, indem sie die Reinheit des Fleisches bewirkt, um wie viel mehr wird das Blut Christi, der Kraft ewigen Geistes sich selbst makellos Gott dargebracht hat, unser Gewissen von toten Werken reinigen, auf das wir dienen dem lebendigen Gott.
Da wird also erwähnt, wie Christus das Blut vergüsst, als ein Opfer für uns, um uns von unseren Sünden zu reinigen. Also im Alten Testament gibt es ja unzählige verschiedene Opfervorschriften, wo man Tiere schlachten und wo man dann durch das Vergüssen vom Blut irgendwie Gott das Heil herabziehen, das heisst Sündenvergebung erwirken durch das Vergüssen vom Blut. Und Christus ist dann der, der sein Blut opfert für uns, damit wir von unseren Sünden gereinigt werden. Ich lese weiter in dem Hebräerbrief, 9. Kapitel, Vers 15 und folgende. Und eben deshalb ist er, also Christus, Mittler eines neuen Bundes, damit aufgrund des Todes, der zur Erlösung von den unter dem ersten Bund begangenen Fehltritten erfolgte, die Berufenen das verheißene ewige Erbe empfangen. Denn wo ein Testament vorliegt, da muss der Tod dessen nachgewiesen werden, der es errichtet hat. Ein Testament ist nämlich erst bei Toten rechtskräftig, da es niemals in Kraft tritt, solange der lebt, der es errichtet hat. Darum wurde auch der erste Bund nicht ohne Blut eingeweiht. Denn nachdem von Mose, den Gesetzen sprechend, alle Gebote dem ganzen Volk verkündet worden waren, nahm er das Blut der Kälber und der Böcke samt Wasser und Purpurwolle und Isop, besprengte das Buch selbst sowie das ganze Volk und sprach, das ist das Blut des Bundes, den Gott für euch angeordnet hat. Und ebenso besprengte er das Zelt und alle liturgischen Geräte mit Blut. Und fast alles wird nach dem Gesetz mit Blut gereinigt, und ohne Blutvergießen gibt es keine Vergebung. Es mussten also die Abbilder dessen, was im Himmel ist, durch solcherlei Mittel gereinigt werden, das Himmlische selbst aber durch bessere Opfer als diese. Denn Christus ist nicht in ein mit Händen gemachtes Heiligtum, ein bloßes Abbild des Wahrhaftigen eingetreten, sondern in den Himmel selbst, um nun vor dem Angesicht Gottes für uns einzutreten. Auch nicht ist er eingegangen, um sich selbst oftmals darzubringen, wie der hohe Priester jedes Jahr mit fremdem Blut in Heiligtum eintritt, sonst hätte er ja seit Grundlegung der Welt oftmals leiden müssen. Nun aber ist er, also Christus, ein einziges Mal am Ende der Zeiten erschienen, um durch sein Opfer die Sünde zu tilgen. Und so, wie es den Menschen bestimmt ist, einmal zu sterben, worauf aber das Gericht kommt, so wird auch Christus, nachdem er ein einziges Mal als Opfer dargebracht worden ist, um die Sünden vieler auf sich zu nehmen, zum zweiten Mal ohne Sünde erscheinen, denen zum Heile, die auf ihn harren. Da wird also auch noch betont, die Einmaligkeit vom Opfer Christi. Also das ist ein Opfer, das uns ein für alle Mal erlöst. Und wir müssen dann nicht uns selber erlösen. Also in dem Hebräerbrief im 9. Kapitel wird ganz klar gesagt, der Mensch lebt einmal hier auf dieser Erde. Ich denke, das ist ein Vers, wo Sie sich merken sollten, liebe Zuhörer. Hebräerbrief, 9. Kapitel, Vers 27. Man kann sich das sehr gut merken. 9. Kapitel, Vers 27 vom Hebräerbrief. Also 9, das setzt sich zusammen aus 3 mal 3. Und 27 ist dann wiederum 3 mal 9. Und das nur als Eselsbrücke, um sich den Vers zu merken, wo so wichtig ist in der heutigen Zeit, wo das immer wieder verdunkelt wird, die Einmaligkeit und die Wichtigkeit von unserem Leben, wo es also heisst, so wie es den Menschen bestimmt ist, einmal zu sterben, worauf aber das Gericht kommt, so auch Christus. Also, das ganz klar ist die Einmaligkeit von unserem Leben. Wir tun also nicht uns erlösen, dadurch, dass wir durch verschiedene Leben gehen und dann sozusagen nach und nach uns selber reinigen, sondern wir werden erlöst durch das Blut Christi.
Und auf diese Erlösung können wir uns abstützen. Wir brauchen keine andere. Also christlich Glauben ist so etwas Einfaches. Wir müssen uns einfach an Christus festheben, uns unter den Schutz von seinem Blut stellen, sagen, Jesus, ich stelle mich unter den Schutz von deinem mächtigen, von deinem wirksamen, von deinem allerheiligsten Blut und unter dem Schutz darf ich Reinigung erfahren und darf auch geschützt sein vor allen widergöttlichen Angriffen, die auf mein Leben und auf mein ewiges Leben könnten oder können kommen. Und das ist unser Glaube. Also wir müssen niemand anders das Heil suchen als in Christus allein. Und es ist für mich eine Art unbegreiflich, warum wir heute in unserer Zeit so viel Heilsprediger haben und überall hinspringen. Also wenn ich denke, dass in gewissen Gratiszeiten ganze Seiten voll sind von Angeboten von Hellseher und so weiter. Und das muss ja alles rendieren, sonst würden sich ja die Inserate nicht auszahlen. Und das heisst, dass Menschen offenbar das Heil suchen an irgendwelchen Orten, nur nicht in Christus. Und viel, viel Geld dafür ausgeben. Dabei könnten wir uns einfach an Christus klammern, unter den Schutz von seinem Blut stellen und wissen, er ist der einzige Retter, er ist der einzige Retter.

herzlichen Dank im Pfarrer Matthias Rey für den Vortrag vom kostbaren Blut Christi. Liebe Zuhörerinnen und Zuhörer, Sie haben soeben den ersten Teil gehört. Vielen Dank auch Ihnen fürs Zuhören.

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0: Wir beten den Barmherzigkeitsrosenkranz. Im Namen des Vaters und des Sohnes und des Heiligen Geistes. Amen. Vater unser im Himmel, geheiligt werde dein Name, dein Reich komme, dein Wille geschehe, wie im Himmel, so auf Erden. Unser tägliches Brot gib uns heute und vergib uns unsere Schuld, wie auch wir vergeben unseren Schuldigern. Und führe uns nicht in Versuchung, sondern erlöse uns von dem Bösen. Amen. Gegrüßet seist du, Maria, voll der Gnade, der Herr ist mit dir. Du bist gebenedeit unter den Frauen, und gebenedeit ist die Frucht deines Leibes, Jesus. Heilige Maria, Mutter Gottes, bitte für uns Sünder, jetzt und in der Stunde unseres Todes. Amen. Ich glaube an Gott, den Vater, den Allmächtigen, den Schöpfer des Himmels und der Erde, und an Jesus Christus, seinen eingeborenen Sohn, unseren Herrn, empfangen durch den Heiligen Geist, geboren von der Jungfrau Maria, gelitten unter Pontius Pilatus, gekreuzigt, gestorben und begraben, hinabgestiegen in das Reich des Todes, am dritten Tage auferstanden von den Toten, aufgefahren in den Himmel, er sitzt zur Rechten Gottes, des allmächtigen Vaters, von dort wird er kommen, zu richten die Lebenden und die Toten. Ich glaube an den Heiligen Geist, die heilige katholische Kirche, Gemeinschaft der Heiligen, Vergebung der Sünden, die Auferstehung der Toten und das ewige Leben. Amen. Ewiger Vater, ich opfere dir auf, den Leib und das Blut, die Seele und die Gottheit deines über alles geliebten Sohnes, unseres Herrn Jesus Christus, zur Sühne für unsere Sünden und für die Sünden der ganzen Welt. Durch sein schmerzhaftes Leiden
1: hab Erbarmen mit uns und mit der ganzen Welt.
0: Durch sein schmerzhaftes Leiden
1: hab Erbarmen mit uns und mit der ganzen Welt.
0: Durch sein schmerzhaftes Leiden
1: hab Erbarmen mit uns und mit der ganzen Welt.
0: Durch sein schmerzhaftes Leiden
1: hab Erbarmen mit uns und mit der ganzen Welt.
0: Durch sein schmerzhaftes Leiden
1: hab Erbarmen mit uns und mit der ganzen Welt.
0: Durch sein schmerzhaftes Leiden
1: hab Erbarmen mit uns und mit der ganzen Welt.
0: Durch sein schmerzhaftes Leiden
1: hab Erbarmen mit uns und mit der ganzen Welt.
0: Durch sein schmerzhaftes Leiden
1: hab Erbarmen mit uns und mit der ganzen Welt.
0: Durch sein schmerzhaftes Leiden
1: hab Erbarmen mit uns und mit der ganzen Welt.
0: Durch sein schmerzhaftes Leiden
1: hab Erbarmen mit uns und mit der ganzen Welt.
0: Ewiger Vater, ich opfere dir auf den Leib und das Blut, die Seele und die Gottheit deines über alles geliebten Sohnes, unseres Herrn Jesus Christus, zur Sühne für unsere Sünden und für die Sünden der ganzen Welt. Durch sein schmerzhaftes Leiden
1: hab Erbarmen mit uns und mit der ganzen Welt.
0: Durch sein schmerzhaftes Leiden
1: hab Erbarmen mit uns und mit der ganzen Welt.
0: Durch sein schmerzhaftes Leiden
1: hab Erbarmen mit uns und mit der ganzen Welt.
0: Durch sein schmerzhaftes Leiden
1: hab Erbarmen mit uns und mit der ganzen Welt.
0: Durch sein schmerzhaftes Leiden
1: hab Erbarmen mit uns und mit der ganzen Welt.
0: Durch sein schmerzhaftes Leiden
1: hab Erbarmen mit uns und mit der ganzen Welt.
0: Durch sein schmerzhaftes Leiden
1: hab Erbarmen mit uns und mit der ganzen Welt.
0: durch sein schmerzhaftes Leiden,
1: habe Erbarmen mit uns und mit der ganzen Welt.
0: Durch sein schmerzhaftes Leiden,
1: habe Erbarmen mit uns und mit der ganzen Welt.
0: Durch sein schmerzhaftes Leiden,
1: habe Erbarmen mit uns und mit der ganzen Welt.
0: Ewiger Vater, ich opfere dir auf den Leib und das Blut, die Seele und die Gottheit deines über alles geliebten Sohnes, unseres Herrn Jesus Christus, zur Sühne für unsere Sünden und für die Sünden der ganzen Welt. Durch sein schmerzhaftes Leiden,
1: habe Erbarmen mit uns und mit der ganzen Welt.
0: Durch sein schmerzhaftes Leiden,
1: habe Erbarmen mit uns und mit der ganzen Welt.
0: Durch sein schmerzhaftes Leiden,
1: habe Erbarmen mit uns und mit der ganzen Welt.
0: Durch sein schmerzhaftes Leiden,
1: habe Erbarmen mit uns und mit der ganzen Welt.
0: Durch sein schmerzhaftes Leiden,
1: habe Erbarmen mit uns und mit der ganzen Welt.
0: Durch sein schmerzhaftes Leiden,
1: habe Erbarmen mit uns und mit der ganzen Welt.
0: Durch sein schmerzhaftes Leiden,
1: habe Erbarmen mit uns und mit der ganzen Welt.
0: Durch sein schmerzhaftes Leiden,
1: habe Erbarmen mit uns und mit der ganzen Welt.
0: Durch sein schmerzhaftes Leiden,
1: habe Erbarmen mit uns und mit der ganzen Welt.
0: Durch sein schmerzhaftes Leiden,
1: habe Erbarmen mit uns und mit der ganzen Welt.
0: Ewiger Vater, ich opfere dir auf den Leib und das Blut, die Seele und die Gottheit deines über alles geliebten Sohnes, unseres Herrn Jesus Christus, zur Sühne für unsere Sünden und für die Sünden der ganzen Welt. Durch sein schmerzhaftes Leiden,
1: habe Erbarmen mit uns und mit der ganzen Welt.
0: Durch sein schmerzhaftes Leiden,
1: habe Erbarmen mit uns und mit der ganzen Welt.
0: Durch sein schmerzhaftes Leiden,
1: habe Erbarmen mit uns und mit der ganzen Welt.
0: Durch sein schmerzhaftes Leiden,
1: habe Erbarmen mit uns und mit der ganzen Welt.
0: Durch sein schmerzhaftes Leiden,
1: habe Erbarmen mit uns und mit der ganzen Welt.
0: Durch sein schmerzhaftes Leiden,
1: habe Erbarmen mit uns und mit der ganzen Welt.
0: Durch sein schmerzhaftes Leiden,
1: habe Erbarmen mit uns und mit der ganzen Welt.
0: Durch sein schmerzhaftes Leiden,
1: habe Erbarmen mit uns und mit der ganzen Welt.
0: Durch sein schmerzhaftes Leiden,
1: habe Erbarmen mit uns und mit der ganzen Welt.
0: Durch sein schmerzhaftes Leiden,
1: habe Erbarmen mit uns und mit der ganzen Welt.
0: Ewiger Vater, ich opfere dir auf den Leib und das Blut, die Seele und die Gottheit deines über alles geliebten Sohnes, unseres Herrn Jesus Christus, zur Sühne für unsere Sünden und für die Sünden der ganzen Welt. Durch sein schmerzhaftes Leiden,
1: habe Erbarmen mit uns und mit der ganzen Welt.
0: Durch sein schmerzhaftes Leiden,
1: habe Erbarmen
0: mit uns und mit der ganzen Welt. Durch sein schmerzhaftes Leiden,
1: habe Erbarmen mit uns und mit der ganzen Welt.
0: Durch sein schmerzhaftes Leiden,
1: habe Erbarmen mit uns und mit der ganzen Welt.
0: Durch sein schmerzhaftes Leiden,
1: habe Erbarmen mit uns und mit der ganzen Welt.
0: Durch sein schmerzhaftes Leiden,
1: habe Erbarmen mit uns und mit der ganzen Welt.
0: Durch sein schmerzhaftes Leiden,
1: habe Erbarmen mit uns und mit der ganzen Welt.
0: Durch sein schmerzhaftes Leiden,
1: habe Erbarmen mit uns und mit der ganzen Welt.
0: Durch sein schmerzhaftes Leiden,
1: habe Erbarmen mit uns und mit der ganzen Welt.
0: Durch sein schmerzhaftes Leiden,
1: habe Erbarmen mit uns und mit der ganzen Welt.
0: durch sein schmerzhaftes Leiden.
1: Hab Erbarmen mit uns und mit der ganzen Welt.
0: Heiliger Gott, heiliger starker Gott, heiliger unsterblicher Gott, hab Erbarmen mit uns und mit der ganzen Welt. Heiliger Gott, heiliger starker Gott, heiliger unsterblicher Gott, hab Erbarmen mit uns und mit der ganzen Welt. Heiliger Gott, heiliger starker Gott, heiliger unsterblicher Gott, hab Erbarmen mit uns und mit der ganzen Welt. Amen. O Blut und Wasser aus dem Herzen Jesu als Quelle der Barmherzigkeit für uns entströmt, Jesus, ich vertraue auf dich. O Blut und Wasser aus dem Herzen Jesu, als Quelle der Barmherzigkeit für uns entströmt, Jesus, ich vertraue auf dich. O Blut und Wasser aus dem Herzen Jesu, als Quelle der Barmherzigkeit für uns entströmt, Jesus, ich vertraue auf dich.

0: Wir beten die sieben Vater unser. Es ist ein Gebet, das der göttliche Heiland, der heiligen Birgitta von Schweden offenbart hat. Papst Pius IX. Kannte diese Gebete und approbierte sie am 31. Mai 1862, indem er sie als der Wahrheit entsprechend und zum großen Nutzen für das Heil der Seelen erachtete. Nach dem Gebet hören Sie die Verheißungen von Jesus, die mit diesem Gebet verbunden sind. Wir beginnen unser Gebet im Zeichen des Kreuzes. Im Namen des Vaters und des Sohnes und des Heiligen Geistes. Amen. O Jesus, ich will jetzt siebenmal das Vaterunser beten, in Vereinigung mit jener Liebe, in welcher du dieses Gebet in deinem Herzen geheiligt und versüßt hast. Nimm es von meinen Lippen in dein göttliches Herz auf, verbessere und vervollkommene es so sehr, dass es der allerheiligsten Dreifaltigkeit so viel Ehre und Freude bereite, wie du ihr auf Erden mit diesem Gebet erwiesen hast. Und diese mögen überströmen auf deine heiligste Menschwerdung, zur Verherrlichung deiner heiligen Wunden und des kostbaren Blutes, das du daraus vergossen hast. Erstens, Beschneidung. Vater unser im Himmel, geheiligt werde dein Name, dein Reich komme, dein Wille geschehe, wie im Himmel, so auf Erden. Unser tägliches Brot gib uns heute und vergib uns unsere Schuld, wie auch wir vergeben unseren Schuldigern. Und führe uns nicht in Versuchung, sondern erlöse uns von dem Bösen. Gegrüßt seist du, Maria, voll der Gnade, der Herr ist mit dir, du bist gebenedeit unter den Frauen, und gebenedeit ist die Frucht deines Leibes, Jesus. Heilige Maria, Mutter Gottes, bitte für uns Sünder, jetzt und in der Stunde unseres Todes. Amen. Ewiger Vater, durch die unbefleckten Hände Mariens und das göttliche Herz Jesu opfere ich dir die ersten Wunden, die ersten Schmerzen und die erste Blutvergießung Jesu auf, zur Sühne für meine und aller Menschen Jugendsünden und zur Verhütung erster Todsünden, besonders in meiner Verwandtschaft.
1: Zweitens, Blutschweiß. Vater unser im Himmel, geheiligt werde dein Name, dein Reich komme, dein Wille geschehe, wie im Himmel so auf Erden. Unser tägliches Brot gib uns heute und vergib uns unsere Schuld, wie auch wir vergeben unseren Schuldigern, und führe uns nicht in Versuchung, sondern erlöse uns von dem Bösen. Gegrüßt seist du, Maria, voll der Gnade, der Herr ist mit dir, du bist gebenedeit unter den Frauen, und gebenedeit ist die Frucht deines Leibes, Jesus. Heilige Maria, Mutter Gottes, bitte für uns Sünder, jetzt und in der Stunde unseres Todes. Amen. Ewiger Vater, durch die unbefleckten Hände Mariens und das göttliche Herz Jesu opfere ich dir die furchtbaren Leiden des Herzens Jesu am Ölberg auf und jeden Tropfen seines Blutschweißes zur Sühne für meine und aller Menschen Sünden des Herzens, zur Verhütung solcher Sünden und für die Vermehrung der Gottes- und Nächstenliebe.
0: Drittens, Geißelung. Vater unser im Himmel, geheiligt werde dein Name, dein Reich komme, dein Wille geschehe, wie im Himmel, so auf Erden. Unser tägliches Brot gib uns heute und vergib uns unsere Schuld, wie auch wir vergeben unseren Schuldigern. Und führe uns nicht in Versuchung, sondern erlöse uns von dem Bösen. Gegrüßt seist du, Maria, voll der Gnade, der Herr ist mit dir, du bist gebenedeit unter den Frauen, und gebenedeit ist die Frucht deines Leibes, Jesus. Heilige Maria, Mutter Gottes, bitte für uns Sünder, jetzt und in der Stunde unseres Todes. Amen. Ewiger Vater, durch die unbefleckten Hände Mariens und das göttliche Herz Jesu opfere ich dir die vielen tausend Wunden, die grausamen Schmerzen und das kostbare Blut Jesu von der Geißelung auf, zur Sühne für meine und aller Menschen Sünden des Fleisches, zur Verhütung solcher Sünden und für die Bewahrung der Unschuld, besonders in meiner Verwandtschaft.
1: Viertens, Dornenkrönung. Vater unser im Himmel, geheiligt werde dein Name, dein Reich komme, dein Wille geschehe, wie im Himmel, so auf Erden. Unser tägliches Brot gib uns heute und vergib uns unsere Schuld, wie auch wir vergeben unseren Schuldigern und führe uns nicht in Versuchung, sondern erlöse uns von dem Bösen. Gegrüßt seist du, Maria, voll der Gnade, der Herr ist mit dir. Du bist gebenedeit unter den Frauen und gebenedeit ist die Frucht deines Leibes, Jesus. Heilige Maria, Mutter Gottes, bitte für uns Sünder, jetzt und in der Stunde unseres Todes. Amen. Ewiger Vater, durch die unbefleckten Hände Mariens und das göttliche Herz Jesu opfer ich dir die Wunden, die Schmerzen und das kostbare Blut des heiligen Hauptes Jesu von der Dornenkrönung auf, zur Sühne für meine und aller Menschen Sünden des Geistes, zur Verhütung solcher Sünden und für die Ausbreitung des Königtums Christi auf Erden.
0: Fünftens, Kreuztragung. Vater unser im Himmel, geheiligt werde dein Name, dein Reich komme, dein Wille geschehe wie im Himmel, so auf Erden. Unser tägliches Brot gib uns heute und vergib uns unsere Schuld, wie auch wir vergeben unseren Schuldigern. Und führe uns nicht in Versuchung, sondern erlöse uns von dem Bösen. Gegrüßt seist du, Maria, voll der Gnade, der Herr ist mit dir, du bist gebenedeit unter den Frauen, und gebenedeit ist die Frucht deines Leibes, Jesus. Heilige Maria, Mutter Gottes, bitte für uns Sünder, jetzt und in der Stunde unseres Todes. Amen. Ewiger Vater, durch die unbefleckten Hände Mariens und das göttliche Herz Jesu, opfere ich dir die Leiden Jesu auf seinem Kreuzweg auf, besonders seine heilige Schulterwunde und deren kostbares Blut, zur Sühne für meine und aller Menschen Auflehnung gegen das Kreuz und Murren gegen deine heiligen Anordnungen und alle anderen Zungensünden, zur Verhütung solcher Sünden und für wahre Kreuzesliebe.
1: Sechstens, Kreuzigung Jesu. Vater unser im Himmel, geheiligt werde dein Name, dein Reich komme, dein Wille geschehe, wie im Himmel, so auf Erden. Unser tägliches Brot gib uns heute und vergib uns unsere Schuld, wie auch wir vergeben unseren Schuldigern, und führe uns nicht in Versuchung, sondern erlöse uns von dem Bösen. Gegrüßt seist du, Maria, voll der Gnade, der Herr ist mit dir, du bist gebenedeit unter den Frauen, und gebenedeit ist die Frucht deines Leibes, Jesus. Heilige Maria, Mutter Gottes, bitte für uns Sünder, jetzt und in der Stunde unseres Todes. Amen. Ewiger Vater, durch die unbefleckten Hände Mariens und das göttliche Herz Jesu opfer ich dir deinen göttlichen Sohn am Kreuze auf, seine Annagelung und seine Erhöhung, seine Wunden an Händen und Füßen und die drei Ströme seines heiligen Blutes, die sich daraus für uns ergossen, seine äußerste Armut, seinen vollkommenen Gehorsam, alle seine Körper- und Seelenqualen, seinen kostbaren Tod und dessen unblutige Erneuerung in allen heiligen Messen der Erde, zur Sühne aller Verletzungen der heiligen Ordensgelübde und Ordensregeln, zur Genugtuung für meine und der Welt Sünden, für die Kranken und Sterbenden, für heiligmäßige Priester und Laien, für die Anliegen des Heiligen Vaters zur Wiederherstellung der christlichen Familie, für Starkmut im Glauben, für unser Vaterland und die Einheit der Völker in Christus und seiner Kirche, sowie für die Diaspora.
0: Siebtens, Öffnung der heiligen Seite. Vater unser im Himmel, geheiligt werde dein Name, dein Reich komme, dein Wille geschehe wie im Himmel so auf Erden. Unser tägliches Brot gib uns heute und vergib uns unsere Schuld, wie auch wir vergeben unseren Schuldigern. Und führe uns nicht in Versuchung, sondern erlöse uns von dem Bösen. Gegrüßt seist du, Maria, voll der Gnade, der Herr ist mit dir. Du bist gebenedeit unter den Frauen, und gebenedeit ist die Frucht deines Leibes, Jesus. Heilige Maria, Mutter Gottes, bitte für uns Sünder, jetzt und in der Stunde unseres Todes. Amen. Ewiger Vater, würdige dich, für die Bedürfnisse der heiligen Kirche und zur Sühne der Sünden aller Menschen, das kostbare Blut und Wasser anzunehmen, welches aus der Wunde des göttlichen Herzens Jesu geflossen ist, und sei uns allen gnädig und barmherzig. Blut Christi, letzter, kostbarer Inhalt deines heiligen Herzens, wasche mich rein von allen eigenen und fremden Sündenschulden. Wasser der Seite Christi, wasche mich rein von allen Sündenstrafen und lösche mir und allen armen Seelen die Flammen des Fegfeuers aus. Amen. Im Namen des Vaters und des Sohnes und des Heiligen Geistes. Amen. Der göttliche Heiland offenbarte der heiligen Birgitta noch zusätzliche folgende Verheißung. Wisset, dass ich denjenigen, welche 12 Jahre lang täglich 7 Vater Unser und Ave Maria zu Ehren meines kostbaren Blutes beten, große Gnaden erweisen werde. Erstens, sie kommen nicht ins Fegefeuer. Zweitens, ich werde sie in die Zahl der Märtyrer aufnehmen, wie wenn sie ihr Blut für den Glauben vergossen hätten. Drittens, ich werde 3 Seelen ihrer Anverwandten in der heiligmachenden Gnade erhalten, je nach ihrer Wahl. Viertens, die Seelen ihrer Verwandten bis ins 4. Glied werden der Hölle entgehen. Fünftens, sie werden einen Monat vor ihrem Tod davon in Kenntnis gesetzt. Sollten sie vor dieser Zeit sterben, so betrachte ich es als geschehen. Das heißt, wie wenn sie diese Bedingungen erfüllt hätten. Papst Innozenz, der 10., bestätigte diese Offenbarung und fügte bei, dass die Seelen, die sie erfüllen, jeden Karfreitag eine Seele aus dem Fegefeuer befreien. 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

0: Pfarrer Andreas Fuchs liest für uns einen Leitartikel, den er im Schweizerischen Katholischen Sonntagsblatt veröffentlicht hatte.
1: Der heilige Johannes der 23., ein inniger Verehrer des kostbaren Blutes Christi. Der heilige Papst Johannes der 23. war ein großer Förderer der Andacht zum kostbaren Blut Christi. Er hat die Litanei zum kostbaren Blut approbiert und am 30. April 1960 ein eigenes Schreiben über das kostbare Blut Christi verfasst, Inde Aprilis. Ich möchte einen kurzen Überblick über diesen apostolischen Brief geben. Warum soll ich das Blut Christi verehren? Nach einigen einleitenden Worten in diesem Schreiben legt Johannes der 23. dem Gläubigen die Verehrung des kostbaren Blutes mit folgenden Worten ans Herz. Wenn der Wert des Blutes des Gottmenschen Jesus Christus unendlich ist und wenn die Liebe unendlich ist, ihn dazu getrieben hat, es vom 8. Tage nach seiner Geburt an bei der Beschneidung und dann im Übermaß im Todeskampf und in dem langen Gebet im Garten Gethsemane, bei der Geißelung und Dornenkrönung, beim Aufstieg zum Kalvarienberg und bei der Kreuzigung zu vergießen, und wenn schließlich die große Wunde in seiner Seite geöffnet worden ist, damit ein Zeichen jenes göttlichen Blutes existiere, das sich auch in alle Sakramente der Kirche ergießt, so fordert das alles nicht nur als geziemend, sondern als in höchstem Maße notwendig, dass alle Gläubigen, die durch dieses Blut wiedergeboren worden sind, ihm fromme Verehrung, Anbetung und überströmende Liebe entgegenbringen. Es geht ums Wesentliche, um die Liebe. Die unendliche Liebe Gottes, die sich gerade darin zeigt, dass Jesus sein Blut für uns vergießt, erfordert eine überströmende Antwort der Liebe. Amor con amor si paga, sagten die Heiligen. Liebe kann nur durch Liebe vergolten werden. Die Verehrung des kostbaren Blutes Christi ist also nichts Nebensächliches, weil es ums Herz, um den Mittelpunkt, um die Liebe geht. Wenn wir die Liebe Christi zu uns und unsere Liebe zu ihm betrachten, dann könnten wir ob unserer kleinen Liebe erschrecken und den Mut verlieren. Dies wäre aber die falsche Reaktion, denn wenn unser Herz auch klein ist, wenn wir Jesus mit ganzem Herzen lieben, dann ist dennoch das Ganze da und es fehlt nichts. Dies drückt der heilige Bernhard von Clairvaux wunderbar aus. Die Liebe des Bräutigams, vielmehr der Bräutigam, der die Liebe selber ist, sucht als Gegengabe nur Liebe und Treue. Wie könnte die Braut nicht lieben, die doch Braut der Liebe ist? Wie könnte die Liebe nicht wieder geliebt werden? Mit Recht verzichtet die Braut auf alle anderen Gefühle und widmet sich ganz der Liebe allein. Ihre Aufgabe ist es, der Liebe durch Liebe zu antworten. Denn wenn sie sich auch in der Liebe völlig verausgabte, wie wenig wäre das, verglichen mit dem, was ewig jedem Quellen strömt? Ist das Gelöbnis der Braut nichts? Nichts das Sehnen der Seufzenden, nichts die Glut der Liebenden, nichts das Wagnis des Vertrauens, weil es nicht möglich ist, mit dem Schritt des Riesen Schritt zu halten. Nein, denn wenn das Geschöpf auch weniger liebt, weil es geringer ist, wenn es mit seinem ganzen Sein liebt, fehlt nichts, weil da das Ganze ist. Was bringt's? Oder? Die Früchte des kostbaren Blutes. In der heutigen Zeit wird oft gefragt, was bringt's? Auch darauf geht der Papst ein. Zuerst einmal zeigt er die Beziehung auf, die zwischen der Verehrung des kostbaren Blutes und der Eucharistie besteht. Zunächst stellt er fest, dass in der Hostie Leib und Blut Christi gegenwärtig sind und wir daher beim Empfang der heiligen Kommunion auch das Blut Christi empfangen, selbst dann, wenn wir nicht unter beiden Gestalten kommunizieren. Darauf spricht er von den eigentlichen Früchten der Verehrung des kostbaren Blutes, die da sind. Teilhabe an der Kraft Christi für den täglichen Kampf. Die Opfer jeden Tages werden leichter getragen. Bereitschaft zur Hingabe des eigenen Lebens. Dienst an den christlichen Tugenden und am Reich Gottes. Erfüllung der Gläubigen durch die brennende Liebe Christi. Beim letztgenannten Punkt zitiert er einen sehr schönen Text des heiligen Johannes Chrysostomus. Lasst uns von diesem Tisch aufstehen wie flammensprühende Löwen, im Gedanken daran, dass er unser Haupt ist, im Gedanken an die unendliche Liebe, die er für uns gehegt hat. Wenn dieses Blut würdig empfangen wird, treibt es die Teufel fort, ruft die Engel und den Herrn der Engel selber an unsere Seite. Dieses vergossene Blut reinigt die ganze Welt. Es ist der Preis des Universums. Durch es hat Christus die Kirche erkauft. Ein solcher Gedanke müsste unsere Leidenschaften zurückdämmen. Wie lange noch bleiben wir an dieser gegenwärtigen Welt haften? Wie lange noch bleiben wir träge? Wie lange noch säumen wir, an unser Heil zu denken? Denken wir über die Güte nach, die der Herr uns hat gewähren wollen, seien wir dankbar, preisen wir ihn, nicht nur durch den Glauben, sondern ebenso auch durch die Werke. Aufgepasst, oder? Ermahnungen des heiligen Johannes des 23. Das päpstliche Schreiben schließt mit einigen Aufmunterungen bzw. Ermahnungen, sich stets bewusst zu bleiben, was es bedeutet, durch das Blut Christi erkauft zu sein. Er sagt, ach, wenn die Christen doch etwas häufiger über die väterliche Mahnung des ersten Papstes nachdächten, wandelt in Furcht in der Zeit eurer Pilgerschaft, wisst ihr doch, dass ihr nicht mit vergänglichen Dingen Silber und Gold aus eurem nichtigen, von den Vätern überlieferten Wandel losgekauft worden seid, sondern mit dem kostbaren Blut Christi als eines fehler- und makellosen Lammes. Stets aktuell. Die Verehrung des kostbaren Blutes Christi ist kein alter Zopf, sondern ein stets aktueller Aufruf zur Liebe. Stets aktuell gerade deswegen, weil die Liebe niemals aufhört. Einer der Nachfolger im Petrusamt, Papst Benedikt XVI., nimmt im Angelus vom 5. Juli 2009 diese Gedanken auf. Er erwähnt zunächst die wichtige Bedeutung des Blutes in der Heiligen Schrift. Im Alten Testament ist das Blut der geopferten Tiere Zeichen und Besiegelung des Bundes zwischen Gott und dem Volk. Jesus nimmt Bezug auf diese Worte beim letzten Abendmahl. Der heilbringende Wert seines Blutes wird ausdrücklich an vielen Stellen des Neuen Testaments herausgestellt. Abschließend zeigt Benedikt auf, welcher Trost in der Verehrung des kostbaren Blutes liegt. Das Blut Christi ist Unterpfand der treuen Liebe Gottes zur Menschheit. Den Blick fest auf die Wundmale des Gekreuzigten gerichtet, kann jeder Mensch, auch im Zustand äußersten moralischen Elends, sagen, Gott hat mich nicht verlassen, er liebt mich, er hat sein Leben für mich hingegeben. Und so kann er wieder Hoffnung finden. Die Jungfrau Maria, die gemeinsam mit dem Apostel Johannes unter dem Kreuz das Vermächtnis des Blutes Jesu aufnahm, möge uns helfen, den unschätzbaren Reichtum dieser Gnade neu zu entdecken und innige und immerwährende Dankbarkeit dafür zu empfinden.
0: Wir danken Pfarrer Andreas Fuchs herzlich für diesen Beitrag.

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0: 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Unser Abendspaziergang führt die Hörer heute zum Beginn des Monats, welcher Maria als Rosenkranzkönigin geweiht ist, erneut in die Theologie der Marienverehrung. Simon Dach zeigt entlang der musikalischen Umsetzung vieler marianischer Gebetstexte einmal mehr auf, wie jede Verehrung der Mutter Gottes tief im Mysterium unseres Glaubens verwurzelt ist. Auf diese Weise wird diese Sendung zu einem spirituellen Gang durch die Marienfrömmigkeit unserer Glaubensgeschichte.
1: Abendspaziergänge in die Welt der Musik. Zum heutigen musikalischen Abendspaziergang begrüßt Sie am Mikrofon Simon Dach. Verehrte Zuhörerinnen und Zuhörer, in der Sendereihe Himmelwärts mit ihren allwöchentlichen Sprossen für die Himmelsleiter, die auch von mir bestiegen werden, war vor kurzem die Rede von all den Wallfahrtskirchen landauf und landab, zu denen sich eine Vielzahl von Pilgern und Betern täglich und besonders zu bestimmten Terminen auf den Weg machen, um vor dem Gnadenbild dieser Wallfahrtsstätten zu knien und zu beten. Ohne dies jetzt quantifizieren zu wollen, kann man sicher sagen, dass neben dem kürzlich thematisierten Vesperbild, also der schmerzensreichen Gottesmutter Maria als Gnadenbild, die Darstellungen der Mutter Maria mit ihrem Kind Jesus eine Vielzahl dieser Wallfahrtsobjekte bilden. Maria zeigt den Gläubigen ihren Sohn, den menschgewordenen Gott und Erlöser der Welt.

In einem um das Jahr 1300 entstandenen Antiphonale mit berühmten Buchmalereien findet sich eine eindrucksvolle Miniatur zum Pfingstgeschehen. Da ist Petrus zu erkennen, wie er mit der einen Hand den Schlüssel seiner Amtsgewalt umfasst, mit der anderen aber unübersehbar auf die Mariengestalt inmitten der Apostel hinweist. Alle Päpste unserer Epoche haben Maria in besonderer Weise im Blick gehabt. Sie weisen auf Maria hin, verehren sie und rufen sie voll Zutrauen an als Mutter der Kirche, als Helferin und Fürsprecherin, als Mittlerin der Gnaden. Diese marianische Haltung ist aber immer gekennzeichnet durch eine ausdrückliche Christusbezogenheit, für die das Christusgeheimnis den Ankerpunkt darstellt. Sie lehren uns, dass jede wahre Verehrung der Mutter Gottes tief im Mysterium der Dreifaltigkeit Gottes sowie in den Heilsgeheimnissen der Fleischwerdung Gottes und der Erlösung verwurzelt ist.

Christus, du Erlöser der Welt, allein aus dem Vater in unaussprechlicher Weise hervorgegangen vor aller Zeit. Du Heilsbringer, einst hast du Fleisch angenommen in einem menschlichen Körper, geboren von einer unberührten Jungfrau. Jesus, geboren aus der Jungfrau Maria, dir sei Ruhm und Ehre, zusammen mit dem Vater und dem segenspendenden Heiligen Geist.

Schon seit ältester Zeit wird die selige Jungfrau unter dem Titel Gottesgebärerin verehrt, unter deren Schutz die Gläubigen in allen Gefahren und Nöten bittend Zuflucht nehmen. Die altehrwürdige lateinische Antiphon Alma Redemptoris Mater zeigt die Mutterschaft Mariens nicht als eine körperliche Episode, vielmehr gab sie dem Herrn ihr ganzes Wesen und ist dadurch eins geworden mit dem Werk der Erlösung ihres Sohnes. Ja, so konnte sie mitwirken an diesem großen Heilswerk und tut es immer weiter.

Eine falsch verstandene Sicht von Maria befürchtet zuweilen, die Gottesmutter würde als Schöpferin der Heilsgnade angesehen, weil unsere Frömmigkeit uns in Demut das Heil aus ihren Händen annehmen lässt. Die Mutter Maria ist tatsächlich ein lebendiges Werkzeug des Heilswillens, der vom dreifaltigen Gott ausgeht. Sie ist dabei liebende Dienerin ihres göttlichen Sohnes und bleibt doch die kleine Magd, an der Gott Großes getan hat. Im Salve Regina beten oder singen wir: Vita dulcedo et spes nostra, du unser Leben, unsere Wonne und unsere Hoffnung. Ist das nicht eigentlich zu weit vorgewagt? Auf ihn, Jesus, setzen wir doch unsere Hoffnung, der von sich auch gesagt hat: Ich bin das Leben. Gehorsam, glaubend, hoffend und liebend hat Maria in einzigartiger Weise bei der Verwirklichung des von Gott gewollten Heils für den Menschen mitgewirkt. Sie ist deshalb nicht nur das Vorbild des Glaubens und der Liebe schlechthin, sondern ist in der Gnade für alle Menschen zur Mutter geworden. Maria ist von Gott erhoben wie kein anderer Mensch außer ihrem Sohn Jesus. Trotz ihrer Aufnahme in den Himmel ist sie aber doch Schwester der Menschen geblieben. Sie weiß um die Nöte der Menschen und bittet Christus den Herrn um alles, was uns Not tut. In diesem Sinne ist sie Fürsprecherin, Helferin und Mittlerin der göttlichen Gnade, an die der Mensch sich vertrauensvoll wenden kann. Ihre Wirkmacht der Fürsprache vor Gottes Thron gilt unsere Hoffnung in unseren Nöten. Und weil sie schon im Vollbesitz dessen ist, was uns allen verheißen wurde, mit Leib und Seele auf ewig bei Gott zu sein, leuchtet uns die Gottesmutter als unübersehbares Hoffnungszeichen.

Wir haben es schon angesprochen. Maria ist unsere Fürsprecherin. Wir erinnern uns an die Begebenheit bei der Hochzeit zu Kana. Beim Festmahl war der Wein ausgegangen, der Bräutigam in großer Verlegenheit. Maria bat ihren Sohn, er möge helfen. Auf ihre Fürbitte verwandelte Jesus das Wasser in Wein. An diesem Beispiel lässt sich verstehen, was gemeint ist mit dem Titel Advocata Nostra. Man kann ihn so missverstehen, als ob Gottes Gericht dem Menschen gegenüber so streng und unbarmherzig wäre, dass der Mensch ihm gegenüber auf einen Rechtsbeistand angewiesen ist. Ein Fest, welches die Kirche stets feiert, trägt den Namen, welches auch die lauretanische Litanei der Gottesmutter zuruft: Maria, Hilfe der Christen. Maria, Hilfe der Christen. Diese Gewissheit hat die Frömmigkeit der Gläubigen geprägt, seit um das Jahr 1500 in die marianische, sogenannte lauretanische Litanei, die Anrufung »Heilige Maria, du Hilfe der Christen« aufgenommen wurde. Dieses Motiv ist in der Kunst durch zahlreiche Maria-Hilfbildnisse zu finden, ebenso wie in der Musik »Sancta Maria, Auxilium Christianorum«.

Vielleicht muss man heute auch einmal wieder erklären, was der Begriff Litanei eigentlich bedeutet und speziell auch der Name Lauretanische Litanei. Die Bezeichnung Litanei stammt aus dem griechischen Wort für Flehgebet und war anfangs auch das Wort für die volkstümlichen Bittprozessionen. Charakteristisch ist für jede Litanei der Wechsel von immer neuen Anrufungen und gleichbleibenden Antwortrufen, wie Bitte für uns, Ora pro nobis. Wechsel und Rhythmus, Wiederholung und Variation geben dieser Gebetsform ihre spezielle Eigenart und meditative Intensität.

Die lauretanische Litanei verdankt ihren Namen dem mittelitalienischen Marienwallfahrtsort Loreto. Wegen ihrer bildhaften Sprache und der zahlreichen, meist biblisch begründeten Anspielungen hat sie einen stark poetischen Charakter, der auch ihre Beliebtheit begründet. In einem Teil der Anrufungen wird Maria angesprochen als Heil der Kranken, Zuflucht der Sünder, Trost der Betrübten und schließlich mit der Anrufung Hilfe der Christen, Auxilium Christianorum. Der Inhalt dieser Litanei zeigt uns Maria als Zeichen der sicheren Hoffnung und des Trostes für das wandernde Gottesvolk, wie es das Konzil ausgedrückt hat, und stellt uns ihr Vorbild vor Augen, das eine große Hilfe auf dem Weg der Nachfolge Christi ist.

Die Anrufungen der Litanei leiten uns dazu an, wie Maria das Wort Gottes treu zu bewahren und weise zu erwägen. Das kostbare Wort auf der Hochzeit zu Kana, was er euch sagt, das tut, ist nicht nur eine Wegweisung, es ist gewissermaßen auch Marias Lebensprogramm, das vorgezeichnet war in ihrem Fiat. Mir geschehe, wie er will. Die Anrufungen motivieren uns, Gott jubelnd zu loben und ihm freudig zu danken, wie es Maria in ihrem Lobgesang getan hat. Sie weisen uns darauf hin, Gott und den Menschen treu zu dienen und das eigene Ich selbstlos darzubringen in diesem Dienst, den uns Maria vorgelebt hat. Dieses Vorbild einer sich wahrhaft Schenkenden hat Papst Benedikt bereits früher schon gedeutet, indem er sagte: Maria ist eine Liebende. Wie könnte es anders sein? Als Glaubende und im Glauben mit Gottes Gedanken denkend, mit Gottes Willen wollend, kann sie nur eine Liebende sein.

Mit ihrer starken Fürbitte möge sie, die Jungfrau, mächtig zu helfen, wie in der Geschichte, so auch in unseren Tagen, dem Plan des Herrn mit seiner Kirche zum Durchbruch verhelfen, weil es, wie auch in unserem persönlichen Leben, ein Plan der Liebe ist, den nur die starrsinnige Eigenmächtigkeit der Menschen immer wieder zunichte zu machen sucht. Wenn wir ihr, unserer Verbündeten im Kampf, aber zurufen, wohlan denn, und unser Vertrauen auf ihre Wege setzen, dann kann sie durch ihre Fürbitte alles erlangen, weil ein solcher Sohn wie Christus das Gebet einer solchen Mutter stets erhört.

Was aber ist es eigentlich, dass die Virgo Potens der Lauretanischen Litanei die mächtige Jungfrau bewirken soll? Ist es die Erfüllung unserer Wünsche, das Wegräumen all der Widrigkeit, die unsere Wege so beschwerlich machen? Alle spüren wir auf Schritt und Tritt unsere Unzulänglichkeiten und auch die Macht des Bösen. So rufen wir zu ihr und bitten, et Jesum nobis ostende. Zeige uns Jesus, der Mensch geworden ist, um uns aus der Not der Sünde zu befreien. Zeige uns Jesus, der Mensch geworden ist, um uns den Weg voranzugehen durch dieses Tal der Tränen zum Vater, wo er uns einen Platz bereitet. Zeige uns Jesum, benedictum fructum ventris tui. Diese Worte kommen uns aus dem Ave Maria bekannt vor, in dem die Jungfrau selig gepriesen wird wegen der gesegneten Frucht ihres Leibes. In den letzten Zeilen des Salve Regina bricht sich nun das Vertrauen auf die Zuwendung und Weggemeinschaft der Gottesmutter Bahn in jubelndem Lobpreis. Zeige uns Jesus, o gütige, o milde, o süße Jungfrau Maria. Es ist die Freude, die hier singt, die Freude darüber, dass dem suchenden Menschen von Gott her Hilfe geschenkt ist. Gerade den suchenden Menschen wird es immer wieder von selbst zur Bitte besonders an Maria, die uns ihn als ihr Kind geschenkt hat. Zeige uns Jesus. Der Theologe Karl Rahner hat in seinem Werk Maria, Mutter des Herrn, ein Gebet formuliert, aus dem die folgenden Sätze stammen. Zeige uns Jesus, den Herrn und Erlöser, das Licht der Wahrheit und den Advent Gottes in dieser Zeit. Zeige uns Jesus, gestern, heute und in Ewigkeit. Et Jesum nobis post hoc exilium ostende.

Zeige uns Jesus. Diese Bitte der Menschen aller Zeiten trifft sich auch mit dem Auftrag der Kirche, den sie vom Heiligen Geist als Sendung empfangen hat. Wir möchten Jesus sehen, bitten die zum Passiafest nach Jerusalem gekommenen Griechen im Johannesevangelium den Apostel Philippus. Vater Benedikt hat in einem früheren Wort zum Weltmissionssonntag das Folgende ausgeführt. Wie die griechischen Pilger vor 2000 Jahren bitten die Menschen die Gläubigen auch heute, wenngleich nicht immer bewusst, nicht nur von Christus zu sprechen, sondern ihn ihnen auch zu zeigen. Das Antlitz des Erlösers überall auf der Welt vor den Augen der Generationen des neuen Jahrtausends erstrahlen zu lassen, damit es besonders die jungen Menschen aller Kontinente sehen, die die bevorzugten Empfänger und Ergebnisse

Liebe Zuhörer, den Abschluss unserer Sendung soll ein marianisches Chorwerk mit dem uralten Text des Ave Regina Celorum bilden. Das Werk stammt von Michael Haydn, dem Bruder des bekannten Wiener Klassikers Joseph Haydn. Wir kennen den Text Ave Regina Celorum, Ave Domina Angelorum aus unserer Kirchenliedfassung Ave, du Himmelskönigin, Ave der Engelherrscherin, Wurzel, der das Heil entsprossen, Tür, die uns das Licht erschlossen, freu dich, Jungfrau, voll der Ehre über allen seligen Heere. Sei gegrüßt, des Himmels Krone, bitt für uns bei deinem Sohne. Vale, o valde decora, et pro nobis Christum ex ora. Amen.

0: Wir danken Simon Dach ganz herzlich für diesen Abendspaziergang. O Maria, zeige uns Jesus.
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2: Liebe Zuhörerinnen und Zuhörer, in mehreren Folgen behandelt Herr Dr. Peter Ecker aus Brixen im Südtirol die Einführung ins Neue Testament. 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Er unterrichtet als Oberschullehrer Religion, Philosophie und Geschichte am Bischöflichen Gymnasium Vincentinum in Brixen. Hören Sie nun einen weiteren Teil zur Einführung ins Neue Testament mit Dr. Peter Ecker.

Liebe Hörerinnen und Hörer, ich darf Sie auch meinerseits sehr, sehr herzlich zu dieser heutigen Sendung begrüßen. Und ich bedanke mich auch bei Herrn Gallicker für die Einführung in diese Sendung. Bevor ich mit meinen Ausführungen beginne, darf ich Sie bitten, dass wir wie gewohnt miteinander ein Gebet sprechen, damit der Geist Gottes durch diese Sendung wehen kann. Im Namen des Vaters und des Sohnes und des Heiligen Geistes. Amen. Komm, Heiliger Geist, und erfülle die Herzen deiner Gläubigen und entzünde in ihnen das Feuer deiner Liebe. Sende aus deinen Geist und alles wird neu geschaffen und du wirst das Angesicht der Erde erneuern. Dann wenden wir uns auch an die Mutter Gottes und bitten sie um ihre Fürbitte. Gegrüßet seist du, Maria, voll der Gnade, der Herr ist mit dir. Du bist gebenedeit unter den Frauen und gebenedeit ist die Frucht deines Leibes, Jesus. Heilige Maria, Mutter Gottes, bitte für uns Sünder, jetzt und in der Stunde unseres Todes. Amen. Dann wenden wir uns auch an die Schutzengel und bitten sie, uns kräftig zu unterstützen und zu begleiten. Engel Gottes, unser Beschützer, denen des höchsten Vater Liebe uns anvertraut hat, erleuchtet, beschützt, regiert und leitet uns. Amen. Und dann wollen wir uns noch an den großen Schweizer Nationalheiligen wenden, an den heiligen Nikolaus von der Flüe, diesen wunderbaren Familienvater und diesen wunderbaren Landespatron der geliebten Schweiz. Heiliger Nikolaus von der Flüe, bitte für uns. Im Namen des Vaters und des Sohnes und des Heiligen Geistes. Amen. Liebe Hörerinnen und Hörer, bei unserer Wanderung durch das Neue Testament sind wir vor einiger Zeit schon bei der Apostelgeschichte angelangt. Und da haben wir verschiedenste Ereignisse kennengelernt, die sich nach der Himmelfahrt Jesu ereignet haben. Da haben wir gehört vom Pfingstfest, dann haben wir erfahren, wie es dem Apostel Petrus und auch dem Apostel Johannes ergangen ist. Wir hörten dann von Stephanus, wir haben erlebt, wie sich Paulus bekehrt hat. Und nun sind wir dabei, ein bisschen über die verschiedenen Missionsreisen von Paulus zu sprechen. Und da haben wir gehört, wie Paulus sich in verschiedene Städte begeben hat. Er war in Ephesus, oder er kommt jetzt nach Ephesus, müssen wir genau sagen. Er war also in Korinth, er war in Thessaloniki, er kommt jetzt nach Ephesus und wird dann schließlich auch nach Rom ziehen. Wir haben gehört, dass er in Korinth sehr erfolgreich missioniert hat. Und dass es ihm möglich war, dort mehrere Menschen für den Glauben an Jesus Christus zu gewinnen. Von Korinth ist dann Paulus nach Ephesus gezogen. Das war eine ziemlich weite Reise, weil er nämlich von Griechenland hinüberreisen musste bis nach Kleinasien in die heutige Türkei. Und an der Westküste der Türkei, da hat es damals verschiedene griechische Städte gegeben. Da hat es die Stadt Milet gegeben, dann die Stadt Ephesus. Das waren große Zentren der griechischen Kultur. Und da Paulus ja perfekt Griechisch gesprochen hat, konnte er sich dort mit den Einwohnern direkt in Verbindung setzen. Er besuchte zunächst einmal die Juden, die dort ansässig waren, aber er wandte sich dann auch an die Heiden. Und da hat er dann auch immer wieder den Zugang zu den Herzen der Menschen gefunden. Und es haben sich immer wieder Menschen dazu entschlossen, den christlichen Glauben anzunehmen. Heute wollen wir noch einmal etwas detaillierter erfahren, wie es Paulus in Ephesus ergangen ist. Da lesen wir dazu ein Kapitel in der Apostelgeschichte. Und zwar handelt es sich hier um Verse, die sich im 19. Kapitel befinden. Also Apostelgeschichte, 19. Kapitel. Und dann
Vers 8 bis 10. Apostelgeschichte 19, 8 bis 10. Paulus ging in die Synagoge und lehrte 3 Monate lang freimütig und suchte sie vom Reich Gottes zu überzeugen. Da aber einige verstockt waren und sich widersetzten und vor allen Leuten den neuen Weg, das heißt also den christlichen Weg, verspotteten, trennte er sich mit den Jüngern von ihnen und unterwies sie täglich im Lehrsaal des Tyrannus. Das geschah 2 Jahre lang. Auf diese Weise hörten alle Bewohner der Provinz Asien, das ist also in dem Fall Kleinasien, Juden wie Griechen, das Wort des Herrn. Also der übliche Vorgang, Paulus begibt sich zunächst in die Synagoge, also in den Versammlungsort der Juden, und am Sabbat spricht er dann dort zu den versammelten Juden. Und da er selbst ein ausgebildeter Rabbiner ist, hat er also hier ohne weiteres die Möglichkeit, auch einmal die Schrift zu erklären und zu den versammelten Gemeindemitgliedern der Juden zu sprechen. Und so hat er es 3 Monate lang getan und das heißt, er sprach freimütig zu ihnen, also sehr offen und direkt, und suchte sie vom Reich Gottes aus christlicher Version, nach christlicher Sicht zu überzeugen. Und dann kommt auch immer wieder eine ähnliche Reaktion, da aber einige verstockt waren von den Juden, sich widersetzten und vor allen Leuten den neuen Weg verspotteten, trennte er sich mit den Jüngern von ihnen. Also es war immer die gleiche Geschichte. Einige haben sich geöffnet, andere waren verstockt und ließen sich durch die Argumente von Paulus nicht überzeugen. Paulus hat immer wieder versucht zu zeigen, dass Jesus Christus die Erfüllung der verschiedenen Prophezeiungen des Alten Testamentes verkörperte. Er ging von den Propheten aus, die von Jesus gesprochen hatten, vom Messias gesprochen hatten, und versuchte ihnen aufzuzeigen, dass alle diese Prophezeiungen jetzt in Erfüllung gegangen seien und dass diese Prophezeiungen genau auf Jesus von Nazareth zutreffend waren. Aber einige haben sich also doch nicht überzeugen lassen. Sie waren verstockt, sie widersetzten sich und haben vor allen Leuten den neuen, den christlichen Weg verspottet. Was macht Paulus? Er merkt, dass es keinen Sinn hat, noch länger in der Synagoge zu sprechen. Er trennt sich von den Mitgliedern der Synagoge und geht mit seinen Jüngern in einen anderen Saal. Und hier wird von einem Lehrsaal des Tyrannus gesprochen. Offensichtlich hat es in Ephesus einen größeren Saal gegeben, der für öffentliche Veranstaltungen vorgesehen war. Und in diesem Saal hat er dann weiterhin über das Christentum gesprochen. Und zwar 2 Jahre lang. Und auf diese Weise hörten alle Bewohner von Asien, also in dem Fall muss man sagen von der kleinasiatischen Westküste, und dann wird ausdrücklich gesagt, Juden wie Griechen, das Wort des Herrn. Also die interessierten Juden sind von der Synagoge in diesen Raum oder Saal des Tyrannus hinübergewechselt und auch Griechen, also Heiden, haben sich für diese Lehre interessiert und sind dort erschienen. Und 2 Jahre lang war dann Paulus als Katechet, als Verkünder des Glaubens in Ephesus tätig. Nun wollen wir uns noch einer weiteren Stelle aus dem 19. Kapitel zuwenden. Und zwar geht es hier um die Wundertaten des Paulus in Ephesus. Diese Stelle beginnt in der Apostelgeschichte immer 19. Kapitel, Vers 11. Und zieht sich dann hin bis zum Vers 20. Also Apostelgeschichte 19, Vers 11 bis 20. Auch ungewöhnliche Wunder tat Gott durch die Hand des Paulus. Sogar seine Schweiß- und Taschentücher nahm man ihm vom Körper weg
und legte sie den Kranken auf. Da wichen die Krankheiten und die bösen Geister fuhren aus. Auch einige der umherziehenden jüdischen Beschwörer versuchten den Namen Jesu des Herrn über den von bösen Geistern Besessenen anzurufen, indem sie sagten, ich beschwöre euch bei dem Jesus, den Paulus verkündet. Das taten 7 Söhne eines gewissen Skeuas, eines jüdischen Oberpriesters. Aber der böse Geist antwortete ihnen, Jesus kenne ich und auch Paulus ist mir bekannt. Doch wer seid ihr? Und der Mensch, in dem der böse Geist hauste, sprang auf sie los, überwältigte sie und setzte ihnen so zu, dass sie nackt und zerschunden aus dem Haus fliehen mussten. Da gibt es jetzt einige interessante Dinge zu besprechen. Also Paulus hat im Namen Gottes Wunder gewirkt. Oder wie es hier sehr genau heißt, auch ungewöhnliche Wunder tat Gott durch die Hand des Paulus. Also Gott wirkte Wunder, indem er sich des Paulus bediente. Diese Formulierung ist wunderbar. Auch ungewöhnliche Wunder tat Gott durch die Hand des Paulus. Hier wird uns klar und deutlich gesagt, dass also nicht der Apostel derjenige ist, der das Wunder wirkt, sondern immer Gott. Aber dass der Apostel das Werkzeug ist. Er ist die Hand, die Gott hier verwendet, um Wunder zu wirken. Der Apostel ist Werkzeug, ist Kanal, und je williger und je verfügbarer dieses Werkzeug ist, desto mehr Wunder kann Gott wirken. Das gilt auch heute noch. Und deswegen ist ja immer auch die Demut diese Grundvoraussetzung für jeden, der im Reich Gottes tätig ist. Demut heißt, ich stelle mich völlig zur Verfügung. Ich bin ganz bereit zu dienen. Demut wird manchmal auch übersetzt mit dem Wort Dienmut. Dienen braucht oft mehr Mut als Herrschen. Zum Herrschen braucht es manchmal oft nur ein bisschen Arroganz. Aber zum Dienen, da braucht es Mut. Und je größer jetzt die Verfügbarkeit ist, desto mehr kann durch diesen Menschen geschehen. Und das wird uns ja auch bei Maria ganz klar vor Augen geführt, wenn es da heißt, siehe, ich bin die Magd des Herrn. Sie ist völliges Werkzeug des Herrn und Gott wirkt durch sie. Diese Demut bedeutet nicht die Vernichtung der eigenen Person, das wird oft falsch ausgelegt, sondern die Verfügbarkeit der Person mit allen ihren Fähigkeiten, mit ihrer Persönlichkeit. Es geht also hier nicht um die Vernichtung des Menschen, sondern um die Verfügbarkeit mit all den Begabungen, die man von Gott bekommen hat. Also das muss man richtig verstehen. Jetzt kommt noch eine Stelle, die eigentlich kaum einmal zur Sprache kommt. Da heißt es nämlich, sogar seine Schweiß- und Taschentücher nahm man ihm vom Körper weg und legte sie den Kranken auf, da wichen die Krankheiten und die bösen Geister fuhren aus. Hier haben wir eine Stelle, die für uns wichtig ist, weil hier nämlich ein biblischer Hinweis ist auf die sogenannten Reliquien. Das, was Heilige verwendet haben, oder das, was ein Teil der Heiligen war, ob das jetzt ein Stück von ihren Knochen ist oder ob das jetzt ein Stück von ihrem Kleid ist. Ja, wir verwenden ja in der katholischen Kirche gerne die Reliquien und es hat ja früher eine ganz große Reliquienverehrung gegeben, die manchmal auch ein bisschen krankhafte Ausmaße angenommen hat. Aber der Kern ist ein sehr fundierter. Dass nämlich in diesen Reliquien
Und in diesen Kleidungsstücken, die diese Heiligen verwendet haben oder die ein Teil von ihrem Leib waren, die Kraft Gottes noch nach wie vor wirksam ist, die zu ihren Lebzeiten auch wirksam war. Das ist ja etwas Unglaubliches. Also wir können hier etwas einmal ganz allgemein sagen. Der Geist Gottes muss sich ja materialisieren oder durch die Materie wirken, damit er die Menschen erreichen kann. Der Geist Gottes kann natürlich direkt wirken in der Seele des Menschen. Aber seit der Menschwerdung Jesu wissen wir, dass Gott Mensch geworden ist, um den Menschen nahe zu sein. Und damit verbunden ist, dass Gott die Materie verwendet, auch als Träger seiner Wirkkraft. Das ist in der Eucharistie der Fall. Da wird die Hostie zum Leib Jesu Christi. Da wird der Wein zum Blut Jesu Christi. Also es läuft immer auch über einen materiellen Träger. Es ist eine Inkarnation. Das Göttliche taucht in das Menschliche hinein. Der göttliche Geist geht hinein auch in die Materie und wirkt dadurch. Und hier haben wir jetzt diese Stelle, wo es heißt, sogar seine Schweiß- und Taschentücher nahm man ihm vom Körper weg und legte sie den Kranken auf. Da wichen die Krankheiten und die bösen Geister fuhren aus. Das ist also eine biblische Grundlage, wenn man heute oft mit Menschen spricht. Ja, wieso habt ihr Katholiken eigentlich so eine Verehrung von Reliquien und von Kleidungsstücken und Gebrauchsgegenständen der Heiligen? Dann können wir sagen, liebe Freunde, lest einmal nach bei Apostelgeschichte 19. Da wird es ganz klar belegt. Beim Paulus waren die Schweißtücher und die Taschentücher Mittel, um damit Krankheiten und zu heilen und böse Geister zum Weichen zu bringen. Also wenn man oft auch mit Freunden zu tun hat, die aus der protestantischen Kirche oder aus der calvinischen oder zwinglianischen Konfession kommen, dann können wir ganz klar sagen, dort ist man ja gegenüber den Reliquien etwas reserviert und das hat damit zu tun, dass zur Zeit von Luther auch manchmal mit den Reliquien ein etwas zu schwunghafter Handel getrieben wurde. Aber der Kern ist in Ordnung und hier kann man sagen, liebe Freunde, wenn ihr schon die Heilige Schrift ernst nehmt, sola scriptura, dann lest bitte mal diese Stelle bei Apostelgeschichte 19 nach. Sogar seine Schweiß- und Taschentücher nahm man ihm vom Körper weg und legte sie den Kranken auf, da wichen die Krankheiten und die bösen Geister fuhren aus. Also diese Gegenstände haben sogar noch eine exorzistische Wirkung. Es ist so, die bösen Geister vertragen nicht das Heilige. Und bereits die Anwesenheit von einem Gewand, von einem Stück Knochen, von so einem Heiligen ist für diese Geister unerträglich. Und da merken wir einmal, was für ein Kanal so ein Heiliger zu seinen Lebzeiten war. Wenn sogar noch die Spuren von dieser Kraft und die Kraft selber in einem Stück Knochen und in einem Kleidungsstück von diesem Heiligen so stark ist, dann können wir vorstellen, was durch diesen Heiligen selbst für eine Kraft durchgegangen ist. Wie Gott sich dieses Heiligen bedient hat. Grandios. Jetzt kommt noch eine weitere Stelle, die ist auch nicht ganz ohne. Da heißt es, dass auch einige umherziehende jüdische Beschwörer versucht haben, den Namen Jesu des Herrn über den von bösen Geistern Besessenen anzurufen, indem sie sagten, ich beschwöre euch bei dem Jesus, den Paulus verkündet, sollen sie also ausfahren.
verhindert haben auch die sieben Söhne von einem jüdischen Oberpriester versucht. Aber jetzt geschieht etwas Unheimliches. Der böse Geist antwortete ihnen, Jesus kenne ich. Und auch Paulus ist mir bekannt, doch wer seid denn ihr? Und der Mensch, in dem der böse Geist hauste, sprang auf sie los, überwältigte sie und setzte ihnen so zu, dass sie nackt und zerschunden aus dem Haus fliehen mussten. Wenn man sich vorstellt, sieben junge Männer werden von einer einzigen besessenen Person dermaßen traktiert, dass sie nackt abhauen müssen. Und hier wird uns auch nochmal etwas ganz klar und deutlich gesagt. Es kann nur derjenige wirklich im Namen Jesu wirken, der dazu einen offiziellen Auftrag hat. Es kann sich niemand anmaßen, hier aus eigener Faust im Namen Jesu zu wirken. Da braucht es eine Berufung, da braucht es eine Beauftragung. Dann ist so etwas möglich. Es kommt heute nämlich manchmal vor, dass auch Geistheiler und ähnliches mehr, die rufen Jesus an, die wenden sich auch an verschiedene Heilige und spannen sozusagen diese Heiligen in ihren nicht legitimierten Heilungsdienst ein. Das geht nicht. Und es kann manchmal auch passieren, dass oft Menschen zu Magiern hingehen und da treten sie dann in ein Zimmer hinein und da sehen sie auf der einen Seite eine Buddha-Statue, dann sehen sie verschiedene chinesische Symbole und irgendwo sitzt dann noch der Pater Pio. Und irgendwo ist dann noch womöglich eine Mutter Gottes aufgehängt. Und da entsteht nun zunächst der Eindruck, naja, das muss eigentlich ein sehr frommer Mensch sein, wenn der Pater Pio anwesend ist und die Mutter Gottes auch noch auf einem Bild zu sehen ist, da bin ich bestimmt bei einem christlichen Guru gelandet. Vorsicht, Vorsicht. Da ist eine ganz andere Philosophie dahinter. Diese Geistheiler und diese Gurus, die denken nämlich in anderen Dimensionen. Die gehen davon aus, dass sie sagen, das sind Menschen, die mir Kraft vermitteln, um zu wirken. Und das kann einmal ein Buddha sein, das kann einmal ein Zarathustra sein und das kann auch der Pater Pio und die Mutter Gottes sein. Aber das ist nicht eine christliche Vorgangsweise, sondern das ist ein Pantheon, das ist so ein Tempel, wo alles Platz hat. Und diese Gurus spannen dann diese verschiedensten Kräfte ein für ihre Zwecke, aber nicht im Dienste Jesu Christi und nicht als Diener der Mutter Gottes. Und deswegen muss man hier vorsichtig sein. Hier, diese Stelle macht uns darauf aufmerksam, dass nicht jeder befugt ist, den Namen Jesu anzurufen, um damit in irgendeiner Weise eine angeblich heilerische Tätigkeit auszuüben. Hier wird deutlich gesagt, dass nur jemand, der offiziell die Beauftragung hat, diesen Dienst verrichten darf. Und deswegen ist es auch heute so gehandhabt, dass wenn man heute einen exorzistischen Dienst braucht, und das kann manchmal notwendig sein, dann muss man sich dazu an einen Priester wenden, der den Auftrag des Bischofs hat. Es ist so, dass in einer Diözese normalerweise ein Priester einen Auftrag vom Bischof erhält. Der Bischof sucht sich hier jemanden aus, der von der Persönlichkeit ausgewogen ist. Ein Priester, der viel Erfahrung hat, der sich mit diesen Themen auch gründlich auseinandergesetzt hat, der auch eine Ahnung hat von Medizin, eine Ahnung hat von Psychologie und dann eben auch vom Exorzismus.
Und der kriegt dann den Auftrag, hier zu wirken, damit hier kein Unfug geschieht. Und an solche Priester muss man sich wenden. Es ist natürlich jedem freigestellt, den sogenannten kleinen Exorzismus zu beten. Das ist ein Gebet, das auch den Laien übergeben ist. Und da kann auch jemand einen ganz einfachen Exorzismus beten. Das ist der sogenannte kleine Exorzismus. Und der ist auch den Laien zugänglich. Aber es gilt auch hier vorher innig zu beten, dass man das wirklich im rechten Geist tut. Das sind keine Dinge, die man einfach nur in einem spielerischen Sinn verwenden darf. Also lesen wir das nochmal durch. Da heißt es jetzt: Aber der böse Geist antwortete ihnen: Jesus kenne ich und auch Paulus ist mir bekannt. Doch wer seid ihr? Und der Mensch, in dem der böse Geist hauste, sprang auf sie los, überwältigte sie und setzte ihnen so zu, dass sie nackt und verschunden aus dem Haus fliehen mussten. Also lesen Sie sich das noch einmal in aller Ruhe in Apostelgeschichte 19. Kapitel durch. Hier sind Stellen über die Reliquien. Welche Funktion die haben, da haben wir ein biblisches Fundament. Und dann gleichzeitig auch noch der rechte Umgang mit dieser Bevollmächtigung im Namen und im Auftrag Jesu Christi, den bösen Geistern zu gebieten. Das ist gebunden an eine Beauftragung und normalerweise in einer Diözese ist das gebunden an einen Priester, der vom Bischof ausdrücklich den Auftrag dazu erhalten hat. Ja, nun wollen wir eine kurze Pause einschieben und ein bisschen Musik hören.

Liebe Hörerinnen und Hörer, wir wollten nur noch fortfahren mit diesen Berichten aus der Zeit, in der Paulus in Ephesus gewirkt hat. Da hören wir noch im 19. Kapitel, welche Wirkung von dieser Erfahrung mit dem bösen Geist auf die Gläubigen in Ephesus ausgegangen ist. Nachdem also die Leute erfahren hatten, dass diese sieben jungen Männer von diesem Geist, der in dem besessenen Menschen gewirkt hat, verprügelt wurden und dass sie nackt nach Hause gekehrt waren, hat sich nun Folgendes zugetragen. Das wurde allen Juden und Griechen, die in Ephesus wohnten, bekannt. Alle wurden von Furcht gepackt und der Name Jesu des Herrn wurde hoch gepriesen. Viele, die gläubig geworden waren, kamen und bekannten offen, was sie früher getan hatten. Und nicht wenige, die Zauberei getrieben hatten, brachten ihre Zauberbücher herbei und verbrannten sie vor aller Augen. Man berechnete den Wert der Bücher auf 50.000 Silberdrachmen. So wuchs das Wort des Herrn mit Macht und wurde stark. Liebe Hörerinnen und Hörer, das ist etwas Unheimliches. Den Menschen in Ephesus wurde bewusst, welche Kraft und welche Macht die Dämonen, die bei Zaubereien auch angerufen werden, über die Menschen haben können. Furcht hat sie gepackt und der Name Jesu des Herrn wurde hoch gepriesen. Und viele, die gläubig geworden waren, kamen und bekannten offen, was sie früher getan hatten. Und nicht wenige, die Zauberei getrieben hatten, brachten ihre Zauberbücher herbei und verbrannten sie vor aller Augen. Man berechnete den Wert der Bücher auf 50.000 Silberdrachmen. Wir müssen eines sagen, das ist für die heutige Zeit von größter Aktualität. Es gibt nämlich heute jede Menge von Menschen, die sich in verschiedenster Weise mit Magie beschäftigen. Es ist heute so, dass man in den allergewöhnlichsten Buchhandlungen Bücher über Magie und Okkultismus finden kann. Ob es sich dabei um die Tarotkarten handelt, ob es sich dabei um magische Symbole handelt, ob es sich dabei auch um verschiedene Mantras, also Beschwörungsformeln handelt. Es ist alles ganz offen, zugänglich und leicht erhältlich. Und wir müssen heute sagen, dass viele Menschen auf diese Art von Kräften vertrauen. Sie vertrauen auf Horoskope. Sie vertrauen auf Wahrsager, sie vertrauen auf Amulette, sie vertrauen auf Voodoos, sie verwenden verschiedene Sprüche, verschiedene Getränke, sie verwenden besprochene Produkte. Also diese Dimension des Magischen ist heute weit verbreitet. Und man weiß, dass in verschiedenen Ländern heute eine ganze Menge von professionellen Magiern und so weiter tätig sind. Diese Leute laufen nicht mehr herum mit einem Anzug von einem Zauberer, wie wir sie aus verschiedenen Märchen kennen. Nein, das sind ganz gewöhnliche Menschen, die in einem Raum sitzen und dort wirken. Vor einiger Zeit habe ich gelesen, dass es in England zum Beispiel
1000 Frauen gibt, die sich als offizielle Hexen ihren Lebensunterhalt verdienen. Es gibt Magier, die machen das hauptberuflich oder man kann sie auch per Telefon erreichen, man kann ihnen schreiben, man kann sie mit ihnen in Verbindung setzen. Das ist ein riesiges Geschäft. Wobei hier natürlich sehr viel Aberglauben im Spiel ist. Und es sind auch viele, viele Tätige dabei, die hier ganz einfach die Dummheit der Leute ausbeuten. Also es ist hier sehr viel auch an Täuschungen im Spiel. Aber gleichzeitig müssen wir sagen, dass es auch immer wieder Menschen gibt, die tatsächlich mit diesen Mächten in Verbindung stehen und dann diese Mächte auch einsetzen. Und die Menschen öffnen sich diesen Kräften. Die Menschen sind oft durch ihre Neugier, aber auch in ihrer Verzweiflung bereit, da einzusteigen. Und sie wissen oft nicht, auf was sie sich da einlassen. Aber es entstehen dann ganz eigenartige innere Bindungen. Es entstehen dann Lähmungen. Plötzlich können diese Menschen nicht mehr beten. Plötzlich haben diese Menschen oft irgendwo fixe innere Vorstellungen. Plötzlich werden diese Menschen auch von ständigen Gedanken verfolgt. Das Ganze kreist in ihnen, das Ganze erfasst sie mehr und mehr. Und es entsteht eine Abhängigkeit. Es entsteht eine Lähmung. Es entsteht manchmal auch eine Depression. Diese Kräfte hinterlassen Spuren. Und auch bei Heilungen ist das oft ganz eigenartig. Es ist möglich, dass durch solche Kräfte Heilungen geschehen. Aber das Unheimliche ist, dass diese Heilungen meistens nur für eine gewisse Zeit anhalten. Und dann verschlechtert sich die Situation noch mehr, als sie vorher schon zu spüren war. Und deswegen muss man hier unwahrscheinlich aufpassen. Die Magie, auch wenn sie nicht immer unter diesem Namen auftritt, die ist heute weit verbreitet. Es sind auch im Rahmen der Esoterik viele Kräfte. Es sind durch Kurse, es sind durch Invokationen, durch Mittel. Also der Mensch hat heute eine ganze Menge von Zugängen zu dieser Wirklichkeit und ist von der abhängig. Es gibt oft Leute, die hängen auch über Edelsteine an solchen Kräften. Nicht, dass die Steine diese Kräfte haben. Die Steine sind besprochen und sind Träger von diesen Kräften. Und. Und deswegen muss man hier eines sagen, wenn Sie, liebe Hörerinnen und Hörer, auch in Ihrem persönlichen Leben oft solche Kontakte hatten, und zwar oft mit dem besten Willen und mit der besten Absicht, dann muss Ihnen bewusst sein, dass das aber nicht der richtige Weg war. Sie müssen sich von diesen Dingen verabschieden. Sie müssen zurückkehren zu Jesus Christus. Und sie müssen auch bereit sein, alle diese Dinge, die ihnen solche Kräfte vermittelt haben, zu entfernen. Ich darf Ihnen da eine Geschichte erzählen, die mir vor einiger Zeit einmal untergekommen ist. Da hat eine Bekannte von uns erzählt, dass sie in ihrem Haus plötzlich gespürt hat, dass da einfach eine dunkle Kraft anwesend war. Und es war ganz eigenartig, sie hat es in einem Zimmer nicht ausgehalten und da wurde einfach alles irgendwo krank und es war einfach deutlich zu spüren, da ist eine negative Präsenz.
sie hat dann einen Priester gerufen und der hat dann sich mal umgesehen in dem Zimmer und da hat er plötzlich eine schwarze Statue entdeckt. Und dann hat er gesagt, ja, sagen Sie mal, Frau, woher kommt denn diese Statue? Und dann hat sie gesagt, ach, wissen Sie, mein Mann, der war in Kenia und auf einer Safari in den Busch hat er da bei einem Stamm diese Statue gekauft. Die wurde dort angeboten. Und dann hat der Priester gesagt, naja, es könnte sein, dass diese Statue bei ganz bestimmten Kulthandlungen eines solchen Buschstammes verwendet worden ist. Und dann wäre diese Statue in dem Fall ein Träger von ganz bestimmten Kräften. Und die Frau hat gesagt, nein, das war ja ein Souvenir, das hat er einfach gekauft und mitgenommen in Erinnerung an diese Safari und an die Begegnung mit dem Busch, Volk dort und so weiter. Und der Priester hat gesagt, ich würde Ihnen dringend empfehlen, tun Sie die Statue weg. Und die Frau hat gesagt, ja gut, wenn Sie mir das als Priester wirklich empfehlen, dann will ich Ihnen gerne in dem Fall gehorchen und ich gebe die Statue weg. Und man hat dann die Statue aus dem Zimmer entfernt und von da an war diese Belastung weg. Und das war für mich wirklich sehr interessant, so etwas zu hören. Es ist ja immer schwierig, diese Kräfte sozusagen rational zu erfassen, weil das einfach Kräfte sind, die im spirituellen Bereich angesiedelt sind. Und da ist es für die Vernunft einfach schwierig, das als solche zu verstehen. Aber wir müssen eines sagen, die Erfahrung lehrt uns, dass es Kräfte gibt, die man nicht naturwissenschaftlich erfassen kann, die aber im seelischen Bereich sehr wohl zu erfahren sind. Und deswegen muss man sich hier wirklich einmal auf die seelische Erfahrung verlassen. Wir haben in der Seele eine Antenne für ganz bestimmte Kräfte. Und wir spüren diese Kräfte im negativen Sinn sehr deutlich. Durch Verdunkelung, durch Lähmung, durch Angst. Manchmal fühlt man sich auch nicht mehr wohl, wenn man in Gesellschaft ist. Man zieht sich zurück. Es gibt Leute, die sperren sich ein. Die wollen plötzlich nur mehr im Dunkeln sein. Die können nicht mehr beten. Die Lebensfreude verschwindet. Also da gibt es ganz verschiedenste Auswirkungen, die aber einem bewusst werden sollten. Und in dem Fall muss man einfach sagen, gibt es da irgendetwas, was in meinem Leben mit diesen Dingen zu tun gehabt hat? Und wenn man sich daran erinnert, dass man da vielleicht einmal bei einer spiritistischen Sitzung dabei war, dass man da ein Amulett gekauft hat, dass man da einmal bei einem Magier war, dass man sich da mit Wahrsagern in Verbindung gesetzt hat, da sind Bindungen entstanden. Da wurde etwas gefesselt und das muss dann durchtrennt werden und das muss man dann entfernen. Deswegen ist es wichtig, dass alle diese Dinge, die mit diesen Kräften in Verbindung sind, auch entfernt werden. Und dass, wenn man wirklich innere Bindungen verspürt, dass man dann auch einmal zu einem Priester geht und diesen Priester darum bittet, dass er durch ein Befreiungsgebet diese Bindungen durchtrennt. Das ist sehr einfach. Da geht man zu einem Priester und sagt, wären Sie so freundlich, über mich mal ein Befreiungsgebet zu sprechen. Und wenn der Priester das dann wirklich macht, dann spürt man, dass hier Bindungen durchtrennt werden. Mir ist das auch selbst einmal passiert. Ich bin mal mehr, also, wie soll ich denn sagen, unwissend als wissend in eine solche Situation hineingestellt.

dann in der nächsten Beichte das einmal auch offen ausgesprochen und auf den Tisch gelegt. Und dann habe ich wirklich einen Priester auch gebeten, dass er mich davon befreien soll. Und es war dann so, dass beim ersten Mal hat sich da noch nicht allzu viel bewegt. Und dann habe ich gesagt, Herr, Sie müssen diese Gebete nochmal wiederholen, weil das sitzt offensichtlich tiefer. Und dann beim zweiten Mal habe ich dann gemerkt, so jetzt geht es mir wieder gut. Und von da an habe ich dann plötzlich wieder langsam ein inneres Licht erleben dürfen. Und aufgrund dieser Erfahrungen, die ich da gemacht habe, ist mir einiges bewusst geworden, was ich eigentlich bei einem Theologiestudium nie erfahren habe. Es ist so, dass gerade diese Dinge heute an den Universitäten oder an den theologischen Fakultäten kaum zur Sprache kommen, weil das ja jenseits der Vernunft ist. Das sind ja Erfahrungen, die tiefer reichen als die Erkenntnis der Vernunft. Und weil man an den theologischen Fakultäten oft der Vernunft mehr vertraut als der Erfahrung, kommen oft diese Dinge zu wenig zur Sprache. Nun, wir brauchen die Vernunft. Es ist wichtig, dass wir mit Hilfe der Vernunft auch klare Vorstellungen im Bereich des Glaubens bekommen. Aber wir müssen wissen, dass es einen Bereich gibt, der über die Vernunft hinausgeht. Und obwohl wir auf der einen Seite die Vernunft gelten lassen wollen und auch zu Hilfe nehmen wollen, müssen wir wissen, dass es den anderen tieferen Bereich auch noch gibt und dass man in den aber nur mit Hilfe von seelischen Erfahrungen eindringen kann. So viel also zu dieser Paulusstelle. Die ist also von Bedeutung und wir wollen sie noch einmal ganz kurz lesen. Viele, die gläubig geworden waren, kamen und bekannten offen, was sie früher getan hatten. Und nicht wenige, die Zauberei getrieben hatten, brachten ihre Zauberbücher herbei und verbrannten sie vor aller Augen. Man berechnete den Wert der Bücher auf 50.000 Silberdrachmen. Also ich kann Ihnen leider nicht sagen, wie viel Schweizer Franken das jetzt sind. Aber eine Silberdrachme war eine gewaltige Summe in der Antike. Und da ist die Rede von 50.000 Silberdrachmen. Es ist interessant, also der Verfasser von der Apostelgeschichte, wir nehmen ja an, dass es der Evangelist Lukas war, der Mediziner, der hat also sogar hier einen konkreten Betrag hingeschrieben. Das spricht wieder einmal dafür, dass es sich hier um einen Bericht handelt, der auch sozusagen den finanziellen Aspekt noch berücksichtigt hat. Und auch das spricht für die Authentizität dieses Berichtes, für die Glaubwürdigkeit. Nun muss man eines sagen, dass das, was heute für Magie und Zauberei ausgegeben wird, bei weitem einen solchen Betrag überschreitet. Es ist heute so, dass die Magie und diese ganzen Praktiken Milliardenbeträge zirkulieren lassen. Das ist ein riesiges Geschäft. Die Magie ist ein riesiges Business. Aber es ist nicht nur ein finanzielles Geschäft, sondern es ist vor allem ein Geschäft mit den Seelen. Und das ist das Unheimliche. Ja, wenn wir das jetzt nochmal zusammenfassen, dann können wir sagen, dass wir heute erfahren haben, dass Paulus die Juden angesprochen hat, dass er dann aber auch in anderen Räumlichkeiten außerhalb der Synagogen Juden und Griechen versammelt hat. Menschen, die sich für das Evangelium interessiert haben, die sind zu ihm gekommen und er hat 2 Jahre lang sie im Glauben unterrichtet. Dann haben wir heute gehört von den Schweiß- und Taschentüchern von Paulus, die auch noch ihre Wirksamkeit hatten und durch die es zu Heilungen und Austreibungen von bösen Geistern gekommen ist. Das ist die Grundlage oder eine der Grundlagen auch von den Reliquien. Dann haben wir heute gehört, dass man diese Kraft, Dämonen auszutreiben,
nicht einfach willkürlich

setzen darf, indem man sich auf Jesus Christus beruft, sondern dass es dazu eine Beauftragung braucht. Das ist Sache von einem Priester, der einen eigenen Auftrag vom Bischof bekommen hat. Aber wir als ganz gewöhnliche kleine Gläubige dürfen den kleinen Exorzismus verwenden. Aber den großen, der ist also dem beauftragten Priester vorbehalten. Und dann haben wir heute noch gehört, was passiert, wenn Menschen das willkürlich einsetzen. Und schließlich haben wir auch noch vernommen, wie viele Menschen also sich von ihren früheren okkulten Praktiken distanziert haben und dass man alles, was an diese Zauberei erinnerte, verbrannt hat. Das ist eine kräftige Botschaft auch für die heutige Zeit. Liebe Hörerinnen und Hörer, die Zeit ist schon wieder einmal abgelaufen und so leid es mir tut, wir müssen für heute Schluss machen, aber wir hören uns dann in einer Woche wieder. Und inzwischen wünsche ich Ihnen alles, alles Gute. Grüßen Sie mir Ihre liebe Heimat, die auch meine Heimat ist. Ich durfte öfter mal in der Schweiz sein und habe auch liebe Freunde dort. Und der liebe Gott soll Sie in der nächsten Woche kräftig begleiten und Ihnen auch ein paar schöne Ferientage ermöglichen. Alles Gute und einen lieben Gruß von Peter Ecker aus Südtirol.

Wir grüßen jetzt Mutter Gottes mit dem Angelusgebet. Im Namen des Vaters und des Sohnes und des Heiligen Geistes. Amen. Der Engel des Herrn brachte Maria die Botschaft und sie empfing vom Heiligen Geist. Gegrüßt seist du, Maria, voll der Gnade, der Herr ist mit dir. Du bist gebenedeit unter den Frauen und gebenedeit ist die Frucht deines Leibes, Jesus. Heilige Maria, Mutter Gottes, bitte für uns Sünder, jetzt und in der Stunde unseres Todes. Amen. Maria sprach, siehe, ich bin die Magd des Herrn, mir geschehe nach deinem Wort. Gegrüßt seist du, Maria, voll der Gnade, der Herr ist mit dir, du bist gebenedeit unter den Frauen, und gebenedeit ist die Frucht deines Leibes, Jesus. Heilige Maria, Mutter Gottes, bitte für uns Sünder, jetzt und in der Stunde unseres Todes. Amen. Und das Wort ist Fleisch geworden und hat unter uns gewohnt. Gegrüßt seist du, Maria, voll der Gnade, der Herr ist mit dir, du bist gebenedeit unter den Frauen, und gebenedeit ist die Frucht deines Leibes, Jesus. Heilige Maria, Mutter Gottes, bitte für uns Sünder, jetzt und in der Stunde unseres Todes. Amen. Bitte für uns, heilige Gottesmutter, auf dass wir würdig werden der Verheißungen Christi. Lasset uns beten, allmächtiger Gott, gieße deine Gnade in unsere Herzen ein. Durch die Botschaft des Engels haben wir die Menschwerdung Christi, deines Sohnes, erkannt. Führe uns durch sein Leiden und Kreuz zur Herrlichkeit der Auferstehung. Darum bitten wir, durch Christus, unseren Herrn. Amen. Jetzt beten wir auch noch in der Anliegen vom Heiligen Vater. Vater unser im Himmel, geheiligt werde dein Name, dein Reich komme, dein Wille geschehe, wie im Himmel, so auf Erden. Unser tägliches Brot gib uns heute und vergib uns unsere Schuld, wie auch wir vergeben unseren Schuldigern. Und führe uns nicht in Versuchung, sondern erlöse uns von dem Bösen. Gegrüßt seist du, Maria, voll der Gnade, der Herr ist mit dir. Du bist gebenedeit unter den Frauen, und gebenedeit ist die Frucht deines Leibes, Jesus. Heilige Maria, Mutter Gottes, bitte für uns Sünder, jetzt und in der Stunde unseres Todes. Amen. Ehre sei dem Vater, dem Sohn und dem Heiligen Geist, wie im Anfang, so auch jetzt und alle Zeit und in Ewigkeit. Amen. Und jetzt denken wir auch noch an unsere lieben Verstorbenen. Herr, gib den Verstorbenen die ewige Ruhe und das ewige Licht leuchte ihnen. Herr, lass sie ruhen in deinem Frieden. Amen.

0: Geistes. Amen. Ich glaube an Gott, den Vater, den Allmächtigen, den Schöpfer des Himmels und der Erde, und an Jesus Christus, seinen eingeborenen Sohn, unseren Herrn, empfangen durch den Heiligen Geist, geboren von der Jungfrau Maria, gelitten unter Pontius Pilatus, gekreuzigt, gestorben und begraben, hinabgestiegen in das Reich des Todes, am dritten Tage auferstanden von den Toten, aufgefahren in den Himmel. Er sitze zur Rechten Gottes des allmächtigen Vaters. Von dort wird er kommen, zu richten die Lebenden und die Toten. Ich glaube an den Heiligen Geist, die heilige katholische Kirche, Gemeinschaft der Heiligen, Vergebung der Sünden, Auferstehung der Toten und das ewige Leben. Amen.
1: Ehre sei dem Vater und dem Sohn und dem Heiligen Geist.
2: Wie im Anfang, so auch jetzt und alle Zeit und in Ewigkeit. Amen.
1: Vater unser im Himmel, geheiligt werde dein Name. Dein Reich komme, dein Wille geschehe, wie im Himmel, so auf Erden.
2: Unser tägliches Brot gib uns heute und vergib uns unsere Schuld, wie auch wir vergeben unseren Schuldigern. Und führe uns nicht in Versuchung, sondern erlöse uns von den Bösen. Amen.
1: Gegrüßet seist du, Maria, voll der Gnade, der Herr ist mit dir. Du bist gebenedeit unter den Frauen, und gebenedeit ist die Frucht deines Leibes, Jesus, der in uns den Glauben vermehre.
2: Heilige Maria, Mutter Gottes, bitte für uns Sünder, jetzt und in der Stunde unseres Todes. Amen.
1: Gegrüßet seist du, Maria, voll der Gnade, der Herr ist mit dir. Du bist gebenedeit unter den Frauen, und gebenedeit ist die Frucht deines Leibes, Jesus, der in uns die Hoffnung stärke.
2: Heilige Maria, Mutter Gottes, bitte für uns Sünder, jetzt und in der Stunde unseres Todes. Amen.
1: Gegrüßet seist du, Maria, voll der Gnade, der Herr ist mit dir. Du bist gebenedeit unter den Frauen, und gebenedeit ist die Frucht deines Leibes, Jesus, der in uns die Liebe entzünde.
2: Heilige Maria, Mutter Gottes, bitte für uns Sünder, jetzt und in der Stunde unseres Todes. Amen.
1: Ehre sei dem Vater und dem Sohn und dem Heiligen Geist.
2: Wie im Anfang, so auch jetzt und alle Zeit und in Ewigkeit. Amen.
1: Vater unser im Himmel, geheiligt werde dein Name. Dein Reich komme, dein Wille geschehe, wie im Himmel, so auf Erden.
2: Unser tägliches Brot gib uns heute und vergib uns unsere Schuld, wie auch wir vergeben unseren Schuldigern. Und führe uns nicht in Versuchung, sondern erlöse uns von den Bösen. Amen.
1: Gegrüßet seist du, Maria, voll der Gnade, der Herr ist mit dir. Du bist gebenedeit unter den Frauen, und gebenedeit ist die Frucht deines Leibes, Jesus, der von Johannes getauft worden ist.
2: Heilige Maria, Mutter Gottes, bitte für uns Sünder, jetzt und in der Stunde unseres Todes. Amen.
1: Gegrüßet seist du, Maria, voll der Gnade, der Herr ist mit dir. Du bist gebenedeit unter den Frauen, und gebenedeit ist die Frucht deines Leibes, Jesus, der von Johannes getauft worden ist.
2: Heilige Maria, Mutter Gottes, bitte für uns Sünder, jetzt und in der Stunde unseres Todes. Amen.
1: Gegrüßet seist du, Maria, voll der Gnade, der Herr ist mit dir. Du bist gebenedeit unter den Frauen, und gebenedeit ist die Frucht deines Leibes, Jesus, der von Johannes getauft worden ist.
2: Heilige Maria, Mutter Gottes, bitte für uns Sünder, jetzt und in der Stunde unseres Todes. Amen.
1: Gegrüßet seist du, Maria, voll der Gnade, der Herr ist mit dir. Du bist gebenedeit unter den Frauen, und gebenedeit ist die Frucht deines Leibes, Jesus, der von Johannes getauft worden ist.
2: Heilige Maria, Mutter Gottes, bitte für uns Sünder, jetzt und in der Stunde unseres Todes. Amen.
1: Gegrüßet seist du, Maria, voll der Gnade, der Herr ist mit dir. Du bist gebenedeit unter den Frauen, und gebenedeit ist die Frucht deines Leibes, Jesus, der von Johannes getauft worden ist.
2: Heilige Maria, Mutter Gottes, bitte für uns Sünder, jetzt und in der Stunde unseres Todes. Amen.
1: Gegrüßet seist du, Maria, voll der Gnade, der Herr ist mit dir. Du bist gebenedeit unter den Frauen, und gebenedeit ist die Frucht deines Leibes, Jesus, der von Johannes getauft worden ist.
2: Heilige Maria, Mutter Gottes, bitte für uns Sünder, jetzt und in der Stunde unseres Todes. Amen.
1: Gegrüßet seist du, Maria, voll der Gnade, der Herr ist mit dir. Du bist gebenedeit unter den Frauen, und gebenedeit ist die Frucht deines Leibes, Jesus, der von Johannes getauft worden ist.
2: Heilige Maria, Mutter Gottes, bitte für uns Sünder, jetzt und in der Stunde unseres Todes. Amen.
1: Gegrüßet seist du, Maria, voll der Gnade, der Herr ist mit dir. Du bist gebenedeit unter den Frauen, und gebenedeit ist die Frucht deines Leibes, Jesus, der von Johannes getauft worden ist.
2: Heilige Maria, Mutter Gottes, bitte für uns Sünder, jetzt und in der Stunde unseres Todes. Amen.
1: Gegrüßet seist du, Maria, voll der Gnade, der Herr ist mit dir. Du bist gebenedeit unter den Frauen, und gebenedeit ist die Frucht deines Leibes, Jesus, der von Johannes getauft worden ist.
2: Heilige Maria, Mutter Gottes, bitte für uns Sünder, jetzt und in der Stunde unseres Todes. Amen.
1: Gegrüßet seist du, Maria, voll der Gnade, der Herr ist mit dir. Du bist gebenedeit unter den Frauen, und gebenedeit ist die Frucht deines Leibes, Jesus, der von Johannes getauft worden ist.
2: Heilige Maria, Mutter Gottes, bitte für uns Sünder, jetzt und in der Stunde unseres Todes. Amen.
1: Ehre sei dem Vater, dem Sohn und dem Heiligen Geist.
2: Wie im Anfang, so jetzt und alle Zeit und in Ewigkeit. Amen. O mein

0: die deine Barmherzigkeit am meisten bedürfen.
1: Vater unser im Himmel, geheiligt werde dein Name, dein Reich komme, dein Wille geschehe wie im Himmel so auf Erden.
0: Unser tägliches Brot gib uns heute und vergib uns unsere Schuld, wie auch wir vergeben unseren Schuldigern. Und führe uns nicht in Versuchung, sondern erlöse uns von dem Bösen. Amen.
1: Gegrüßet seist du, Maria, voll der Gnade, der Herr ist mit dir, du bist gebenedeit unter den Frauen. Und gebenedeit ist die Frucht deines Leibes, Jesus, der sich bei der Hochzeit in Kana offenbart hat.
0: Heilige Maria, Mutter Gottes, bitte für uns Sünder, jetzt und in der Stunde unseres Todes. Amen.
1: Gegrüßet seist du, Maria, voll der Gnade, der Herr ist mit dir, du bist gebenedeit unter den Frauen. Und gebenedeit ist die Frucht deines Leibes, Jesus, der sich bei der Hochzeit in Kana offenbart hat.
0: Heilige Maria, Mutter Gottes, bitte für uns Sünder, jetzt und in der Stunde unseres Todes. Amen.
1: Gegrüßet seist du, Maria, voll der Gnade, der Herr ist mit dir, du bist gebenedeit unter den Frauen. Und gebenedeit ist die Frucht deines Leibes, Jesus, der sich bei der Hochzeit in Kana offenbart hat.
0: Heilige Maria, Mutter Gottes, bitte für uns Sünder, jetzt und in der Stunde unseres Todes. Amen.
1: Gegrüßet seist du, Maria, voll der Gnade, der Herr ist mit dir, du bist gebenedeit unter den Frauen, und gebenedeit ist die Frucht deines Leibes, Jesus, der sich bei der Hochzeit in Kana offenbart hat.
0: Heilige Maria, Mutter Gottes, bitte für uns Sünder, jetzt und in der Stunde unseres Todes. Amen.
1: Gegrüßet seist du, Maria, voll der Gnade, der Herr ist mit dir, du bist gebenedeit unter den Frauen. Und gebenedeit ist die Frucht deines Leibes, Jesus, der sich bei der Hochzeit in Kana offenbart hat.
0: Heilige Maria, Mutter Gottes, bitte für uns Sünder, jetzt und in der Stunde unseres Todes. Amen.
1: Gegrüßet seist du, Maria, voll der Gnade, der Herr ist mit dir, du bist gebenedeit unter den Frauen. Und gebenedeit ist die Frucht deines Leibes, Jesus, der sich bei der Hochzeit in Kana offenbart hat.
0: Heilige Maria, Mutter Gottes, bitte für uns Sünder, jetzt und in der Stunde unseres Todes. Amen.
1: Gegrüßet seist du, Maria, voll der Gnade, der Herr ist mit dir, du bist gebenedeit unter den Frauen. Und gebenedeit ist die Frucht deines Leibes, Jesus, der sich bei der Hochzeit in Kana offenbart hat.
0: Heilige Maria, Mutter Gottes, bitte für uns Sünder, jetzt und in der Stunde unseres Todes. Amen.
1: Gegrüßet seist du, Maria, voll der Gnade, der Herr ist mit dir, du bist gebenedeit unter den Frauen. Und gebenedeit ist die Frucht deines Leibes, Jesus, der sich bei der Hochzeit in Kana offenbart hat.
0: Heilige Maria, Mutter Gottes, bitte für uns Sünder, jetzt und in der Stunde unseres Todes. Amen.
1: Gegrüßet seist du, Maria, voll der Gnade, der Herr ist mit dir, du bist gebenedeit unter den Frauen. Und gebenedeit ist die Frucht deines Leibes, Jesus, der sich bei der Hochzeit in Kana offenbart hat.
0: Heilige Maria, Mutter Gottes, bitte für uns Sünder, jetzt und in der Stunde unseres Todes. Amen.
1: Gegrüßet seist du, Maria, voll der Gnade, der Herr ist mit dir, du bist gebenedeit unter den Frauen. Und gebenedeit ist die Frucht deines Leibes, Jesus, der sich bei der Hochzeit in Kana offenbart hat.
0: Heilige Maria, Mutter Gottes, bitte für uns Sünder, jetzt und in der Stunde unseres Todes. Amen.
1: Ehre sei dem Vater und dem Sohn und dem Heiligen Geist.
0: Wie im Anfang, so auch jetzt und alle Zeit und in Ewigkeit. Amen.

0: die deine Barmherzigkeit am meisten bedürfen. Vater unser im Himmel, geheiligt werde dein Name, dein Reich komme, dein Wille geschehe, wie im Himmel so auf Erden.
1: Unser tägliches Brot gib uns heute und vergib uns unsere Schuld, wie auch wir vergeben unseren Schuldigern. Und führe uns nicht in Versuchung, sondern erlöse uns von den Bösen. Amen.
0: Gegrüßet seist du, Maria, voll der Gnade, der Herr ist mit dir. Du bist gebenedeit unter den Frauen, und gebenedeit ist die Frucht deines Leibes, Jesus, der uns das Reich Gottes verkündet hat.
1: Heilige Maria, Mutter Gottes, bitte für uns Sünder, jetzt und in der Stunde unseres Todes. Amen.
0: Gegrüßet seist du, Maria, voll der Gnade, der Herr ist mit dir. Du bist gebenedeit unter den Frauen, und gebenedeit ist die Frucht deines Leibes, Jesus, der uns das Reich Gottes verkündet hat.
1: Heilige Maria, Mutter Gottes, bitte für uns Sünder, jetzt und in der Stunde unseres Todes. Amen.
0: Gegrüßet seist du, Maria, voll der Gnade, der Herr ist mit dir. Du bist gebenedeit unter den Frauen, und gebenedeit ist die Frucht deines Leibes, Jesus, der uns das Reich Gottes verkündet hat.
1: Heilige Maria, Mutter Gottes, bitte für uns Sünder, jetzt und in der Stunde unseres Todes. Amen.
0: Gegrüßet seist du, Maria, voll der Gnade, der Herr ist mit dir. Du bist gebenedeit unter den Frauen, und gebenedeit ist die Frucht deines Leibes, Jesus, der uns das Reich Gottes verkündet hat.
1: Heilige Maria, Mutter Gottes, bitte für uns Sünder, jetzt und in der Stunde unseres Todes. Amen.
0: Gegrüßet seist du, Maria, voll der Gnade, der Herr ist mit dir. Du bist gebenedeit unter den Frauen, und gebenedeit ist die Frucht deines Leibes, Jesus, der uns das Reich Gottes verkündet hat.
1: Heilige Maria, Mutter Gottes, bitte für uns Sünder, jetzt und in der Stunde unseres Todes. Amen.
0: Gegrüßet seist du, Maria, voll der Gnade, der Herr ist mit dir. Du bist gebenedeit unter den Frauen, und gebenedeit ist die Frucht deines Leibes, Jesus, der uns das Reich Gottes verkündet hat.
1: Heilige Maria, Mutter Gottes, bitte für uns Sünder, jetzt und in der Stunde unseres Todes. Amen.
0: Gegrüßet seist du, Maria, voll der Gnade, der Herr ist mit dir. Du bist gebenedeit unter den Frauen, und gebenedeit ist die Frucht deines Leibes, Jesus, der uns das Reich Gottes verkündet hat.
1: Heilige Maria, Mutter Gottes, bitte für uns Sünder, jetzt und in der Stunde unseres Todes. Amen.
0: Gegrüßet seist du, Maria, voll der Gnade, der Herr ist mit dir. Du bist gebenedeit unter den Frauen, und gebenedeit ist die Frucht deines Leibes, Jesus, der uns das Reich Gottes verkündet hat.
1: Heilige Maria, Mutter Gottes, bitte für uns Sünder, jetzt und in der Stunde unseres Todes. Amen.
0: Gegrüßet seist du, Maria, voll der Gnade, der Herr ist mit dir. Du bist gebenedeit unter den Frauen, und gebenedeit ist die Frucht deines Leibes, Jesus, der uns das Reich Gottes verkündet hat.
1: Heilige Maria, Mutter Gottes, bitte für uns Sünder, jetzt und in der Stunde unseres Todes. Amen.
0: Gegrüßet seist du, Maria, voll der Gnade, der Herr ist mit dir. Du bist gebenedeit unter den Frauen, und gebenedeit ist die Frucht deines Leibes, Jesus, der uns das Reich Gottes verkündet hat.
1: Heilige Maria, Mutter Gottes, bitte für uns Sünder, jetzt und in der Stunde unseres Todes. Amen.
0: Ehre sei dem Vater und dem Sohn und dem Heiligen Geist.
1: Wie im Anfang, so auch jetzt und alle Zeit und in Ewigkeit. Amen.
2: O mein Jesus, verzeih uns unsere Sünden. Bewahre uns vor dem Feuer der Hölle. Führe alle Seelen in den Himmel, besonders jene, die deine Barmherzigkeit am meisten bedürfen.
1: Vater unser im Himmel, geheiligt werde dein Name, dein Reich komme, dein Wille geschehe wie im Himmel so auf Erden.
0: Unser tägliches Brot gib uns heute und vergib uns unsere Schuld, wie auch wir vergeben unseren Schuldigern. Und führe uns nicht in Versuchung, sondern erlöse uns von dem Bösen. Amen.
1: Gegrüßet seist du, Maria, voll der Gnade, der Herr ist mit dir, du bist gebenedeit unter den Frauen. und gebenedeit ist die Frucht deines Leibes, Jesus, der auf dem Berg verklärt worden ist.
0: Heilige Maria, Mutter Gottes, bitte für uns Sünder, jetzt und in der Stunde unseres Todes. Amen.
1: Gegrüßet seist du, Maria, voll der Gnade, der Herr ist mit dir, du bist gebenedeit unter den Frauen. Und gebenedeit ist die Frucht deines Leibes, Jesus, der auf dem Berg verklärt worden ist.
0: Heilige Maria, Mutter Gottes, bitte für uns Sünder, jetzt und in der Stunde unseres Todes. Amen.
1: Gegrüßet seist du, Maria, voll der Gnade, der Herr ist mit dir, du bist gebenedeit unter den Frauen. Und gebenedeit ist die Frucht deines Leibes, Jesus, der auf dem Berg verklärt worden ist.
0: Heilige Maria, Mutter Gottes, bitte für uns Sünder, jetzt und in der Stunde unseres Todes. Amen.
1: Gegrüßet seist du, Maria, voll der Gnade, der Herr ist mit dir. Du bist gebenedeit unter den Frauen. Und gebenedeit ist die Frucht deines Leibes, Jesus, der auf dem Berg verklärt worden ist.
0: Heilige Maria, Mutter Gottes, bitte für uns Sünder, jetzt und in der Stunde unseres Todes. Amen.
1: Gegrüßet seist du, Maria, voll der Gnade, der Herr ist mit dir. Du bist gebenedeit unter den Frauen. Und gebenedeit ist die Frucht deines Leibes, Jesus, der auf dem Berg verklärt worden ist.
0: Heilige Maria, Mutter Gottes, bitte für uns Sünder, jetzt und in der Stunde unseres Todes. Amen.
1: Gegrüßet seist du, Maria, voll der Gnade, der Herr ist mit dir. Du bist gebenedeit unter den Frauen. Und gebenedeit ist die Frucht deines Leibes, Jesus, der auf dem Berg verklärt worden ist.
0: Heilige Maria, Mutter Gottes, bitte für uns Sünder, jetzt und in der Stunde unseres Todes. Amen.
1: Gegrüßet seist du, Maria, voll der Gnade, der Herr ist mit dir, du bist gebenedeit unter den Frauen. Und gebenedeit ist die Frucht deines Leibes, Jesus, der auf dem Berg verklärt worden ist.
0: Heilige Maria, Mutter Gottes, bitte für uns Sünder, jetzt und in der Stunde unseres Todes. Amen.
1: Gegrüßet seist du, Maria, voll der Gnade, der Herr ist mit dir, du bist gebenedeit unter den Frauen. Und gebenedeit ist die Frucht deines Leibes, Jesus, der auf dem Berg verklärt worden ist.
0: Heilige Maria, Mutter Gottes, bitte für uns Sünder, jetzt und in der Stunde unseres Todes. Amen.
1: Gegrüßet seist du, Maria, voll der Gnade, der Herr ist mit dir. Du bist gebenedeit unter den Frauen, und gebenedeit ist die Frucht deines Leibes, Jesus, der auf dem Berg verklärt worden ist.
0: Heilige Maria, Mutter Gottes, bitte für uns Sünder, jetzt und in der Stunde unseres Todes. Amen.
1: Gegrüßet seist du, Maria, voll der Gnade, der Herr ist mit dir. Du bist gebenedeit unter den Frauen. Und gebenedeit ist die Frucht deines Leibes, Jesus, der auf dem Berg verklärt worden ist.
0: Heilige Maria, Mutter Gottes, bitte für uns Sünder, jetzt und in der Stunde unseres Todes. Amen.
1: Ehre sei dem Vater und dem Sohn und dem Heiligen Geist.
0: Wie im Anfang, so auch jetzt und alle Zeit und in Ewigkeit. Amen.
2: O mein Jesus, verzeih uns unsere Sünden. Bewahre uns vor dem Feuer der Hölle, führe alle Seelen in den Himmel, besonders jene, die deine Barmherzigkeit am meisten bedürfen.
0: Vater unser im Himmel, geheiligt werde dein Name, dein Reich komme, dein Wille geschehe, wie im Himmel so auf Erden.
1: Unser tägliches Brot gib uns heute und vergib uns unsere Schuld, wie auch wir vergeben unseren Schuldigern, und führe uns nicht in Versuchung, sondern erlöse uns von den Bösen. Amen.
0: Gegrüßet seist du, Maria, voll der Gnade, der Herr ist mit dir. Du bist gebenedeit unter den Frauen, und gebenedeit ist die Frucht deines Leibes, Jesus, der uns die Eucharistie geschenkt hat.
1: Heilige Maria, Mutter Gottes, bitte für uns Sünder, jetzt und in der Stunde unseres Todes. Amen.
0: Gegrüßet seist du, Maria, voll der Gnade, der Herr ist mit dir. Du bist gebenedeit unter den Frauen, und gebenedeit ist die Frucht deines Leibes, Jesus, der uns die Eucharistie geschenkt hat.
1: Heilige Maria, Mutter Gottes, bitte für uns Sünder, jetzt und in der Stunde unseres Todes. Amen.
0: Gegrüßet seist du, Maria, voll der Gnade, der Herr ist mit dir. Du bist gebenedeit unter den Frauen, und gebenedeit ist die Frucht deines Leibes, Jesus, der uns die Eucharistie geschenkt hat.
1: Heilige Maria, Mutter Gottes, bitte für uns Sünder, jetzt und in der Stunde unseres Todes. Amen.
0: Gegrüßet seist du, Maria, voll der Gnade, der Herr ist mit dir. Du bist gebenedeit unter den Frauen, und gebenedeit ist die Frucht deines Leibes, Jesus, der uns die Eucharistie geschenkt hat.
1: Heilige Maria, Mutter Gottes, bitte für uns Sünder, jetzt und in der Stunde unseres Todes. Amen.
0: Gegrüßet seist du, Maria, voll der Gnade, der Herr ist mit dir. Du bist gebenedeit unter den Frauen, und gebenedeit ist die Frucht deines Leibes, Jesus, der uns die Eucharistie geschenkt hat.
1: Heilige Maria, Mutter Gottes, bitte für uns Sünder, jetzt und in der Stunde unseres Todes. Amen.
0: Gegrüßet seist du, Maria, voll der Gnade, der Herr ist mit dir. Du bist gebenedeit unter den Frauen, und gebenedeit ist die Frucht deines Leibes, Jesus, der uns die Eucharistie geschenkt hat.
1: Heilige Maria, Mutter Gottes, bitte für uns Sünder, jetzt und in der Stunde unseres Todes. Amen.
0: Gegrüßet seist du, Maria, voll der Gnade, der Herr ist mit dir. Du bist gebenedeit unter den Frauen, und gebenedeit ist die Frucht deines Leibes, Jesus, der uns die Eucharistie geschenkt hat.
1: Heilige Maria, Mutter Gottes, bitte für uns Sünder, jetzt und in der Stunde unseres Todes. Amen.
0: Gegrüßet seist du, Maria, voll der Gnade, der Herr ist mit dir. Du bist gebenedeit unter den Frauen, und gebenedeit ist die Frucht deines Leibes, Jesus, der uns die Eucharistie geschenkt hat.
1: Heilige Maria, Mutter Gottes, bitte für uns Sünder, jetzt und in der Stunde unseres Todes. Amen.
0: Gegrüßet seist du, Maria, voll der Gnade, der Herr ist mit dir. Du bist gebenedeit unter den Frauen, und gebenedeit ist die Frucht deines Leibes, Jesus, der uns die Eucharistie geschenkt hat.
1: Heilige Maria, Mutter Gottes, bitte für uns Sünder, jetzt und in der Stunde unseres Todes. Amen.
0: Gegrüßet seist du, Maria, voll der Gnade, der Herr ist mit dir. Du bist gebenedeit unter den Frauen, und gebenedeit ist die Frucht deines Leibes, Jesus, der uns die Eucharistie geschenkt hat.
1: Heilige Maria, Mutter Gottes, bitte für uns Sünder, jetzt und in der Stunde unseres Todes. Amen.
0: Ehre sei dem Vater und dem Sohn und dem Heiligen Geist.
1: Wie im Anfang, so auch jetzt und alle Zeit und in Ewigkeit. Amen.
2: O mein Jesus, verzeih uns unsere Sünden, bewahre uns vor dem Feuer der Hölle,

0: Vaters und des Sohnes und des Heiligen Geistes. Amen.
1: Gelobt sei Jesus Christus.
0: In Ewigkeit. Amen.
1: Maria mit dem Kinde lieb, uns allen deinen Segen gib. Amen.

Im Namen des Vaters und des Sohnes und des Heiligen Geistes. Amen. Aus der Not unserer Zeit heraus. Heiliger Josef, dem die höchsten Güter Gott der Vater anvertraut, des Erlösers treuer Hüter, Bräutigam der Gottesbraut. Du, der Kirche Schutzpatron, fleh für uns am Gottesthron. Josef, sieh, von allen Seiten wird die Braut des Herrn bedroht. Satan und sein Anhang streiten wider Gott und sein Gebot. Blick, o Schutzpatron, hernieder, Schirm die Kirche, Haupt und Glieder. Josef, führe die Verirrten wieder auf den rechten Pfad. O beschütze Herd und Hirten, wenn Gefahr und Drangsal naht. Schirm der Unschuld, zarte Blüten, wenn ringsum die Stürme wüten, reich uns deine Vaterhand, wenn wir gehen ins Heimatland. Im Namen des Vaters und des Sohnes und des Heiligen Geistes. Amen. So wollen wir heute mit grosser Dankbarkeit und Liebe an Heiligen Josef denken, zu ihm bitten, dass er uns schützt und wir besonders für unsere Familien bitten, die so bedroht werden im Moment und alle Kinder, die Ungeborenen und die Geborenen, die in Not sind, dass doch alle Kinder mit Liebe empfangen werden, mit Liebe aufgezogen werden. Nicht nur gemäss der menschlichen Natur, sondern was ja eigentlich noch viel wichtiger wäre, gemäss ihrer göttlichen Natur, dass die Seele wachsen kann, Gott entgegen, und dass wir uns einig können, im Himmel alle umarmen, dass alle Familien im Himmel vereint sind. Darum wollen wir den heiligen Josef bitten. Er hat gut zur Mutter Gottes geschaut, hat gut zum Jesuskind geschaut, er wird mit Freude auch gut zu uns schauen. Bitten wir ihn für uns und alle.

0: Sie hören jetzt aus dem Tagebuch von der Schweizer Heiligen, der Schwester Maria Bernarda Büttler. Das Buch hat herausgegeben, der emeritierte Pfarrer aus Keusch. Die Sprecherin ist Nicole Meru.
1: Mein Käfig nimmt von Woche zu Woche ab. Auch wenn die körperlichen Kräfte spürbar schwinden, hindert das Maria Bernarda nicht, nochmals in einem heroischen Aufschwung des Willens das Höchste ins Auge zu fassen. Mein Käfig nimmt von Woche zu Woche ab, wird morsch. Gehör und Gedächtnis schwinden mehr und mehr. Nur der Geist lebt noch ein bisschen frisch. So muss ich mich kräftig beeilen, mich von Grund des Herzens in allem zu bessern, damit, wenn der Käfig vollends zusammenbricht, das Vöglein mit Liebe und vollstem Vertrauen den großen, so überaus wichtigen Flug aus dieser Zeitlichkeit in die wunderbare Ewigkeit nehmen kann. Jetzt fühle ich mich im Geiste wie ein Kind an Jesu und meiner himmlischen Mutter Hand. Und der Wille ist in einer Überfülle bereit zu allem Guten, bereit zu allen Opfern. Allmächtige Gnade des göttlichen Herzens Jesu, mach ihn frucht.

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Gedanke von Don Pierino Gaglione vom 7. Oktober 2020 am Rosenkranzfest. Die Mutter Gottes riet einigen Seherren, einen geweihten Gegenstand bei sich zu haben. Eine kleine Medaille von Jesus, ein Kruzifix, ein heiliges Bild. Dies sind die sehr schwierigen und schrecklichen Zeiten. Ich rate euch, den Rosenkranz in der Tasche zu tragen, denn er ist die wirksamste Waffe, um den Teufel zu bekämpfen.

Sie haben Radio Gloria eingeschaltet, heute am Donnerstag, den 2. Juli 2026. Wir sind in der 13. Woche vom Jahreskreis und Kille feiert heute Maria Heimsuchung. Herzlich willkommen, heisst sie Claudia Baumeler. Und jetzt schauen wir miteinander, was das Tagesprogramm für Sie bereit hat. Am 7. beten wir die Laudes, das morgige Bett der Kille. Circa um 7:30 unser morgige Bett. Am 7:45 das Tagesevangelium. Am 8. Radio Vatikan, Kurznachrichten. Am 7:15 Radiolexikon mit Simon Dach. Zum Fest Maria Heimsuchung. Am 8:30 im Kalenderblatt Fest Maria Heimsuchung. Am 9 übertragen wir die Heilige Messe aus der Gnadenkapelle Altötting im Rahmen vom Benedikt der 16. Forum. Am 10. gehen wir wieder live als Benedikt der 16. Forum in Altötting. Und wir übertragen über das KTV den Vortrag von Kurt Kardinal Koch am Anfang von allem die Freiheit. Am 11. wieder im Rahmen vom Benedikt der 16. Forum in Altötting redet Professor Dr. Jan-Heiner Dück über Sünde und Erlösung. Am 11:45 ist Tagesevangelium. Am 12. grüßen wir unsere Mutter Gottes mit dem Angelusgebet. Am 11:15 Radio Vatikan Kurznachrichten. Am 1 Musikmagazin mit Simon Dach. Zum Fest Maria Heimsuchung. Am 2 Glaubensspiegel. Kostbares Blut Christi, Teil 2, mit Dekan Matthias Rey. Am 3 halten wir unsere Gebetsstunde. Wir beten den Barmherzigkeitsrosenkranz und die 7 Vater Unser. Am 3:30 den Priesterrosenkranz. Am 4 Radio Vatikan Nachrichtenmagazin. Am 4:30 schalten wir uns dazu als Benedikt

Der 16. Forum in Altötting. Wir übertragen über das KTV den Dialog mit den Referenten. Am 17:30 im Kalenderblatt Fest Maria Heimsuchung. Am 17:15 Radiolexikon mit Simon Dach zum Fest Maria Heimsuchung. Am 6. Radio Vatikan Nachrichtenmagazin. Am 18:30 sind wir wieder in Altötting am Benedikt 16. Forum und wir übertragen das Pontifikalamt mit Kurt Kardinal Koch aus der Stiftspfarrkirche in Altötting. Am 19:45 Kitzahoi, der Fußball Teil 3 von Wilhelm Hühnermann. Am 8. Best of Gloria, Maria Heimsuchung, es redet zu uns Pater Gottfried Ecker. Am 9. beten wir den Rosenkranz und im 9:45 komplett das Nachtgebet von der Kirche. Ab der 10 bis am Morgen um 6 ist das Nachtprogramm für Sie aufgeschaltet. Sie hören Wiederholungen, viele schöne Gedanken dazwischen und Musik. 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Jetzt ganz besonders natürlich auch an diesen Beiträgen aus dem Benedikt 16. Forum. Es grüßt Sie herzlich und wünscht Ihnen immer Gottes reiches Segen, Ihres Radio Gloria Team.

Liebe Radio Gloria Hörerfamilie, es ist eine Freude, mit Ihnen jetzt lautes vom Fest von der Heimsuchung Maria zu betten. Wir fangen mit dem Invitatorium im Stundenbuch auf Seite 816 an. Der Hymnus ist auf Seite 1038 und dann geht es weiter, wie es ab Seite 816 an ist. Herr, öffne meine Lippen, damit mein Mund dein Lob verkünde. Wir feiern die Heimsuchung der seligen Jungfrau Maria und beten ihren Sohn an, Christus unseren Herrn. Gott sei uns gnädig und segne uns. Er lasse über uns sein Angesicht leuchten, damit auf Erden sein Weg erkannt wird und unter allen Völkern sein Heil. Wir feiern die Heimsuchung der seligen Jungfrau Maria und beten ihren Sohn an, Christus unserm Herrn. Die Völker sollen dir danken, o Gott, danken sollen dir die Völker alle. Die Nationen sollen sich freuen und jubeln, denn du richtest den Erdkreis gerecht. Wir feiern die Heimsuchung der seligen Jungfrau Maria und beten ihren Sohn an, Christus unserm Herrn. Du richtest die Völker nach Recht und regierst die Nationen auf Erden. Die Völker sollen dir danken, o Gott, danken sollen dir die Völker alle. Wir feiern die Heimsuchung der seligen Jungfrau Maria und beten ihren Sohn an, Christus unserm Herrn. Das Land gab seinen Ertrag, es segne uns Gott, unser Gott. Es segne uns Gott, alle Welt fürchte und ehre ihn. Wir feiern die Heimsuchung der seligen Jungfrau Maria und beten ihren Sohn an, Christus unserm Herrn. Ehre sei dem Vater und dem Sohn und dem Heiligen Geist, wie im Anfang, so auch jetzt und alle Zeit und in Ewigkeit. Amen. Wir feiern die Heimsuchung der seligen Jungfrau Maria und beten ihren Sohn an, Christus unserm Herrn. Du große Herrin, schönste Frau, hoch über Sternen steht dein Thron. Du trugst den Schöpfer, der dich schuf, und nährtest ihn an deiner Brust. Was Eva einst verloren sah, gibst du im Sohne reich zurück. Der Himmel öffnet sich in dir, zur Heimkehr steht der Weg uns frei. Du Pforte für den Königssohn, des neuen Lichtes helles Tor. In dir grüßt jauchzend alle Welt, das Leben, das du ihr geschenkt. Herr Jesus, dir sei Ruhm und Preis, Gott, den die Jungfrau uns gebar. Lob auch dem Vater und dem Geist, durch alle Zeit und Ewigkeit. Amen. Maria machte sich auf und eilte in eine Stadt in den Bergen Judäas. Gott, du mein Gott, dich suche ich, meine Seele dürstet nach dir. Nach dir schmachtet mein Leib, wie dürres, lechzendes Land ohne Wasser. Darum halte ich Ausschau nach dir im Heiligtum, um deine Macht und Herrlichkeit zu sehen. Denn deine Huld ist besser als das Leben, darum preisen dich meine Lippen. Ich will dich rühmen mein Leben lang, in deinem Namen die Hände erheben.
Wie ein Fett und Mark wird satt meine Seele. Mit jubelnden Lippen soll mein Mund dich preisen. Ich denke an dich auf nächtlichem Lager und sinne über dich nach, wenn ich wache. Ja, du wurdest meine Hilfe. Jubeln kann ich im Schatten deiner Flügel. Meine Seele hängt an dir, deine rechte Hand hält mich fest. Ehre sei dem Vater und dem Sohn und dem Heiligen Geist, wie im Anfang, so auch jetzt und alle Zeit und in Ewigkeit. Amen. Maria machte sich auf und eilte in eine Stadt in den Bergen Judäas. Als Elisabeth den Gruß Marias hörte, hüpfte das Kind in ihrem Schoß und sie wurde vom Heiligen Geist erfüllt. Preist den Herrn, all ihr Werke des Herrn, lobt und rühmt ihn in Ewigkeit. Preist den Herrn, ihr Himmel, preist den Herrn, ihr Engel des Herrn. All ihr Wasser über dem Himmel preiset den Herrn, all ihr Mächte des Herrn preiset den Herrn. Preist den Herrn, Sonne und Mond, preist den Herrn, ihr Sterne am Himmel. Preist den Herrn, aller Regen und Tau, preist den Herrn, all ihr Winde. Preist den Herrn, Feuer und Glut, preist den Herrn, Frost und Hitze. Preist den Herrn, Tau und Schnee, preist den Herrn, Eis und Kälte. Preist den Herrn, ihr Nächte und Tage, preist den Herrn, Licht und Dunkel. Preist den Herrn, Raureif und Schnee, preist den Herrn, ihr Blitze und Wolken. Die Erde preise den Herrn, sie lobe und rühme ihn in Ewigkeit. Preist den Herrn, ihr Berge und Hügel, preist den Herrn, all ihr Gewächse auf Erden. Preist den Herrn, ihr Meere und Flüsse, preist den Herrn, ihr Quellen. Preist den Herrn, ihr Tiere des Meeres und alles, was sich regt im Wasser, preist den Herrn, all ihr Vögel am Himmel. Preist den Herrn, all ihr Tiere wilde und zahme, preist den Herrn, ihr Menschen. Preist den Herrn, ihr Israeliten, lobt und rühmt ihn in Ewigkeit. Preist den Herrn, ihr seine Priester, preist den Herrn, ihr seine Knechte. Ihr Geister und Seelen der Gerechten preiset den Herrn, ihr Demütigen und Frommen preiset den Herrn. Preist den Herrn, Hanania, Asaria und Michael, lobt und rühmt ihn in Ewigkeit. Lasst uns preisen den Vater und den Sohn mit dem Heiligen Geist, ihn loben und rühmen in Ewigkeit. Als Elisabeth den Gruß Marias hörte, hüpfte das Kind in ihrem Schoß und sie wurde vom Heiligen Geist erfüllt. Selig bist du, Maria, weil du geglaubt hast. Was dir vom Herrn gesagt ist, wird sich an dir erfüllen. Singet dem Herrn ein neues Lied. Sein Lob erschalle in der Gemeinde der Frommen. Israel soll sich über seinen Schöpfer freuen. Die Kinder Zions über ihren König jauchzen. Seinen Namen sollen sie loben beim Reigentanz,
im Spielen auf Pauken und Harfen. Der Herr hat an seinem Volk gefallen, die Gebeugten krönt er mit Sieg. Im festlichen Glanz sollen die Frommen frohlocken, auf ihren Lagern jauchzen. Loblieder auf Gott in ihrem Mund, ein zweischneidiges Schwert in der Hand. Um die Vergeltung zu vollziehen an den Völkern, an den Nationen das Strafgericht. Um ihre Könige mit Fesseln zu binden, ihre Fürsten mit eisernen Ketten. Um Gericht über sie zu halten, so wie geschrieben steht, herrlich ist das für all seine Frommen. Ehre sei dem Vater und dem Sohn und dem Heiligen Geist, wie im Anfang, so auch jetzt und alle Zeit und in Ewigkeit. Amen. Selig bist du, Maria, weil du geglaubt hast. Was dir vom Herrn gesagt ist, wird sich an dir erfüllen. Aus dem Buch Joel. Ihr werdet erkennen, dass ich mitten in Israel bin und dass ich der Herr, euer Gott, bin. Ich und sonst niemand. Mein Volk braucht sich nie mehr zu schämen. Danach aber wird es geschehen, dass ich meinen Geist ausgieße über alles Fleisch. Eure Söhne und Töchter werden Propheten sein. Der Herr hat sie erwählt, vor allen hat er sie erkoren. Der Herr hat sie erwählt, vor allen hat er sie erkoren. In seinem Zelt lässt er sie wohnen, vor allen hat er sie erkoren. Ehre sei dem Vater und dem Sohn und dem Heiligen Geist. Der Herr hat sie erwählt, vor allen hat er sie erkoren. Als Elisabeth den Gruß Marias hörte, rief sie mit lauter Stimme: Wer bin ich, dass die Mutter meines Herrn zu mir kommt? Gepriesen sei der Herr, der Gott Israels, denn er hat sein Volk besucht und ihm Erlösung geschaffen. Er hat uns einen starken Retter erweckt, im Hause seines Knechtes David. So hat er verheißen von alters her, durch den Mund seiner heiligen Propheten. Er hat uns errettet vor unseren Feinden und aus der Hand aller, die uns hassen. Er hat das Erbarmen mit den Vätern an uns vollendet und an seinen heiligen Bund gedacht, an den Eid, den er unserem Vater Abraham geschworen hat. Er hat uns geschenkt, dass wir, aus Feindeshand befreit, ihm furchtlos dienen in Heiligkeit und Gerechtigkeit vor seinem Angesicht all unsere Tage. Und du, Kind, wirst Prophet des Höchsten heißen, denn du wirst dem Herrn vorangehen und ihm den Weg bereiten. Du wirst sein Volk mit der Erfahrung des Heils beschenken, in der Vergebung der Sünden. Durch die barmherzige Liebe unseres Gottes wird uns besuchen das aufstrahlende Licht aus der Höhe, um allen zu leuchten, die in Finsternis sitzen und im Schatten des Todes, und unsere Schritte zu lenken auf dem Weg des Friedens. Ehre sei dem Vater und dem Sohn und dem Heiligen Geist, wie im Anfang, so auch jetzt und alle Zeit und in Ewigkeit. Amen. Als Elisabeth den Gruß Marias hörte,
rief sie mit lauter Stimme. »Wer bin ich, dass die Mutter meines Herrn zu mir kommt?« Gepriesen sei Jesus Christus, unser Erlöser, der geboren wurde aus der Jungfrau Maria. Zu ihm lasst uns beten. Höre auf die Fürsprache deiner Mutter. Ewiges Wort. Deine Mutter Maria bewahrte in ihrem Herzen alles, was an ihr geschehen war. Hilf uns, deine Weisungen zu überdenken. Höre auf die Fürsprache deiner Mutter. Heiland der Welt, du hast Maria vor jedem Makel der Sünde bewahrt. Bewahre uns heute vor Schuld und Sünde. Höre auf die Fürsprache deiner Mutter. Sohn des lebendigen Gottes, du hast dir die Jungfrau Maria als reine Wohnung erwählt. Mache auch uns zu einem Tempel deines Geistes. Höre auf die Fürsprache deiner Mutter. Lasst uns beten, wie der Herr uns aufgetragen hat. Vater unser im Himmel, geheiligt werde dein Name, dein Reich komme, dein Wille geschehe, wie im Himmel, so auf Erden. Unser tägliches Brot gib uns heute und vergib uns unsere Schuld, wie auch wir vergeben unseren Schuldigern. Und führe uns nicht in Versuchung, sondern erlöse uns von dem Bösen. Allmächtiger ewiger Gott, vom Heiligen Geist geführt, eilte Maria, die deinen Sohn in ihrem Schoß trug, zu ihrer Verwandten Elisabeth. Hilf auch uns, den Eingebungen deines Geistes zu folgen, damit wir vereint mit Maria deine Größe preisen. Darum bitten wir durch Jesus Christus, deinen Sohn, unseren Herrn und Gott, der in der Einheit des Heiligen Geistes mit dir lebt und herrscht in alle Ewigkeit. Amen. Der Herr segne uns. Er bewahre uns vor Unheil und führe uns zum ewigen Leben. Amen. Ich bedanke mich bei Ihnen fürs gemeinsame Gebet und wünsche uns, dass auch mehr der Eingebungen vom Heiligen Geist folgen und so Grüße Gottes lobet.

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der heilige Pate Pio. Halte dich immer ganz fest und ohne Unterlass an Gott. Weihe ihm all deine Liebe, all deine Qualen und Mühen, dein ganzes Ich. Und warte geduldig auf die Wiederkehr der schönen Sonne, immer wenn es dem himmlischen Bräutigam gefällt, dich mit den Prüfungen der seelischen Dürre, der Trostlosigkeit und der geistigen Finsternis zu besuchen. Nachzulesen in Pate Pio Epistolario Band 3, Seite 670.

Liebe Hörerinnen und Hörer von Radio Gloria, jetzt wollen wir beten. Wir beten aus dem grünen Gebetbuch, Gebetsschatz, zu Maria, meine Mutter. Im Namen des Vaters und des Sohnes und des Heiligen Geistes. Amen. O Maria, wie tief, wie erhaben, wie heilig und liebevoll ist dein Fühlen und Denken. Du bist meine Mutter und dein mütterliches Herz ist groß und weit und hat Raum für alle. Gewähre darin auch mir ein kleines Plätzchen. Hier finde ich alles, was ich brauche, wünsche, verlange. In meiner Trauer hole ich mir da Trost und finde stets einen nie versiegenden Born von lieblicher, süßer Freude. Du bist ja die Ursache all unserer Freude. In Liebe will ich immer an dich denken, dein Lob singen, so viel ich kann, und dir ähnlich werden, soweit du mir hilfst. Höre es, o Mutter, und führe es aus. Aus meinen Augen sollst du schauen, aus meinem Mund sollst du reden, aus meinem Herzen sollst du beten, aus meiner Seele sollst du Gott und den Nächsten lieben. Aus meinem ganzen Tun und Lassen soll die milde, die gütige, die wunnigliche Jungfrau Maria herausschauen. Im Rosenkranzgebet will ich dich, o Maria, immer mehr kennen und lieben lernen, denn du sprichst zu mir. Bei mir ist alle Gnade des Wandels und der Wahrheit. Bei mir ist alle Hoffnung des Lebens und der Tugend. Im Namen des Vaters und des Sohnes und des Heiligen Geistes. Amen.

0: Ein Gedanke vom Dekan Matthias Rey.
1: Liebe Hörerinnen, liebe Hörer, ich möchte Sie heute ermutigen, Maria noch mehr zu verehren, sie mit ganzem Herzen zu verehren. Da machen wir nämlich nichts Falsches. Ich möchte da aus dem heiligen Ludwig Maria Grignion von Montfort seinem goldenen Buch etwas erzählen, wo er schreibt. Also er sagt, Jesus ist die Quelle und Maria ist das Aquädukt oder der Kanal oder man könnte sagen auf modern Deutsch die Leitung in unser Haus. Das heisst, alle Gnade kommt von Jesus. Er ist die Quelle der Gnaden. Und er hat uns die Leitung geschenkt, wo uns das Wasser ganz frisch und sauber in unser Haus, in unser Herz, in unser Denken bringt. Jetzt könnte jemand sagen, ja, ich will aber direkt zur Quelle. Ja, dann kann er ein Kübel nehmen und dann laufen. Allerdings ist die Quelle weiter weg. Jesus ist Gott, wir sind Menschen. Aber abgesehen von dem, ja, er kann mit dem Kübel dort hergehen und dann ein bisschen Wasser schöpfen. Erstens ist das Kübel nicht ganz sauber, zweitens wird er unterwegs wieder Wasser verlieren und je nachdem geht er noch um und verliert alles. Also viel einfacher ist, das Wasser direkt in unserem Herz von Maria zu beziehen. Wir sind sozusagen, wenn wir an Maria angeschlossen sind, näher bei der Quelle, als wenn wir selber bei der Quelle sind. Weil sie ist das ganz reine Gefäß, die ganz reine Leitung, wo uns das Wasser von der Gnade von Jesus zu uns führt. Jetzt ist natürlich klar, wenn wir dann bei Maria sind, dann kommen wir automatisch auch zu Jesus. Also der Drang, den Jesus zu umarmen, Jesus zu lieben, der kommt von selber, wenn wir zu Maria gehen. Also die Maria-Verehrung ist der Weg zu Jesus, der direkteste Weg zu Jesus. Wer sie verehrt, verehrt Jesus umso mehr. Und es ist ja nie so, dass mit Maria arbeitet. Also wenn jemand Maria arbeiten würde, dann wäre er weder katholisch noch orthodox, dann würde er etwas machen, was viele nie gemacht hat. Und zwar nicht nur die römisch-katholische, sondern auch die ganzen orthodoxen vielen von der östlichen Tradition. Das heisst, nicht wir beten dich an, Maria, sondern wir tun sie verehren als die ganz reine, die unversehrte, die grosse, die schöne, also so, wie sie eben von Gott geschaffen ist. Und so tun wir eben auch Gott die Ehre an. Also wir sind dankbar ihm gegenüber, dass er uns Maria als die Mittlerin von der Gnade geschenkt hat. Durch Maria ist Jesus in die Welt gekommen. Und dann müssen wir nicht irgendwie einen kürzeren Weg suchen oder einen besseren Weg als der, wo eben wieder Maria ist. Also wir gehen durch Maria wieder zu Jesus. Wo Maria ist, da ist Jesus. Und so ist das Rosenkranzgebet ganz ein sinnvolles Gebet. Wir kommen dort direkt in die Geheimnisse von Jesus. Also wenn man zum Beispiel das Leiden von Jesus betrachtet, wenn man das mit den Augen von Maria machen, mit ihrem Denken, mit ihrem Herz, da können wir viel tiefer da drin rein, als wenn wir direkt versuchen, unter dem Kreuz zu stehen und Jesus zu betrachten. So wie der Johannes nur unter dem Kreuz hat können stehen bleiben, weil er von der Maria bestärkt worden ist, weil er von ihrer Kraft bekommen hat, dort zu bleiben und zu betrachten und schlussendlich für die Menschen, für uns alle zu bezeugen, was er dort erlebt hat, unter dem Kreuz. So möchte ich Sie also weiterhin ermutigen, Mutter Gottes zu verehren, gegrüßt seist du Maria zu beten, dabei das Leben von Jesus zu betrachten und so eben zu der Quelle vom Heil zu Christus selber kommen. So gebe ich Ihnen dazu das Sagen. Der Herr sei mit euch.
0: Und mit deinem Geiste.
1: Es segne euch der allmächtige Gott, der Vater und der Sohn und der Heilige Geist.
0: Amen. Wir danken Dekan Matthias Rey ganz herzlich für diesen Gedanken an uns.

Liebe Mitchristen, am heutigen Fest Maria Heimsuchung wollen wir zusammen mit Maria auf das Wort Gottes hören und vielleicht auch ganz tief aus dem Herzen sagen, Herr, mir geschehe nach deinem Wort. Das Tagesevangelium zu diesem Festtag ist genommen aus dem Lukasevangelium, Kapitel 1, Vers 39 bis 56. In jenen Tagen machte sich Maria auf den Weg und eilte in eine Stadt im Bergland von Judäa. Sie ging in das Haus des Zacharias und begrüßte Elisabeth. Als Elisabeth den Gruß Mariens hörte, hüpfte das Kind in ihrem Leib. Da wurde Elisabeth vom Heiligen Geist erfüllt und rief mit lauter Stimme: Gesegnet bist du mehr als alle anderen Frauen, und gesegnet ist die Frucht deines Leibes. Wer bin ich, dass die Mutter meines Herrn zu mir kommt? In dem Augenblick, als ich deinen Gruß hörte, hüpfte das Kind vor Freude in meinem Leib. Selig ist, die geglaubt hat, dass sich erfüllt, was der Herr ihr sagen ließ. Da sagte Maria: Meine Seele preist die Größe des Herrn, und mein Geist jubelt über Gott, meinen Retter, denn auf die Niedrigkeit seiner Magd hat er geschaut. Siehe, von nun an preisen mich selig alle Geschlechter, denn der Mächtige hat Großes an mir getan, und sein Name ist heilig. Er erbarmt sich von Geschlecht zu Geschlecht über alle, die ihn fürchten. Er vollbringt mit seinem Arm machtvolle Taten. Er zerstreut die im Herzen voll Hochmut sind. Er stürzt die Mächtigen vom Thron und erhöht die Niedrigen. Die Hungernden beschenkt er mit seinen Gaben und lässt die Reichen leer ausgehen. Er nimmt sich seines Knechtes Israel an und denkt an sein Erbarmen, das er unseren Vätern verheißen hat, Abraham und seinen Nachkommen auf ewig. Und Maria blieb etwa 3 Monate bei ihr, dann kehrte sie nach Hause zurück. Evangelium unseres Herrn Jesus Christus. Lob sei dir, Christus.

des Johannes des Täufers gefeiert wird und dieses Fest von heute also in der Oktav des Festes von Johannes des Täufers stattfindet. Maria, sie hat damals, als sie zu Elisabeth kam, durch ihre Gegenwart oder vielmehr durch die Gegenwart von Jesus, den Johannes geheiligt, und dort ist auch die Freude zu diesen Menschen gekommen, zu Elisabeth, zu Maria, zu Johannes dem Täufer und natürlich zum Ursprung der Freude, nämlich Christus selber, der diese Freude gewirkt hat, indem er die Gnade ganz reich ausgespendet hat. Maria also, sie nimmt diese weite Reise auf sich und wir können uns heute fragen, was führt sie dazu, sich selber zu vergessen und sich in den ersten 3 Monaten ihrer Schwangerschaft in den Dienst ihrer Cousine zu stellen, um ihr auch die Hilfe anzubieten, die sie sicher gebraucht hat. Was hat sie dazu bewegt? Die Antwort dazu könnten wir in einem Psalm finden, im Psalm 119, Vers 32, dort steht: Ich eile voran auf dem Weg deiner Gebote, denn mein Herz machst du weit. Wir alle wissen, dass Maria vom Heiligen Geist erfüllt war. Durch das Wirken des Heiligen Geistes hat Maria Jesus selber empfangen. Und wir können sicher auch sagen, dass dieser Heilige Geist das Herz von Maria geweitet hat. Geweitet nicht nur für Gott, sondern auch für die Mitmenschen. Und in diesem Sinn ist Maria ein Vorbild geworden für alle Menschen, die sich vom Heiligen Geist leiten lassen. Der Heilige Geist ist es nämlich immer, der uns zum Doppelgebot zur Gottes- und zur Nächstenliebe anspornt. Und Maria, dieses großartige Vorbild, dass sie ihre eigenen Sorgen, ihre eigene Arbeit, ihre eigenen Interessen hintangestellt hat und dort zu Elisabeth gegangen ist, weil sie wusste, diese Frau, die braucht jetzt sicher Hilfe. Diese Frau, sie braucht jemand, der ihr beisteht, der sich zusammen mit ihr freut auf das Kind. Maria, sie hat das Geheimnis von Jesus Christus aufgenommen in ihr Leben. Und das Geheimnis von Christus aufnehmen heißt eben auch, das Geheimnis vom Mitmenschen aufzunehmen, sich zu sorgen, sich auf den Mitmenschen zuzubewegen. Und das hat Maria uns allen gezeigt, uns allen Mut gemacht, dass keine Distanz uns trennen soll von den Mitmenschen, die in Not sind, sondern dass wir zusammen mit ihr, mit Maria zusammen, eigentlich Tempel des dreifaltigen Gottes sind, dieser dreifaltige Gott, der uns bewegen will, der uns anspornen will, auf den Mitmenschen zuzugehen und ihm unsere Hilfe anzubieten. Wir könnten sagen, dass Maria uns gezeigt hat, dass im kleinsten Funken der Liebe, der gelebten Liebe gegenüber den Mitmenschen, das Geheimnis Gottes gegenwärtig wird, das Geheimnis Gottes in sich birgt. Dort, wo die Liebe ist, dort ist auch Gott. Und dort, wo Gott ist, dort ist auch die Liebe. Und die Liebe, sie weitet immer das Herz, wie wir es gehört haben in diesem Psalm. Die Liebe, sie hat das Herz von Maria geweitet. Und so sind auch wir eingeladen, dass wir dem Geist Gottes unser Herz öffnen, damit er es weiten kann, damit er unseren Blick aufmerksam macht für die Not unserer Brüder und Schwestern, damit wir teilnehmen an der Not von unseren Mitmenschen, dass wir den Menschen beistehen, ihre Wunden verbinden, Verantwortung übernehmen für die Zukunft dieser Mitmenschen. Und all dies bewirkt doch der Heilige Geist, der in uns einen Platz finden kann. Wir bitten dich heute, Mutter Gottes, dass du uns hilfst, so zu lieben, wie du geliebt hast, dass wir zusammen mit dir Bringer der Liebe werden, Bringer von Christus sind, damit er dort wirken kann, wo wir sind, damit dort die Freude sein kann, wo diese Gegenwart Gottes sichtbar wird. Der heilige Paulus, er hat einmal gesagt, die Liebe Christi, sie drängt mich, die Botschaft von Christus weiterzubringen. Sie drängt mich, das Zeugnis zu geben in der ganzen Welt. Und ich denke, das ist auch, was Maria getrieben hat, die Liebe Gottes. Sie hat sie gedrängt, um jemandem beizustehen und zu zeigen,
Schau hier, ich bin

mit dir, ich gehe mit dir zusammen den Weg. Gott, er hat uns berufen, damit wir miteinander unterwegs sind. So wollen wir heute auf die Fürsprache der Gottesmutter Maria den Segen Gottes erbitten, damit auch wir immer wieder aufbrechen, damit auch wir Überbringer der Liebe Gottes sind, damit auch wir auf den Mitmenschen zugehen und ihm beistehen in all seinen Freuden und Sorgen. Der Herr sei mit euch und mit deinem Geiste. Es segne und behüte euch der allmächtige und barmherzige Gott, der Vater und der Sohn und der Heilige Geist. Amen.

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2: Ohne päpstliches Mandat, die Priesterbruderschaft St. Pius X. weiht 4 Bischöfe im Schweizer Wallis. Laut Kirchenrecht gilt in diesem Fall die Exkommunikation. Und Nothilfe in Venezuela. Wir sprechen mit Kirchenvertretern in dem Land. Herzlich willkommen zum Nachrichtenjournal von Radio Vatikan, heißt sie an diesem Mittwoch Anne Preckel. Die Priesterbruderschaft St. Pius X. hat an diesem Mittwoch in Ekon im Schweizer Wallis gegen das ausdrückliche Verbot des Papstes 4 Bischöfe geweiht. Mit der Handauflegung und der traditionellen lateinischen Formel Accipe Spiritum Sanctum, empfange den Heiligen Geist aus dem Johannesevangelium, erhielten ein Schweizer, ein US-Amerikaner sowie 2 Franzosen die Weihe ohne päpstliches Mandat. Laut Kirchenrecht sind sie damit automatisch exkommuniziert, also aus der Kirchengemeinschaft ausgeschlossen. Tausende von Menschen waren bei der Feier anwesend. Die Veranstaltung wurde in 6 Sprachen auf der Website der Pius-Brüder per Livestream übertragen. Auf der Seite war in den vergangenen Tagen ein Countdown bis zur Zeremonie gestartet worden. Die Bruderschaft beruft sich auf die Notwendigkeit, die Kontinuität und das Überleben ihrer Gemeinschaft zu gewährleisten. Leo XIV. Hatte die Pius-Brüder in einem letzten eindringlichen Brief vom 29. Juni unter Verwendung einer biblischen Metapher gebeten, das nahtlose Gewand Christi nicht zu zertrennen. Auch Kardinal Victor Manuel Fernandez, Präfekt des Dikasteriums für die Glaubenslehre, hatte zuvor eindringlich vor dem schismatischen Akt gewarnt. Die entsprechenden Verlautbarungen finden Sie bei uns im Internet auf radiovatikan.de. Kritik an der Bischofsweihe durch die Pius-Brüder kam an diesem Mittwoch aus Österreich. Die Bischofskonferenz erklärte, durch diesen Akt des Ungehorsams haben sich sowohl die Spender als auch die Empfänger der Weihe selbst exkommuniziert und einen schismatischen Akt gesetzt. Erzbischof Franz Lackner von Salzburg verwies in der Erklärung zudem auf die Bedeutung der Reformen des Zweiten Vatikanischen Konzils und die notwendige Einheit mit dem Papst. Als Vorsitzender der österreichischen Bischofskonferenz unterstütze ich die Haltung von Papst Leo. Es ist zu bedauern, dass trotz vatikanischer Gesprächsangebote und päpstlicher Mahnung durch die unerlaubte Bischofsweihe ein schismatischer Akt gesetzt wurde. Erzbischof Lackner hielt fest, jedes Schisma ist für den Papst, dem die Sorge um die Einheit der Kirche obliegt, und für die Kirche weltweit schmerzlich. Zugleich ist nun ein Schlusspunkt hinter eine jahrzehntelange Konfliktgeschichte zwischen Rom und der Pius-Bruderschaft gesetzt worden. Und wir schauen nach Venezuela, das mit den schweren Folgen der jüngsten Erdbeben zu kämpfen hat. Auch die Kirche ist betroffen. Wir haben praktisch kein Priesterseminar mehr, sagte uns der Rektor des Seminars des Bistums La Guaira, Pater William Vasquez, im Interview.
3: Eine Woche nach den 2 Erdbeben in Venezuela, die vor allem La Guaira schwer getroffen haben, liegt die Zahl der Toten bei über 1900 Menschen. Mehr als 10.000 Menschen wurden verletzt. Immerhin sollen nach Angaben der Behörden über 6.400 Menschen bei den Rettungsarbeiten lebend aus den Trümmern gezogen worden sein. Nach einer UNO-Schätzung hat die Katastrophe mehr als 6,5 Millionen Menschen in Mitleidenschaft gezogen. Das Ausmaß ist ziemlich groß, sagt uns Rektor William Vasquez Toro. Die Region La Guaira ist die am stärksten verwüstete im ganzen Land. Und es gibt Gebiete, in denen man den Ort nicht mehr wiedererkennt, weil alles zerstört wurde. Gebiete, die praktisch geräumt und aufgegeben werden müssen. In La Guaira dauern die Rettungsmaßnahmen auch 7 Tage nach dem Erdbeben noch an, um möglichst doch noch Überlebende zu finden. Aber das ist ein Rennen gegen die Zeit. Am Montagabend sei noch ein 12-jähriger Junge lebend aus Trümmern in der Nähe des zerstörten Priesterseminars geborgen worden, berichtet der Geistliche. Doch die Überlebenden sind oft in einer verzweifelten Lage. Nach offiziellen Angaben sind fast 16.000 Menschen durch die Erdstöße obdachlos geworden. Es gibt Gebiete, die müssen in Zukunft neu überdacht werden. Man wird die Bewohner einiger Ortschaften an andere Orte umsiedeln müssen. Es ist von einer recht hohen Zahl eingestürzter Gebäude die Rede und es gibt ja immer noch Nachbeben. Angesichts dieser Nachbeben wurde zur Ruhe aufgerufen, aber auch zur Vorsicht, weil es Häuser gibt, die noch einstürzen werden. Und nun steht sicherlich die größte Aufgabe bevor, nämlich die Unterstützung der Menschen inmitten dieser Situation. Die Kirche stehe mit ihren Einrichtungen, vor allem der Caritas, bereit, um den Menschen jetzt beizustehen. Allerdings seien auch viele Caritas-Mitarbeitende bei den Erdbeben getötet oder verletzt worden. Stefan Kempis, Radio Vatikan.
2: Am Samstag besucht Papst Leo den Flüchtlings-Hotspot Lampedusa im Mittelmeer südlich von Sizilien und er tut es damit seinem Vorgänger Papst Franziskus gleich. Was der Besuch von Päpsten auf der Insel bedeutet, haben wir Mitarbeiter der italienischen Küstenwache gefragt, die immer wieder Migranten und Flüchtlinge aus Seenot rettet.
4: Das Meer rauscht, denn wir sind auf Lampedusa unterwegs auf einem Patrouillenboot der italienischen Küstenwache. Bei Kommandant Flavio Verde werden Erinnerungen wach an jenen 8. Juli 2013, als Papst Franziskus hier einen Kranz ins Meer wurf, zum Gedenken an alle während der Überfahrt nach Europa Verstorbenen. Der Besuch des Heiligen Vaters im Jahr 2013 war für uns, die Insel Lampedusa und für die Küstenwache, ein Moment von großer Bedeutung. Diese Geste, als er den Kranz hier ins Meer geworfen hat, hat die Aufmerksamkeit noch stärker auf den Wert des menschlichen Lebens auf See und damit auch auf unsere Verantwortung gelenkt, die wir jeden Tag bei der Durchführung der Rettungsmaßnahmen tragen. Für den Kommandanten ist die Insel Lampedusa vor Sizilien ein Steg Europas ins Mittelmeer. Und in diesem Zusammenhang bleibt die Seenotrettung die Hauptaufgabe der Küstenwache. Lampedusa ist natürlich ein Gebiet von großer Bedeutung im Mittelmeer. Die Seenotrettung basiert auf einem grundlegenden Prinzip, nämlich dem Schutz des menschlichen Lebens als oberste Priorität. Es ist eine Tätigkeit, die wir jeden Tag zugunsten aller Menschen ausüben, die sich auf Seenot befinden, ohne irgendeinen Unterschied zu machen. Bei unserer Fahrt mit der Küstenwache macht sich der Bordempfänger bemerkbar. Wenn wir einen Notruf erhalten, sei es per Telefon, über Funk auf den Notrufkanälen oder über andere Kommunikationswege, werden wir sofort aktiv, erklärt Kommandant Verde. Dann geht es darum, die wichtigsten Infos aufzunehmen und die Lage einzuschätzen. Eine heikle und sehr wichtige Operation. Wir schauen auf den Typ des betroffenen Boots, die Anzahl der Personen, eventuelle gesundheitliche Probleme und die Seebedingungen. All dies ermöglicht es uns, den richtigen Einsatz der Luft- und Seestreitkräfte zu veranlassen, also Patrouillenboote, Marineeinheiten und auch Flugzeuge.
5: Quindi sia motovedette, assetti navali, ma anche assetti aerei.
4: Am 8. Juli 2013 war Papst Franziskus auf Lampedusa. Nun kommt diesen Samstag am 4. Juli, fast auf den Tag genau 13 Jahre später, Papst Leo der 14.
5: Come tutta l'isola di Lampedusa aspettiamo questa visita con grande emozione e con grande orgoglio.
4: Wie die gesamte Insel Lampedusa erwarten wir diesen Besuch mit großer Freude und mit großem Stolz. Wir sehen den Besuch und die Nähe und Verbundenheit, die damit bekundet werden, auch als Anerkennung für das Engagement all jener, die täglich auf See im Einsatz sind. Und sicherlich ist diese Verbundenheit und Nähe etwas, das unser Bewusstsein und unsere Verantwortung noch weiter stärkt, menschliches Leben mit aller Kraft und allen uns zur Verfügung stehenden Mitteln zu schützen, sagt Kommandant Flavio Verde. im Interview mit den vatikanischen Medien. Für Radio Vatikan, Stefanie Stahlhofen.
2: Die vatikanischen Museen haben ein großes Restaurierungsprojekt gestartet. Es geht um die berühmte Raphael-Loggia im Westflügel der zweiten Loggia des Apostolischen Palastes. Das Projekt ist jetzt im Vatikan vorgestellt worden. Mehr als 20 Restauratoren arbeiten an 1300 Quadratmetern verzierter Flächen. 5 Jahre sind dafür angesetzt. Mehr von Stefanie Stahlhofen.
4: Die Maßnahme betrifft eines der bedeutendsten Meisterwerke der Renaissance, das zwischen 1517 und 1519 vom göttlichen Maler, wie Raffaello auch genannt wird, und seinen Schülern für Papst Leo X. geschaffen wurde.
6: Raphael widmete die letzten 12 Jahre seines viel zu kurzen Lebens dem Vatikan und dem Dienst an den Päpsten.
4: Erklärt die Direktorin der Vatikanischen Museen, Barbara Jatta, im Interview mit uns. Die Loggien stellen zusammen mit den Raffaello-Stanzen eines der bedeutendsten künstlerischen Vermächtnisse des Künstlers aus Urbino dar. Ihr Wert geht jedoch über die Kunstgeschichte hinaus.
6: Die Loggien vermitteln die Kultur und Zivilisation des antiken Roms in unserer Renaissance und dann über die Jahrhunderte hinweg bis in unsere Zeit. Sie sind ein entscheidender Übergangspunkt zwischen Antike und Gegenwart.
4: Betont Museumsdirektorin Jatta. Die Loggia, die jetzt restauriert wird, befindet sich im zweiten Stock des Apostolischen Palasts und geht Richtung Damasus-Innenhof. Sie ist 65 Meter lang und gliedert sich in 13 Joche, die mit Szenen aus dem Alten und Neuen Testament, grotesken und von der klassischen Antike inspirierten Stuckarbeiten verziert sind. Die Loggia ist übrigens bis heute Teil der Räumlichkeiten des Staatssekretariats und ein pulsierender Ort im Herzen des Apostolischen Palasts.
7: Es sind Räume, die täglich von allen genutzt werden, die im Staatssekretariat arbeiten, vom Papst selbst, der in den oberen Stockwerken wohnt, bis hin zu allen Büros.
4: Erklärt Paolo Violini, Leiter des Labors für die Restaurierung von Gemälden und Holzobjekten bei den Vatikanischen Museen.
7: Wir haben einige konservatorische Probleme festgestellt, die sich weiter verschlimmern. Die Untersuchung der Oberfläche hat gezeigt, dass eine Trockenreinigungsmethode erforderlich ist, um die empfindlichen Originalmalereien und ihre vergänglichen Überreste zu erhalten. Die Lasertechnologie hat diese Anforderung hervorragend erfüllt.
4: Und da die Werke sehr empfindlich sind, ist nun eine gründliche Restaurierung nötig. An den Arbeiten werden mehr als 20 Restauratoren der Vatikanischen Museen beteiligt sein. Es wird auch eine Zusammenarbeit mit der Abteilung für Kunst des 15. und 16. Jahrhunderts, dem Kabinett für wissenschaftliche Forschung und dem Büro des Konservators geben. Außerdem sollen eine neue Beleuchtungsanlage und Hochleistungsfenster eingebaut werden, die ultraviolette Strahlen filtern und den Wärmeeintrag reduzieren, damit die Loggia künftig besser erhalten wird. Für Radio Vatikan, Stefanie Stahlhofen.

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3: 2. Juli. Maria Heimsuchung

0: Zur Bedeutung des Festes Mariä Heimsuchung, lateinisch Visitatio Mariae. Als biblischen Hintergrund für dieses Fest gilt der lukanische Bericht Lukas 1, 39 bis 45 über den Besuch Marias bei ihrer Verwandten Elisabeth, deshalb Heimsuchung. Als die schwangere Elisabeth den Gruß von Maria hört, hüpft das Kind in ihrem Leibe. Elisabeth, die selbst im sechsten Monat schwanger ist, grüßt sie darauf mit folgenden Worten: Gesegnet bist du mehr als alle anderen Frauen und gesegnet ist die Frucht deines Leibes. Wer bin ich, dass die Mutter meines Herrn zu mir kommt? Auf diese Seligpreisung der Elisabeth hin antwortet Maria mit ihrem berühmten Lobgesang, dem Magnificat. Der Lobgesang Mariens, das sogenannte Canticum Magnificat, wird in einem separaten Lexikon-Eintrag unter der Bezeichnung Magnificat, Gedanken und Vertonungen dargestellt.
1: Fußend auf dem Bericht des Lukas-Evangeliums über den Besuch Marias bei ihrer Verwandten Elisabeth, gedenkt das Fest auch gewissermaßen einer Geburtsstunde. Der Lobgesang Marias, das Magnificat Anima Mea Dominum, ist uns von dieser Begebenheit her überliefert. Von der Begegnung der beiden Frauen berichtet uns Lukas: Als Elisabeth den Gruß Marias hörte, hüpfte das Kind in ihrem Leib. Da wurde Elisabeth vom Heiligen Geist erfüllt und rief mit lauter Stimme: Gesegnet bist du mehr als alle anderen Frauen und gesegnet ist die Frucht deines Leibes. Wer bin ich, dass die Mutter meines Herrn zu mir kommt? Denn siehe, in dem Augenblick, als ich deinen Gruß hörte, hüpfte das Kind vor Freude in meinem Leib. Selig ist die, die geglaubt hat, dass sich erfüllt, was der Herr ihr sagen ließ.
0: Somit wird in der Begegnung der beiden schwangeren Frauen bereits die Begegnung des zukünftigen Erlösers Jesus Christus mit dessen Vorboten und Wegbereiter Johannes der Täufer vorweggenommen. Dieses Gedenken wurde in der alten Kirche im Rahmen des Advents gefeiert. Das Marienfest hat seinen Ursprung bereits im Mittelalter. So wurde es im Jahre 1263 vom Ordensgeneral der Franziskaner, dem heiligen Bonaventura, für seinen Orden eingeführt. Der Termin für das Fest Maria Heimsuchung hängt mit dem Geburtsfest Johannes des Täufers vom 24. Juni zusammen, dessen Oktav es bildet. Infolge des schnellen Wachstums des Franziskanerordens verbreitete sich das Fest in der gesamten Westkirche. Unter Papst Pius V. wurde der Festtag offiziell um die Jahre 1568 bis 70 für den 2. Juli in den römischen Kalender aufgenommen.
1: Aus dem Bericht des heiligen Lukas über alle Ereignisse im Umkreis der Menschwerdung Gottes in Jesus aus Maria der Jungfrau wissen wir Entscheidendes mehr, als es die Texte der übrigen Evangelisten und Zetten vermitteln können. Lukas der Arzt, wie man den Evangelisten auch gerne nennt, hat wohl im direkten Kontakt mit der Mutter Jesu diese Berichte aufgezeichnet, von denen ja nur Maria Details wissen konnte. Über den Weg der jungen Frau zu ihrer älteren Verwandten Elisabeth, die noch in ihrem Alter einen Sohn empfangen hat, wie der Engel Gabriel Maria wissen lässt, las ich einen treffenden Kommentar des bekannten Autors und Priesters Johannes Overath. Die erste Prozession der Kirchengeschichte. Maria ging hinaus zu Zachariä Haus. Sie ging in aller Eil bergauf und ab viel Meil zur alten Priesterstadt, da sie ihr Base hat. In der folgenden Strophe nun liest sich der Text wie eine Katechese über das allerheiligste Altarsakrament und über eine Sakramentsprozession. Nicht wanderte allein die Jungfrau zart und rein, sie trug den Gottessohn in ihres Herzens Thron. Gerade hatte sie gewissermaßen die erste heilige Kommunion empfangen, nämlich das fleischgewordene Wort in ihrem mütterlichen Schoß, das erste Mal, dass ein Mensch in sich den Leib Christi empfing. Die Danksagung für diesen ersten Kommunionempfang
2: war nicht fromm, ängstliche Zurückgezogenheit, sondern war ein Liebesdienst am Nächsten, an der Verwandten, die ja als unfruchtbar galt und deshalb wohl kaum mit Hilfestellung anderer rechnen konnte. Denn siehe, sie ist schon im sechsten Monat, hatte der Engel gesagt, und deshalb machte sich Maria nach einigen Tagen der Vorbereitung auf den weiten Weg, ihr zu helfen. Ja, sie eilte, wie es ihr das Drängen der Liebe, der Geist des Dienens eingab.
1: Was Maria unter dem Antrieb des Heiligen Geistes bei ihrer Begegnung mit Elisabeth als Lobpreis Gottes formulierte, hat die Kirche in die Gruppe der neutestamentlichen Kantika, das heißt der biblisch überlieferten Gesänge, aufgenommen und als festen Bestandteil ihres abendlichen Vespergebets sozusagen zu einem Standardhymnus der Liturgie gemacht. Die liturgische Praxis kennt selbstverständlich die lateinische und muttersprachliche Version.

Diese erste Seligpreisung der Mutter Gottes wird von nun an nicht mehr verstummen, wie es Maria selbst durch den Geist Gottes inspiriert vorausgesagt hat. Lassen wir an dieser Stelle den deutschen Palestrina, wie man vor 400 Jahren den thüringischen Musiker Johannes Eckhardt betitelte, zu Wort kommen. Was bleiben wir daheim? Lasst uns auch aufs Gebirge gehen, da eins dem andern spreche zu, des Geistes Gruß das Herz auftu, der Mund in wahrem Glauben sing, mein Seel den Herrn erhebet, mein Geist sich Gottes freuet, er ist mein Heiland, fürchtet ihn, er will allzeit barmherzig sein.

Von Kardinal Angelo Comastri stammen die folgenden Gedanken. Als Maria zu Elisabeth ins Haus kam, regte sich im Herzen der alten Frau ein Gefühl tiefer Zufriedenheit, die sich auch auf ihr Kind Johannes übertrug, das in ihrem Leib heranwuchs. Warum stiftet Maria solche Freude? Die wundervolle Antwort lautet: Maria bringt Jesus, und wo immer Jesus weilt, überstrahlt die Freude Gottes unsere Ängste. Nicht nur mit dem Erzengel Gabriel, sondern in ihren Worten auch mit Elisabeth dürfen wir sagen: Maria, du bist voller Gnaden, gesegnet unter allen Frauen, weil du geglaubt hast. Ave, Mutter des Herrn, Mutter des Allerhöchsten,

0: Voll der Gnade bist du, Maria, die du mit deinem Ja die Pläne des Schöpfers angenommen und uns damit den Weg zum Heil eröffnet hast.
1: Piena di grazia tu sei, Maria, che accogliendo con il tuo sì i progetti del Creatore.
0: Lehre in deiner Schule auch uns, unser Ja zum Willen des Herrn zu sprechen. Ein Ja, das sich mit deinem ohne Vorbehalt und Zweifel gesprochenen Ja verbindet, auf das der himmlische Vater angewiesen sein wollte, damit der neue Mensch geboren werde, Christus, der einzige Retter der Welt und der Geschichte.
1: Unico salvatore del mondo e della storia. Dacci il coraggio di dire no agli inganni del potere, del denaro, del piacere, ai guadagni disonesti, alla corruzione e all'ipocrisia, all'egoismo e alla violenza. No al maligno, principe ingannatore di questo mondo.
0: Gib uns den Mut, Ja zu sagen zu Christus, der die Macht des Bösen durch die Allmacht der Liebe zerstört. Wir wissen, dass nur die Herzen, die sich zur Liebe, die Gott ist, bekehrt haben, eine bessere Zukunft für alle aufbauen können. Ave, Mutter des Herrn, Mutter des Allerhöchsten. Ave, Ave.
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Fest Maria Heimsuchung. Maria Visitatio. Der Gedenktag ist der 2. Juli. Was feiern wir an Maria Heimsuchung? Heimsuchung ist kein schönes Wort. Das Fest dahinter ist aber etwas Positives und hat eine lange Tradition, die zurückführt in den Orient. Heimsuchung klingt für uns erstmal negativ. Von Krankheiten und Katastrophen kann man heimgesucht werden. Insofern könnte man bei dem Begriff Maria Heimsuchung etwas missverstehen. Der lateinische Titel, den das heutige Fest trägt, lautet Visitatio, Besuch. Es geht um den Besuch Marias bei ihrer Verwandten Elisabeth. Das Besondere an diesem Ereignis ist, dass beide Frauen schwanger sind. Maria mit Jesus und Elisabeth mit Johannes. Johannes als Mittler zwischen Altem und Neuem Bund und Jesus begegnen sich also hier vor der jeweiligen Geburt. Im Lukasevangelium ist dies im ersten Kapitel mit beeindruckenden Bildern beschrieben. Elisabeth zeigt sich hoch erfreut über den Besuch Marias und ruft: Wer bin ich, dass die Mutter meines Herrn zu mir kommt? Auch Maria zeigt sich voll Freude über das Heilshandeln Gottes. Sie stimmt den bekannten Lobgesang, das Magnificat, an, einen der bekanntesten Texte aus dem Neuen Testament, der seit der Spätantike jeden Abend in der Vesper, dem Abendgebet der Kirche, gesungen wird. Das Fest der Begegnung oder der Besuch Mariens bei Elisabeth kommt ursprünglich aus dem Orient und wurde erst im 13. Jahrhundert von Johannes Bonaventura, dem Generalminister der Franziskaner, für den Orden eingeführt. Durch das schnelle Wachsen des Franziskanerordens fand es in der ganzen Westkirche rasch Verbreitung. Ein allgemeines Kirchenfest ist aber erst unter Papst Urban dem VI. Eingeführt worden. In der Verordnung, welche er deshalb im Jahre 1389 an die ganze Kirche erließ, gibt er folgende Ursachen an, warum dieses Fest gefeiert werden soll. Damit nämlich die Gläubigen zur Fürbitte der heiligen Gottesmutter ihre Zuflucht nehmen, auf das die damalige Glaubensspaltung, unter welcher die Kirche seufzte, aufhöre, und damit der Herr die bedrängte Kirche ebenfalls heimsuche und ebenso herrliche Wirkungen durch seine allmächtige Hand in ihr schaffe und hervorbringe, wie durch den Besuch der heiligen Jungfrau bei Elisabeth. Durch das Ausschreiben des frommen Papstes, welcher sein Nachfolger Bonifaz IX. Bestätigte, wurde in den damals herrschenden schlimmen Zeiten nicht beachtet. Und so befahl die Synode oder allgemeine Kirchenversammlung zu Basel im Jahre 1441 aufs Neue es allgemein zu feiern. Und zwar, weil in diesen Tagen die Christenheit überall beängstigt ist und allenthalben durch Krieg auf verschiedene Weise bedrängt werde. Daher sollen die Gläubigen flehen und bitten, damit die Mutter der Gnade, wenn sie von frommen Gemütern wahrhaftig geehrt wird, ihren gebenedeiten Sohn durch ihre Fürbitte versöhnen und so der Friede wieder überall sich ergieße. Seit dieser Zeit wird das Fest Maria Heimsuchung in der ganzen Kirche gefeiert. Unter Papst Pius V. wurde der Festtag am 2. Juli in den römischen Generalkalender aufgenommen. Der 2. Juli folgt auf den Oktavtag der Geburt Johannes des Täufers, ist also eng mit dem Geburtsfest des Vorläufers Jesu verbunden.
Bei der Neuordnung des römischen Generalkalenders 1969 beschloss man, das Fest auf den 31. Mai zu verlegen, also vor der Geburt des Täufers und zum Abschluss des Marienmonats. Im deutschen Sprachraum und in der Slowakei ist jedoch mit Rücksicht auf die Volksfrömmigkeit der alte Termin am 2. Juli beibehalten worden. Zur Abwehr von Blitzeinschlägen wurden früher an Maria Heimsuchung Haselzweige an die Fenster gehängt. Im Rheinland nennt man das heutige Fest auch Maria Sief. Das geht auf eine alte Bauernregel zurück und besagt, dass wenn es an diesem Tag regnet, dies auch in den nächsten 40 Tagen so bleiben soll. Die Bauernregel: Regnet's am Marientage, so gibt's 2 Wochen Regenplage. Maria Heimsuchung wird's bestellt, wie's Wetter 40 Tag sich hält. Wie die heilige Jungfrau fortgegangen, wird Magdalena gern empfangen. Der heilige Bonaventura, dem wir die Einführung dieses Festtages verdanken, schreibt dazu: O wenn du doch, und sei es auch noch so wenig, nachfühlen könntest, was für ein gewaltiger Feuerbrand da vom Himmel fiel, welche Erfrischung zuteil wurde, welcher Trost sich ergoß, wie die jungfräuliche Mutter hier erhöht, wie das Menschengeschlecht hier geadelt wurde, wie sehr sich die Majestät herabgeneigt hat. Wenn du hören könntest, wie die Jungfrau jubelnd singt, wenn du mit deiner Herrin ins Bergland von Judäa aufsteigen, die liebevolle Umarmung der Unfruchtbaren mit der Jungfrau sehen könntest und den Gruß, in dem der kleine Knecht den Herrn, der Herold den Richter, die Stimme das Wort erkannte. Ich glaube, dann würdest du mit der seligen Jungfrau in süßer Melodie jenes heilige Lied singen. Meine Seele preist die Größe des Herrn. Und du würdest, wie der kleine Prophet, aufspringen vor Freude über die wunderbare, jungfräuliche Empfängnis und voll Jubel anbeten.

Nie wieder Krieg. Dieses Gebet betete Papst Johannes Paul II. 1991 direkt vor dem Kriegsbeginn gegen den Irak. Wir beten mit ihm. Gott unserer Väter, groß und voll Erbarmen, Herr des Friedens und des Lebens, du Vater aller Menschen, du hegst Pläne des Friedens und nicht des Leides. Du verdammst die Kriege und brichst den Stolz der Gewalttäter. Du hast deinen Sohn Jesus gesandt, um den Menschen in nah und fern den Frieden zu verkünden, um die Menschen aller Rassen und Völker in einer einzigen Familie zu vereinen. Höre den einmütigen Aufschrei deiner Kinder. Höre auf die dringende Bitte der ganzen Menschheit. Nie wieder Krieg, dieses Abenteuer, aus dem es kein Zurück mehr gibt. Nie wieder Krieg, diese Spirale von Trauer und Gewalt, eine Bedrohung für alle Geschöpfe, im Himmel, zu Wasser und zu Land. In Gemeinschaft mit Maria, der Mutter Jesu, bitten wir dich nun, sprich zu den Herzen derer, die Verantwortung tragen für das Schicksal der Völker. Halt auf die Logik der Rache und Vergeltung. Ermögliche durch deinen Heiligen Geist neue Lösungen, großmütige und ehrenvolle Gesten des Friedens. Eröffne Räume des Dialogs und geduldigen Wartens, die fruchtbarer sind als überstürzte Kriegstermine. Gib unserer Zeit Tage des Friedens. Nie wieder Krieg. Gebet des heiligen Papstes Johannes Paul II.

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Heilige Mutter des Herrn, hilf uns, die Kraft des Versöhnens und das Vergeben zu finden. Hilf uns, geduldig und demütig zu werden, aber auch frei und mutig, wie du es in der Stunde des Kreuzes gewesen bist. Du trägst Jesus auf deinen Armen, das segnende Kind, das doch der Herr der Welt ist. So bist du den Segnenden tragend, selbst zum Segen geworden. Segne uns und diese Stadt und dieses Land. Zeige uns Jesus. Gebenedeite Frucht deines Leibes. Bitte für uns Sünder, jetzt und in der Stunde unseres Todes.

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0: Im Namen des Vaters und des Sohnes und des Heiligen Geistes.
1: Amen.
0: Der Herr sei mit euch.
1: Und mit deinem Geist.
0: Brüder und Schwestern, damit wir die heiligen Geheimnisse in rechter Weise feiern können, wollen wir bekennen, dass wir gesündigt haben. Ich bekenne,
1: Gott, dem Allmächtigen und allen Brüdern und Schwestern, dass ich Gutes und Gras und Böses getan habe. Ich habe gesündigt in Gedanken, Worten und Werken, durch meine große Schuld. Darum bitte ich die selige Jungfrau Maria, alle Engel und Heiligen, und euch, Brüder und Schwestern, für mich zu beten bei Gott, unserem Herrn.
0: Der allmächtige Gott, erbarme sich unser, erlasse uns die Sünden nach und führe uns zum ewigen Leben.

Lasset uns beten. Allmächtiger, ewiger Gott, vom Heiligen Geist geführt, eilte Maria, die deinen Sohn in ihrem Schoß trug, zu ihrer Verwandten Elisabeth.

0: bitten wir durch Jesus Christus, deinen Sohn, unseren Herrn und Gott, der in der Einheit des Heiligen Geistes mit dir lebt und herrscht in alle Ewigkeit.
1: Amen.
2: Lesung aus dem Buch Zephania. Juble, Tochter Zion, jauchze Israel. Freu dich und verlocke von ganzem Herzen, Tochter Jerusalem. Der Herr hat das Urteil gegen dich aufgehoben und deine Feinde zur Umkehr gezwungen. Der König Israels, der Herr, ist in deiner Mitte. Du hast kein Unheil mehr zu fürchten. An jenem Tag wird man zu Jerusalem sagen, fürchte dich nicht, Zion. Lass die Hände nicht sinken. Der Herr, dein Gott, ist in deiner Mitte, ein Held, der Rettung bringt. Er freut sich und jubelt über dich. Er schweigt in seiner Liebe. Er jubelt über dich und frohlockt, wie man frohlockt an einem Festtag. Ich mache deinem Unglück ein Ende, dass du seinetwegen nicht mehr Schmach tragen musst. Wort des lebendigen Gottes.
3: Ja. Ja.

In jenen Tagen machte sich Maria auf den Weg und eilte in eine Stadt im Bergland von Judäa. Sie ging in das Haus des Zacharias und begrüßte Elisabeth. Und es geschah. Als Elisabeth den Gruß Marias hörte, hüpfte das Kind in ihrem Leib. Da wurde Elisabeth vom Heiligen Geist erfüllt und rief mit lauter Stimme: Gesegnet bist du unter den Frauen und gesegnet ist die Frucht deines Leibes. Wer bin ich, dass die Mutter meines Herrn zu mir kommt? Denn siehe, in dem Augenblick, als ich deinen Gruß hörte, hüpfte das Kind vor Freude in meinem Leib. Und selig, die geglaubt hat, dass sich erfüllt, was der Herr ihr sagen ließ. Da sagte Maria: Meine Seele preist die Größe des Herrn, und mein Geist jubelt über Gott, meinen Retter. Denn auf die Niedrigkeit seiner Magd hat er geschaut. Siehe, von nun an preisen mich selig alle Geschlechter. Denn der Mächtige hat Großes an mir getan, und sein Name ist heilig. Er erbarmt sich von Geschlecht zu Geschlecht über alle, die ihn fürchten. Er vollbringt mit seinem Arm machtvolle Taten. Er zerstreut die im Herzen voll Hochmut sind. Er stürzt die Mächtigen vom Thron und erhöht die Niedrigen. Die Hungernden beschenkt er mit seinen Gaben und lässt die Reichen leer ausgehen. Er nimmt sich seines Knechtes Israel an und denkt an sein Erbarmen, das er unseren Vätern verheißen hat, Abraham und seine Nachkommen auf ewig. Und Maria blieb etwa 3 Monate bei Elisabeth. Dann kehrte sie nach Hause zurück.

Im Namen des Vaters und des Sohnes und des Heiligen Geistes. Amen. Liebe Brüder und Schwestern im Herrn, heute feiert die Kirche in Deutschland, wie vor der Liturgiereform in der ganzen Kirche weltweit, das Fest der Heimsuchung Mariens. Dabei geht es um den Besuch der seligen Jungfrau und Gottesmutter Maria bei ihrer Verwandten Elisabeth. Diese Begebenheit wird eindrucksvoll im Evangelium nach Lukas beschrieben. Das Besondere an dieser Begegnung sind die Worte, die dort gesprochen werden. Von Maria sind uns nur wenige Worte in der Heiligen Schrift überliefert. Die meisten finden sich in diesem Zusammenhang. Gerade deshalb wirft diese Begegnung ein helles Licht auf Maria und damit auf das Geheimnis Gottes. Warum dies so ist und was es bedeutet, zeigt ein Blick auf die Lesungen des heutigen Tages. Der Prophet Zephania sieht in einer mystischen Schau das Kommen Gottes auf diese Erde voraus. Erfüllt vom Geist Gottes schreibt er: Juble, Tochter Zion, jauchze Israel, freudig und frohlocke von ganzem Herzen, Tochter Jerusalem. Der Herr, dein Gott, ist in deiner Mitte, ein Held, der Rettung bringt. Der Berg Zion im Alten Testament steht für die Gegenwart Gottes. Die Tochter Zion ist jene, die Gott empfangen wird. Von daher lag es nahe, dass die Kirchenväter genau darin ein Vorausbild Mariens sahen. Denn Maria ist diese Tochter Zion. Durch sie bringt Gott Rettung und macht alles neu. Sie ist diejenige, die Gott selbst empfangen hat. Im Alten Testament verbindet sich mit Zion zudem das Heiligtum des Tempels, in dessen Zentrum die Bundeslade Gottes steht. Vom Tempel geht das Heil aus. Und dieses Heil will im Glauben angenommen werden, denn Gott will unter uns Wohnung nehmen. Nun ist Maria die wahre Bundeslade, weit vollkommener als alles, was es bis dahin gab. Denn sie ist die Wohnstadt Gottes, von Gott selbst neu geschaffen in der Fülle der Gnade. Sie lebt nicht aus sich selbst, sondern empfängt sich ganz von Gott. Natürlich ist das Geheimnis Gottes nicht leicht zu verstehen, schon gar nicht für die eigenen Verwandten. Denn gewöhnlich wird ein Prophet in seiner Heimat nicht gehört, wie der Herr selber im Markus-Evangelium berichtet. Mit anderen Worten, Elisabeth hätte in Maria einfach ihre Verwandte sehen können, die sie seit langem kannte. Doch so war es nicht. Maria begibt sich also auf den Weg und eilt in die Stadt im Bergland von Judäa. Sie geht in das Haus des Zacharias und begrüßt Elisabeth. Bis hierhin ist alles ganz menschlich, ganz natürlich. Doch in diesem Augenblick, als Elisabeth den Gruß Mariens hört, hüpft das Kind, Johannes der Täufer, voll Freude in ihrem Leib. Zugleich wird Elisabeth eine tiefe Einsicht geschenkt. Sie spricht nicht mehr aus eigener Kraft, sondern erfüllt vom Heiligen Geist. So erkennt sie in Maria mehr als nur ihre Verwandte. Durch das Wirken des Heiligen Geistes schaut sie das verborgene Geheimnis, das Maria in sich trägt. Darum ruft sie mit lauter Stimme: Gesegnet bist du unter den Frauen und gesegnet ist die Frucht deines Leibes. Diese Worte sind nicht bloß Ausdruck menschlicher Freude, sondern ein prophetisches Bekenntnis. Elisabeth preist Maria selig, weil Gott Großes an ihr getan hat und weil der verheißene Erlöser bereits in ihrer Mitte gegenwärtig ist. Elisabeth erkennt in Maria die Mutter Gottes,
Sie erkennt in ihr die wahre Bundeslade und damit die Tochter Zion. Das Hüpfen Johannes des Täufers im Leib Elisabeths haben die Kirchenväter, allen voran der heilige Augustinus, dahin gedeutet, dass ihm in diesem Augenblick durch die Gnade des Erlösers die Erbsünde vergeben wurde. So groß ist die Gnade der Begegnung mit Gott durch Maria. So fügt Elisabeth hinzu: Selig ist die, die geglaubt hat, dass sich erfüllt, was der Herr ihr sagen ließ. Elisabeth bekennt Maria als die Mutter des Glaubens, weil sie in allem geglaubt hat. Sie hat darauf vertraut, dass Gottes Wort wahr ist und dass seine Verheißungen sich erfüllen. So hat Maria, die vollendete Tochter Zion, Gott in vollkommener Reinheit aufgenommen und ihm in ihrem Herzen und in ihrem Leib eine Wohnung bereitet. Wenn wir in der heiligen Kommunion den Herrn empfangen, wie viel können wir da von Maria lernen? Wir sollen schon vor der heiligen Messe in der Kirche verweilen, unseren Glauben erneuern und um Gnade bitten. Denn auch wir werden durch den Empfang des Herrn zu Trägern seiner Gegenwart, wenn auch auf andere Weise als Maria. Umso mehr sind wir verpflichtet, die Reinheit des Herzens zu bewahren und aus dem Glauben zu leben. Wie dies gelingen kann, zeigt ein abschließender Blick auf das Beispiel Mariens. Auf den Lobpreis Elisabeths antwortet Maria nicht bloß menschlich freundlich, denn sie lebt ganz in Gott. Sie sagt nicht: Schön, Elisabeth, dass du das erkannt hast, oder etwa: Du meinst es aber gut mit mir. Vielmehr tut Maria das, was der Tochter Zion, der neuen Bundeslade, entspricht. Sie preist Gott und verweist ausschließlich auf ihn. Über ihre Antwort, die im vom Heiligen Geist erfüllten Gebet des Magnificat, dem großen Lobpreis Gottes, ihren Ausdruck findet, sind ganze Abhandlungen geschrieben worden. Es wäre vermessen, all dies in einer Predigt auch nur ansatzweise anschneiden zu wollen. Dennoch können einige hilfreiche Hinweise uns auf dem Weg des Verständnisses dieses Festes entgegenkommen. So antwortet Maria mit dem Lobpreis Gottes: Meine Seele preist die Größe des Herrn und mein Geist jubelt über Gott, meinen Retter. Dabei gewährt sie einen tiefen Einblick in ihr Inneres. Ihre Seele, ihr Geist und ihr Herz sind ganz auf Gott hin ausgerichtet. Sie ist so innig mit dem Herrn verbunden, dass sie schon auf Erden das tut, was die Erlösten im Himmel tun: den Herrn lobpreisen und anbeten. In ihr erfüllt sich das Wort des Psalms 34, wo es heißt: Ich will den Herrn allezeit preisen, immer sei sein Lob in meinem Mund. Maria ist sich bewusst, dass sie den Schöpfer und Erlöser in sich trägt. Da ihr Geist weder von der Sünde verdunkelt noch durch eine bloß menschliche Sicht getrübt ist, ist sie erfüllt vom Licht göttlicher Gnade. Deshalb richtet sie den Blick nicht auf sich, sondern auf Gott, den Quell des Heils. So bekennt sie: Denn auf die Niedrigkeit seiner Magd hat er geschaut. Siehe, von nun an preisen mich selig alle Geschlechter. Denn der Mächtige hat Großes an mir getan und sein Name ist heilig. Die Zeit erlaubt es nicht, weitere Verse dieses Lobgesangs zu betrachten und auszulegen. Diese beiden Sätze verdienen jedoch noch einen kurzen abschließenden Kommentar. Maria ist deshalb so groß vor Gott, weil sie ganz Magd des Herrn war. Sie suchte nichts für sich selbst, erhob keine eigenen Ansprüche und verfolgte keine eigenen Ziele.
sondern hatte nur den einen Wunsch, ganz Gott zu gehören. Deshalb konnte Gott Großes an ihr tun. Er erfüllte sie mit einer Fülle von Gnade und Heiligkeit, die die aller Engel und Heiligen überragt. Der Lobpreis, der ihr mit Recht entgegengebracht wird und besonders am heutigen Festtag erklingt, gehört daher letztlich Gott. Wenn Elisabeth Maria preist, preist sie den Herrn, der Maria auf einzigartige Weise gesegnet und mit Gnaden beschenkt hat. Darum ehrt die Kirche Maria, weil sie das erhabenste Geschöpf Gottes ist. An ihr wird sichtbar, was die Gnade Gottes vermag. Wie Maria selbst bekennt, der Mächtige hat Großes an mir getan. Hier liegt auch der Irrtum jener, die die Marienverehrung nicht verstehen wollen. Sie haben nicht erkannt, wer Maria ist und wofür sie steht. Sie ist die Mutter Gottes, die Tochter Zion und damit die Erfüllung dessen, was Gott an seinem Volk wirken will. Und zugleich ist Maria uns nahe. So wie sie bei Elisabeth eingekehrt ist, und zwar 3 Monate lang, ebenso lange wie die Bundeslade im Haus Obed-Edom verblieb, so will sie auch zu uns kommen. Hier in Altötting ist ihre mütterliche Nähe auf besondere Weise erfahrbar. Umso wichtiger ist es für uns, in ihren Lobpreis einzustimmen und sie zu preisen wie Elisabeth. Denn wer Maria anruft, der darf gewiss sein, dass sie alles vor Gott trägt im Lobpreis ihrer Seele. Bitten wir die Gottesmutter Maria, dass auch wir mit unserer ganzen Seele die Größe Gottes preisen, der hier gegenwärtig ist und in der heiligen Eucharistie zu uns kommt. Bitten wir sie, dass auch wir den Herrn empfangen mögen, wie sie ihn empfangen hat. Im Glauben, in Demut und in reiner Hingabe. Bitten wir die Gottesmutter, für uns einzutreten, damit wir stets unter ihrem Schutz stehen und in Gott das Heil finden. Amen. Im Namen des Vaters und des Sohnes und des Heiligen Geistes. Amen.

0: Jesus Christus wurde unter dem Herzen seiner Mutter Maria ins Haus der Elisabeth getragen. Ihn bitten wir, dass die Kirche auch heute Christus zu den Menschen bringt und von dieser freimachenden und frohmachenden Botschaft Zeugnis ablegt. Gott, unser Vater,
1: wir bitten dich,
0: für alle, die sich besonders der Gottesmutter Maria geweiht haben, dass sie unter ihrem Schutz durch das Leben gehen, vor den Angriffen des Bösen bewahrt bleiben und stets in der Gnade Gottes verbleiben. Gott, unser Vater. Für das ungeborene Leben, für alle, die damit ringen und auch damit die Sünde der Abtreibung ein Ende nimmt, lass uns die Heiligkeit des Lebens durch die Fürsprache der Gottesmutter Maria neu entdecken. Gott, unser Vater.
1: Wir bitten dich, Herr.
0: Für alle, die hierher gekommen sind an den Wallfahrtsort nach Altötting, dass sie beschenkt werden von der Gnade Gottes und unter dem Schutz der Gottesmutter Maria nach Hause zurückkehren. Gott, unser Vater. Für unsere Verstorbenen, sei ihnen ein barmherziger Richter und durch die Fürsprache der Gottesmutter Maria nimm sie auf in deine ewige Herrlichkeit. Gott, unser Vater. Barmherziger Gott, auch an uns wird wahr, was du dem Abraham und seinen Nachkommen versprochen hast. Wir danken dir für die Taten deiner Liebe durch Christus, unseren Herrn.
1: Amen.

Betet, Brüder und Schwestern, dass mein und euer Opfer Gott, dem allmächtigen Vater, gefalle. Allmächtiger Gott, wie du mit Wohlgefallen auf den Dienst geschaut hast, den Maria ihrer Verwandten erwiesen hat, so schau gnädig auf unser Opfer und schenke uns dein Heil. Darum bitten wir durch Christus, unseren Herrn.

Vom Heiligen Geist überschattet, hat sie deinen eingeborenen Sohn empfangen und im Glanz unversehrter Jungfrau.

Dich, gütiger Vater, bitten wir, durch deinen Sohn, unseren Herrn Jesus Christus, nimm diese heiligen, makellosen Opfergaben an und segne sie. Wir bringen sie da vor allem für deine heilige katholische Kirche, in Gemeinschaft mit deinem Diener, unserem Papst Leo, mit unserem Bischof Stefan und mit allen, die Sorge tragen für den rechten, katholischen und apostolischen Glauben. Schenke deiner Kirche Frieden und Einheit, behüte und leite sie auf der ganzen Erde. Gedenke deiner Diener und Dienerinnen, für die wir heute besonders beten, und aller, die hier versammelt sind. Herr, du kennst ihren Glauben und ihre Hingabe. Für sie bringen wir dieses Opfer des Lobes dar, und sie selber weihen es dir für sich und für alle, die ihnen verbunden sind, für ihre Erlösung und für ihre Hoffnung auf das unverlierbare Heil. Vor dich, den ewigen, lebendigen und wahren Gott, bringen sie ihre Gebete und Gaben. In Gemeinschaft mit der ganzen Kirche gedenken wir deine Heiligen. Wir ehren vor allem Maria, die glorreiche, allzeit jungfräuliche Mutter unseres Herrn und Gottes, Jesus Christus. Wir ehren ihren Bräutigam, den heiligen Josef, deine heiligen Apostel und Märtyrer, Petrus und Paulus, Andreas, Jakobus, Johannes, Thomas, Jakobus, Philippus, Bartholomäus, Matthäus, Simon und Thaddäus, Linus, Kletus, Clemens, Xystus, Cornelius, Cyprianus, Laurentius, Chrysogonus, Johannes und Paulus, Cosmas und Damianus und alle deine Heiligen. Blicke auf ihr heiliges Leben und Sterben und gewähre uns auf ihre Fürsprache in allem deine Hilfe und deinen Schutz. Nimm gnädig an, o Gott, diese Gaben deiner Diener und deiner ganzen Gemeinde. Ordne unsere Tage in deinem Frieden. Rette uns vor dem ewigen Verderben und nimm uns auf in die Schar deiner Erwählten. Schenke, o Gott, diesen Gaben Segen in Fülle und nimm sie an und nimm sie zu eigen an. Mache sie uns zum wahren Opfer im Geiste, das dir wohlgefällt, zum Leib und Blut deines geliebten Sohnes, unseres Herrn Jesus Christus. Am Abend vor seinem Leiden nahm er das Brot in seine heiligen und ehrwürdigen Hände. Er hob die Augen zum Himmel, zu dir, seinem Vater, dem allmächtigen Gott, sagte dir Lob und Dank, brach das Brot, reichte es seinen Jüngern und sprach: Nehmet und esset alle davon. Das ist mein Leib, der für euch hingegeben wird.

Ebenso nahm er nach dem Mahl diesen erhabenen Kelch in seine heiligen und ehrwürdigen Hände, sagte dir Lob und Dank, reichte den Kelch seinen Jüngern und sprach: Nehmet und trinket alle daraus. Das ist der Kelch des neuen und ewigen Bundes, mein Blut, das für euch und für alle vergossen wird, zur Vergebung der Sünden. Tut dies zu meinem Gedächtnis.

0: Geheimnis des Glaubens.
1: Deinen Tod und Leid für den Schild. Und deine
0: Darum, gütiger Vater, feiern wir, deine Diener und dein heiliges Volk, das Gedächtnis deines Sohnes, unseres Herrn Jesus Christus. Wir verkünden sein heilbringendes Leiden, seine Auferstehung von den Toten und seine glorreiche Himmelfahrt. So bringen wir aus den Gaben, die du uns geschenkt hast, dir, dem erhabenen Gott, die reine, heilige und makellose Opfergabe dar, das Brot des Lebens und den Kelch des ewigen Heiles. Blicke versöhnt und gütig darauf nieder, und nimm sie an wie einst die Gaben deines gerechten Dieners Abel, wie das Opfer unseres Vaters Abraham, wie die heilige Gabe das reine Opfer deines hohen Priesters Melchisedek. Wir bitten dich, allmächtiger Gott, dein heiliger Engel, trage diese Opfergabe auf deinen himmlischen Altar vor deine göttliche Herrlichkeit. Und wenn wir durch unsere Teilnahme am Altar den heiligen Leib und das Blut deines Sohnes empfangen, erfülle uns mit aller Gnade und allem Segen des Himmels. Gedenke auch deiner Diener und Dienerinnen, die uns vorangegangen sind, bezeichnet mit dem Siegel des Glaubens und die nun ruhen in Frieden. Wir bitten dich, führe sie und alle, die in Christus entschlafen sind, in das Land der Verheißung, des Lichtes und des Friedens. Auch uns, deinen sündigen Dienern, die auf deine reiche Barmherzigkeit hoffen, gib Anteil und Gemeinschaft mit deinen heiligen Aposteln und Märtyrern, Johannes, Stephanus, Matthias, Barnabas, Ignatius, Alexander, Marcellinus, Petrus, Felicitas, Perpetua, Agatha, Lucia, Agnes, Cecilia, Anastasia und mit allen deinen Heiligen. Wäge nicht unser Verdienst, sondern schenke gnädig Verzeihung und gib uns mit ihnen das Erbe des Himmels. Darum bitten wir durch unseren Herrn Jesus Christus, denn durch ihn erschaffst du immerfort all diese guten Gaben, gibst ihnen Leben und Weihe und spendest sie uns.
2: Durch ihn und mit ihm und in ihm ist hier Gott.

0: dem Wort unseres Herrn und Erlösers gehorsam und getreu seiner göttlichen Weisung, wagen wir zu sprechen. Vater unser im Himmel, geheiligt werde dein Name, dein Reich komme, dein Wille geschehe, wie im Himmel, so auf Erden. Unser tägliches Brot gib uns heute und vergib uns unsere Schuld, wie auch wir vergeben unseren Schuldigen. Und führe uns nicht in Versuchung, sondern erlöse uns von dem Bösen. Erlöse uns, Herr allmächtiger Vater, von allem Bösen und gib Frieden in unseren Tagen. Komm uns zu Hilfe mit deinem Erbarmen und bewahre uns vor Verwirrung und Sünde, damit wir voll Zuversicht das Kommen unseres Erlösers, Jesus Christus, erwarten.
1: Denn dein ist das Reich und die Kraft und die Herrlichkeit in Ewigkeit. Amen.
0: Der Herr hat zu seinen Aposteln gesagt, Frieden hinterlasse ich euch, meinen Frieden gebe ich euch, deshalb bitten wir. Herr Jesus Christus, schau nicht auf unsere Sünden, sondern auf den Glauben deiner Kirche und schenke ihr nach deinem Willen Einheit und Frieden. Der Friede des Herrn sei allezeit mit euch.
1: Und mit deinem Geist.
0: Lamm Gottes, du nimmst hinweg die Sünde der Welt.
1: Erbarme dich unser. Lamm Gottes, du nimmst hinweg die Sünde der Welt. Erbarme dich unser. Lamm Gottes, du nimmst hinweg die Sünde der Welt. Gib uns deinen Frieden.

Seht das Lamm Gottes, das hinwegnimmt die Sünde der Welt. Herr, ich bin nicht würdig, dass du eingehst unter mein Dach, aber sprich nur ein Wort, so wird meine Seele gesund. Selig, die zum Hochzeitsmahl des Lammes geladen sind.

Mein Jesus, ich glaube, dass du im Allerheiligsten Sakrament des Altares zugegen bist. Ich liebe dich über alles. Meine Seele sehnt sich nach dir. Da ich dich jetzt im Sakrament des Altares nicht empfangen kann, so komm bitte geistigerweise zu mir und nimm Wohnung in meinem Herzen. Ich umfange dich und vereinige mich mit dir. In tiefster Ehrfurcht bete ich dich an. Jesus, sei mir Jesus, sei du mein Licht, meine Kraft, mein Heil, mein Frieden. Segne mich und alle, die ich im Herzen trage. Halte mich fest und lass mich niemals von dir scheiden. Lass nicht zu, dass ich mich je von dir trenne. Mein Herr und mein Gott, nimm alles von mir, was mich hindert zu dir. Mein Herr und mein Gott, gib alles mir, was mich fördert zu dir. Mein Herr und mein Gott, nimm mich mir und gib mich ganz zu eigen dir. Maria, Frau der heiligen Eucharistie, lehre mich, Jesus zu lieben und für ihn zu leben wie du.

Lasset uns beten. Herr unser Gott, mit der seligen Jungfrau Maria und der ganzen Kirche preisen wir dein Erbarmen, denn du hast Großes an uns getan in der Menschwerdung deines Sohnes. Lass uns Christus, den Johannes schon im Schoß der Mutter erkannte, immer wieder im Sakrament als unser ewiges Leben empfangen, der mit dir lebt und herrscht in alle Ewigkeit.

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0: gilt als ausgewiesener Kenner der Theologie Papst Benedikts und führt, verbunden in seiner zugewandt demütigen Art, viele Menschen im Glauben zu Gott. Wir freuen uns nun auf seinen Vortrag zum Thema am Anfang von allem die Freiheit. Herr Kardinal Koch, wir freuen uns nun auf seinen Vortrag.
1: Liebe Mitbrüder, liebe Schwestern und Brüder, ihr seid zur Freiheit berufen. Nur nehmt die Freiheit nicht zum Vorwand für das Fleisch, sondern dient einander in Liebe. Diese Worte schreibt der Apostel Paulus an die Gemeinde in Galatien und fasst mit ihnen das christliche Verständnis der menschlichen Freiheit zusammen. In diesen Worten sind auch die wesentlichen Perspektiven enthalten, die für das theologische Denken von Josef Ratzinger, Benedikt XVI. Über die Freiheit des Menschen charakteristisch sind und denen wir etwas nachdenken wollen. Die erste Perspektive des christlichen Freiheitsverständnisses besteht darin, dass wir zur Freiheit berufen sind. In diese Zusage trifft der christliche Glaube mit dem Grundempfinden des heutigen Menschen zusammen, dem die Freiheit als das höchste Gut gilt, dem alle anderen Güter nach- und untergeordnet sind. Wenn der Glaube davon spricht, dass wir zur Freiheit berufen sind, geht er zwar auch davon aus, dass sich der Mensch oft als unfrei erfährt, an seiner Unfreiheit leidet und sich nach mehr Freiheit sehnt. Wie sehr der christliche Glaube damit die Freiheitssehnsucht des heutigen Menschen teilt, so sehr unterscheidet er sich vom neuzeitlichen Freiheitsverständnis bei der detektivischen Suche nach den eigentlichen Wurzeln der menschlichen Unfreiheit. Der moderne Mensch sucht diese Wurzeln nicht in sich selbst. Bereits Jean-Jacques Rousseau vertrat die Überzeugung, der Mensch sei von Haus aus eigentlich frei und gut. Unfrei und böse werde er allein aufgrund von äußeren Einflüssen und Verhältnissen. Man müsse folglich den jungen Menschen, damit er frei und gut bleiben könne, von seiner Umwelt abschirmen. In den Fußstapfen dieses Philosophen sucht auch der moderne Mensch die Ursachen seiner Unfreiheit nicht in seinem Inneren, sondern im Außerhalb seiner eigenen Existenz, in den sozialen Bedingungen oder in den gesellschaftlichen Verhältnissen. Getreu dem Motto von Bertolt Brechts, gutem Menschen von Sichuan, ich wäre ja gern ein guter Mensch, nur leider sind die Verhältnisse nicht so. Gemäß diesem Motto pflegt auch der Mensch, moderne Mensch, die Schuld für seine Unfreiheit bei den anderen zu suchen. Denn er ist weithin überzeugt, von Haus aus eigentlich frei zu sein, in seiner Unfreiheit jedoch von der gesellschaftlichen Umwelt behindert zu werden. Das elektrisierende Stichwort des modernen Menschen heißt von daher nicht zufälligerweise Emanzipation. Und zwar im ursprünglichen Sinne des Wortes emanu capere, aus der Hand dessen fallen, der einen in Verwahrung hält. Im römischen Recht war Emanzipation der juristische Fachbegriff für das Mündigwerden des jungen Römers. In einem übertragenen Sinn wird heute unter Emanzipation die Selbstbefreiung des Menschen von allen ihn verklavenden, unfreimachenden und unmündig haltenden äußeren Bedingungen verstanden, um auf diesem Weg die von Haus aus eigene Freiheit zurückgewinnen zu können. Darin besteht im Kern die moderne Emanzipationsthese. Sie geht davon aus, dass das, was von außen in den Menschen hineinwirkt, seine Freiheit unrein macht und in Frage stellt. Gegenüber diesem Verständnis der Freiheit als Selbstbesitz ist Josef Ratzinger mit dem heiligen Paulus überzeugt, dass der Mensch die Freiheit nicht einfach aus sich selber hat und nicht einfach von Haus aus frei ist, sondern auch unfrei ist, von seiner Unfreiheit geheilt und von seiner Freiheit befreit werden will. Selbstverständlich leugnet auch der christliche Glaube nicht, dass es äußere Verhältnisse und Bedingungen gibt, die unsere menschliche Freiheit behindern. Aber dieses Außerhalb des menschlichen Lebens macht in seiner Sicht nicht die eigentliche Wurzel der menschlichen Unfreiheit aus. Diese liegt vielmehr im Innern des Menschen selbst. Der christliche Glaube versteht den Menschen deshalb nicht als von Haus aus frei und gut, sondern auch als unfrei, wiewohl er zur Freiheit berufen ist. Der christliche Glaube weiß darum, dass der Mensch elementar darauf angewiesen ist, allererst zu seiner Freiheit befreit zu werden, um dann von seiner befreiten Freiheit auch befreienden Gebrauch machen zu können. Das entscheidende Stichwort des christlichen Freiheitsverständnisses heißt deshalb nicht Emanzipation, jedenfalls nicht in erster Linie, sondern Befreiung und Erlösung. Sie ist jedoch eine Wirklichkeit, die wir nicht selbst machen, die wir uns vielmehr nur schenken lassen können. Von daher stellt sich die Frage, worin die Unfreiheit des Menschen genauer besteht, von der er durch Jesus Christus zur wahren Freiheit befreit wird. Diese Unfreiheit macht der christliche Glaube mit dem Gedanken und der Wirklichkeit der Sünde namhaft. Während das moderne Freiheitsverständnis die Wirklichkeit der Sünde gerne verschweigt oder gar leugnet, kann das christliche Verständnis der Freiheit auf Wirklichkeit und Begriff der Sünde nicht verzichten, sondern stellt sie vielmehr klar vor Augen. Denn das Wort Sünde leitet sich von Absondern her und bezeichnet die Negierung und Zerstörung der menschlichen Beziehungen und Verhältnisse, die vom Inneren des Menschen ausgeht und ihre Wurzeln in seinem Herzen hat, wie dies Paulus in seinem Brief an die Römer beschreibt. Ich zitiere: Das Wollen ist bei mir vorhanden, aber ich vermag das Gute nicht zu verwirklichen, denn ich tue nicht das Gute, das ich will, sondern das Böse, das ich nicht will. Wenn ich aber das tue, was ich nicht will, dann bin nicht mehr ich es, der so handelt, sondern die in mir wohnende Sünde. Die kristalline Rede vom Wohnen der Sünde im Menschen macht auf den Widerspruch aufmerksam, der im Innern des Menschen west und gleichsam sein Unwesen treibt. Dabei handelt es sich nicht bloß um eine Theorie, die sich möglicherweise aus einem pessimistischen Menschenbild nährt, sondern um eine Tatsache, die jeder erfahren kann, der mit offenen Augen in die Welt blickt. Er muss vor allem die Erfahrung machen, dass aus Bösem immer wieder Böses entsteht und Sünde immer wieder Sünde hervorbringt und somit alle Sünden der Geschichte untereinander zusammenhängen. Darin liegt der Grund, weshalb der christliche Glaube von Ursünde oder Erbsünde, die sich im Menschen auswirkt, spricht. Papst Benedikt vergleicht die Erbsünde mit einem Gifttropfen in uns Menschen und spricht von einem schmutzigen Fluss, der die Gestaltung der menschlichen Geschichte vergiftet hat und weiterhin vergiftet. Dieser Gifttropfen mischt sich vor allem in die Beziehungen zwischen den Menschen, weshalb die Sünde in der Destruktion der für das menschliche Leben notwendigen und es tragenden Verhältnisse und Beziehungen besteht. Der Beziehung zu Mitmenschen, der Beziehung zur Gemeinschaft, der Beziehung zur ganzen Schöpfung, der Beziehung des Menschen zu sich selbst und in diesen elementaren Beziehungen auch und zuerst die Beziehung mit Gott. Dabei ist es vor allem die Vergiftung der Gottesbeziehung, die sich dann auch auf die anderen menschlichen Beziehungen auswirkt, wie dies in den ersten Kapiteln des Buches Genesis anschaulich geschildert wird. Angefangen von der Vertreibung von Adam und Eva aus dem Paradies, über die Störung der Mann-Frau-Beziehung, über den Brudermord bis hin zur Sintflut. Und wer mit offenen Augen in die Geschichte blickt und die Geschicke der heutigen Welt aufmerksam beobachtet, für den ist die Erbsünde auch als empirische Realität mit Händen zu greifen, zumal sie nicht Freiheit ermöglicht, sondern Freiheit bedroht. Von daher erklären sich nicht nur das neue Interesse, das nach einem langen Verschweigen oder gar Verleugnen der Erbsünde in der Theologie heute wieder entgegengebracht wird, sondern auch ein erneutes Erwachen der Sehnsucht des Menschen nach Befreiung und Erlösung der vergifteten Beziehungen und Herzen. In der in Jesus Christus befreiten Freiheit ist der neue Mensch angelegt, den der christliche Glaube verheißt. Er unterscheidet sich grundlegend von jenem neuen Menschen, den der Mensch selbst politisch in den vergangenen Jahrzehnten und Jahrhunderten schaffen wollte. Ein Blick in die Geschichte zeigt freilich, dass überall dort, wo man sich anschickte, den neuen Menschen selbst zu produzieren und das Reich der Freiheit zu errichten, das Gegenteil davon bewerkstelligt worden ist. Das tausendjährige Reich des Nationalsozialismus hat mitnichten das Reich der Freiheit gebracht, sondern das schiere Gegenteil und Gegenwerk davon. Und von diesen 1000 Jahren sind wir Gott sei Dank 980 Jahre verschont geblieben. Auch die marxistische Gesellschaft hat nicht das säkularisierte Reich Gottes errichtet, sondern uns bloß mit einer neuen Diktatur der Partei und ihrer Klasse versehen. Denn mit der marxistischen Sicht des Menschen ist die unrealistische und letztlich absurde Hoffnung geweckt worden, die Veränderung der gesellschaftlichen Strukturen würde von selbst den neuen und damit freien Menschen hervorbringen. Dort jedoch, wo im vergangenen Jahrhundert vom neuen Menschen geträumt worden ist, ist der alte Mensch besonders wirksam gewesen. Mit Recht hat Josef Ratzinger das implizite Ziel von so vielen modernen Freiheitsbewegungen darin wahrgenommen, endlich wie ein Gott zu sein, von nichts und niemandem abhängig, durch keine fremde Freiheit in der eigenen beschränkt. Der christliche Glaube ermöglicht demgegenüber die befreiende Einsicht, dass der neue Mensch der Freiheit nicht einfach das Produkt von politisch-revolutionären Anstrengungen sein kann, sondern ein neues Herz voraussetzt, das dem Menschen freilich nur Gott einpflanzen kann. Mit aller Deutlichkeit kommt diese Sicht zum Ausdruck in der Verheißung Gottes durch den Propheten Ezechiel. Ich schenke euch ein neues Herz und lege einen neuen Geist in euch. Ich nehme das Herz von Stein aus eurer Brust und gebe euch ein Herz aus Fleisch. Es ist die göttliche Transplantationsarbeit im Blick auf das menschliche Herz, das die den neuen und damit freien Menschen ermöglicht. Dieselbe Überzeugung findet sich auch im Neuen Testament, wenn Jesus in der Auseinandersetzung mit den Pharisäern über Reinheit und Unreinheit hervorhebt, nichts, was von außen in den Menschen hineinkommt, kann ihn unrein machen, sondern was aus dem Menschen herauskommt, macht ihn unrein. Und Jesus begründet dies mit der weiteren Feststellung, von innen aus dem Herzen der Menschen kommen die bösen Gedanken, Unzucht, Diebstahl, Mord, Ehebruch, Habgier, Bosheit, Hinterlist, Ausschweifung, Neid, Verleumdung, Hochmut und Unvernunft. All dieses Böse kommt von innen und macht den Menschen unrein. Damit bestätigt sich erneut, dass der christliche Glaube von einem durchaus weniger optimistischen, dafür aber realistischeren Menschenbild ausgeht, als demjenigen, das der modernen Emanzipationsthese zugrunde liegt. Zu diesem Realismus gehört auch und vor allem, dass das christliche Menschenbild dem im neuzeitlichen Freiheitsdenken stets gegenwärtigen Verdacht von Grund auf widerspricht, Gott erweise sich als Konkurrent des Menschen und zu seiner Freiheit, so dass man ihm nicht vertrauen könne, sondern davon ausgehen müsse, dass Gott die menschliche Freiheit einschränke oder gar zerstöre und sich der Mensch von Gott befreien müsse, um seine Freiheit zurückgewinnen zu können. In diesem Verdacht nimmt das christliche Menschenbild die Grundversuchung des Menschen wahr, die bereits im Paradies von der Schlange an den Menschen herangetragen worden ist und damit die Beziehung des Menschen zu Gott vergiftet und von daher auch die Vergiftung aller anderen menschlichen Beziehungen nach sich gezogen hat. Demgegenüber ist der christliche Glaube überzeugt, dass der Mensch sich von seiner Unfreiheit nur befreien lassen kann in der persönlichen Begegnung mit dem lebendigen Gott, der der absolute Grund der Freiheit ist. Denn wachsen kann die menschliche Freiheit nur in der Begegnung mit Freiheit, und zwar vor allem mit jener absoluten Freiheit, die gerade nicht Konkurrent, sondern Garant der menschlichen Freiheit ist. Der Mensch, der sich ganz in die Hände Gottes übergibt, verliert keineswegs seine Freiheit und wird, wie Papst Benedikt einmal eindringlich betont, keine Marionette Gottes, keine langweilige Person, sondern im Gegenteil, nur der Mensch, der sich Gott ganz anvertraut, findet die wahre Freiheit, die große und schöpferische Weite der Freiheit des Guten. Auch in christlicher Sicht gewinnt der einzelne Mensch als unverwechselbare Person seine Freiheit zunächst gewiss in den zwischenmenschlichen Begegnungen mit anderen Menschen. Der andere Mensch, dessen Zuwendung Freiheit eröffnet, bedarf aber seinerseits der Befreiung zu sich selbst und ist genauso auf das Geschenk der Freiheit angewiesen. Das mitmenschliche Du allein kann deshalb nicht der letzte Grund der Freiheit des Menschen sein. Freiheit des einzelnen Menschen und in der Gemeinschaft der Menschen vermag vielmehr nur eine personale Wirklichkeit übermenschlicher Art zu geben, die im Unterschied zur menschlichen und damit geschöpflichen Freiheit Akt reine Freiheit ist, nämlich die freie Personalität Gottes, die sich als Grund und Garant der menschlichen Freiheit erweist. Die Freiheit des Menschen schließt deshalb den Gottesglauben gerade nicht aus, sondern vielmehr ein, weil Gott selbst nichts anderes will als den wirklich freien Menschen. Gott ist gerade nicht der eifersüchtige Konkurrent der menschlichen Freiheit, sondern sein großzügiger Garant. Oder um diese grundlegende Wahrheit wiederum mit Papst Benedikt auszudrücken, die wahre Freiheit, wie sie uns das Neue Testament sagt, und das wahre Land unseres Seins ist Gott. Gott selbst ist unser Erbe. Mit Gott vereint zu sein bedeutet also, in der Fülle des Seins, der Glückseligkeit angekommen zu sein. Von daher wird der Mensch frei, wenn er als Ebenbild dieses freien Gottes lebt. Die Grundüberzeugung des christlichen Glaubens von der befreiten Freiheit muss noch etwas vertieft werden im Licht des Glaubens an den dreieinen Gott. In den Augen von Josef Ratzinger zeichnet sich der dreieine Gott durch drei Wesenseigenschaften aus. Als Gott Vater ist er ganz sein Für. Als Gottes Sohn sein von und als Heiliger Geist sein mit. Indem der Mensch berufen ist, als Ebenbild des dreieinen Gottes zu leben, bilden auch bei ihm das Fürsein, Vonsein und Mitsein die anthropologische Grundfigur. Diese ist von so grundlegender Bedeutung, dass Josef Ratzinger deren radikalen Ernst namhaft macht. Wo man sich von dieser anthropologischen Grundfigur zu befreien versucht, bewegt man sich nicht auf Göttlichkeit zu, sondern auf Entmenschlichung, auf Zerstörung des Seins selbst durch die Zerstörung der Wahrheit. Nach dem Eingehen vom Sein von im Sinne der befreiten Freiheit gesprochen worden ist, muss jetzt vom Sein mit und vom Sein für im Blick auf die Freiheit des Menschen die Rede sein. In der gläubigen Erfahrung des Vonseins, nämlich in der persönlichen Begegnung mit dem dreieinen Gott, macht der Christ die Erfahrung, dass die menschliche Freiheit keineswegs ein Gegensatz zu Bindung, Treue und Liebe sein muss und auch nicht ist, dass sich Freiheit und Treue vielmehr gegenseitig fordern und fördern. Nur derjenige Mensch ist wirklich frei, der auch treu sein kann. Und nur derjenige Mensch kann wirklich treu sein, der selbst frei ist. Die Treue ist der Preis, den die Freiheit kostet. Und die Freiheit ist der Preis, den die Treue gewinnt. Der wahre Ausdruck der Freiheit besteht deshalb in der Fähigkeit, sich für eine endgültige Hingabe zu entscheiden, in der sich die Freiheit dadurch, dass sie sich hingibt, selbst ganz wiederfindet. Das christliche Konzept einer treuen Freiheit und einer freien Treue hat seinen Grund darin, dass der Mensch von Haus aus ein Wesen der Beziehung und von daher menschliche Freiheit in dem Sinne immer begrenzt ist, dass die Freiheit des einen die Freiheit des anderen begrenzt. Wenn ein Mensch seine Freiheit verabsolutiert, wird er zum Konkurrenten des anderen. Und wer sich in diesem Sinne selbst zum Gott erklärt, muss notwendigerweise den anderen Menschen zum Antigott oder Feind erklären. Dann können Menschen nicht mehr zusammenleben, weil dann Feindschaft und Gewalt das Leben dominieren. Freiheit kann vielmehr nur gedeihen und sich entfalten, wenn die Menschen lernen, miteinander zu leben. Freiheit kann es deshalb nur als geteilte Freiheit geben, oder in den Worten von Papst Benedikt, nur eine gemeinsame Freiheit ist eine menschliche Freiheit. Im Zusammensein können wir in die Symphonie der Freiheit eintreten. Aus dem Mitsein der Freiheiten folgt das Sein für der Freiheit des einen, für die Garantierung der Freiheit des anderen. Dies bedeutet, dass Freiheit, sofern sie recht verstanden wird, stets mit Verantwortung zusammengedacht und zusammen verwirklicht werden muss. Wahres Wachstum von Freiheit kann deshalb nicht in einer weiten Entschränkung der individuellen Freiheitsrechte bestehen. Freiheitswachstum muss vielmehr Wachstum von Verantwortung sein. Und wenn das wahre Wesen von Verantwortung in der freien Antwort auf die gemeinsame Wahrheit des Menschseins besteht, dann muss zum wahren Wachstum von Freiheit die immerwährende Reinigung auf Wahrheit hingehören. In der Reinigung der Einzelnen und der Institutionen durch diese Wahrheit besteht die wahre Freiheitsgeschichte. Von daher verstehen wir, dass das wechselseitige Bedingungsverhältnis von Freiheit und Verantwortung für Papst Benedikt vor allem im Blick auf die Verbindlichkeit der Wahrheit gilt, wie wir das gestern Abend in der Einführung schon gehört haben. Der christliche Glaube geht von der Grundüberzeugung aus, dass es die in jedem Menschen liegende gemeinsame Wahrheit des einen Menschseins gibt. Freiheit und Gemeinschaftlichkeit und Freiheit und Wahrheit sind deshalb keine Gegensätze, sondern in sich eins. Menschen können nur in Freiheit zusammenleben, wenn sie sich an der Wahrheit ihres Seins ausrichten und dabei erkennen, dass die Wahrheit ihres Seins eine allen Menschen gemeinsame Wahrheit ist. Freiheit kann es deshalb nie an der Wahrheit vorbeigeben. Echte Freiheit besteht vielmehr darin, dass man auf dem Weg der gemeinsamen Wahrheit vorangehen. Nur wenn die Wahrheit in sich selber gilt und sie zu sehen mehr ist als alle Erfolge, nur dann sind wir wirklich frei. Und nur die Freiheit der Wahrheit ist darum die wahre Freiheit. Wenn, wie wir gesehen haben, der innere Kern der Sünde des Menschen in seiner Selbstentfremdung von der Wahrheit liegt, dann vermag der Mensch seine Freiheit nur wiederzugewinnen, wenn er sich der Wahrheit seines Seins stellt und sich der Bekundung dieser Seinswahrheit in seinem Gewissen öffnet. Um wahr und damit auch wirksam zu sein, braucht die Freiheit die Gemeinschaft. Und zwar nicht irgendeine Gemeinschaft, sondern letztlich die Gemeinschaft mit der Wahrheit selbst, mit der Liebe selbst, mit Christus, mit dem dreieinen Gott. So baut sich Gemeinschaft auf, die Freiheit schafft und Freude schenkt. Mit diesen Worten fasst Josef Ratzinger die Befreiung zur Wahrheit durch Jesus Christus zusammen, von der Paulus im Brief an die Galater spricht. Der Apostel warnt darin aber zugleich, nicht wieder hinter die befreite Freiheit zurückzufallen. Zur Freiheit hat uns Christus befreit. Bleibt daher fest und lasst euch nicht von Neuem das Joch der Knechtschaft auferlegen. Solche Rückfälle hinter die befreite Freiheit pflegt Papst Benedikt XVI. Vor allem mit dem Gleichnis vom verlorenen Sohn zu verdeutlichen, in dem sich der moderne Mensch ja gerne wiedererkennt. Der erste Sohn lebt zwar mit seinem Vater und Bruder in Frieden, aber dieses Leben erscheint ihm als unbefriedigend und langweilig. Er beschließt deshalb, sein Vaterhaus zu verlassen, um ein fernes Land fortzuziehen. Er verlangt vom Vater seinen Anteil des Erbes, der ihm zusteht. Bereits damit tritt die abgrundtiefe Radikalität jener Freiheit vor Augen, die er anstrebt. Denn wer bereits zu Lebzeiten des eigenen Vaters das Erbteil für sich beansprucht, der wünscht im Grunde nichts anderes als dies, dass der Vater tot sei. Indem der Sohn in der Ferne sein Erbe verprasst, scheint er endlich jene Freiheit gefunden zu haben, die er sich erwünscht hat. Sehr bald muss er freilich die Erfahrung machen, dass auf seinen verschlungenen Wegen von der ursprünglichen Sehnsucht nach Freiheit nur noch die Sucht, die Freiheit ganz auszuleben, übrig bleibt. Im Elend aber, indem er so tief erniedrigt wird, dass er Schweine hüten muss, die Schweine gelten bei den Juden als unreine Tiere, deshalb kommt diese missliche Lage an den Tag, dass seine Freiheit zur Sklaverei geworden ist, dass er statt des erfüllten Lebens, das er zu haben glaubte, in Wahrheit alles verloren, sich selbst ins Verderben gestürzt hat. Auch der zweite Sohn, der zu Hause bei seinem Vater geblieben ist, erweist sich im Grunde ebenfalls als ein verlorener Sohn. Seine Verlorenheit besteht darin, dass er im eigenen Vaterhaus ein Fremder geworden ist, so dass er weder die tägliche Liebe seines Vaters zu ihm wahrnehmen kann, noch in die Freude des Vaters über die Heimkehr des jüngeren Sohnes einstimmen kann. Wie seine Reaktion des Neides bei der Heimkehr des jüngeren Sohnes anzeigt, hat auch er insgeheim von einem anderen Leben und einer anderen Freiheit ohne Grenzen geträumt, so dass er die wirkliche Freiheit, nämlich die Gnade des Daheimseindürfens beim Vater, nicht mehr schätzen konnte. Seine Unfreiheit besteht darin, dass er in seiner Verbitterung nicht verstanden hat, dass wahres Zuhause-Sein Freiheit bedeutet. Auch der daheimgebliebene Sohn muss deshalb innerlich nach Hause zurückkehren, um neu zu verstehen, dass beim Vater die wahre Freiheit gegeben ist. Das Gleichnis vom verlorenen Sohn muss man folglich als Gleichnis von den zwei verlorenen Söhnen lesen. Und das Gleichnis will uns zur Entscheidung herausfordern, in welchem dieser beiden Söhne wir unser eigenes Leben wiedererkennen. Das Gleichnis bringt es an den Tag, was wirkliche Freiheit und was bloßer Schein von Freiheit ist. Auf der einen Seite ist die Freiheit ein Integral der Würde des Menschen, der als Bild und Gleichnis Gottes geschaffen ist. Auf der anderen Seite ist der Mensch aber auch ein schwaches Geschöpf und wird immer wieder von der Schwerkraft des Bösen angezogen, so dass er seine Freiheit missbraucht und zum Gegenteil seine geschöpflichen Würde macht. In dieser Spannung zwischen Größe und Elend der menschlichen Freiheit zeigt sich jene Ambivalenz an, die Papst Benedikt so ins Wort gebracht hat. Die Freiheit ist ein Sprungbrett, um in das unendliche Meer der göttlichen Güte hineinzuspringen. Sie kann aber auch zu einer schiefen Ebene werden, auf dem wir zum Abgrund der Sünde und des Bösen abrutschen und damit auch die Freiheit und unsere Würde verlieren. Um die Würde der Freiheit tiefer zu entdecken, müssen wir unser Augenmerk auf Jesus Christus selbst lenken. Denn in ihm ist der freie Mensch bereits ganz erschienen, zu dem wir Christen berufen sind. Um diese radikale Neuheit der Freiheit Jesu Christi wahrzunehmen, bezieht sich Josef Ratzinger vor allem auf das dritte Konzil von Konstantinopel im Jahre 680-81. Es hat die grundlegende Aussage des Konzils von Chalcedon im Jahre 451, dass Jesus Christus wahrer Gott und wahrer Mensch und deshalb eine Person in zwei Naturen ist. Das Konzil von Konstantinopel hat das auf ihre personalen und existenziellen Implikationen hin vertieft, indem es der Frage nachgegangen ist, wie in Jesus Christus zwei Willen, ein menschlicher und ein göttlicher, miteinander leben und wirken können. Das Konzil geht dabei von dem tiefen Wort Christi im Johannesevangelium aus: Ich bin vom Himmel herabgestiegen, nicht um meinen Willen zu tun, sondern den des Vaters, der mich gesandt hat. In diesem Wort scheint eine elementare Subjekteinheit in Jesus Christus in dem Sinne auf, dass der menschliche Wille Jesu mit dem Willen des Logos ganz eins und damit reines Ja zum Willen seines himmlischen Vaters ist. Ausgehend von diesem Wort hebt das Konzil von Konstantinopel hervor, dass der menschliche Wille Jesu auf keinen Fall geleugnet werden darf, weil die Einheit des Menschen Jesus mit seinem Vater keinerlei Amputation und Reduktion des Menschseins bedeutet. Denn wenn Gott sich seinem Geschöpf Mensch verbindet, so verletzt und verringert er es nicht. Er bringt es erst zu seiner vollen Ganzheit. Auf der anderen Seite betont das Konzil, dass in Jesus Christus nicht zwei verschiedene Willenskräfte nebeneinander stehen, sondern dass die beiden Willen in Jesus wirklich geeint sind, nämlich im Ja-Wort des menschlichen Willens Jesu zum göttlichen Willen des Logos. Da somit die beiden Willen in Jesus Christus zwei selbstständige Wirklichkeiten sind und die beiden Willen zugleich ein einziger Wille sind, spricht Josef Ratzinger von einer Synthese der Freiheiten in Jesus Christus, in dem nicht auf naturale Weise, sondern auf dem Weg der Freiheit ein einziger Wille wird. Diese personale Synthese der Freiheiten kommt im Leben Jesu am deutlichsten und zugleich am dramatischsten in der Stunde von Gethsemane in seinem Gebet zum Ausdruck: Abba, Vater, alles ist dir möglich. Nimm diesen Kelch von mir, aber nicht wie ich will, sondern wie du willst. Mit diesem Gebet richtet sich Jesus nicht nach seinem menschlichen Willen, sondern erfüllt den Willen seines Vaters. Er vollzieht dies aber als Mensch, der in allem auf den Willen seines Vaters hört. In der Stunde von Gethsemane begegnen sich auf der einen Seite die völlige Unterordnung des Sohnes unter den Auftrag und Willen seines Vaters und auf der anderen Seite die absolute Freiheit der Liebe des Sohnes, der sogar das eigene Leben hinzugeben bereit ist. Was vordergründig als Widerspruch zwischen Unterordnung und Freiheit verstanden werden könnte, löst sich von der vollkommenen Gemeinschaft zwischen Vater und Sohn her auf. Denn in seinem Streben verwirklicht Jesus das Werk des Vaters, und gerade so ist es sein persönlichstes Tun. Und das Passiv des von Menschenhand getötet Werdens wird von Jesus am Kreuz umgewandelt in das Aktiv seiner Liebe in Freiheit. Auch und gerade in Gethsemane tritt die lebendige und persönliche Synthese der vollkommenen Freiheit im völligen Gehorsam gegenüber dem Willen Gottes vor unseren Augen und begegnet uns Jesus Christus als der vollendet Freie, gerade in seinem Gehorsam gegenüber seinem Vater. Hier wird die radikale Bewährung der christlichen Einsicht deutlich, dass Freiheit und Bindung sich nicht widersprechen, sondern sich gegenseitig fördern. Das Konzil von Konstantinopel bekennt in Jesus Christus eindeutig einen freien menschlichen Willen, freilich gerade nicht in Entgegensetzung zum göttlichen Willen, sondern in höchster Zustimmung und Einheit mit ihm. Was das Konzil von Jesus Christus sagt, hat grundlegende Konsequenzen auch für das christliche Leben. Denn in der Nachfolge Jesu sind auch wir Christen berufen, mit unserem menschlichen Willen so zu wollen, wie Jesus es vorgelebt hat, dass nämlich die liebende Gemeinschaft mit Gott und die menschliche Freiheit unlösbar zusammengehören, ja, dass wir unsere wahre Freiheit nur in der Gemeinschaft mit Gott finden. Diese neue christliche Lebensweise erkennen wir am besten in Maria, die für den Willen Gottes in Freiheit ebenso empfänglich gewesen ist wie ihr Sohn. Dass auch Maria in von Gott befreiter Freiheit gelebt und gehandelt hat, offenbart die innere Einheit zwischen Maria und Jesus. Wie Christus bei seinem Eintritt in die Welt gesprochen hat, ja, ich komme, um deinen Willen, Gott, zu tun, so hat Maria als Antwort auf den Anruf Gottes, die Mutter seines Sohnes zu werden, ihren eigenen Willen in den Willen Gottes hineingebeugt. Siehe, ich bin die Magd des Herrn, mir geschehe nach deinem Wort. Auf den ersten Blick erscheinen das Ja des Sohnes Gottes und das Ja Marias als zwei verschiedene Ja. Sie werden jedoch zu einem einzigen Ja zusammengefügt, damit das Wort Gottes in Maria Fleisch werden konnte. In dieser Grundhaltung der Demut und Großherzigkeit, den Willen Gottes in Freiheit anzunehmen, ihm zu vertrauen und ihm alles zu überlassen, hat Maria im Grunde die dritte Bitte des Herrengebetes vorweggenommen, dein Wille geschehe. Diese Grundhaltung hat ihre Wurzel im Geheimnis der von Gott befreiten Freiheit Marias, das in seinem innersten Kern bedeutet, dass derjenige den Weg der wahren Freiheit finden wird, der sich und sein Leben ganz Gott übereignet und überlässt. In Maria begegnet uns deshalb das vornehmste Geschöpf, genauer das Bild und der Beginn jener neuen Menschheit, die in von Gott befreiter Freiheit lebt. Wie Papst Benedikt sehr tief sagt, ich zitiere, indem sich Maria so in ihrer totalen Abhängigkeit zeigt, bringt sie in Wirklichkeit eine Haltung völliger Freiheit zum Ausdruck, die darin gründet, dass sie ihre wahre Würde ganz erkennt. In solcher befreiten Freiheit zu leben, macht auch die Berufung der Kirche aus, die in Maria ihr Urbild und ihren Ursprung wahrnimmt und die volle Verwirklichung der kirchlichen Idee findet. Die Kirche wie ihre einzelnen Glieder leben umso mehr in befreiter Freiheit, je marianischer sie sind und dabei erkennen, dass ihre wahre Berufung darin besteht, in das intime Verhältnis zwischen Christus und seiner Mutter Maria hineingenommen zu werden. Denn in der Begegnung mit Maria lernt die Kirche, dass sie nicht aus dem Willen des Fleisches und nicht aus dem Willen des Mannes gemacht werden kann, sondern aus Gott geboren ist. Und dass sie nur im Gehorsam gegen den Willen Gottes ihre Freiheit finden kann. Der Gehorsam aller gegen ihn ist die Gewähr unserer Freiheit. Um uns in solchen Gehorsam gelebte Freiheit einzuüben, ist uns Christen vor allem das Gebet geschenkt. Mit ihm können wir in die Intimität des Gebetsdialogs Jesu mit seinem Vater und damit in die Einheit seines Sohnes Willens mit dem Willen seines Vaters eintreten. Auf diesem Weg erhalten wir Anteil an der vollendeten Freiheit Jesu Christi und dürfen damit selbst in der Freiheit der Kindschaft Gottes leben. Sehr schön bezeichnet Josef Ratzinger deshalb unser Gebet als Laboratorium der Freiheit. Denn im Gebet bringen wir unsere Glaubensüberzeugung zum Ausdruck, dass wir unsere Freiheit nicht selbst erwirken, sondern sie uns nur schenken lassen können, und zwar in der persönlichen Begegnung mit Jesus Christus, der uns zur Freiheit befreit. Christliche Freiheit erwächst nur in einer Freundschaftsbeziehung mit Jesus Christus und mündet im Doppelsinn des Wortes in die Anbetung. Die Anbetung Gottes bildet die notwendige Atmosphäre, in der die Freiheit der Kinder Gottes gedeihen kann, zu der wir in Christus befreit sind. Er ist der Grund und Garant der menschlichen Freiheit, nach der wir uns sehnen, und er verhilft uns auch zu einem freien Umgang mit der Welt, der uns nicht wieder zu neuer Knechtschaft verführt, sondern uns in den Dienst der Liebe hineinführt, ohne die Freiheit nicht wirklich zu sich selbst kommen kann, und die nach Paulus das Kriterium wahrhafter Freiheit ist. Ihr seid zur Freiheit berufen, nur nehmt die Freiheit nicht zum Vorwand für das Fleisch, sondern dient einander in Liebe. Damit kommt schließlich an den Tag, dass im Gleichnis Jesu von den zwei verlorenen Söhnen Jesus Christus selbst spricht, und seine Güte zu den Sünden mit der Barmherzigkeit des Vaters im Gleichnis identifiziert. Es müsste deshalb den Namen tragen, Gleichnis vom barmherzigen Vater, der nicht nur ein liebender Gott, sondern selbst Liebe ist. Darin liegt die Kernbotschaft des christlichen Glaubens, die man in einem Satz verdichten kann, Deus Caritas est. Das ist die wichtigste, die zentralste Wahrheit über Gott. Und es ist auch die elementarste Wahrheit über unsere menschliche Freiheit, weil allein die Liebe Gottes erlöst und den Weg weist, in erlöster Freiheit leben zu können. Vielen Dank für Ihre Aufmerksamkeit. Applaus

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0: mit dem Wort Gott.
1: Danke für die freundliche Vorstellung, die Einladung, hier sprechen zu dürfen. Das Drama von Sünde und Erlösung bei Josef Ratzinger ist der Titel meines Vortrags. Ich kann eine weitere Variation auf die von Kardinal Koch schon angeschlagenen Themen bieten. Zunächst ein paar Vorbemerkungen. Josef Ratzinger hat keinen Traktat über das christliche Menschenbild vorgelegt, in dem er eine Theologie der Sünde systematisch entwickelt hätte. Auch gibt es keine ausgearbeitete Erlösungslehre aus seiner Feder. Dennoch sind Sünde und Erlösung durchgängige Themen seiner Theologie und Predigttätigkeit. Er hat einmal bemerkt, dass er keinen theologischen Ansatz vertreten würde. Weder kann er als Vertreter des neuscholastischen Typs von Theologie gelten, noch ist er Anhänger der anthropologisch gewendeten Theologie Rahners oder der neuen politischen Theologie von Metz oder sonstiger kontextueller Formen von Theologie. Er wolle, Zitat, mit der Tradition der Kirche denken und diese neu für die Gegenwart erschließen, hat er einmal gesagt. Das gilt auch für seine Behandlung der Themen von Sünde und Erlösung, die biblisch inspiriert ist, in der Spur der Kirchenväter erfolgt und Angebote des theologischen Denkens heute durchaus mit einbezieht. Wenn Ratzinger von einer Denkrichtung des 20. Jahrhunderts geprägt ist, dann ist es vielleicht am ehesten das Beziehungsdenken, das man im dialogischen Personalismus von Martin Buber und Ferdinand Ebner findet. Keiner ist nur er selbst. Das Ich ist eingebunden in Gemeinschaft. Personalität kann nur mit Sozialität zusammengedacht werden. Das Ich erwacht zum Bewusstsein, indem es von einem Du angeblickt, angesprochen wird. Ein Kind, das von seinen Eltern nicht angeschaut, angesprochen und bei seinem Namen gerufen wird, hat Schwierigkeiten, seine Persönlichkeit auszubilden. Der Mensch ist Beziehungswesen von Anfang an. Aber er wird in eine Welt hineingeboren, die von Spannungen, die von Rivalitäten, die von Störungen durchzogen ist. Ratzinger geht zugleich davon aus, dass dem Menschen aufgrund seiner Gottebenbildlichkeit eine vertikale Beziehung zu Gott, eine Sehnsucht nach dem ganz anderen eingeschrieben ist. Im Ruf des Gewissens kann sie vernommen, im Gebet aktualisiert und kultiviert werden. Der Begriff der Sünde zeigt nun eine Störung in der Beziehung zu Gott an, die bis zum Beziehungsabbruch reichen kann. Erlösung von Sünde wäre dann die Wiederaufrichtung, die Heilung dieser Beziehung zu Gott. Im Folgenden möchte ich die These vertreten, dass Jesus, der Retter und Erlöser, den Menschen von der Hypothek seiner Sünden so erlöst, dass er Beziehung an den Ort des sündigen Beziehungsabbruches bringt. Warum? Weil er selbst, wir haben es schon gehört, in der ungebrochenen Willens- und Gebetsgemeinschaft mit Gott, seinem Vater, lebt. In einem ersten Schritt möchte ich kurz umreißen, wie Ratzinger das oft niedergehaltene oder vernachlässigte Thema Sünde als Störung der Gottesbeziehung versteht. In einem zweiten Schritt möchte ich eine kreuzestheologische Engführung des Erlösungsthemas vermeiden und zunächst auf einige Stationen aus der Jesusbuch-Trilogie eingehen, die deutlich machen, dass Jesus seit Beginn seines öffentlichen Wirkens Orte der Sünde aufgesucht hat, um den Sündern nahe zu sein und sie zur Umkehr zu bewegen. Neue Beziehung an den Ort des Beziehungsabbruchs zu bringen, das ist die Absicht. Und in einem dritten, kurzen Schritt werde ich dann systematisch theologisch zu beleuchten versuchen, was es heißt, an die rettende und erlösende Kraft des Kreuzes zu glauben. Ich komme zum ersten Punkt. Auf den ersten Seiten der Heiligen Schrift gibt es eine Topographie für das Leben in Gemeinschaft mit Gott und das Leben in Sünde. Der Garten Eden steht für eine harmonische Beziehung des Menschen zu Gott, die sich auf die Beziehungen untereinander und die mit den Mitgeschöpfen positiv auswirkt. Dann kommt etwas dazwischen. Die Schlange flüstert dem Menschen ein, er könne selbst wie Gott sein. Die Insinuation, Gott selbst habe verboten, vom Baum in der Mitte des Gartens zu essen, damit die Menschen nicht ihrerseits wie Gott werden, provoziert den verlockenden Übertritt. Adam ahmt Eva nach, er will auch, was sie hat, und kostet von der verbotenen Frucht, und beide erkennen, dass sie nackt sind und verstecken sich vor Gott. Von diesem befragt, ob er von der verbotenen Frucht gegessen habe, setzt der Mechanismus der Schuldabschiebung ein. Ich bin's nicht gewesen, die da war's, zeigt Adam auf Eva. Die Frau aber wälzt die Schuld auf die Schlange ab. Die Kunst, es nicht gewesen zu sein, läuft immer darauf hinaus, es andere gewesen sein zu lassen. Der Garten Eden war gestern, die Vertreibung aus dem Paradies ist heute. Die gefallene Welt ist der Gegenort zum Garten Eden. In einer Predigt über die Perikope, in der Jesus einem Gelähmten die Sünden vergibt, hat Josef Ratzinger diesen Aspekt weiter vertieft. Die Pharisäer nehmen Anstoß daran, dass Jesus sich anmaßt, Sünden zu vergeben, eine Vollmacht, die doch nur Gott selbst zukomme. Ratzinger hält fest, dass für die Pharisäer damals etwas selbstverständlich war, was heute offensichtlich nicht mehr selbstverständlich ist. Sie bejahen die Wirklichkeit Gottes, sie bejahen die Wirklichkeit der Sünde. Lediglich die Tatsache, dass Jesus den Akt der Vergebung setzt, werten sie als vermessen, ja blasphemisch. Heute hingegen sei es anders. Ich zitiere Ratzinger, von vielen wird Gott zwar nicht geradewegs geleugnet, aber es wird ihm doch keine Wichtigkeit für das menschliche Leben beigemessen. Dass Gott das Tun des Menschen so interessieren könnte, dass er es als Sünde, als Beleidigung seiner selbst ansieht, die demnach er selber vergeben müsste, das kommt kaum noch jemanden in den Sinn. Selbst Theologen erwägen die Frage, ob man die Beichte nicht zweckmäßig durch Gespräche mit Rechtsanwälten, Psychologen, Soziologen ersetzen sollte. Es gibt eigentlich keine Sünde mehr, sondern nur noch Probleme, so Ratzinger. Wenn es keine Sünde mehr gibt, dann braucht auch nichts bereut, braucht auch nichts bekannt zu werden. Nichts wieder gut gemacht werden. Mit der Sünde verschwindet die Frage der Vergebung und die Sehnsucht nach Erlösung. Allerdings verschwinden die Probleme nicht. Sie lassen sich nicht einfach vertuschen oder wegdrängen. Man wälzt sie zwar ab, lässt es andere gewesen sein, man stilisiert sich selbst zum Opfer unglücklicher Umstände, sucht Alibis, die das schuldhafte Verhalten rechtfertigen. Man vermeidet die kritische Selbstrevision und flieht in die Ablenkung. Die Psychologie kann Probleme behandeln und lindern. Die Reue und das Bekenntnis der Sünde, auf die eine Absolution im Namen Gottes folgt, kann sie jedoch nicht ersetzen. Sollen die Beziehungsstörungen geheilt werden, die mit der Sünde gesetzt werden, müssen diese als solche im Lichte der Wahrheit erkannt, anerkannt und benannt werden. Ja, es bedarf der Umkehr vor Gott und der Gabe der Erlösung, die Beziehungsstörungen heilen und neue Beziehung stiften kann. Soweit der erste Punkt. Der zweite folgt sogleich. Drei Stationen aus der Jesusbuch-Trilogie, die Solidarität Jesu mit den Sündern schon auf dem Weg zum Kreuz hin anzeigen. Ich beginne mit der Taufe am Jordan als einer Antizipation des Kreuzes. Wendet mir nun den Blick auf Jesus, den die Kirche als Retter und Erlöser bekennt. Er lässt sich vor Beginn seiner öffentlichen Tätigkeit von Johannes im Jordan taufen. Jesus ist als Zimmermannssohn in Galiläa aufgewachsen. Über das verborgene Leben Jesu wissen wir vergleichsweise wenig, außer dass er im semantischen Universum Israels groß geworden ist. Seine Eltern haben ihn die Psalmen beten gelehrt, er hat die Tora und die Propheten gekannt. Mit seiner Familie ist er zum Tempel nach Jerusalem gepilgert und hat den jüdischen Festkalender mitvollzogen. Das eigene Leben hat er früh in die Beziehung mit Gott sein Vater hineingestellt. Im damaligen historischen Kontext Israels aber gibt es unterschiedliche Gruppierungen. Die Zeloten fordern die Abschüttelung vom Joch der römischen Besatzungsmacht. Die Pharisäer zielen auf eine Erneuerung der Tora-Observanz im einfachen Volk. Die Sadduzäer, meist der Oberschicht zugehörend, arrangieren sich mit der Macht und praktizieren ein vermeintlich aufgeklärtes Judentum. Die Qumran-Essener schließlich bilden eine religiöse Gegengesellschaft mit asketischen Praktiken. Möglicherweise steht die strenge Buß- und Gerichtspredigt Johannes des Täufers mit der Theologie der Qumran-Gemeinden in Verbindung. Josef Ratzinger jedenfalls betont, dass mit Johannes etwas Neues geschieht. In der brodelnden Zeit tritt neu ein Prophet auf, der wirkmächtig predigt und das Gericht ankündigt. Ganz Judäa und alle Einwohner Jerusalems zogen zu ihm hinaus. Sie bekannten ihre Sünden und ließen sich im Jordan von ihm taufen. Voraussetzung für die Taufe des Johannes war das Bekenntnis der Sünden. Die Abkehr von der alten Lebensweise und die Hinkehr zu Gott wurden durch das Ritual der Bußtaufe zum Ausdruck gebracht. Das Erstaunliche ist nun, dass Jesus selbst in die Reihe der Sünder eintritt und sich von Johannes taufen lässt. Konnte Jesus ein Sündenbekenntnis ablegen? Musste er Buße tun? Wie soll das geschehen? Diese Fragen mussten sich Christen stellen. Das Streitgespräch zwischen dem Täufer und Jesus, von dem uns Matthäus erzählt, drückt auch ihre eigene Frage an Jesus aus. Ich müsste von dir getauft werden und du kommst zu mir? Matthäus berichtet uns dazu. Jesus antwortete ihm, lass es für jetzt zu, denn so geziemt es sich, dass die ganze Gerechtigkeit erfüllt werde. Da gab Johannes nach. Die ganze Gerechtigkeit soll also erfüllt werden, das Ja zum Willen Gottes Wirklichkeit werden. So tritt Jesus aus Solidarität in die Schar der Menschen ein, die schuldig geworden sind und neu die Gerechtigkeit Gottes suchen. Er tritt an den Ort der Sünder. Ratzinger liest die Taufe Jesu als Vorwegnahme des Kreuzes, an dem Jesus die Last der Sünde auf sich nimmt und hinwegträgt. Ich zitiere ihn. Die ganze Bedeutung der Taufe Jesu, sein Tragen der ganzen Gerechtigkeit wird erst im Kreuz offenbar. Die Taufe ist Todesannahme für die Sünden der Menschheit und die Taufstimme, dies ist mein geliebter Sohn, ist Vorverweis auf die Auferstehung. So versteht es sich auch, dass in Jesu eigenem Reden das Wort Taufe Bezeichnung für seinen Tod ist. In der Taufe am Jordan geschieht also die Identifikation Jesu mit uns. Und getauft werden, ins Wasser steigen, untergetaucht werden und wieder auftauchen, bedeutet demnach, mit der Lebenswirklichkeit von Tod und Auferstehung Jesu verbunden zu werden. Ratzinger geht dann noch weiter und nimmt auf die östlichen Kirchenväter Bezug, die in der Taufe Jesu sogar einen Vorverweis auf den Descensus ad Inferos gesehen haben, also den Höllenabstieg Christi, an dem der Erlöser den gefallenen Adam am Arm greift und ihn aus der Scheol wieder herauszieht. Aber das überspringe ich jetzt aus Zeitgründen und komme zur zweiten Station, den Versuchungen in der Wüste. Auch die Wüste spielt in der Topographie der Heiligen Schrift eine wichtige Rolle. Sie ist Ort der vertieften Gottesbegegnung, aber eben auch Stätte der Ausgesetztheit. Die Herabsendung des Geistes bei der Taufe im Jordan kann in Analogie zur Salbung von Königen und Propheten im Alten Bund verstanden werden. Jesus, der Sohn, erhält einen Auftrag, ja seine Sendung durch den Vater. Doch statt diesen Auftrag gleich umzusetzen, heißt es bei den Synoptikern, der Geist habe Jesus in die Wüste geführt, damit er vom Teufel versucht werde. Die Wüste ist der Gegenort zum Garten Eden, in dem zwischen Gott, Mensch und den übrigen Lebewesen harmonische Verhältnisse herrschen. In der Wüste ist der Mensch auf sich gestellt. Sein Leben ist bedroht durch Hitze, durch wilde Tiere. Und verlockende Bilder stehen auf, die aus der Beziehung mit dem himmlischen Vater herausführen könnten. Vor der öffentlichen Tätigkeit Jesu steht die Sammlung, das innere Ringen gegen die Entstellungen des Auftrags. Ratzinger erinnert, bevor er auf die Versuchungen der Wüste eingeht, an Aussagen des Hebräerbriefs. Darin heißt es, darum musste er in allem seinen Brüdern gleich sein, um ein barmherziger und treuer hoher Priester vor Gott zu sein und die Sünden des Volkes zu sühnen. Denn da er selbst in Versuchung geführt wurde und gelitten hat, kann er denen helfen, die in Versuchung geführt werden. Also Jesus, der selbst in Versuchung geführt wurde, kann die Conditio humana des schwachen Menschen, der sich von den Verlockungen affizieren lässt, also er kennt diese Verlockungen. Und wir haben ja nicht einen hohen Priester, der nicht mitfühlen könnte mit unseren Schwächen, sondern einen, der in allem, wie wir, in Versuchung geführt worden ist, aber nicht gesündigt hat. Ja, ein Zitat aus dem Hebräerbrief, das im Monotheletenstreit eine nicht ganz unwichtige Rolle gespielt hat. Die Solidarität Jesu mit den Sündern findet dann ihre Fortsetzung, indem Jesus die Versuchungen durchleidet, mit denen auf unterschiedliche Weise jeder Mensch konfrontiert wird. Und da Jesus diese Versuchungen besteht, indem er in der Willens- und Gebetsgemeinschaft mit dem himmlischen Vater verbleibt, wird er zum Vor- und Urbild für die, die ihm nachfolgen, ja zur Widerstandskraft in Versuchungen nicht nachzugeben. Der Kern aller Versuchung ist das Beiseiteschieben Gottes. Es wird insinuiert, es gebe Wichtigeres als das Leben in der Beziehung zu Gott. Dabei treten die Verlockungen nicht als direkte Alternative gegen Gott auf den Plan. Sie sind subtiler. Die Raffinesse der Versuchung liegt darin, eine bessere Option vorzuschlagen, von der erst im Nachhinein deutlich wird, dass sie das Gegenteil des Guten ist. Die Versuchung, so Ratzinger, gibt vor, das Bessere zu zeigen, die Illusionen endlich beiseite zu lassen und uns tatkräftig der Verbesserung der Welt zuzuwenden. Sie tritt zudem unter dem Anspruch des wahren Realismus auf. Das Reale ist das Vorkommende, Macht und Brot. Die Dinge Gottes erscheinen demgegenüber als irreal, als sekundär. Die dramatische Frage, die hinter den Versuchungsgeschichten liegt, ist daher, ist Gott der Wirkliche, die Wirklichkeit selbst, oder ist er es nicht? Ist er der Gute, oder müssen wir das Gute selber finden und schaffen? Damit wird die Haltung zur Gottesfrage als die eigentlich im Hintergrund stehende Frage einer jeden Versuchung qualifiziert. Schauen wir uns kurz die drei Versuchungen an, denen Jesus bei seinem 40-tägigen Aufenthalt in der Wüste ausgesetzt ist. Wenn du Gottes Sohn bist, so befiehl, dass aus diesen Steinen da Brot wird. Der Teufel tritt mit der Infragestellung an Jesus heran, dass er der Sohn Gottes ist. Er möge doch einen Beweis zur Verifikation seines Anspruches beibringen. Die Forderung nach Zeichen der Evidenz für die Wirklichkeit Gottes wird hier verknüpft mit der Forderung, dass Steine Brot werden und der Hunger der Menschheit doch endlich gestillt wird. Wäre es nicht ein klares Zeichen, dass Jesus der Erlöser ist, wenn er in der Lage wäre, den Hunger der Welt zu stillen? Doch Jesus antwortet, der Mensch lebt nicht vom Brot allein, sondern von jedem Wort, das aus Gottes Mund kommt. Es gibt den Primat Gottes, der wichtiger ist als die Befriedigung der materiellen Bedürfnisse. Ratzinger erinnert an ein Wort des Widerstandskämpfers Alfred Delp, der einmal gesagt hat, Brot ist wichtig, Freiheit ist wichtiger, am allerwichtigsten ist die Anbetung Gottes, die dem Primat Gottes das einräumt, was ihm gebührt. Die zweite Versuchung ist eine Art Vision, in der der Teufel Jesus auf die oberste Zinne des Jerusalemer Tempels entrückt und aus Psalm 91 zitiert. Wenn du Gottes Sohn bist, so stürz dich hinab, denn es heißt in der Schrift, Seinen Engeln befiehlt er um deinetwillen, und sie werden dich auf ihren Händen tragen, damit dein Fuß nicht an einen Stein stößt. Ja, der Teufel tritt hier als subtiler Theologe auf, der die Schrift souverän zu zitieren weiß. Er will Jesus dazu bringen, durch eine spektakuläre Tat seinen Status als Sohn Gottes zu beweisen. Doch Jesus folgt ihm erneut nicht, sondern setzt ein anderes Schriftzitat dagegen. Du sollst den Herrn, deinen Gott, nicht auf die Probe stellen. Jesus weigert sich, Gott dem Experiment zu unterwerfen. Die Hybris des Menschen, der Gott diktieren will, wie er sich in der Geschichte zu zeigen habe, damit ihm geglaubt werden könne, wird abgewiesen. Ratzinger fügt hinzu, dass Jesus zwar nicht von der Tempelzinne gesprungen ist, wohl aber aus Liebe in die Tiefe des Todes hinabgestiegen sei, um die Nacht der Verlorenheit, die Nacht der Verlassenheit aufzusuchen. Dies hat er im Vertrauen auf Gottes Hilfe getan. Solches Vertrauen, zu dem die Schrift uns ermächtigt und zu dem der Herr, der Auferstandene, uns einlädt, ist etwas ganz anderes als die abenteuerliche Herausforderung Gottes, die Gott zu unserem Knecht machen möchte, so Ratzinger. Die dritte Versuchung setzt Reichtum und Macht an die Stelle Gottes. Der Versucher zeigt Jesus von einem hohen Berg aus die Reiche der Erde und bietet ihm so etwas wie ein Weltkönigtum an. Ist es nicht Aufgabe des Messias, die Welt zu beherrschen und das Reich des Friedens endlich zu etablieren? In der Tat wollen die Leute gesichertes Auskommen, friedliche Lebensverhältnisse. Das scheint das Wichtigste. Die Idolatrie der Macht, die Sicherheit und Wohlstand garantieren soll, weist Jesus allerdings wiederum mit Verweis auf die Tora zurück. Auch hier wird Gott beiseite geschoben und auf eine Sekundärposition verschoben. Jesus sagt, weg mit dir, Satan, denn in der Schrift steht, den Herrn, deinen Gott, sollst du anbeten und ihm allein dienen. Der politische Messianismus, der aus eigener Macht Frieden und Wohlfahrt schaffen will, ohne auf Gott als Quelle des Friedens zurückzukommen, wird als Vorgaukelung Satans zurückgewiesen. Nur in der Willens- und Gebetsgemeinschaft, die im Vater Unser in der Bitte Fiat voluntas tua, dein Wille geschehe, eingeübt wird, gelingt es, sich vom Weg nicht abirren zu lassen. Und hiermit komme ich zur dritten Station in einer gewissen Nähe zu den Ausführungen von Kardinal Koch, nämlich zum Drama im Garten Gethsemane. Der Konstruktionspunkt des Jesusbuches ist die Willens- und Gebetsgemeinschaft Jesu mit dem Vater. Demnach versteht sich Jesus nicht aus sich selbst, sondern durchgängig vom anderen her, von Gott, seinem Vater her. Ich zitiere Ratzinger, als Sohn tut er nichts von sich aus, sondern handelt ganz vom Vater her und auf ihn hin. Diese Patrozentrik, also diese Bezogenheit auf den himmlischen Vater, kennzeichnet das Leben und Wirken Jesu. Die Erzählung vom nächtlichen Gebet auf dem Ölberg, die im Neuen Testament mehrfach überliefert wird, gestattet nun, wenn Sie so wollen, einen Innenblick in diese Gebets- und Willensgemeinschaft Jesu mit dem Vater. Neben den Erzählungen der Synoptiker findet sich im Johannesevangelium eine kurze Notiz, aber auch der Hebräerbrief hält fest, ich zitiere, als er auf Erden lebte, hat er mit lautem Schreien und unter Tränen Gebete und Bitten vor den gebracht, der ihn aus dem Tod retten konnte, und er ist erhört und aus seiner Angst befreit worden. Obwohl er der Sohn war, hat er aus Leiden den Gehorsam gelernt. Zur Vollendung gelangt ist er für alle, die ihm gehorchen, der Urheber des ewigen Heils geworden. Hebräer 5, 7 bis 9. Im zweiten Buch der Jesus-Trilogie versucht Josef Ratzinger, sich im Zusammenhören dieser Texte dem Geheimnis der Stunde Jesu zu nähern, wobei das Wort Geheimnis im Sinne einer modernen Theologie der Mysterien des Lebens Jesu zu nehmen ist, die den dramatischen Riss zwischen dem historischen Jesus auf der einen Seite und dem kirchlichen Bekenntnis zu Jesus Christus zu heilen versucht und in die Freundschaft mit Jesus Christus einzuführen versucht. In der Dramaturgie der Ereignisse folgt die Stunde im Garten Gethsemane dem letzten Abendmahl, bei dem Jesus seine Sendung in den beiden Zeichenhandlungen, also dem Brechen und Verteilen des Brotes und dem Zirkulieren lassen des einen Kelches, zusammengefasst hat. Im Gethsemane-Kapitel geht es nun um das innere Drama der Erlösung. Hier ist zunächst das Verhalten der Jünger bedeutsam. Jesus nimmt Petrus, Jakobus und Johannes mit, die nach dem Bericht der Synoptiker bereits Zeugen der Verklärung geworden sind. Der Vorausblick der Herrlichkeit, der ihnen auf dem Berg Tabor gegeben wurde, soll ihnen helfen, in der Stunde des Leidens zu wachen und zu beten. Aber die Macht der Müdigkeit ist stärker. Sie verstehen das Drama der Stunde nicht, in der Jesus mit dem Willen des Vaters ringt. Die schlafende Jüngerschaft, die im entscheidenden Augenblick versagt, ist ein Bild für die Schwäche von Nachfolge überhaupt. Ratzinger vermerkt, dass gerade die Müdigkeit Einbruchstelle des Bösen sein kann. Sie äußert sich als Apathie, als mangelnde Bereitschaft, sich vom Leiden anderer betreffen zu lassen. Sie ist eine Abstumpfung der Seele, die sich nicht aufregen lässt durch die Macht des Bösen in der Welt, durch all das Unrecht und all das Leid, das die Erde verwüstet. Sie ist Stumpfheit. Nach diesem Appell zur Wachsamkeit und zum anteilnehmenden Gebet entfernt sich Jesus und beginnt zu beten, dass die Stunde, wenn möglich, an ihm vorübergehe. Man könnte meinen, dass hier vor der Einwilligung in den Willen des Vaters zunächst ein inneres Aufbäumen, ja eine Art Rebellion angedeutet wird und so eine in der Theologie kaum je ausgelotete Alternative zur Passion für einen Augenblick zumindest aufblitzt. Dass nämlich der Kelch an Jesus hätte vorübergehen und das Werk der Erlösung auch auf andere Weise hätte verwirklicht werden können. Ein aufmerksamer Leser der Passionsgeschichte wie der Münsteraner Philosoph Hans Blumenberg hat in diesem Sinne notiert, ich zitiere ihn, Jesus denkt das Undenkbare. Und indem er sich dem Willen des Vaters unterwirft, schließt er nicht aus, dass der Kelch von ihm gehen könnte. Ihm dies abzusprechen, weil er doch alles so sicher gewusst habe, hieße, den ganzen Ansturm des Niederfalls vor dem Vater zur bloß erbaulichen Phrase zu machen, soweit Blumenberg. Die Vorstellung, dass Jesus gleichsam automatisch den Willen Gottes des Vaters vollstreckt habe, lehnt auch Josef Ratzinger entschieden ab. Ja, Jesus ist nicht einfach das willenlose Exekutivorgan einer im Archiv der Ewigkeit bereitliegenden Filmrolle, die einfach nur abgespielt wird. Nein, es ist das dramatische Ringen der Freiheit Jesu, die sich auch im Augenblick der Gefährdung ganz in die Willensgemeinschaft mit dem Vater hineinbegibt. Eine Leugnung des menschlichen Willens Jesu würde dem Drama der Menschwerdung die Spitze abbrechen. Allerdings kann in seiner Deutung die Gefahr gar nicht erst aufkommen, dass Jesus sich dem Heilswillen des Vaters widersetzt, weil der Naturwille des Menschen Jesus, der sich in Gethsemane spontan gegen das Ungeheuerliche und Zerstörerische des Geschehens sträubt, sich durchgängig vom Sohneswillen bestimmen lässt. Der Sohneswille aber gibt sich ganz in den Willen des Vaters hinein. Ein potenzieller Widerstreit zwischen menschlichem und göttlichem Willen, wie die Monotheleten ihn im Vorfeld des dritten Konzils von Konstantinopel befürchtet haben, kann so gar nicht erst aufkommen. Zwar teilt Jesus mit den Menschen das natürliche Willensvermögen, in allem uns gleich, aber sein Willensvollzug ist doch ganz anders und ohne Sünde, da er sich vom Willen des himmlischen Vaters durchgängig bestimmen lässt. Damit aber kann es zum Aufbäumen des Sohnes gegen den Willen des Vaters nicht kommen, ein Vorgang, der nur unter der letztlich blasphemischen Prämisse möglich wäre, dass der Erlöser selbst zum Sünder hätte werden können. Ein Erlöser, der seine Freiheit missbrauchen und gegen Gott aufbegehren würde, könnte die Sünder aber nicht erlösen. Er wäre als Sünder selbst am Ende erlösungsbedürftig. Kurz, das Gebet im Garten Gethsemane sieht das Drama der Erlösung nicht in der eigenmächtigen Abweichung, sondern in der totalen und freien Selbstübereignung Jesu an den Willen des Vaters. Aber Vater, alles ist dir möglich, nimm diesen Kelch von mir, aber nicht, was ich will, sondern was du willst. In diesem Gebet, in dem das aramäische Wort aber das innige Gottesverhältnis Jesu anzeigt, begegnet die Urerfahrung der Angst, die radikale Erschütterung angesichts der Macht des Todes. Über die kreatürliche Todesangst hinaus ist es nach Josef Ratzinger vor allem das Grauen vor der Sünde, das Jesus erschaudern lässt. Der Sohn, der in ungebrochener Beziehung mit Gott, seinem Vater, gelebt und gewirkt hat, erleidet den Zustand der sündigen Opposition, des Beziehungsabbruches und der Gottesferne. Ratzinger malt dieses innere Drama in geradezu expressionistischen Farben aus, wenn er schreibt: Gerade weil er der Sohn ist, sieht er mit letzter Deutlichkeit die ganze schmutzige Flut des Bösen, all die Macht der Lüge und des Hochmuts, all die Raffinesse und Schrecklichkeit des Bösen, dass sich die Maske des Lebens umhängt und immerfort der Zerstörung des Seins, der Schändung und Vernichtung des Lebens dient. Zitat Ende. Diese Akkumulation des Bösen wird Jesus in dem ihm zugedachten Kelch trinken müssen. Die biblische Rede vom Kelch zeigt an, dass Jesu Leiden über die physische Tortur hinaus, die mit der brutalen Hinrichtungsart des Kreuzes verbunden ist, aber auch über die psychischen Qualen hinaus, die mit Einsamkeit, verraten werden, verlassen werden, verbunden sind, eine theologische Tiefendimension aufweist. Die Angst Jesus etwas viel Radikaleres als die Angst, die jeden Menschen angesichts des Todes überfällt. Sie ist der Zusammenstoß zwischen Licht und Finsternis, zwischen Leben und Tod selber, das eigentliche Entscheidungsdrama der menschlichen Geschichte, schreibt Josef Ratzinger. Dieses Drama, an dem der, der ohne Sünde ist, an die Stelle derer tritt, die von Sünde belastet sind, hat Auswirkungen, die in die Gegenwart hineinreichen. In mystagogischer Absicht schreibt Ratzinger: Auch meine Sünde war in jenem erschreckenden Kelch mitgegenwärtig. Jene Tropfen Blut habe ich für dich vergossen, hört Pascal dem an Ölberg ringenden Herrn ihm sagen. Damit komme ich zum letzten und dritten Abschnitt meines Vortrages, der versucht jetzt in wenigen Strichen die rettende und erlösende Kraft des Kreuzes auszubuchstabieren. Für 10 Minuten eigentlich eine vermessene Angelegenheit. Ich will es trotzdem mal versuchen. Schon beim letzten Abendmahl hat der von seinen Jüngern scheidende Jesus die Sinnrichtung seines Sterbens auf der Linie des 4. Gottesknechtslied zeichenhaft vorweggenommen. Oder mit Heinz Schürmann: Er hat die Proexistenz seines Lebens und Wirkens zum Ausdruck gebracht, indem er sich selbst mit dem Brot, das er gesegnet und gebrochen hat, identifiziert hat und es verteilt hat. Der brutale Akt der Hinrichtung, der mit der Kreuzigung erfolgt, wird hier durch die Todesprophetie Jesu in einen Akt der freiwilligen Hingabe, ja der stellvertretenden Sühne für die vielen, verwandelt. Josef Ratzinger kennt nun den Einwand, eine sühnetheologische Deutung des Todes könne nicht auf Jesus selbst zurückgehen. Dieser habe die bedingungslose Vergebungsbereitschaft Gottes ins Zentrum seiner Basileia-Botschaft gerückt. Es sei daher unmöglich, dass er das Heil am Ende doch an die Bedingung eines Sühnetodes geknüpft habe. Andere Exegeten haben den vermeintlichen Widerspruch so aufgelöst, dass sie von einer inneren Entwicklung im Denken und Bewusstsein Jesu ausgingen, dessen Verkündigung vom Anbruch der Gottesherrschaft sei vom damaligen Israel mehrheitlich abgelehnt worden. Diese Ablehnung habe Jesus registrieren, erfahren müssen und sein Geschick zunächst auf der Linie der Gottesboten der vorangegangenen Heilsgeschichte gedeutet. Um nun angesichts seines bevorstehenden Todes die Botschaft vom nahegekommenen Heil dennoch aufrechterhalten und bewähren zu können, habe Jesus dann auf der Linie des 4. Gottesknechtslieds dieses kongeniale deutsche Schema seinem Geschick zugrunde gelegt. Dieser Rückgriff sei aus der Einsicht erfolgt, dass nach der Ablehnung des Heilsangebots nur der Weg der stellvertretenden Sühne übrig bleibe, um das drohende Unheil von Israel abzuwenden und den vielen den Zugang zum Heil doch noch zu ermöglichen. Josef Ratzinger selbst ist skeptisch, dass sich eine Chronologie oder ein inneres Wachstum im Bewusstsein Jesu überhaupt nachzeichnen lasse, hält das für ein hochspekulatives Unterfangen. Er selbst geht davon aus, dass die Reich-Gottes-Botschaft von Anfang an unter dem Zeichen des Kreuzes gestanden habe, ja, dass die Hinweise auf das bevorstehende Leiden nur zunehmend deutlicher geworden seien. Vom Abendmahl und der Auferstehung her könne man sagen, ich zitiere ihn, dass gerade das Kreuz die äußerste Radikalisierung der bedingungslosen Liebe Gottes ist, in der er gegen alle Verneinung von Seiten der Menschen sich selber gibt, das Nein der Menschen auf sich nimmt und so in sein Ja hineinzieht. Als Gottesknecht, der die Schuld der Welt hinwegträgt, wird Jesus selbst zum neuen Tempel, zum Ort der lebendigen Gegenwart Gottes, ja, zur Sühnestätte des Volkes. Die Motive der Stellvertretung und der Sühne bereiten heute allerdings nicht wenigen Gläubigen Verständnisprobleme. Die sittliche Unvertretbarkeit des Subjekts, die durch die Moralphilosophie Kants betont wird, scheint dem Motiv des stellvertretenden Sterbens zu widersprechen. Der Gedanke, dass Schuld das Allerpersönlichste und damit eben keine übertragbare Verbindlichkeit ist, scheint zu den unhintergehbaren Standards modernen Subjektdenkens zu gehören. Die Frage steht damit im Raum, ob das autonome Subjekt auf seinen moralischen Hypotheken am Ende sitzen bleibt, ja, ob es am Ende, wenn jede Form von Erlösung, die von außen kommt, ausgeschlossen wird, als Gefangener seiner eigenen Schuld zu betrachten ist. Ratzinger jedenfalls warnt hier davor, das Geheimnis der Sühne einem besserwisserischen Rationalismus zu opfern und schwierig erscheinende Aussagen der Schrift nach modernen Vorstellungen umzumentieren. Er empfiehlt im Gegenzug, unsere Vorstellungen nach seinem Wort reinigen und vertiefen zu lassen. Die Schrift aber bezeuge, dass das Dunkel der Sünde und die für unsere Augen übergroße Helligkeit Gottes sich im Mysterium des Kreuzes treffen. Da das Manuskript zu lang ist, um es zu Ende vorzutragen, wechsle ich jetzt in den Modus der freien Rede und versuche Ihnen deutlich zu machen, was Stellvertretung und Solidarität als Akt der äußersten Liebe Jesu Christi bedeuten können. Der Akt der Stellvertretung, man könnte ihn so denken, dass Jesus an den Ort des Beziehungsabbruchs und der Gottesferne des Sünders tritt, um dem Sünder deutlich zu machen, dass er selbst mehr und anderes ist als die Summe seiner Sünden. Und wenn der Sünder das seinerseits erfährt und anerkennt, dass er von Jesus unbedingt angenommen wird, ohne dass seine Sünden anerkannt sind, kann er vielleicht selber in einem Prozess der schmerzhaften Reue und Umkehr sagen, ja, ich nehme dieses Erlösungsangebot an und distanziere mich meinerseits von den Fehlern, die ich begangen habe. Und kann so vielleicht auch den anderen, mit dem er Schwierigkeiten hat, diese Optik angedeihen lassen. Der andere ist mehr als die Summe der Verfehlungen, die er mir vielleicht getan hat. Ich bin eingeladen, ihn im Lichte Jesu Christi zu bejahen, trotz der Fehler, die er begangen hat. Und wenn er diese Bejahung erfährt, kann er vielleicht seinerseits diesen Schritt der inneren Selbstdistanzierung von seinen Fehlern leisten. Nun hat die neuere Theologie darauf hingewiesen, dass man das Kreuz nicht einlinig im Sinne der Erlösung von Sünde und Schuld zu deuten habe, sondern dass man zugleich wahrnehmen möge, dass Jesus am Ort der Entwürdigung, mors turpissima, sagt Tacitus, ja, das ist die schmähligste Form der Hinrichtung, die es in der Klaviatur der Hinrichtungsarten gibt, dass hier am Ort der Entwürdigung Jesus zugleich die Compassio mit den Leidenden und Opfern der Geschichte gezeigt habe. Sodass also das Kreuz als Ausdruck der bis ins Äußerste gehende Liebe Gottes einerseits den sündig gewordenen und andererseits den unschuldig Leidenden hilft, aus ihrer Situation hinauszufinden. Was heißt das nun für uns, wenn wir das Kreuz betrachten? Mit 3, 4 Bemerkungen möchte ich schließen. Das Kreuz oder noch besser, den Gekreuzigten zu betrachten, heißt aufzuhören mit der Bagatellisierung und Vertuschung des Bösen. Das Kreuz ist ein Spiegel der eigenen Fehlbarkeit. Es ist eine Gewissenserforschung für uns. Sie werden auf den schauen, den Sie durchbohrt haben, heißt es in der Schrift. Wenn man das wirklich an sich herankommen lässt, dann sieht man sich vom Blick des Gekreuzigten getroffen und eingeladen zu einer inneren Selbstrevision, zur Reue, Umkehr und Erneuerung. Zweitens zeigt der Gekreuzigte etwas, was in der Gesellschaft gerne verdrängt wird. Es gibt das ungerechte Leiden, es gibt die Schuldabwälzungsmechanismen, von denen auch Kardinal Koch gesprochen hat. Aber das Kreuz zeigt eben dieses Leiden und ruft dazu auf, die Compassio des Gekreuzigten mit den Leidenden mitzuvollziehen. Was bedeutet, Werke der Caritas zu setzen, die das Leiden lindern. Das Kreuz ist drittens Anstoß zu einer Kultur der Vergebung. Ja, wir leben in Welten, wo alle Meister in der Kunst sind, es nicht gewesen zu sein, die immer darauf hinausläuft, es andere gewesen sein zu lassen. Dieser Mechanismus der Fremdbezichtigung endet hier. Jesus selber hat die Gewalt, die ihm angetan wurde, mit einer gewaltigen Gewaltlosigkeit überwunden. Vater, vergib ihnen, denn sie wissen nicht, was sie tun. Diese Feindesliebe, sich im Geist Jesu Christi selbst zu eigen zu machen, ist das, was eine von Polarisierungszwängen durchzogene Welt heute braucht. Nicht immer dagegen zu setzen, sondern innezuhalten und eine Kultur der Vergebung zu üben. Das wäre das, was angezeigt ist. Damit komme ich, wie mir der Bildschirm gerade anzeigt, pünktlich zum Ende und danke Ihnen für Ihre Aufmerksamkeit.

0: Wir wollen jetzt noch den Engel des Herrn beten und dazu lade ich Sie ein, entsprechend mitzubeten. Wir wollen uns gerne erheben. Im Namen des Vaters und des Sohnes und des Heiligen Geistes. Amen. Der Engel des Herrn brachte Maria die Botschaft. Gegrüßet seist du, Maria, voll der Gnade, der Herr ist mit dir. Du bist gebenedeit unter den Frauen und gebenedeit ist die Frucht deines Leibes, Jesus.
1: Heilige Maria, Mutter Gottes, bitte für uns Sünder, jetzt und in der Stunde unseres Todes. Amen.
0: Maria sprach, siehe, ich bin die Magd des Herrn.
1: Ich stehe nach deinem Wort.
0: Gegrüßet seist du, Maria, voll der Gnade, der Herr ist mit dir. Du bist gebenedeit unter den Frauen und gebenedeit ist die Frucht deines Leibes, Jesus.
1: Heilige Maria, Mutter Gottes, bitte für uns Sünder, jetzt und in der Stunde unseres Todes. Amen.
0: Und das Wort ist Fleisch geworden. Gegrüßet seist du, Maria, voll der Gnade, der Herr ist mit dir. Du bist gebenedeit unter den Frauen und gebenedeit ist die Frucht deines Leibes, Jesus.
1: Heilige Maria, Mutter Gottes, bitte für uns Sünder, jetzt und in der Stunde unseres Todes. Amen.
0: Bitte für uns, o heilige Gottesgebärerin.
1: Aus der Seele würdig werden der Verheißung Christi.
0: Lasset uns beten. Herr, gieße deine Gnade in unsere Herzen ein. Durch die Botschaft des Engels haben wir die Menschwerdung Christi, deines Sohnes, erkannt. Führe uns durch sein Leiden und Kreuz zur glorreichen Auferstehung. Darum bitten wir durch Christus, unseren Herrn.
1: Amen.
0: Ehre sei dem Vater und dem Sohn und dem Heiligen Geist.
1: Wie im Anfang, so auch jetzt und alle Zeit und in Ewigkeit. Amen.
0: Ehre sei dem Vater und dem Sohn und dem Heiligen Geist.
1: Wie im Anfang, so auch jetzt und alle Zeit und in Ewigkeit. Amen.
0: Ehre sei dem Vater und dem Sohn und dem Heiligen Geist.
1: Wie im Anfang, so auch jetzt und alle Zeit und in Ewigkeit. Amen.
0: O Herr, gib den Seelen der Verstorbenen die ewige Ruhe.
1: Und das ewige Licht leuchte ihnen.
0: Herr, lass sie ruhen in Frieden.
1: Amen.
0: Im Namen des Vaters und des Sohnes und des Heiligen Geistes. Amen.
2: Das war die Direktübertragung im Rahmen des Benedikt XVI. Forum in Altötting. Am 10. haben wir gehört, am Anfang von allem, die Freiheit, mit Kurt Kardinal Koch. Und am 11. haben wir übertragen, Sünde und Erlösung von Professor Dr. Jan-Heiner Dück. Die Übertragung haben wir übernehmen vom KTV. Wir danken ganz herzlich.
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Liebe Mitchristen, am heutigen Fest Maria Heimsuchung wollen wir zusammen mit Maria auf das Wort Gottes hören und vielleicht auch ganz tief aus dem Herzen sagen, Herr, mir geschehe nach deinem Wort. Das Tagesevangelium zu diesem Festtag ist genommen aus dem Lukasevangelium, Kapitel 1, Vers 39 bis 56. In jenen Tagen machte sich Maria auf den Weg und eilte in eine Stadt im Bergland von Judäa. Sie ging in das Haus des Zacharias und begrüßte Elisabeth. Als Elisabeth den Gruß Mariens hörte, hüpfte das Kind in ihrem Leib. Da wurde Elisabeth vom Heiligen Geist erfüllt und rief mit lauter Stimme: Gesegnet bist du mehr als alle anderen Frauen, und gesegnet ist die Frucht deines Leibes. Wer bin ich, dass die Mutter meines Herrn zu mir kommt? In dem Augenblick, als ich deinen Gruß hörte, hüpfte das Kind vor Freude in meinem Leib. Selig ist, die geglaubt hat, dass sich erfüllt, was der Herr ihr sagen ließ. Da sagte Maria: Meine Seele preist die Größe des Herrn, und mein Geist jubelt über Gott, meinen Retter, denn auf die Niedrigkeit seiner Magd hat er geschaut. Siehe, von nun an preisen mich selig alle Geschlechter, denn der Mächtige hat Großes an mir getan, und sein Name ist heilig. Er erbarmt sich von Geschlecht zu Geschlecht über alle, die ihn fürchten. Er vollbringt mit seinem Arm machtvolle Taten. Er zerstreut die im Herzen voll Hochmut sind. Er stürzt die Mächtigen vom Thron und erhöht die Niedrigen. Die Hungernden beschenkt er mit seinen Gaben und lässt die Reichen leer ausgehen.

Liebe Mitchristen, wir dürfen heute das Fest feiern, Maria Heimsuchung. Bei diesem Fest geht es eigentlich darum, dass Maria ihre Cousine Elisabeth besucht hat, über die Berge gelaufen ist, eine ziemlich lange Strecke, um ihr beizustehen, da sie erfahren hat, dass auch sie ein Kind empfängt, nämlich den heiligen Johannes den Täufer. Das Fest Maria Heimsuchung ist auf diesen heutigen Tag gelegt, auf den 2. Juli, weil am 24. Juni die Geburt des Johannes des Täufers gefeiert wird und dieses Fest von heute also in der Oktav des Festes von Johannes des Täufers stattfindet. Maria, sie hat damals, als sie zu Elisabeth kam, durch ihre Gegenwart oder vielmehr durch die Gegenwart von Jesus, den Johannes geheiligt und dort ist auch die Freude zu diesen Menschen gekommen, zu Elisabeth, zu Maria, zu Johannes dem Täufer und natürlich zum Ursprung der Freude, nämlich Christus selber, der diese Freude gewirkt hat, indem er die Gnade ganz reich ausgespendet hat. Maria also, sie nimmt diese weite Reise auf sich und wir können uns heute fragen, was führt sie dazu, sich selber zu vergessen und sich in den ersten 3 Monaten ihrer Schwangerschaft in den Dienst ihrer Cousine zu stellen, um ihr auch die Hilfe anzubieten, die sie sicher gebraucht hat. Was hat sie dazu bewegt? Die Antwort dazu könnten wir in einem Psalm finden, im Psalm 119, Vers 32, dort steht: Ich eile voran auf dem Weg deiner Gebote, denn mein Herz machst du weit. Wir alle wissen, dass Maria vom Heiligen Geist erfüllt war. Durch das Wirken des Heiligen Geistes hat Maria Jesus selber empfangen. Und wir können sicher auch sagen, dass dieser Heilige Geist das Herz von Maria geweitet hat. Geweitet nicht nur für Gott, sondern auch für die Mitmenschen. Und in diesem Sinn ist Maria ein Vorbild geworden für alle Menschen, die sich vom Heiligen Geist leiten lassen. Der Heilige Geist ist es nämlich immer, der uns zum Doppelgebot zur Gottes- und zur Nächstenliebe anspornt. Und Maria, dieses großartige Vorbild, dass sie ihre eigenen Sorgen, ihre eigene Arbeit, ihre eigenen Interessen hintangestellt hat und dort zu Elisabeth gegangen ist, weil sie wusste, diese Frau, die braucht jetzt sicher Hilfe. Diese Frau, sie braucht jemand, der ihr beisteht, der sich zusammen mit ihr freut auf das Kind. Maria, sie hat das Geheimnis von Jesus Christus aufgenommen in ihr Leben. Und das Geheimnis von Christus aufnehmen heißt eben auch, das Geheimnis vom Mitmenschen aufzunehmen, sich zu sorgen, sich auf den Mitmenschen zuzubewegen. Und das hat Maria uns allen gezeigt, uns allen Mut gemacht, dass keine Distanz uns trennen soll von den Mitmenschen, die in Not sind, sondern dass wir zusammen mit ihr, mit Maria zusammen, eigentlich Tempel des dreifaltigen Gottes sind, dieser dreifaltige Gott, der uns bewegen will, der uns anspornen will, auf den Mitmenschen zuzugehen und ihm unsere Hilfe anzubieten. Wir könnten sagen, dass Maria uns gezeigt hat, dass im kleinsten Funken der Liebe, der gelebten Liebe gegenüber den Mitmenschen, das Geheimnis Gottes gegenwärtig wird, das Geheimnis Gottes in sich birgt. Dort, wo die Liebe ist, dort ist auch Gott. Und dort, wo Gott ist, dort ist auch die Liebe. Und die Liebe, sie weitet immer das Herz, wie wir es gehört haben in diesem Psalm. Die Liebe, sie hat das Herz von Maria geweitet. Und so sind auch wir eingeladen, dass wir dem Geist Gottes unser Herz öffnen, damit er es weiten kann, damit er unseren Blick aufmerksam macht für die Not unserer

unsere Brüder und Schwestern, damit wir teilnehmen an der Not von unseren Mitmenschen, dass wir den Menschen beistehen, ihre Wunden verbinden, Verantwortung übernehmen für die Zukunft dieser Mitmenschen. Und all dies bewirkt auch der Heilige Geist, der in uns einen Platz finden kann. Wir bitten dich heute, Mutter Gottes, dass du uns hilfst, so zu lieben, wie du geliebt hast, dass wir zusammen mit dir Bringer der Liebe werden, Bringer von Christus sind, damit er dort wirken kann, wo wir sind, damit dort die Freude sein kann, wo diese Gegenwart Gottes sichtbar wird. Der heilige Paulus, er hat einmal gesagt, die Liebe Christi, sie drängt mich, die Botschaft von Christus weiterzubringen. Sie drängt mich, das Zeugnis zu geben in der ganzen Welt. Und ich denke, das ist auch, was Maria getrieben hat, die Liebe Gottes. Sie hat sie gedrängt, um jemandem beizustehen und zu zeigen, schau hier, ich bin mit dir, ich gehe mit dir zusammen den Weg. Gott, er hat uns berufen, damit wir miteinander unterwegs sind. So wollen wir heute auf die Fürsprache der Gottesmutter Maria den Segen Gottes erbitten, damit auch wir immer wieder aufbrechen, damit auch wir Überbringer der Liebe Gottes sind, damit auch wir auf den Mitmenschen zugehen und ihm beistehen in all seinen Freuden und Sorgen. Der Herr sei mit euch und mit deinem Geiste. Es segne und behüte euch der allmächtige und barmherzige Gott, der Vater und der Sohn und der Heilige Geist. Amen.

0: Liebe Hörerinnen und Hörer von Radio Gloria, am Telefon begrüßen wir jetzt ganz herzlich Dekan Matthias Rey. Und zusammen mit ihm grüßen wir unsere Mutter Gottes mit dem Angelusgebet.
1: Der Engel des Herrn brachte Maria die Botschaft.
0: Und sie empfing vom Heiligen Geist.
1: Gegrüßt seist du, Maria, voll der Gnade. Der Herr ist mit dir. Du bist gebenedeit unter den Frauen. Und gebenedeit ist die Frucht deines Leibes, Jesus.
0: Heilige Maria, Mutter Gottes, bitte für uns Sünder, jetzt und in der Stunde unseres Todes. Amen.
1: Maria sprach, siehe, ich bin die Magd des Herrn.
0: Mir geschehe nach deinem Wort.
1: Gegrüßt seist du, Maria, voll der Gnade, der Herr ist mit dir. Du bist gebenedeit unter den Frauen und gebenedeit ist die Frucht deines Leibes, Jesus.
0: Heilige Maria, Mutter Gottes, bitte für uns Sünder, jetzt und in der Stunde unseres Todes. Amen.
1: Und das Wort ist Fleisch geworden.
0: Und hat unter uns gewohnt.
1: Gegrüßt seist du, Maria, voll der Gnade, der Herr ist mit dir. Du bist gebenedeit unter den Frauen und gebenedeit ist die Frucht deines Leibes, Jesus.
0: Heilige Maria, Mutter Gottes, bitte für uns Sünder, jetzt und in der Stunde unseres Todes. Amen.
1: Bitte für uns, o heilige Gottesgebärerin,
0: auf dass wir würdig werden der Verheißungen Christi.
1: Wir bitten dich, o Herr, gieße deine Gnade in unsere Herzen ein. Durch die Botschaft des Engels haben wir die Menschwerdung Christi, deines Sohnes, erkannt. Führe uns durch sein Leiden und Kreuz zur glorreichen Auferstehung. Darum bitten wir durch ihn, Christus, unseren Herrn.
0: Amen.
1: Herr, gib den armen Seelen die ewige Ruhe.
0: Und das ewige Licht leuchte ihnen.
1: Lass sie ruhen in Frieden.
0: Amen.
1: Beten wir noch für unseren Papst. Vater unser im Himmel, geheiligt werde dein Name, dein Reich komme, dein Wille geschehe, wie im Himmel so auf Erden.
0: Unser tägliches Brot gib uns heute und vergib uns unsere Schuld, wie auch wir vergeben unseren Schuldigern. Und führe uns nicht in Versuchung, sondern erlöse uns von dem Bösen.
1: Gegrüßt seist du, Maria, voll der Gnade, der Herr ist mit dir. Du bist gebenedeit unter den Frauen und gebenedeit ist die Frucht deines Leibes, Jesus.
0: Heilige Maria, Mutter Gottes, bitte für uns Sünder, jetzt und in der Stunde unseres Todes. Amen.
1: Ehre sei dem Vater und dem Sohn und dem Heiligen Geist.
0: Wie im Anfang, so auch jetzt und alle Zeit und in Ewigkeit. Amen.

0: Liebe Hörerinnen, liebe Hörer, die große Gefahr der heutigen Zeit ist die Zerstreuung. Da gibt es eine neuerliche Studie, die der Sache nachgegangen ist, warum die Religion an Einfluss, an Bedeutung abgenommen hat, und zwar nicht nur in christlichen, sondern selbst in islamischen Ländern, wie zum Beispiel der Iran. Und das Ergebnis war, dass die Menschen ausgefüllt sind. Also sie haben genügend Zerstreuung und haben irgendwie gar nicht den Gedanken, dass sie Gott suchen sollten. Und auch irgendwie der Tod wird ausgeblendet, dass man lebt einfach dahin in dieser Welt und der Tag ist ausgefüllt vom Morgen bis Abend mit 5, 6, 7 oder noch mehr Stunden Medienkonsum. Und da ist eine große Gefahr. Also selbst der Konsum von guten Medien, also es gibt ja solche wie Radio Gloria zum Beispiel, das Sie jetzt eben gerade hören, es gibt Beispiele guter Medien, aber die Gefahr ist, dass wir dann eine ständige Zerstreuung haben, eine ständige Berieselung. Also man soll hinhören, man soll ganz bewusst irgendeine Sendung aussuchen und die dann bewusst konsumieren, und zwar dann eben in sich aufnehmen. Also wie der heilige Ignatius von Loyola sagt, nicht die Vielheit der Dinge sättigen die Seele, sondern das Verkosten der einzelnen Dinge. Also ein Vortrag pro Tag, das genügt, auch wenn es noch etliche andere gute Sachen gibt, auch auf anderen Seiten und so weiter. Und dann kommt noch eine zusätzliche Gefahr, und das sind die großen Massenmedien. Also da müssen wir uns sehr bewusst sein. Die haben eine Richtung. Und diese Richtung heißt, sie sind gegen die Kirche. Aber wenn ich etwas so allgemein sage, dann möchte ich Ihnen da nur einige kleine Beispiele geben, jetzt in negativer Art, also was alles nicht vorkommt. Haben Sie schon mal in einem großen öffentlichen Sender oder auch in einer großen Tageszeitung gelesen oder gehört oder gesehen, dass die Kirche zum Beispiel mit ihrer Vermögensverwaltung positiv dargestellt wird? Das ist immer negativ. Oder was die Kirche alles Gutes tut mit dem, was sie zur Verfügung hat. Dass das wirklich ohne nachher noch irgendeine böse Nebenbemerkung dann einfach dargestellt wird, oder dass nur irgendwo gesagt wird, dort und dort ist ein Wunder geschehen. Also wenn über Wunder berichtet wird, das kann mal vorkommen, dann immer noch mit Nebenbemerkungen, oder dass es heißt, angeblich ist dort die Mutter Gottes erschienen und so weiter. Also da wird immer so eine Sache dargestellt. Man merkt, die sind gegen die Religion. Sie wollen nicht, dass Menschen sich bekehren würden aufgrund einer Sendung. Oder die Musik in den großen Medienkanälen, da ist ja überhaupt nichts Christliches. Also da ist Sex und an der Grenze zu Pornografie, ist alles wird da gesungen und gezeigt, aber ein religiöses Lied, das kommt vielleicht mal zur Weihnachtszeit vor oder irgendwie in einer kulturellen Sendung, aber nicht als religiöse Botschaft. Und dann kommt hinzu, dass die Medien eigentlich sich nicht groß kümmern um die Wahrheit. Also ich stelle immer wieder fest, wenn über etwas berichtet wird, wo ich selber dabei war, und dann versucht man sogar zu korrigieren, man schreibt und im besten Fall erscheint dann das als Lesebrief, aber niemals würde sich eine Redaktion entschuldigen für eine Fehlinformation, außer sie wird dazu gezwungen und dann wird das ganz klein nebenbei bemerkt. Also bei dem Konsum von Massenmedien müssen wir uns ganz bewusst sein, das hat eine ganz starke antireligiöse und vor allem antikatholische Tendenz. Auch die Satiren, das geht immer wieder gegen die Kirche. Also da kann man gegen Christen kann man machen, was man will, aber das würde man niemals gegen andere, gegen irgendeine linke Partei oder gegen andere Religionen so tun. Ich möchte damit nicht sagen, dass man keine Massenmedien konsumieren soll. Also wir müssen ja irgendwie auch in der Gesellschaft leben, aber das immer hinnehmen mit größter Vorsicht, nicht als Wahrheit, sondern einfach um zu wissen, was dort und dort berichtet wird, und dann das kurz halten. Also wir dürfen die Zeit nicht zu sehr verbrauchen. Wir sind in einer wichtigen Zeit. Es geht um das Seelenheil, nicht nur von uns selbst, sondern auch von vielen Menschen, die an unseren Gebeten und Opfern hängen. Und da gilt es, diese Zeit zu nutzen. Zu nutzen mit unserer Arbeit im Alltag, zu nutzen mit Gesten oder auch Taten der Nächstenliebe, zu nutzen mit viel Gebet. Wir brauchen viel Gebet, weil wir in einer Welt leben, wo wir so viele widergöttliche Einflüsse haben, dass wir eine tiefe Verankerung in Gott brauchen. Sonst wird die weggespült. Also da ist ein so starker Strom der öffentlichen Meinung. Überall werden wir da hineingezogen, auch wenn wir nicht einmal wollen. Also dass wir da eine tiefe Verankerung brauchen in Gott und auch immer wieder den Heiligen Geist anrufen, ihn einladen, dass er unser Denken, unser Reden leitet und führt. Und dass wir dort unser Daheim, unsere Heimat haben. Also in der Vertrautheit mit Gott, in der Vertrautheit mit dem Heiligen Geist. So möchte ich Ihnen jetzt den Segen geben und möchte ich Ihnen auch empfehlen, dass Sie dort doch irgendwie auch die Stille suchen im Alltag. Also wo Sie die Möglichkeit haben, schalten Sie alles aus und suchen Sie die Stille, denn dort begegnen Sie Gott ganz persönlich. Also man muss auch religiöse Nahrung haben, aber die Stille braucht es, um diese Nahrung dann irgendwie zu verdauen und eben um die Zweisamkeit mit Gott zu finden. Der Herr sei mit euch.
1: Und mit deinem Geiste.
0: Es segne euch der allmächtige Gott, der Vater und der Sohn und der Heilige Geist.
1: Amen.
2: Ganz einen herzlichen Dank, der Karl Matthias Rey, fürs Beten vom Angelus, sein priesterlicher Segen und für die hochaktuellen Worte über Zerstreuung und Massenmedien, die unsere Beziehung zu Gott behindern können. Seien wir wachsam, nutzen wir unsere Zeit gut, immer mit Blick auf Gott.

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2: Ohne päpstliches Mandat, die Priesterbruderschaft St. Pius X. weiht 4 Bischöfe im Schweizer Wallis. Laut Kirchenrecht gilt in diesem Fall die Exkommunikation. Und Nothilfe in Venezuela. Wir sprechen mit Kirchenvertretern in dem Land. Herzlich willkommen zum Nachrichtenjournal von Radio Vatikan, heißt sie an diesem Mittwoch Anne Preckel. Die Priesterbruderschaft St. Pius X. hat an diesem Mittwoch in Ekon im Schweizer Wallis gegen das ausdrückliche Verbot des Papstes 4 Bischöfe geweiht. Mit der Handauflegung und der traditionellen lateinischen Formel Accipe Spiritum Sanctum, empfange den Heiligen Geist aus dem Johannesevangelium, erhielten ein Schweizer, ein US-Amerikaner sowie 2 Franzosen die Weihe ohne päpstliches Mandat. Laut Kirchenrecht sind sie damit automatisch exkommuniziert, also aus der Kirchengemeinschaft ausgeschlossen. Tausende von Menschen waren bei der Feier anwesend. Die Veranstaltung wurde in 6 Sprachen auf der Website der Pius-Brüder per Livestream übertragen. Auf der Seite war in den vergangenen Tagen ein Countdown bis zur Zeremonie gestartet worden. Die Bruderschaft beruft sich auf die Notwendigkeit, die Kontinuität und das Überleben ihrer Gemeinschaft zu gewährleisten. Leo XIV. Hatte die Pius-Brüder in einem letzten eindringlichen Brief vom 29. Juni unter Verwendung einer biblischen Metapher gebeten, das nahtlose Gewand Christi nicht zu zertrennen. Auch Kardinal Victor Manuel Fernandez, Präfekt des Dikasteriums für die Glaubenslehre, hatte zuvor eindringlich vor dem schismatischen Akt gewarnt. Die entsprechenden Verlautbarungen finden Sie bei uns im Internet auf radiovatikan.de. Kritik an der Bischofsweihe durch die Pius-Brüder kam an diesem Mittwoch aus Österreich. Die Bischofskonferenz erklärte, durch diesen Akt des Ungehorsams haben sich sowohl die Spender als auch die Empfänger der Weihe selbst exkommuniziert und einen schismatischen Akt gesetzt. Erzbischof Franz Lackner von Salzburg verwies in der Erklärung zudem auf die Bedeutung der Reformen des Zweiten Vatikanischen Konzils und die notwendige Einheit mit dem Papst. Als Vorsitzender der österreichischen Bischofskonferenz unterstütze ich die Haltung von Papst Leo. Es ist zu bedauern, dass trotz vatikanischer Gesprächsangebote und päpstlicher Mahnung durch die unerlaubte Bischofsweihe ein schismatischer Akt gesetzt wurde. Erzbischof Lackner hielt fest, jedes Schisma ist für den Papst, dem die Sorge um die Einheit der Kirche obliegt, und für die Kirche weltweit schmerzlich. Zugleich ist nun ein Schlusspunkt hinter eine jahrzehntelange Konfliktgeschichte zwischen Rom und der Pius-Bruderschaft gesetzt worden. Und wir schauen nach Venezuela, das mit den schweren Folgen der jüngsten Erdbeben zu kämpfen hat. Auch die Kirche ist betroffen. Wir haben praktisch kein Priesterseminar mehr, sagte uns der Rektor des Seminars des Bistums La Guaira, Pater William Vasquez, im Interview.
3: Eine Woche nach den 2 Erdbeben in Venezuela, die vor allem La Guaira schwer getroffen haben, liegt die Zahl der Toten bei über 1900 Menschen. Mehr als 10.000 Menschen wurden verletzt. Immerhin sollen nach Angaben der Behörden über 6.400 Menschen bei den Rettungsarbeiten lebend aus den Trümmern gezogen worden sein. Nach einer UNO-Schätzung hat die Katastrophe mehr als 6,5 Millionen Menschen in Mitleidenschaft gezogen. Das Ausmaß ist ziemlich groß, sagt uns Rektor William Vasquez Toro. Die Region La Guaira ist die am stärksten verwüstete im ganzen Land. Und es gibt Gebiete, in denen man den Ort nicht mehr wiedererkennt, weil alles zerstört wurde. Gebiete, die praktisch geräumt und aufgegeben werden müssen. In La Guaira dauern die Rettungsmaßnahmen auch 7 Tage nach dem Erdbeben noch an, um möglichst doch noch Überlebende zu finden. Aber das ist ein Rennen gegen die Zeit. Am Montagabend sei noch ein 12-jähriger Junge lebend aus Trümmern in der Nähe des zerstörten Priesterseminars geborgen worden, berichtet der Geistliche. Doch die Überlebenden sind oft in einer verzweifelten Lage. Nach offiziellen Angaben sind fast 16.000 Menschen durch die Erdstöße obdachlos geworden.
4: Hay zonas que deberán ser reconsideradas a futuro.
3: Es gibt Gebiete, die müssen in Zukunft neu überdacht werden. Man wird die Bewohner einiger Ortschaften an andere Orte umsiedeln müssen. Es ist von einer recht hohen Zahl eingestürzter Gebäude die Rede und es gibt ja immer noch Nachbeben. Angesichts dieser Nachbeben wurde zur Ruhe aufgerufen, aber auch zur Vorsicht, weil es Häuser gibt, die noch einstürzen werden. Und nun steht sicherlich die größte Aufgabe bevor, nämlich die Unterstützung der Menschen inmitten dieser Situation. Die Kirche stehe mit ihren Einrichtungen, vor allem der Caritas, bereit, um den Menschen jetzt beizustehen. Allerdings seien auch viele Caritas-Mitarbeitende bei den Erdbeben getötet oder verletzt worden. Stefan Kempis, Radio Vatikan.
2: Am Samstag besucht Papst Leo den Flüchtlings-Hotspot Lampedusa im Mittelmeer, südlich von Sizilien, und er tut es damit seinem Vorgänger Papst Franziskus gleich. Was der Besuch von Päpsten auf der Insel bedeutet, haben wir Mitarbeiter der italienischen Küstenwache gefragt, die immer wieder Migranten und Flüchtlinge aus Seenot rettet.
5: Das Meer rauscht, denn wir sind auf Lampedusa, unterwegs auf einem Patrouillenboot der italienischen Küstenwache. Bei Kommandant Flavio Verde werden Erinnerungen wach an jenen 8. Juli 2013, als Papst Franziskus hier einen Kranz ins Meer wurf, zum Gedenken an alle während der Überfahrt nach Europa Verstorbenen. Der Besuch des Heiligen Vaters im Jahr 2013 war für uns, die Insel Lampedusa und für die Küstenwache, ein Moment von großer Bedeutung. Diese Geste, als er den Kranz hier ins Meer geworfen hat, hat die Aufmerksamkeit noch stärker auf den Wert des menschlichen Lebens auf See und damit auch auf unsere Verantwortung gelenkt, die wir jeden Tag bei der Durchführung der Rettungsmaßnahmen tragen. Für den Kommandanten ist die Insel Lampedusa vor Sizilien ein Steg Europas ins Mittelmeer. Und in diesem Zusammenhang bleibt die Seenotrettung die Hauptaufgabe der Küstenwache.
6: Lampedusa ovviamente rappresenta un'area di grande rilevanza nel Mar Mediterraneo.
5: Lampedusa ist natürlich ein Gebiet von großer Bedeutung im Mittelmeer. Die Seenotrettung basiert auf einem grundlegenden Prinzip, nämlich dem Schutz des menschlichen Lebens als oberste Priorität. Es ist eine Tätigkeit, die wir jeden Tag zugunsten aller Menschen ausüben, die sich auf Seenot befinden, ohne irgendeinen Unterschied zu machen. Bei unserer Fahrt mit der Küstenwache macht sich der Bordempfänger bemerkbar. Wenn wir einen Notruf erhalten, sei es per Telefon, über Funk auf den Notrufkanälen oder über andere Kommunikationswege, werden wir sofort aktiv, erklärt Kommandant Verde. Dann geht es darum, die wichtigsten Infos aufzunehmen und die Lage einzuschätzen. Eine heikle und sehr wichtige Operation. Wir schauen auf den Typ des betroffenen Boots, die Anzahl der Personen, eventuelle gesundheitliche Probleme und die Seebedingungen. All dies ermöglicht es uns, den richtigen Einsatz der Luft- und Seestreitkräfte zu veranlassen, also Patrouillenboote, Marineeinheiten und auch Flugzeuge.
6: Am 8. Juli
5: 2013 war Papst Franziskus auf Lampedusa. Nun kommt diesen Samstag am 4. Juli, fast auf den Tag genau 13 Jahre später, Papst Leo der
6: 14.
5: Wie die gesamte Insel Lampedusa erwarten wir diesen Besuch mit großer Freude und mit großem Stolz. Wir sehen den Besuch und die Nähe und Verbundenheit, die damit bekundet werden, auch als Anerkennung für das Engagement all jener, die täglich auf See im Einsatz sind. Und sicherlich ist diese Verbundenheit und Nähe etwas, das unser Bewusstsein und unsere Verantwortung noch weiter stärkt. Menschliches Leben mit aller Kraft und allen uns zur Verfügung stehenden Mitteln zu schützen, sagt Kommandant Flavio Verde. im Interview mit den vatikanischen Medien. Für Radio Vatikan, Stefanie Stahlhofen.
2: Die Vatikanischen Museen haben ein großes Restaurierungsprojekt gestartet. Es geht um die berühmte Raphael-Loggia im Westflügel der zweiten Loggia des Apostolischen Palastes. Das Projekt ist jetzt im Vatikan vorgestellt worden. Mehr als 20 Restauratoren arbeiten an 1300 Quadratmetern verzierter Flächen. 5 Jahre sind dafür angesetzt. Mehr von Stefanie Stahlhofen.
5: Die Maßnahme betrifft eines der bedeutendsten Meisterwerke der Renaissance, das zwischen 1517 und 1519 vom göttlichen Maler, wie Raffaello auch genannt wird, und seinen Schülern für Papst Leo X. geschaffen wurde.
7: Raphael widmete die letzten 12 Jahre seines viel zu kurzen Lebens dem Vatikan und dem Dienst an den Päpsten.
5: Erklärt die Direktorin der Vatikanischen Museen, Barbara Jatta, im Interview mit uns. Die Loggien stellen zusammen mit den Raffaello-Stanzen eines der bedeutendsten künstlerischen Vermächtnisse des Künstlers aus Urbino dar. Ihr Wert geht jedoch über die Kunstgeschichte hinaus.
7: Die Loggien vermitteln die Kultur und Zivilisation des antiken Roms in unserer Renaissance und dann über die Jahrhunderte hinweg bis in unsere Zeit. Sie sind ein entscheidender Übergangspunkt zwischen Antike und Gegenwart.
5: Betont Museumsdirektorin Jatta. Die Loggia, die jetzt restauriert wird, befindet sich im zweiten Stock des Apostolischen Palasts und geht Richtung Damasus-Innenhof. Sie ist 65 Meter lang und gliedert sich in 13 Joche, die mit Szenen aus dem Alten und Neuen Testament, grotesken und von der klassischen Antike inspirierten Stuckarbeiten verziert sind. Die Loggia ist übrigens bis heute Teil der Räumlichkeiten des Staatssekretariats und ein pulsierender Ort im Herzen des Apostolischen Palasts.
8: Es sind Räume, die täglich von allen genutzt werden, die im Staatssekretariat arbeiten, vom Papst selbst, der in den oberen Stockwerken wohnt, bis hin zu allen Büros.
5: Erklärt Paolo Violini, Leiter des Labors für die Restaurierung von Gemälden und Holzobjekten bei den Vatikanischen Museen.
8: Wir haben einige konservatorische Probleme festgestellt, die sich weiter verschlimmern. Die Untersuchung der Oberfläche hat gezeigt, dass eine Trockenreinigungsmethode erforderlich ist, um die empfindlichen Originalmalereien und ihre vergänglichen Überreste zu erhalten. Die Lasertechnologie hat diese Anforderung hervorragend erfüllt.
5: Und da die Werke sehr empfindlich sind, ist nun eine gründliche Restaurierung nötig. An den Arbeiten werden mehr als 20 Restauratoren der Vatikanischen Museen beteiligt sein. Es wird auch eine Zusammenarbeit mit der Abteilung für Kunst des 15. und 16. Jahrhunderts, dem Kabinett für wissenschaftliche Forschung und dem Büro des Konservators geben. Außerdem sollen eine neue Beleuchtungsanlage und Hochleistungsfenster eingebaut werden, die ultraviolette Strahlen filtern und den Wärmeeintrag reduzieren, damit die Loggia künftig besser erhalten wird. Für Radio Vatikan, Stefanie Stahlhofen.

0: Sie hören jetzt aus dem Tagebuch von der Schweizer Heiligen, der Schwester Maria Bernarda Büttler. Das Buch hat herausgegeben, der emeritierte Pfarrer aus Keusch. Die Sprecherin ist Nicole Meru.
1: Lasst mich nicht betteln. Warum verlangt Gott viel von seinen Kindern? Weil er sie mit dem Reichtum seiner Gnade, mit seiner Liebe reich beschenken möchte, schon hier auf Erden und dann in überfließender Fülle in der ewigen Welt seiner Liebe und Herrlichkeit. Also spricht der Herr zu Maria Bernarda: Kennst du nicht den Reichtum meiner Gnaden? Glaubst du nicht, dass ich dir mit der Treue des allertreuesten Bräutigams meine Kleinodien der Gnaden schenken werde? Und zwar im Übermaß, sofern du in den kleinen Dingen mit der Gnade treu mitwirkst und dich dankbar erzeigst. Mach nicht, zwinge, nötige mich doch nicht, dass ich die dir zugedachten Gnaden zurückziehen und sie an treuere Seelen weitergeben muss. Gedenke, o Braut, wie ich erst so Kleines von dir verlange und wie ich dich mit solcher Liebe und Treue Schritt für Schritt höher geleiten will. Du bist arm, ich will dich bereichern. Du bist schwach, ich aber werde dich stark machen. Ihr alle seid meine Kinder, ihr meine Bräute, darum kein Zagen. Glaubt an meine Liebe, an meine Treue, aber seid beharrlich und standhaft in den kleinsten Dingen. Immer ungehinderter will sich die Liebe Gottes in die Herzen der Menschen ausgießen, und sie sucht sich solche ununterbrochen. Mein Herz, wie sehr drängt es mich, dieses mit Gnaden gefüllte Herz an euch auszugießen. Lasst mich doch nicht betteln an den Türen der Kinder dieser Welt. Bei euch, die ihr im Heiligtum meines Hauses wohnt, bei euch, die ihr meine Lieblinge, meine Bräute seid, da klopfe ich an ohne Unterlass. Lasst doch den, der euch mit solcher Sehnsucht und Liebe, ja mit solcher Demut bittet, einkehren in eure Herzen, damit ich darin meine Gnadenwerke mit euch vollbringen kann. Ich stehe vor der Tür und klopfe an. Wer meine Stimme hört und die Tür öffnet, bei dem werde ich eintreten, und wir werden Mahl halten, ich mit ihm und er mit mir. Offenbarung 3,20

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1: Sie hören jetzt einen Gedanken von Papst Benedikt, den er gehalten hat in Auschwitz im Jahr 2006. Der Papst Benedikt sagt: Wir rufen zu Gott, dass er die Menschen zur Einsicht bringe, damit sie erkennen, dass Gewalt keinen Frieden stiftet, sondern nur wieder Gewalt hervorruft. Eine Spirale der Zerstörungen, in der alle am Ende nur Verlierer sein können.

Sie haben Radio Gloria eingeschaltet, heute am Donnerstag, der 2. Juli 2026. Wir sind in der 13. Woche vom Jahreskreis und Kirche feiert heute Maria Heimsuchung. Herzlich willkommen, heisst sie Claudia Baumeler. Und jetzt schauen wir miteinander, was das Tagesprogramm für Sie bereit hat. Am 1. Musikmagazin mit Simon Dach. Zum Fest Maria Heimsuchung. Am 2. Glaubensspiegel. Kostbares Blut Christi, Teil 2, mit Dekan Matthias Rey. Am 3. halten wir unsere Gebetsstunde. Wir beten den Barmherzigkeitsrosenkranz und die 7 Vater Unser. Am 3:30 der Priesterrosenkranz. Am 4. Radio Vatikan Nachrichtenmagazin. Am 4:30 schalten wir uns wieder zu als Benedikt XVI. Forum in Altötting. Wir übertragen über das KTV den Dialog mit den Referenten. Am 5:30 im Kalenderblatt Fest Maria Heimsuchung. Am 5:15 Radiolexikon mit Simon Dach. Zum Fest Maria Heimsuchung. Am 6. Radio Vatikan Nachrichtenmagazin. Am 6:30 sind wir wieder in Altötting am Benedikt XVI. Forum und wir übertragen das Pontifikalamt mit Kurt Kardinal Koch aus der Stiftspfarrkirche in Altötting. Am 7:45 Kitzahoi, der Fußball Teil 3 von Wilhelm Hühnermann. Am 8. Best of Gloria, Maria Heimsuchung. Es redet zu uns Pater Gottfried Egger. Am 9. beten wir den Rosenkranz und im 9:45 komplett das Nachtgebet der Kirche. Ab der 10. bis am Morgen 6. ist das Nachtprogramm für Sie aufgeschaltet. Sie hören Wiederholungen, viele schöne Gedanken dazwischen und Musik. 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
1: Das Musikmagazin von Simon Dach am Fest Maria Heimsuchung bringt musikalische Gedanken zum Kantikum Magnificat. Die Sendung richtet den Blick auf den Inhalt des Lobgesang Mariens, wie er uns in verschiedenen Vertonungen der musikalischen Überlieferung entgegentritt und meditiert die Aussagen des Magnificat.

Zur heutigen Ausgabe unserer Musikmagazinsendung begrüßt Sie, verehrte Hörerinnen und Hörer, am Mikrofon Simon Dach. Am 2. Juli feiert die Kirche jedes Jahr das Fest Mariä Heimsuchung. Fußend auf dem Bericht des Lukas-Evangeliums über den Besuch Marias bei ihrer Verwandten Elisabeth, gedenkt das Fest auch gewissermaßen einer Geburtsstunde. Der Lobgesang Marias, das Magnificat Anima Mea Dominum, ist uns von dieser Begebenheit her überliefert. Von der Begegnung der beiden Frauen berichtet uns Lukas: Als Elisabeth den Gruß Marias hörte, hüpfte das Kind in ihrem Leib. Da wurde Elisabeth vom Heiligen Geist erfüllt und rief mit lauter Stimme: Gesegnet bist du mehr als alle anderen Frauen und gesegnet ist die Frucht deines Leibes. Wer bin ich, dass die Mutter meines Herrn zu mir kommt? Denn siehe, in dem Augenblick, als ich deinen Gruß hörte, hüpfte das Kind vor Freude in meinem Leib. Selig ist die, die geglaubt hat, dass sich erfüllt, was der Herr ihr sagen ließ. Diese erste Seligpreisung der Mutter Gottes wird von nun an nicht mehr verstummen, wie es Maria selbst durch den Geist Gottes inspiriert vorausgesagt hat. Selig bist du, Jungfrau Maria, die du den Schöpfer des Weltalls getragen hast. Du hast ihn geboren, der dich schuf, und bleibst Jungfrau auf ewig. Giovanni Gabrieli hat diesen durch die Zeiten fortdauernden Marienlob in seiner Motette wunderbaren Klang verliehen.

Was Maria nach den Worten Elisabeths unter dem Antrieb des Heiligen Geistes dann als Lobpreis Gottes formulierte, hat die Kirche in die Gruppe der neutestamentlichen Kantika, also der biblisch überlieferten Gesänge, aufgenommen und als festen Bestandteil ihres abendlichen Vespergebets sozusagen zu einem Standardhymnus der Liturgie gemacht. Das anfangs genannte Fest am Anfang des Julimonats soll uns Anlass sein, diesem Text und seiner musikalischen Ausformung heute einmal etwas Aufmerksamkeit zu widmen.

In der liturgischen Einheitsübersetzung wird das erste Aufjubeln Mariens in ihrem Lobgesang recht prosaisch wiedergegeben mit »Meine Seele preist die Größe des Herrn«. Ältere Übersetzungen verwendeten den Ausdruck »hochpreist« oder »es preist voll Freude, meine Seele, die Größe des Herrn«. Die Geste der Musik kann diesen Überschwang der Freude natürlich am besten ausdrücken.

In der Fortsetzung des Textes steigert sich nun freilich die Freude noch, wenn es heißt, und mein Geist jubelt über Gott, meinen Retter. Oder, wie es die Bibel in heutigen Deutsch ausdrückt, alles in mir jubelt vor Freude über Gott, meinen Retter. Die erste und unmittelbarste Antwort Mariens auf die Tat Gottes an ihr ist der Lobpreis. Sie weiß, Gott ist ihr Retter und er ist der Retter Israels. Die Rettungstaten Gottes an ihrem Volk erreichen den Höhepunkt in dem, was ihr verheißen wurde, Mutter des Messias zu sein. Ihr Lobpreis ist nicht leer, keine Formsache, kein Ritus. Sie hat Gottes Handeln am eigenen Leib erfahren. Sie weiß auch um die Erinnerung ihres Volkes an die rettenden Taten Gottes. Sie lebt ja aus dem Lobpreis des eigenen Herzens und des ganzen Volkes Israel. In ihr wird auch deutlich, Lobpreis Gottes und Freude über das geschehene Heil und die Verheißungen Gottes sind eins. So ist Maria ein Vorbild und eine Repräsentantin derer, die voll Freude Gottes Ruf annehmen, die glauben, was er sagt und die weiter verkünden, was er verheißen hat.

In der lateinischen Vertonung von Heinrich Schütz haben wir den Grund von Marias Jubel soeben gehört. Quia respexit humilitatem ancillae sue. Denn auf die Niedrigkeit seiner Magd hat er geschaut. Maria zählt sich zu den Niedrigen, den Kleinen und Armen, denen das Heil verheißen ist. Schon Judith konnte einst sagen, deine Macht stützt sich nicht auf die große Zahl, deine Herrschaft braucht keine starken Männer, sondern du bist der Gott der Schwachen und der Helfer der Geringen. Du bist der Beistand der Armen, der Beschützer der Verachteten und der Retter der Hoffnungslosen. Auch in ihrer Niedrigkeit, in ihrer Armut, in ihrem Magdsein ist Maria Urbild der Kirche und unserer Gemeinden. Niedrigkeit in sich rettet nicht. Gott schaut auf ihre Niedrigkeit und nur in der Haltung der Niedrigkeit kann sie vor Gott, dem Rettenden, stehen und bestehen. So wird sie in ihrer Niedrigkeit maßgebend für alle Glaubenden. Aber gerade dieser Abstand zwischen dem Gott, der Macht besitzt, und ihr, der geringen Magd, ist der Grund, warum sie nun in prophetischer Schau bezeugen kann, dass das Erbarmen Gottes von nun an durch alle Geschlechter hinweg den Widerhall des Lobpreises finden wird. Siehe, von nun an werden mich selig preisen, alle Kindeskind.

Maria begründet ihren Lobpreis und ihren Jubel. Gott hat auf ihre Niedrigkeit geschaut. Er hat Großes an ihr getan. Er erbarmt sich von Geschlecht zu Geschlecht. Dieser Lobpreis lässt die leuchtendsten Züge des alttestamentlichen Gottesbildes deutlich werden. Die Macht Gottes, seine Heiligkeit und sein Erbarmen. Gott ist mächtig, indem er Retter ist und sich erbarmt, in der ganzen Geschichte des Volkes Israel. Und in der Tat an Maria, die den Messias hervorbringt, erweist er erneut seine Macht und sein Erbarmen und darin seine Heiligkeit. Überraschend ist das demütige Selbstverständnis Mariens. Der Mächtige hat Großes an mir getan. Und vorher schon, von nun an preisen mich selig alle Geschlechter. Auch darin ist Maria maßgebend für uns. Mit ihr können wir, kann es die ganze Kirche sagen, der Mächtige hat Großes an uns getan.

Die Musik Claudio Monteverdis hat es lebendig ausgedeutet. Das geschenkte Erbarmen des heiligen Gottes, der groß und mächtig ist, zog sich bildhaft in den langgehaltenen Tönen der Psalmodie-Melodik durch das Geflecht seines lebendigen Wirkens, dargestellt in bewegten Noten der Komposition. Die zweite Begründung des Jubels nach dem vorausgegangenen Quia respexit lautet nun Quia fecit mihi magna. Denn der Mächtige hat Großes an mir getan. Er erbarmt sich von Geschlecht zu Geschlecht über alle, die ihn fürchten. Das Heilswirken Gottes bleibt nicht auf Maria beschränkt, sondern richtet sich auf seine ganze Schöpfung. Maria steht zwar in der Kontinuität des Bundesvolks Israel, aber in Jesus, dem Sohn Mariens, wird das Erbarmen Gottes seine endgültige Bedeutung annehmen. Im Geheimnis Jesu darf die ganze Menschheit das Antlitz des Vaters entdecken, der der Vater des Erbarmens ist und der Gott allen Trostes. Der Gedanke, dass sich solcher Heilswille durch alle Generationen hindurch zieht, in der unverbrüchlichen Treue Gottes bis zur Vollendung seiner Schöpfung, ist ein Gedanke, dem Bach in seiner Magnificat-Vertonung einen eigenen Chorabschnitt widmet, eigens für die Worte »Omnes, omnes, generationes«, die in der Musik wie ein endloses Band durch die Zeiten sich schlingen. Sein Erbarmen hört niemals auf. Er schenkt es allen, die ihn ehren, von einer Generation zur anderen.

Eine literarische Betrachtung unseres Canticum-Textes, liebe Zuhörer, hat eine zweiteilige Struktur des Magnificats zutage gefördert. Dem psalmartigen ersten Teil des Lobgesangs, der in mehreren Gedankenkreisen sich dem staunenswerten Tun Gottes widmet, folgt ein zweiter Teil, welcher aufgrund eines geradezu hymnischen Bekenntnisses zum Dank ermuntern will. Denn da wird geschildert, welche Taten der Mächtige vollbringt. Einerseits zerstreut er und stürzt vom Thron, andererseits beschenkt er und denkt an sein Erbarmen.

In Maria wird deutlich, dass Gott die Welt, wie wir sie gewohnt sind, auf den Kopf stellt, dass Gott eine Umkehrung aller Wertmaßstäbe vornimmt. Die Hochmütigen, Mächtigen und Gewalttätigen werden zerstreut, werden wirkungslos und ohnmächtig, werden gestürzt. Die Niedrigen, zu denen Maria gehört, die Armen, die Machtlosen, die Hungernden, die alles von Gott erwarten, werden erhöht, beschenkt, erreichen eine große Wirkung. In Maria wird dieses Grundgesetz der Herrschaft Gottes sichtbar und sie verkündet dieses Grundgesetz. Dieses Thema ist vorbereitet im Alten Bund, es geht weiter in den Seligpreisungen und im Handeln Jesu. Er gibt sich ab mit Sündern, Zöllnern und Dirnen.

Et exaltavit humiles. Gott ist ein Fan der Kleinen und Niedrigen, hat einmal jemand gesagt. Ja, er erhöht die Niedrigen und beschenkt die Hungernden mit seinen Gaben. Maria steht für die Hungernden, die in der Armut und Kargheit des Lebens Ausschau halten nach Gott, der ihr Leben erfüllen kann, die ihr Leben in Gottes Hand legen und von ihm Hilfe erwarten, die Sehnsucht haben nach Gottes Wort, seiner Gegenwart, seinem Heil, nach dem Reich Gottes, die vor Gott recht leben wollen. Maria nimmt die Seligpreisung vorweg, selig die hungern und dürsten nach der Gerechtigkeit, denn sie werden satt werden. In einer überraschenden Weise wird sie beschenkt, die Verheißung wird an ihr erfüllt, auch wenn sie selbst erfahren muss, dass das endgültige Sattwerden eine endzeitliche Gabe Gottes bleibt. In der Musik von Marc-Antoine Charpentier haben wir zuvor gehört, wie dieser parteiische Gott nicht nur die Mächtigen von ihren Thronen stößt und sie und ihre Macht mitsamt ihrem Reichtum in alle Winde zerstreut, weil sie in ihrem Hochmut einen realistischen Blick verloren haben, dass nämlich dies alles ihnen nur anvertraut ist, aber nicht zu eigen. Und wenn dieser Geber alles Guten, seine Wohltaten ausschüttet, dann lässt er die leer ausgehen, die nichts von ihm erwarten, weil sie alles zu haben meinen. Ihr Erstaunen, dass dieses einmal endet, konnte man in der Musik mit ihrem abrupten Schluss richtig hören. Lassen wir jetzt in der Musik Bachs diese Gedanken noch einmal auf uns wirken. Die vor Gott Armen, die Jesus in der Bergpredigt selig preist, sind jene, die alles von Gott erwarten. Auch wenn die Revolution Gottes in der Umkehrung aller weltlichen Maßstäbe nicht plötzlich alle irdischen Verhältnisse ändert, Gott ist ein Freund der Armen, die nicht zu stolz und selbstgenügsam sind, auf ihn zu hoffen.

Die Erfahrung Israels mit seinem Gott schlägt sich im Magnificat nieder. Gott hat seine Verheißungen nicht vergessen. An seiner Treue sollen die Seinen nicht zweifeln. Von Maria wird der Bogen geschlagen zu Abraham, dem Stammvater Israels, dem Vater der Verheißungen. In der Tat Gottes an Maria, im Kommen des Messias, findet die Bundestreue Gottes ihre Krönung. In dieser Tat hat sich Gott seines Knechtes Israel angenommen. Gott erinnert sich seiner Verheißungen und erfüllt sie. Er ist der treue Gott. Er erbarmt sich von Geschlecht zu Geschlecht, ja, sein Erbarmen währt auf ewig. Auf ihn kann sich sein Volk verlassen, sein Volk aber ist in Maria dargestellt. Ihr Lied wird zum Lied des Volkes Gottes.

In der liturgischen Tradition wird das Kantikum des Magnificat stets mit dem Gloria Patri abgeschlossen. Ja, Ehre gebührt dem dreifaltigen Gott, der durch die Erwählung Marias das ganze Menschengeschlecht neu angenommen hat. Mit der Musik aus Mozarts Magnificat-Vertonung wollen auch wir jetzt dem Vater, dem Sohn und dem Heiligen Geist Ehre geben, Preis und Dank.

Verehrte Hörerinnen und Hörer, unsere Betrachtung der vielfältigen Aussagen von Marias Lobgesang hat sich unversehens auch zu einem Gang durch die verschiedenen Vertonungsweisen dieses Textes in den Jahrhunderten entwickelt. Zum Ende soll das ganze Kantikum noch einmal im Zusammenhang erklingen, diesmal im Wechsel zwischen der Psalmodie der Gregorianik mit einem Klanggewand, das die Verse nicht ausdeutet, sondern ihnen nur eine Atmosphäre des festlichen Lobes verleihen will. Christoph Demantius, ein deutscher Komponist des 17. Jahrhunderts, ist der Schöpfer dieser Einkleidung in Töne. An dieses Chorstück schließt sich ein Orgelwerk an, das stellvertretend für die vielen Bearbeitungen, welche Melodien zum Magnificat insbesondere durch die Orgelmeister des Generalbasszeitalters erfahren haben. Wir hören die Choralbearbeitung Bachwerkerverzeichnis 648 »Meine Seele erhebt den Herrn«.

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Liebe Zuhörerinnen und Zuhörer, wir dürfen jetzt den Vortrag hören über das kostbare Blut Christi mit unserem Referenten Pfarrer Matthias Rey. Sie hören den zweiten Teil.

Liebe Zuhörerinnen, liebe Zuhörer, ich habe schon einiges gesagt über das kostbare Blut Christi und möchte heute noch von einer anderen Seite an das Thema herangehen. In meinem ersten Vortrag, in zwei Teilen, habe ich dargelegt, wie das Blut Christi schützt, so wie das Blut die Israeliten geschützt hat, wo der Todesengel gekommen ist und jede Erstgeburt der Ägypter erschlagen hat, dann haben sie müssen das Blut vom Pascha-Lamm an die Türpfosten und an die Türsturz streichen und das Blut hat sie dann geschützt. Also dort, wo das Blut an der Tür war, ist der Todesengel nicht eintreten, sondern daran vorbeigegangen. Und so sollen wir auch das Blut Christi symbolisch an der Türpfosten von unserer Seele haben, damit der Böse, der Widersacher, bei uns keinen Eingang hat. Da gibt es aber noch einen anderen Aspekt und das ist der Bund. Der Bund zwischen Gott und den Menschen wird durch Blut besiegelt. Und da lese ich Ihnen vor, eine Stelle aus dem Buch Exodus, das ist also das zweite Buch in der Heiligen Schrift, in der Bibel, Kapitel 24. Da wird berichtet, wie der Mose und der Aaron auf den heiligen Berg gegangen sind und wie ihnen dort Gott erschienen ist und wie Gott am Mose die Bundestafeln übergeben hat, also die Tafeln mit dem Gebot drauf. Und dann kommt der Mose zum Volk und dann passiert Folgendes. Ich lese ihn jetzt vor, Exodus Kapitel 24, Vers 3 und folgende. Darauf kam Mose und verkündete dem Volk alle Worte Jahwes und alle Satzungen. Das ganze Volk antwortete einmütig und sprach, alle Worte, die Jahwe geredet hat, wollen wir halten. Nun schrieb Mose alle Worte Jahwes nieder. In der Frühe des anderen Morgens errichtete er einen Altar am Fuße des Berges und 12 Mahlsteine, entsprechend den 12 Stämmen Israels. Dann beauftragte er junge Männer Israels, Brandopfer darzubringen und junge Stiere als Gemeinschaftsopfer für Jahwe zu schlachten. Darauf nahm Mose die Hälfte des Blutes und goss es in Opferschalen. Die andere Hälfte des Blutes sprengte er an den Altar. Dann nahm er das Bundesbuch und las es dem Volke vor. Sie aber erklärten, alles, was Jahwe gesprochen hat, wollen wir tun und befolgen. Hierauf nahm Mose das Blut und sprengte es gegen das Volk und sprach, das ist das Blut des Bundes, den Jahwe mit euch aufgrund aller dieser Bedingungen geschlossen hat. Da wird also gesagt, dass das Blut den Bund besiegelt. Und das ist ja das, was dann auch der Priester in dem Wandlungswort von der Heiligen Messe sagt. Das ist mein Blut, das Blut des neuen und ewigen Bundes, das für euch und für viele vergossen wird. Das ist ja dann die Neudeutung, wo Jesus dann gibt. Also das Alte Testament, der erste Bund, der Bund mit dem Volk Israel, ist ja eigentlich nichts anderes als eine Fülle von verschiedenen Hinweisen auf den neuen Bund. Und Jesus tut dann den neuen Bund besiegeln mit seinem Blut. Also im Alten Testament werden Tiere geopfert, übrigens anstelle der Menschen. Also im Alten Testament, im jüdischen Volk, wird ganz klar, dass Menschenopfer abgelehnt, wo ja in anderen Kulturen üblich war und auch noch heute zum Teil üblich ist, und dass man dann Tier geopfert hat. Und Jesus ist dann eigentlich der, wo all die Opfer in sich zusammenfasst. Also er ist dann das Menschenopfer, könnte man sagen. Obwohl man das nicht sollte so betonen. Also Jesus tut sich opfern für uns. Und in ihm wird dann die ganze Fülle offenbar. Also sein Blut ist dann wirksam für die Erlösung von allen Menschen.
Er sagt dann zwar beim letzten Abendmahl, es ist das Blut, das für euch und für viele vergossen wird. Das heisst nicht, dass irgendjemand von der Erlösung ausgeschlossen wäre, aber Jesus weiss, dass es Menschen geben wird, die sich selber von dem Erlösungswerk ausschliessen werden. Das ist ja leider so. Also all die Menschen, die ihr Heil anderswo suchen. Ich denke gerade an all die Menschen, die aus unserer christlichen Kultur dann sozusagen austreten, also das Heil irgendwie suchen in zen-buddhistischen Meditationen oder das Heil suchen im Schamanismus oder das Heil suchen im Reiki oder in sonst irgendwelchem Kult, wo nicht christlich ist, und somit tun sie sich eigentlich aus dem Schutz von Christus, von Christi Blut, bewusst ausstellen. Sie tun sich von Christus entfernen. Und für die Menschen ist das Blut Christi dann eben nicht wirksam. Und darum sagt Jesus den Satz, der uns wirklich auch treffen soll, das ist das Blut, das für euch und für viele vergossen wird. Leider eben nicht für alle. Aber das ist nicht, weil Christus jemanden ausschließt, sondern weil es immer wieder Menschen gibt, die sich selber aus dem Erlösungswerk ausschliessen. Und so möchte ich Ihnen sehr, sehr ans Herz legen, dass wir uns wirklich an Christus festheben. Dass wir wirklich wissen, er ist der einzige Ritter, der einzige Erlöser. Durch sein Blut sind wir erlöst. Er hat das Blut vergossen für uns, zu unserem Heil. Und unter den Schutz von dem Blut sollen wir uns stellen. Es heisst an anderer Stelle, dass das Blut von Christus ganz mächtig zum Himmel ruft. Das heisst also, dass wir uns unter den Schutz vom Blut können stellen und dass das Blut tut uns mit Gott versöhnen. Die Verehrung vom kostbaren Blut ist etwas ganz, ganz Wesentliches. Wo das kostbare Blut nicht verehrt wird, ist die Gefahr sehr, sehr gross, dass man das Heil anderswo sucht. Dass man das Heil nicht in Christus sucht, sondern irgendwie welchen Praktiken, die uns ja nicht erlösen können. Also erlösen kann uns ja nur Gott. Und erlösen können wir uns nicht selber. Wir können nicht irgendwie an einer Praktik nachlaufen und meinen, wir können uns durch irgendwelche Meditationen oder so erlösen, sondern erlösen tut uns Christus. Und unsere Lebensaufgabe ist, dass wir uns an ihn binden. Dass wir suchen, dass wir zu Christus gehören, dass wir wirklich seine Brüder, seine Schwestern sind. Er hat uns ja angenommen als Brüder und Schwestern, aber wir müssen dann auch sein. Und dass wir dann wirklich mit ihm so verbunden sind und dass wir dann durch ihn erlöst werden, durch sein kostbares Blut. Das ist natürlich dann auch ein Zeichen von der Liebe. Also Jesus tut uns nicht einfach so erlösen. Ein Kirchenvater hat einmal gesagt, ein kleiner Akt von der Barmherzigkeit von Jesuskindli im Krippli in Bethlehem hätte gelangt, um die ganze Menschheit zu erlösen. Er hat es nicht so gemacht, sondern er hat wirklich sein Blut vergossen. Er hat gezeigt, dass er alles macht für uns. Ganze denkbare Leiden auf sich nimmt und uns so erlöst. Und uns zeigt, dass er ein unendliche Liebe zu uns hat. Und dass er auch unsere Sünde, unsere Vergehen ernst nimmt. Also Sünde kann man nicht einfach so mit einem Wisch durchmachen, sondern für die Sünde, die wir machen, ist Christus am Kreuz gestorben. Er hat alles denkbare Leiden auf sich genommen. Wenn man den ganzen Kreuzweg betrachtet, also angefangen vom Blutschwitzen im Garten Gethsemane, dann zum Blutvergüssen bei der grausamen Geißelung, zum Blutvergüssen bei der Dornenkrönung, zum Blutvergüssen, wo er unter ein Kreuz fällt und von neuem aufgeschürft wird, das Blutvergüssen, wo er uns geschenkt hat, wo er seiner Kleider beraubt worden ist, bis dann letztlich zum Blutvergüssen am Kreuz und sogar nach dem Tod dann noch das Vergüssen von Blut und Wasser beim Lanzenstich, wo er von der Lanze durchbohrt wird und aus seiner Seite strömt Blut und Wasser hervor. Also das Blut ist ein Zeichen, dass er das Letzte gibt, alles gibt, dass seine Liebe zu uns eine unfassbar grosse Liebe ist und dass er uns
reinwaschen tut von unseren Hunden. Nicht indem man darüber hinweg schaut, wie ein alter Papi, der nicht gut sieht und nicht hört, sondern Gott nimmt unsere Sünden wahr. Und er leidet unsere Sünden. Er leidet unwahrscheinlich unsere Sünden. Und das Leiden tut uns erlösen. Also es geht dann darum, dass wir das Erlösungswerk annehmen und dass wir in Christus Zuflucht suchen und ihn dankbar annehmen als unseren Ritter, als unseren Erlöser. In keinem anderen ist das Heil zu finden als in Christus allein, wahrer Gott und wahrer Mensch. Ich werde das noch ein bisschen dann weiter auslegen, wenn wir nachher einen gewissen Teil von Musik, die wir jetzt hören werden.

Liebe Zuhörerinnen, liebe Zuhörer, ich habe schon einige Gedanken geäussert über das kostbare Blut Christi, das Blut, das vergossen ist aus Liebe für uns, das Blut, das uns auch reinigt von unseren Sünden. Und darüber schreibt der Apostel Paulus in seinem Brief an die Römer, und zwar, wo er ganz klar macht, wir werden durch das Blut Christi erlöst und das Vergießen von dem Blut ist zugleich als Zeichen von seiner unermesslichen Liebe. Es ist geschrieben im Römerbrief, Kapitel 5. Kapitel 5. Da heißt es, da wir nun aufgrund des Glaubens gerechtfertigt sind, haben wir Frieden mit Gott. Durch unseren Herrn Jesus Christus. Ich denke, das ist sehr, sehr wichtig, dass wir uns das klar sind. Wir haben Frieden mit Gott durch unseren Herrn Jesus Christus. Also nicht durch irgendwelche esoterische Praktiken, nicht durch irgendwelche Übungen von Meditationen und so, sondern durch Christus haben wir Frieden mit Gott. Wir können den Frieden nicht durch uns selber machen, sondern er macht den Frieden. Das heißt also weiter eben, wir haben Frieden mit Gott durch unseren Herrn Jesus Christus, durch den wir ja im Glauben Zutritt zu dieser Gnade, in der wir stehen, erlangt haben. Und wir wollen uns in uns der Hoffnung auf die Gottesherrlichkeit rühmen. Aber nicht nur dies, sondern wir wollen uns auch der Drangsale rühmen, da wir wissen, dass die Drangsal Geduld bewirkt. Die Geduld Bewährung, die Bewährung Hoffnung. Die Hoffnung aber lässt nicht zu Schanden werden, weil die Liebe Gottes in unseren Herzen ausgegossen ist durch den Heiligen Geist, der uns geschenkt wurde. Ist doch Christus, als wir noch schwach waren, zur bestimmten Zeit für Gottlose gestorben. Sonst stirbt jemand kaum für irgendeinen Gerechten. Höchstens entschließt sich einer, für den Wohltäter zu sterben. Gott aber beweist seine Liebe zu uns dadurch, dass Christus für uns starb, als wir noch Sünder waren. Um wie viel mehr werden wir, da wir jetzt durch sein Blut gerechtfertigt worden sind, durch ihn vor dem Zorn Gottes gerettet werden. Also wir sind gerechtfertigt, durch das Blut Christi, das Blut, das er für uns vergossen hat. Es gibt unwahrscheinlich viele Stellen in der Heiligen Schrift, sowohl im Alten Testament als auch im Neuen Testament, wo vom Blut redet, vom Blut, wo der Mensch mit Gott versöhnt. Und es ist ja irgendwo auch tief im Menschen drin. Also wir kennen ja das Blutvergüssen auch in verschiedenen heidnischen Religionen, wo man sich auch muss bewusst sein, was für eine Dramatik da drin gsi ist. Man tut zum Beispiel schwer unterschätzen, was das heisst, dass Südamerika christianisiert worden ist. Da hat's bei diesen Inka-Völkern hat's Tausende von Menschenopfer gegeben. Also, wo man die Menschen geopfert hat, wo man irgendwie die Idee gehabt hat, man muss Blut vergüssen, damit wir Gott können besänftigen, damit wir mit Gott versöhnt werden. Der Gedanke ist ganz, ganz tief im Menschen drin. Und eigentlich durch die Missionierung von Südamerika hat das ganze grosse Blutvergüssen, Menschenopfer, vor allem Kindesopfer, hat aufgehört. Und anstelle von diesen vielen Opfern ist dann das eine Opfer Christi getreten. Christus, der sich opfert für uns, wo sein Blut tut vergüssen für uns. Und ich denke, das ist etwas unwahrscheinlich Wichtiges, dass wir das sehen, was Christentum gebracht hat. Welches Heil, welche Erlösung, welches Segen. Also wir tun immer wieder verachtend über Mission reden und tun immer wieder im Vordergrund stellen, dass dort vielleicht auch gewisse Grausamkeiten und Ungerechtigkeiten geschehen sind, weil Christen sind auch Menschen, wie alle anderen Menschen, also in jeder Religion gibt es auch Ungerechtigkeiten, weil in jeder Religion sind Menschen, die die Religion leben und so auch im Christentum. Aber wir Christen wissen, dass das nicht unserem Glauben entspricht.
Das heisst, wir sind gerüft zu einer Gewaltlosigkeit, wir sind auch gerüft, Christus nachzufolgen und wir sind durch sein Blut erlöst. Einen letzten Aspekt vom Blut Christi möchte ich noch erwähnen. Da geht es um das Sakrament der Eucharistie, also in der Heiligen Messe, wo das Brot in Leib Christi gewandelt wird und der Wein in sein heiliges Blut. Und da möchte ich Ihnen eine Stelle vorlesen, wo der heilige Paulus dann beschreibt, das Blut Christi in der Eucharistie im 1. Korintherbrief, Kapitel 11, Vers 23. Können Sie sich gut merken, 1. Korintherbrief, Kapitel 11, Vers 23, also 1, 1, 2, 3. Da heißt: Denn ich habe es vom Herrn her übernommen, wie ich es euch auch überliefert habe. Und da kommt jetzt eigentlich das älteste Zeugnis über die Eucharistie 4, der heilige Paulus, der das beschreibt im 1. Korintherbrief. Der Herr Jesus Christus nahm in der Nacht, in der er verraten wurde, Brot, sagte Dank, brach es und sprach: Dieses ist mein Leib für euch. Tut dies zu meinem Gedächtnis. Ebenso nahm er auch den Kelch nach dem Mahle und sprach: Dieser Kelch ist der neue Bund in meinem Blute. Tut dies, so oft ihr ihn trinkt, zu meinem Gedächtnis. Denn so oft ihr dieses Brot esset und den Kelch trinket, verkündet ihr den Tod des Herrn, bis er wiederkommt. Wer also unwürdig das Brot isst oder den Kelch des Herrn trinkt, macht sich schuldig am Leib und Blut des Herrn. Also ist sehr eine ernste Sache. Jesus schenkt sich mit Leib und Blut. Und wir dürfen das nicht einfach leichtfertig hinnehmen. Also wer das nicht wirklich glaubt, soll nicht zur Kommunion. Und wir tun ganz, ganz einen miserablen Dienst leisten als Katholiken, wenn wir alle einfach zur Kommunion einladen, weil das nicht zum Heil dient. Also wer Kommunion empfängt, wer Lieb und Blut Christi empfängt und nicht bedenkt, dass es Lieb und Blut Christi ist und unwürdig kommuniziert, der isst und trinkt sich das Gericht. Also die Heilige Messe ist nicht nur zum Heil, sie kann auch zum Unheil werden. Wenn wir die Erlösungstag Christi einfach so leichtfertig empfangen, dann wird sie nicht zum Heil, sondern zum Unheil. Der heilige Paulus schreibt das im 1. Korintherbrief, Kapitel 11, Vers 28, also die folgende Vers nach der Stelle, die ich vorher vorgelesen habe. Jeder prüfe sich aber selbst und esse dann von dem Brot und trinke aus dem Kelch. Denn wer isst und trinkt, der isst und trinkt sich das Gericht, wenn er den Leib nicht unterscheidet. Deshalb gibt es unter euch so viele Schwache und Kranke, und gar viele sind entschlafen. Wenn wir aber selbst mit uns ins Gericht gehen, so würden wir nicht gerichtet. Wenn wir jedoch vom Herrn gerichtet werden, so werden wir in die Zucht genommen, damit wir nicht mit der Welt verdammt werden. Also, meine Brüder, wenn ihr zum Mahle zusammenkommt, so wartet aufeinander. Also es wird da gesagt, dass wir wirklich sollen mit einer ganz, ganz grossen Ehrfurcht Lieb und Blut Christi empfangen. Wer das empfängt, ohne zu bedenken, dass Lieb und Blut Christi ist, der isst und trinkt sich das Gericht. Das ist also ernst. Also das Erlösungswerk von Jesus, das ist nicht nur einfach so ein biblisches Geschichtli, sondern es ist wirklich Gott, der sich ganz hingibt, wo die ganze Liebe euch schenkt, wo sein Blut vergüsst, sein Innerste gibt. Und das Innerste sollen wir mit einer ganz, ganz grossen Ehrfurcht und Hingabe empfangen und sollen uns bewusst sein, dass er uns erlöst. Er ist der einzige Retter, der einzige Erlöser, und in keinem anderen ist das Heil zu finden als in Jesus Christus allein. Unser Glauben ist so einfach. Und es ist irgendwie, tut es einem als Priester im Herzen weh, wenn man sieht, wie man überall irgendwie versucht, das Heil zu suchen.
wir haben das Heil, wir haben es da, wir müssen es nur erfassen, wir müssen es nur ergreifen. Wir haben alles. Also wir brauchen nicht wie anderen Religionen das Heil suchen. Wir haben das Heil und das Europa hat ja ein unwahrscheinliches Geschenk, dass wir christliche Wurzeln haben. Wie eigentlich auch übrigens alle islamischen Länder christliche Wurzeln hätten. Der Islam ist ja etwas, wo das Christentum dann zerstört hat und das Christentum ausgerupft hat aus diesen Ländern. Auch islamische Länder haben christliche Wurzeln. Also wirklich, dass der ganze Nahe Osten, ganz Afrika, ganz Europa, das hat die christlichen Wurzeln. Und da sollen wir zu diesen Wurzeln zurück und dankbar sein, dass wir das ganze Heil von Gott angeboten haben. Also wir müssen nicht noch jemand anders suchen, als in Christus allein. Gelobt sei Jesus Christus in Ewigkeit. Amen.

Vielen herzlichen Dank im Pfarrer Matthias Rey für den Vortrag vom kostbaren Blut Christi. Liebe Zuhörerinnen und Zuhörer, Sie haben soeben den zweiten Teil gehört. Vielen Dank auch Ihnen fürs Zuhören.

Liebe Hörerinnen und Hörer von Radio Gloria, wir wollen jetzt beten. Wir beten zum heiligen Erzengel Michael mit Wort vom Papst Leo XIII. Im Namen des Vaters und des Sohnes und des Heiligen Geistes. Amen. Heiliger Erzengel Michael, du ruhmreicher Führer der himmlischen Heerscharen, steh uns zur Seite in dem schweren Kampf, den wir führen müssen, wider die Fürsten und Mächte, die Beherrscher dieser finsteren Welt, wider die bösen Geister. Komm den Menschen zu Hilfe. Gott hat sie unsterblich erschaffen, hat sie gestaltet nach seinem Bild und Gleichnis, hat sie um einen teuren Preis der Herrschaft des Teufels entrissen. Mit dem Heere der heiligen Engel schlage heute aufs Neue die Schlacht des Herrn, so wie du einst gegen Luzifer, das Haupt der Rebellen, und gegen seinen Anhang, die abtrünnigen Engel, gestritten hast. Sie konnten dir nicht widerstehen. Für sie war kein Platz mehr im Himmel. Der ungetreue Engel wurde in einen Engel der Finsternis verwandelt und samt seinem Anhang in den Abgrund gestürzt. Er schweift heute aufs Neue über die Erde, uns zu verderben. Dieser Feind und Mörder von Anbeginn hat sich wieder erhoben. Er nimmt die Gestalt eines Lichtengels an und schleicht mit dem ganzen Schwarm der bösen Geister umher, die Erde in seine Gewalt zu bringen, den Namen Gottes und seines Gesalbten auszulöschen. Die Seelen, die für die ewige Herrlichkeit geschaffen sind, zu rauben, zu morden und sie ins ewige Verderben zu stürzen. Die böse Schlange gießt wie einen schmutzigen Strom über die verblendete, verkommene Menschheit das Gift ihrer Bosheit aus, den Geist der Lüge, der Gottlosigkeit und Lästerung, den Besthauch der Unreinheit und aller schändlichen Laster. Hinterlistige Gegner haben die Kirche, die Braut des makellosen Lammes, überhäuft mit Bitterkeit, getränkt mit Wermut. Nach ihren heiligsten Gütern haben sie ruchlos die Hand ausgestreckt. Darum erhebe dich, unüberwindlicher Heerführer, komm dem Volk Gottes zu Hilfe gegen die Anstürme der bösen Geister und gib uns den Sieg. Amen. Im Namen des Vaters und des Sohnes und des Heiligen Geistes. Amen. Das ist ein Gebet, verfasst vom Papst Leo XIII. Wenden wir uns ganz fest an Erzengel Michael. Heiliger Erzengel Michael, schütze uns im Kampf. Lass uns nicht zugrunde gehen im schrecklichen Gericht.

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1: Liebe Hörerinnen und Hörer, wir möchten Sie nun recht herzlich einladen zum Barmherzigkeitsrosenkranz. Im Namen des Vaters und des Sohnes und des Heiligen Geistes. Amen. Barmherziger Jesus, in dankbarem Gedenken an deinen bitteren Kreuzestod, bete ich dich in tiefster Ehrfurcht an und lobpreise dich für die unschätzbare Gnade der Erlösung. Demütig bitte ich dich, schau gnädig herab auf die ganze Menschheit und erweise besonders den armen Sündern und Sterbenden deine unergründliche Barmherzigkeit. Amen. Vater unser im Himmel, geheiligt werde dein Name, dein Reich komme, dein Wille geschehe, wie im Himmel so auf Erden.
2: Unser tägliches Brot gib uns heute und vergib uns unsere Schuld, wie auch wir vergeben unseren Schuldigern, und führe uns nicht in Versuchung, sondern erlöse uns von dem Bösen. Amen.
1: Gegrüßt seist du, Maria, voll der Gnade, der Herr ist mit dir. Du bist gebenedeit unter den Frauen, und gebenedeit ist die Frucht deines Leibes, Jesus.
2: Heilige Maria, Mutter Gottes, bitte für uns Sünder, jetzt und in der Stunde unseres Todes. Amen.
1: Ich glaube an Gott, den Vater, den Allmächtigen, den Schöpfer des Himmels und der Erde, und an Jesus Christus, seinen eingeborenen Sohn, unseren Herrn, empfangen durch den Heiligen Geist, geboren von der Jungfrau Maria, gelitten unter Pontius Pilatus, gekreuzigt, gestorben und begraben, hinabgestiegen in das Reich des Todes, am dritten Tage auferstanden von den Toten, aufgefahren in den Himmel, er sitzt zu Rechten Gottes, des allmächtigen Vaters, von dort wird er kommen, zu richten die Lebenden und die Toten. Ich glaube an den Heiligen Geist, die heilige katholische Kirche, Gemeinschaft der Heiligen, Vergebung der Sünden, Auferstehung der Toten und das ewige Leben. Amen. Ewiger Vater, ich opfere dir auf den Leib und das Blut, die Seele und die Gottheit deines über alles geliebten Sohnes, unseres Herrn Jesus Christus, zur Sühne für unsere Sünden und für die Sünden der ganzen Welt. Durch sein schmerzhaftes Leiden
2: habe Erbarmen mit uns und mit der ganzen Welt.
1: Durch sein schmerzhaftes Leiden
2: habe Erbarmen mit uns und mit der ganzen Welt.
1: Durch sein schmerzhaftes Leiden
2: habe Erbarmen mit uns und mit der ganzen Welt.
1: Durch sein schmerzhaftes Leiden
2: habe Erbarmen mit uns und mit der ganzen Welt.
1: Durch sein schmerzhaftes Leiden
2: habe Erbarmen mit uns und mit der ganzen Welt.
1: Durch sein schmerzhaftes Leiden
2: habe Erbarmen mit uns und mit der ganzen Welt.
1: Durch sein schmerzhaftes Leiden
2: habe Erbarmen mit uns und mit der ganzen Welt.
1: Durch sein schmerzhaftes Leiden
2: habe Erbarmen mit uns und mit der ganzen Welt.
1: Durch sein schmerzhaftes Leiden
2: habe Erbarmen mit uns und mit der ganzen Welt.
1: Durch sein schmerzhaftes Leiden
2: habe Erbarmen mit uns und mit der ganzen Welt.
1: Ewiger Vater, ich opfere dir auf den Leib und das Blut, die Seele und die Gottheit deines über alles geliebten Sohnes, unseres Herrn Jesus Christus, zur Sühne für unsere Sünden und für die Sünden der ganzen Welt.
2: Durch sein schmerzhaftes Leiden
1: habe Erbarmen mit uns und mit der ganzen Welt.
2: Durch sein schmerzhaftes Leiden
1: habe Erbarmen mit uns und mit der ganzen Welt.
2: Durch sein schmerzhaftes Leiden
1: habe Erbarmen mit uns und mit der ganzen Welt.
2: durch sein schmerzhaftes Leiden.
1: Hab Erbarmen mit uns und mit der ganzen Welt.
2: Durch sein schmerzhaftes Leiden.
1: Hab Erbarmen mit uns und mit der ganzen Welt.
2: Durch sein schmerzhaftes Leiden.
1: Hab Erbarmen mit uns und mit der ganzen Welt.
2: Durch sein schmerzhaftes Leiden.
1: Hab Erbarmen mit uns und mit der ganzen Welt.
2: Durch sein schmerzhaftes Leiden.
1: Hab Erbarmen mit uns und mit der ganzen Welt.
2: Durch sein schmerzhaftes Leiden.
1: Hab Erbarmen mit uns und mit der ganzen Welt.
2: Durch sein schmerzhaftes Leiden.
1: Hab Erbarmen mit uns und mit der ganzen Welt.
3: Ewiger Vater, ich opfere dir auf den Leib und das Blut, die Seele und die Gottheit deines über alles geliebten Sohnes, unseres Herrn Jesus Christus, zur Sühne für unsere Sünden und für die Sünden der ganzen Welt.
1: Durch sein schmerzhaftes Leiden.
2: Habe Erbarme mit uns und mit der ganzen Welt.
1: Durch sein schmerzhaftes Leiden.
2: Habe Erbarme mit uns und mit der ganzen Welt.
1: Durch sein schmerzhaftes Leiden.
2: Habe Erbarme mit uns und mit der ganzen Welt.
1: Durch sein schmerzhaftes Leiden.
2: Habe Erbarme mit uns und mit der ganzen Welt.
1: Durch sein schmerzhaftes Leiden.
2: Habe Erbarme mit uns und mit der ganzen Welt.
1: Durch sein schmerzhaftes Leiden.
2: Habe Erbarme mit uns und mit der ganzen Welt.
1: Durch sein schmerzhaftes Leiden.
2: Habe Erbarme mit uns und mit der ganzen Welt.
1: Durch sein schmerzhaftes Leiden.
2: Habe Erbarme mit uns und mit der ganzen Welt.
1: Durch sein schmerzhaftes Leiden.
2: Habe Erbarme mit uns und mit der ganzen Welt.
1: Durch sein schmerzhaftes Leiden.
2: Habe Erbarme mit uns und mit der ganzen Welt.
3: Ewiger Vater, ich opfere dir auf den Leib und das Blut, die Seele und die Gottheit deines über alles geliebten Sohnes, unseres Herrn Jesus Christus, zur Sühne für unsere Sünden und für die Sünden der ganzen Welt.
2: Durch sein schmerzhaftes Leiden.
1: Hab Erbarmen mit uns und mit der ganzen Welt.
2: Durch sein schmerzhaftes Leiden.
1: Hab Erbarmen mit uns und mit der ganzen Welt.
2: Durch sein schmerzhaftes Leiden.
1: Hab Erbarmen mit uns und mit der ganzen Welt.
2: Durch sein schmerzhaftes Leiden.
1: Hab Erbarmen mit uns und mit der ganzen Welt.
2: Durch sein schmerzhaftes Leiden.
1: Hab Erbarmen mit uns und mit der ganzen Welt.
2: Durch sein schmerzhaftes Leiden.
1: Hab Erbarmen mit uns und mit der ganzen Welt.
2: Durch sein schmerzhaftes Leiden.
1: Hab Erbarmen mit uns und mit der ganzen Welt.
2: Durch sein schmerzhaftes Leiden.
1: Hab Erbarmen mit uns und mit der ganzen Welt.
2: Durch sein schmerzhaftes Leiden.
1: Hab Erbarmen mit uns und mit der ganzen Welt.
2: Durch sein schmerzhaftes Leiden.
1: Hab Erbarmen mit uns und mit der ganzen Welt.
3: Ewiger Vater, ich opfere dir auf den Leib und das Blut, die Seele und die Gottheit deines über alles geliebten Sohnes, unseres Herrn Jesus Christus, zur Sühne für unsere Sünden und für die Sünden der ganzen Welt.
1: Durch sein schmerzhaftes Leiden.
2: Habe Erbarme mit uns und mit der ganzen Welt.
1: Durch sein schmerzhaftes Leiden.
2: Habe Erbarme mit uns und mit der ganzen Welt.
1: Durch sein schmerzhaftes Leiden.
2: Habe Erbarme mit uns und mit der ganzen Welt.
1: Durch sein schmerzhaftes Leiden.
2: Habe Erbarme mit uns und mit der ganzen Welt.
1: Durch sein schmerzhaftes Leiden.
2: Habe Erbarme mit uns und mit der ganzen Welt.
1: Durch sein schmerzhaftes Leiden.
2: Habe Erbarme mit uns und mit der ganzen Welt.
1: Durch sein schmerzhaftes Leiden.
2: Habe Erbarmen mit uns und mit der ganzen Welt.
1: Durch sein schmerzhaftes Leiden.
2: Habe Erbarmen mit uns und mit der ganzen Welt.
1: Durch sein schmerzhaftes Leiden.
2: habe Erbarmen mit uns und mit der ganzen Welt.
3: Durch sein schmerzhaftes Leiden.
2: Habe Erbarmen mit uns und mit der ganzen Welt.
3: Heiliger Gott, heiliger starker Gott, heiliger unsterblicher Gott, habe Erbarmen mit uns und mit der ganzen Welt. Heiliger Gott, heiliger starker Gott, heiliger unsterblicher Gott, habe Erbarmen mit uns und mit der ganzen Welt. Heiliger Gott, heiliger starker Gott, heiliger unsterblicher Gott, habe Erbarmen mit uns und mit der ganzen Welt. Amen. Im Namen des Vaters und des Sohnes und des Heiligen Geistes. Amen. Liebe Zuhörerinnen und Zuhörer, ich danke Ihnen für das Mitbeten des Rosenkranzes zur göttlichen Barmherzigkeit. Gelobt sei Jesus Christus.
2: In Ewigkeit. Amen.
4: Wir beten die sieben Vaterunser. Es ist ein Gebet, das der göttliche Heiland, der heiligen Birgitta von Schweden, offenbart hat. Papst Pius IX. Kannte diese Gebete und approbierte sie am 31. Mai 1862, indem er sie als der Wahrheit entsprechend und zum großen Nutzen für das Heil der Seelen erachtete. Nach dem Gebet hören Sie die Verheißungen von Jesus, die mit diesem Gebet verbunden sind. Wir beginnen unser Gebet im Zeichen des Kreuzes. Im Namen des Vaters und des Sohnes und des Heiligen Geistes. Amen. O Jesus, ich will jetzt siebenmal das Vaterunser beten, in Vereinigung mit jener Liebe, in welcher du dieses Gebet in deinem Herzen geheiligt und versüßt hast. Nimm es von meinen Lippen in dein göttliches Herz auf, verbessere und vervollkommene es so sehr, dass es der allerheiligsten Dreifaltigkeit so viel Ehre und Freude bereite, wie du ihr auf Erden mit diesem Gebet erwiesen hast. Und diese mögen überströmen auf deine heiligste Menschwerdung, zur Verherrlichung deiner heiligen Wunden und des kostbaren Blutes, das du daraus vergossen hast. Erstens, Beschneidung. Vater unser im Himmel, geheiligt werde dein Name, dein Reich komme, dein Wille geschehe, wie im Himmel, so auf Erden. Unser tägliches Brot gib uns heute und vergib uns unsere Schuld, wie auch wir vergeben unseren Schuldigern. Und führe uns nicht in Versuchung, sondern erlöse uns von dem Bösen. Gegrüßt seist du, Maria, voll der Gnade, der Herr ist mit dir, du bist gebenedeit unter den Frauen, und gebenedeit ist die Frucht deines Leibes, Jesus. Heilige Maria, Mutter Gottes, bitte für uns Sünder, jetzt und in der Stunde unseres Todes. Amen. Ewiger Vater, durch die unbefleckten Hände Mariens und das göttliche Herz Jesu opfere ich dir die ersten Wunden, die ersten Schmerzen und die erste Blutvergießung Jesu auf, zur Sühne für meine und aller Menschen Jugendsünden und zur Verhütung erster Todsünden, besonders in meiner Verwandtschaft.
5: Zweitens, Blutschweiß. Vater unser im Himmel, geheiligt werde dein Name, dein Reich komme, dein Wille geschehe, wie im Himmel so auf Erden. Unser tägliches Brot gib uns heute und vergib uns unsere Schuld, wie auch wir vergeben unseren Schuldigern, und führe uns nicht in Versuchung, sondern erlöse uns von dem Bösen. Gegrüßt seist du, Maria, voll der Gnade, der Herr ist mit dir, du bist gebenedeit unter den Frauen, und gebenedeit ist die Frucht deines Leibes, Jesus. Heilige Maria, Mutter Gottes, bitte für uns Sünder, jetzt und in der Stunde unseres Todes. Amen. Ewiger Vater, durch die unbefleckten Hände Mariens und das göttliche Herz Jesu opfere ich dir die furchtbaren Leiden des Herzens Jesu am Ölberg auf und jeden Tropfen seines Blutschweißes zur Sühne für meine und aller Menschen Sünden des Herzens, zur Verhütung solcher Sünden und für die Vermehrung der Gottes- und Nächstenliebe.
4: Drittens, Geißelung. Vater unser im Himmel, geheiligt werde dein Name, dein Reich komme, dein Wille geschehe, wie im Himmel, so auf Erden. Unser tägliches Brot gib uns heute und vergib uns unsere Schuld, wie auch wir vergeben unseren Schuldigern. Und führe uns nicht in Versuchung, sondern erlöse uns von dem Bösen. Gegrüßt seist du, Maria, voll der Gnade, der Herr ist mit dir, du bist gebenedeit unter den Frauen, und gebenedeit ist die Frucht deines Leibes, Jesus. Heilige Maria, Mutter Gottes, bitte für uns Sünder, jetzt und in der Stunde unseres Todes. Amen. Ewiger Vater, durch die unbefleckten Hände Mariens und das göttliche Herz Jesu opfere ich dir die vielen tausend Wunden, die grausamen Schmerzen und das kostbare Blut Jesu von der Geißelung auf, zur Sühne für meine und aller Menschen Sünden des Fleisches, zur Verhütung solcher Sünden und für die Bewahrung der Unschuld, besonders in meiner Verwandtschaft.
5: Viertens, Dornenkrönung. Vater unser im Himmel, geheiligt werde dein Name, dein Reich komme, dein Wille geschehe, wie im Himmel, so auf Erden. Unser tägliches Brot gib uns heute und vergib uns unsere Schuld, wie auch wir vergeben unseren Schuldigern, und führe uns nicht in Versuchung, sondern erlöse uns von dem Bösen. Gegrüßt seist du, Maria, voll der Gnade, der Herr ist mit dir. Du bist gebenedeit unter den Frauen, und gebenedeit ist die Frucht deines Leibes, Jesus. Heilige Maria, Mutter Gottes, bitte für uns Sünder, jetzt und in der Stunde unseres Todes. Amen. Ewiger Vater, durch die unbefleckten Hände Mariens und das göttliche Herz Jesu opfere ich dir die Wunden, die Schmerzen und das kostbare Blut des heiligen Hauptes Jesu von der Dornenkrönung auf, zur Sühne für meine und aller Menschen Sünden des Geistes, zur Verhütung solcher Sünden und für die Ausbreitung des Königtums Christi auf Erden.
4: Fünftens, Kreuztragung. Vater unser im Himmel, geheiligt werde dein Name, dein Reich komme, dein Wille geschehe wie im Himmel, so auf Erden. Unser tägliches Brot gib uns heute und vergib uns unsere Schuld, wie auch wir vergeben unseren Schuldigern. Und führe uns nicht in Versuchung, sondern erlöse uns von dem Bösen. Gegrüßt seist du, Maria, voll der Gnade, der Herr ist mit dir, du bist gebenedeit unter den Frauen, und gebenedeit ist die Frucht deines Leibes, Jesus. Heilige Maria, Mutter Gottes, bitte für uns Sünder, jetzt und in der Stunde unseres Todes. Amen. Ewiger Vater, durch die unbefleckten Hände Mariens und das göttliche Herz Jesu opfere ich dir die Leiden Jesu auf seinem Kreuzweg auf, besonders seine heilige Schulterwunde und deren kostbares Blut, zur Sühne für meine und aller Menschen Auflehnung gegen das Kreuz und Murren gegen deine heiligen Anordnungen und alle anderen Zungensünden, zur Verhütung solcher Sünden und für wahre Kreuzesliebe.
5: Sechstens, Kreuzigung Jesu. Vater unser im Himmel, geheiligt werde dein Name, dein Reich komme, dein Wille geschehe, wie im Himmel, so auf Erden. Unser tägliches Brot gib uns heute und vergib uns unsere Schuld, wie auch wir vergeben unseren Schuldigern, und führe uns nicht in Versuchung, sondern erlöse uns von dem Bösen. Gegrüßt seist du, Maria, voll der Gnade, der Herr ist mit dir, du bist gebenedeit unter den Frauen, und gebenedeit ist die Frucht deines Leibes, Jesus. Heilige Maria, Mutter Gottes, bitte für uns Sünder, jetzt und in der Stunde unseres Todes. Amen. Ewiger Vater, durch die unbefleckten Hände Mariens und das göttliche Herz Jesu opfere ich dir deinen göttlichen Sohn am Kreuze auf, seine Annagelung und seine Erhöhung, seine Wunden an Händen und Füßen und die drei Ströme seines heiligen Blutes, die sich daraus für uns ergossen, seine äußerste Armut, seinen vollkommenen Gehorsam, alle seine Körper- und Seelenqualen, seinen kostbaren Tod und dessen unblutige Erneuerung in allen heiligen Messen der Erde, zur Sühne aller Verletzungen der heiligen Ordensgelübde und Ordensregeln, zur Genugtuung für meine und der Welt Sünden, für die Kranken und Sterbenden, für heiligmäßige Priester und Laien, für die Anliegen des Heiligen Vaters zur Wiederherstellung der christlichen Familie, für Starkmut im Glauben, für unser Vaterland und die Einheit der Völker in Christus und seiner Kirche, sowie für die Diaspora.
4: Siebtens. Öffnung der heiligen Seite. Vater unser im Himmel, geheiligt werde dein Name, dein Reich komme, dein Wille geschehe wie im Himmel so auf Erden. Unser tägliches Brot gib uns heute und vergib uns unsere Schuld, wie auch wir vergeben unseren Schuldigern. Und führe uns nicht in Versuchung, sondern erlöse uns von dem Bösen. Gegrüßt seist du, Maria, voll der Gnade. Der Herr ist mit dir. Du bist gebenedeit unter den Frauen, und gebenedeit ist die Frucht deines Leibes, Jesus. Heilige Maria, Mutter Gottes, bitte für uns Sünder, jetzt und in der Stunde unseres Todes. Amen. Ewiger Vater, würdige dich, für die Bedürfnisse der heiligen Kirche und zur Sühne der Sünden aller Menschen, das kostbare Blut und Wasser anzunehmen, welches aus der Wunde des göttlichen Herzens Jesu geflossen ist, und sei uns allen gnädig und barmherzig. Blut Christi, letzter, kostbarer Inhalt deines heiligen Herzens, wasche mich rein von allen eigenen und fremden Sündenschulden. Wasser der Seite Christi, wasche mich rein von allen Sündenstrafen und lösche mir und allen armen Seelen die Flammen des Fegfeuers aus. Amen. Im Namen des Vaters und des Sohnes und des Heiligen Geistes. Amen. Der göttliche Heiland offenbarte der heiligen Birgitta noch zusätzliche folgende Verheißung. Wisset, dass ich denjenigen, welche 12 Jahre lang täglich 7 Vater Unser und Ave Maria zu Ehren meines kostbaren Blutes beten, große Gnaden erweisen werde. Erstens, sie kommen nicht ins Fegefeuer. Zweitens, ich werde sie in die Zahl der Märtyrer aufnehmen, wie wenn sie ihr Blut für den Glauben vergossen hätten. Drittens, ich werde 3 Seelen ihrer Anverwandten in der heiligmachenden Gnade erhalten, je nach ihrer Wahl. Viertens, die Seelen ihrer Verwandten bis ins 4. Glied werden der Hölle entgehen. Fünftens, sie werden einen Monat vor ihrem Tod davon in Kenntnis gesetzt. Sollten sie vor dieser Zeit sterben, so betrachte ich es als geschehen, das heißt, wie wenn sie diese Bedingungen erfüllt hätten. Papst Innozenz, der 10., bestätigte diese Offenbarung und fügte bei, dass die Seelen, die sie erfüllen, jeden Karfreitag eine Seele aus dem Fegefeuer befreien. 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Rufen Sie auf Nummer 041 720 23 23. Wir schicken Sie Ihnen gern zu. 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

0: 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Jeweils am Donnerstag beten wir den Priester Rosenkranz. Am Donnerstag war das letzte Abendmahl und dies in der Kirche als Einsetzung des Sakramentes der Priesterweihe durch Jesus verstanden wird. Wir schenken heute unser Gebet den Priestern und allen, die es werden dürfen. Wir beten um Priesterberufungen und für die jungen Männer, die eine Berufung erleben. Wir beten aber auch für die Priester, die schon im Dienst der Kirche stehen, um Kraft, Durchhaltevermögen und Freude an ihrem Dienst. Den Priester Rosenkranz beten für uns Herr und Frau Giel. Frau Giel ist Mutter, Buchautorin und Malerin.
1: Liebster Jesus, beseele alle deine Priester, beseele auch meinen, unseren Seelsorger, ganz mit deiner Güte und deiner Liebe, damit sie von dir erfüllt, als heilige Priester dir viel Freude bereiten und in Wahrheit allen alles werden und alle ihnen anvertrauten Seelen zu retten vermögen. Maria, gute Mutter der Priester, segne, heile und schütze sie. All ihr Heiligen Gottes, bittet für sie.
2: Heiliger Vater, bewahre sie in deinem Namen, den du mir gegeben hast, damit sie eins sind wie wir. Ich bitte nicht, dass du sie aus der Welt nimmst, sondern dass du sie vor dem Bösen bewahrst. Sie sind nicht von der Welt, wie auch ich nicht von der Welt bin. Heilige sie in der Wahrheit. Dein Wort ist Wahrheit. Wie du mich in die Welt gesandt hast, so habe auch ich sie in die Welt gesandt. Und ich heilige mich für sie, damit auch sie in der Wahrheit geheiligt sind. Im Namen des Vaters und des Sohnes und des Heiligen Geistes.
1: Amen.
2: Ich glaube an Gott, den Vater, den Allmächtigen, den Schöpfer des Himmels und der Erde, und an Jesus Christus, seinen eingeborenen Sohn, unseren Herrn, empfangen durch den Heiligen Geist, geboren von der Jungfrau Maria, gelitten unter Pontius Pilatus, gekreuzigt, gestorben und begraben, hinabgestiegen in das Reich des Todes, am dritten Tage auferstanden von den Toten, aufgefahren in den Himmel. Er sitzt zur Rechten Gottes, des allmächtigen Vaters. Von dort wird er kommen, zu richten die Lebenden und die Toten.
1: Ich glaube an den Heiligen Geist, die heilige katholische Kirche, Gemeinschaft der Heiligen, Vergebung der Sünden, Auferstehung der Toten und das ewige Leben. Amen.
2: Ehre sei dem Vater und dem Sohn und dem Heiligen Geist.
1: Wie im Anfang, so auch jetzt und alle Zeit und in Ewigkeit. Amen.
2: Vater unser im Himmel, geheiligt werde dein Name, dein Reich komme, dein Wille geschehe, wie im Himmel, so auf Erden.
1: Unser tägliches Brot gib uns heute und vergib uns unsere Schuld, wie auch wir vergeben unseren Schuldigern, und führe uns nicht in Versuchung, sondern erlöse uns von dem Bösen. Amen.
2: Gegrüßet seist du, Maria, voll der Gnade. Der Herr ist mit dir. Du bist gebenedeit unter den Frauen, und gebenedeit ist die Frucht deines Leibes, Jesus, der in uns den Glauben vermehre.
1: Heilige Maria, Mutter Gottes, bitte für uns Sünder, jetzt und in der Stunde unseres Todes. Amen.
2: Gegrüßet seist du, Maria, voll der Gnade. Der Herr ist mit dir. Du bist gebenedeit unter den Frauen, und gebenedeit ist die Frucht deines Leibes, Jesus, der in uns die Hoffnung stärke.
1: Heilige Maria, Mutter Gottes, bitte für uns Sünder, jetzt und in der Stunde unseres Todes. Amen.
2: Gegrüßet seist du, Maria, voll der Gnade. Der Herr ist mit dir. Du bist gebenedeit unter den Frauen, und gebenedeit ist die Frucht deines Leibes, Jesus, der in uns die Liebe entzünde.
1: Heilige Maria, Mutter Gottes, bitte für uns Sünder, jetzt und in der Stunde unseres Todes. Amen.
2: Ehre sei dem Vater und dem Sohn und dem Heiligen Geist.
1: Wie im Anfang, so auch jetzt und alle Zeit und in Ewigkeit. Amen.
2: Vater unser im Himmel, geheiligt werde dein Name. Dein Reich komme, dein Wille geschehe, wie im Himmel, so auf Erden.
1: Unser tägliches Brot gib uns heute und vergib uns unsere Schuld, wie auch wir vergeben unseren Schuldigern. Und führe uns nicht in Versuchung, sondern erlöse uns von dem Bösen. Amen.
2: Gegrüßet seist du, Maria, voll der Gnade. Der Herr ist mit dir. Du bist gebenedeit unter den Frauen, und gebenedeit ist die Frucht deines Leibes, Jesus, der den Priestern sein Erbarmen schenke.
1: Heilige Maria, Mutter Gottes, bitte für uns Sünder, jetzt und in der Stunde unseres Todes. Amen.
2: Gegrüßet seist du, Maria, voll der Gnade. Der Herr ist mit dir. Du bist gebenedeit unter den Frauen, und gebenedeit ist die Frucht deines Leibes, Jesus, der den Priestern sein Erbarmen schenke.
1: Heilige Maria, Mutter Gottes, bitte für uns Sünder, jetzt und in der Stunde unseres Todes. Amen.
2: Gegrüßet seist du, Maria, voll der Gnade. Der Herr ist mit dir. Du bist gebenedeit unter den Frauen, und gebenedeit ist die Frucht deines Leibes, Jesus, der den Priestern sein Erbarmen schenke.
1: Heilige Maria, Mutter Gottes, bitte für uns Sünder, jetzt und in der Stunde unseres Todes. Amen.
2: Gegrüßet seist du, Maria, voll der Gnade. Der Herr ist mit dir. Du bist gebenedeit unter den Frauen, und gebenedeit ist die Frucht deines Leibes, Jesus, der den Priestern sein Erbarmen schenke.
1: Heilige Maria, Mutter Gottes, bitte für uns Sünder, jetzt und in der Stunde unseres Todes. Amen.
2: Gegrüßet seist du, Maria, voll der Gnade. Der Herr ist mit dir. Du bist gebenedeit unter den Frauen, und gebenedeit ist die Frucht deines Leibes, Jesus, der den Priestern sein Erbarmen schenke.
1: Heilige Maria, Mutter Gottes, bitte für uns Sünder, jetzt und in der Stunde unseres Todes. Amen.
2: Gegrüßet seist du, Maria, voll der Gnade. Der Herr ist mit dir. Du bist gebenedeit unter den Frauen, und gebenedeit ist die Frucht deines Leibes, Jesus, der den Priestern sein Erbarmen schenke.
1: Heilige Maria, Mutter Gottes, bitte für uns Sünder, jetzt und in der Stunde unseres Todes. Amen.
2: Gegrüßet seist du, Maria, voll der Gnade. Der Herr ist mit dir. Du bist gebenedeit unter den Frauen, und gebenedeit ist die Frucht deines Leibes, Jesus, der den Priestern sein Erbarmen schenke.
1: Heilige Maria, Mutter Gottes, bitte für uns Sünder, jetzt und in der Stunde unseres Todes. Amen.
2: Gegrüßet seist du, Maria, voll der Gnade. Der Herr ist mit dir. Du bist gebenedeit unter den Frauen, und gebenedeit ist die Frucht deines Leibes, Jesus, der den Priestern sein Erbarmen schenke.
1: Heilige Maria, Mutter Gottes, bitte für uns Sünder, jetzt und in der Stunde unseres Todes. Amen.
2: Gegrüßet seist du, Maria, voll der Gnade. Der Herr ist mit dir. Du bist gebenedeit unter den Frauen, und gebenedeit ist die Frucht deines Leibes, Jesus, der den Priestern sein Erbarmen schenke.
1: Heilige Maria, Mutter Gottes, bitte für uns Sünder, jetzt und in der Stunde unseres Todes. Amen.
2: Gegrüßet seist du, Maria, voll der Gnade. Der Herr ist mit dir. Du bist gebenedeit unter den Frauen, und gebenedeit ist die Frucht deines Leibes, Jesus, der den Priestern sein Erbarmen schenke.
1: Heilige Maria, Mutter Gottes, bitte für uns Sünder, jetzt und in der Stunde unseres Todes. Amen.
2: Ehre sei dem Vater und dem Sohn und dem Heiligen Geist.
1: Wie im Anfang, so auch jetzt und alle Zeit und in Ewigkeit. Amen.
2: O mein Jesus, verzeih uns unsere Sünden, bewahre uns vor dem Feuer der Hölle, führe alle Seelen in den Himmel, besonders jene, die deiner Barmherzigkeit am meisten bedürfen.
1: Vater unser im Himmel, geheiligt werde dein Name, dein Reich komme, dein Wille geschehe, wie im Himmel, so auf Erden.
2: Unser tägliches Brot gib uns heute und vergib uns unsere Schuld, wie auch wir vergeben unseren Schuldigern. Und führe uns nicht in Versuchung, sondern erlöse uns von dem Bösen. Amen.
1: Gegrüßet seist du, Maria, voller Gnade, der Herr ist mit dir. Du bist gebenedeit unter den Frauen, und gebenedeit ist die Frucht deines Leibes, Jesus, der die Priester im Glauben festige.
2: Heilige Maria, Mutter Gottes, bitte für uns Sünder, jetzt und in der Stunde unseres Todes. Amen.
1: Gegrüßet seist du, Maria, voller Gnade, der Herr ist mit dir. Du bist gebenedeit unter den Frauen, und gebenedeit ist die Frucht deines Leibes, Jesus, der die Priester im Glauben festige.
2: Heilige Maria, Mutter Gottes, bitte für uns Sünder, jetzt und in der Stunde unseres Todes. Amen.
1: Gegrüßet seist du, Maria, voller Gnade, der Herr ist mit dir. Du bist gebenedeit unter den Frauen, und gebenedeit ist die Frucht deines Leibes, Jesus, der die Priester im Glauben festige.
2: Heilige Maria, Mutter Gottes, bitte für uns Sünder, jetzt und in der Stunde unseres Todes. Amen.
1: Gegrüßet seist du, Maria, voller Gnade, der Herr ist mit dir. Du bist gebenedeit unter den Frauen, und gebenedeit ist die Frucht deines Leibes, Jesus, der die Priester im Glauben festige.
2: Heilige Maria, Mutter Gottes, bitte für uns Sünder, jetzt und in der Stunde unseres Todes. Amen.
1: Gegrüßet seist du, Maria, voller Gnade, der Herr ist mit dir. Du bist gebenedeit unter den Frauen, und gebenedeit ist die Frucht deines Leibes, Jesus, der die Priester im Glauben festige.
2: Heilige Maria, Mutter Gottes, bitte für uns Sünder, jetzt und in der Stunde unseres Todes. Amen.
1: Gegrüßet seist du, Maria, voller Gnade, der Herr ist mit dir. Du bist gebenedeit unter den Frauen, und gebenedeit ist die Frucht deines Leibes, Jesus, der die Priester im Glauben festige.
2: Heilige Maria, Mutter Gottes, bitte für uns Sünder, jetzt und in der Stunde unseres Todes. Amen.
1: Gegrüßet seist du, Maria, voller Gnade, der Herr ist mit dir. Du bist gebenedeit unter den Frauen, und gebenedeit ist die Frucht deines Leibes, Jesus, der die Priester im Glauben festige.
2: Heilige Maria, Mutter Gottes, bitte für uns Sünder, jetzt und in der Stunde unseres Todes. Amen.
1: Gegrüßet seist du, Maria, voller Gnade, der Herr ist mit dir. Du bist gebenedeit unter den Frauen, und gebenedeit ist die Frucht deines Leibes, Jesus, der die Priester im Glauben festige.
2: Heilige Maria, Mutter Gottes, bitte für uns Sünder, jetzt und in der Stunde unseres Todes. Amen.
1: Gegrüßet seist du, Maria, voller Gnade, der Herr ist mit dir. Du bist gebenedeit unter den Frauen, und gebenedeit ist die Frucht deines Leibes, Jesus, der die Priester im Glauben festige.
2: Heilige Maria, Mutter Gottes, bitte für uns Sünder, jetzt und in der Stunde unseres Todes. Amen.
1: Gegrüßet seist du, Maria, voller Gnade, der Herr ist mit dir. Du bist gebenedeit unter den Frauen, und gebenedeit ist die Frucht deines Leibes, Jesus, der die Priester im Glauben festige.
2: Heilige Maria, Mutter Gottes, bitte für uns Sünder, jetzt und in der Stunde unseres Todes. Amen.
1: Ehre sei dem Vater und dem Sohn und dem Heiligen Geist.
2: Wie im Anfang, so auch jetzt und alle Zeit und in Ewigkeit. Amen.
1: O mein Jesus, verzeih uns unsere Sünden, bewahre uns vor dem Feuer der Hölle, führe alle Seelen in den Himmel, besonders jene, die deiner Barmherzigkeit am meisten bedürfen.
2: Vater unser im Himmel, geheiligt werde dein Name, dein Reich komme, dein Wille geschehe, wie im Himmel, so auf Erden.
1: Unser tägliches Brot gib uns heute und vergib uns unsere Schuld, wie auch wir vergeben unseren Schuldigern. Und führe uns nicht in Versuchung, sondern erlöse uns von dem Bösen. Amen.
2: Gegrüßet seist du, Maria, voll der Gnade. Der Herr ist mit dir. Du bist gebenedeit unter den Frauen, und gebenedeit ist die Frucht deines Leibes, Jesus, der das Vertrauen der Priester stärke.
1: Heilige Maria, Mutter Gottes, bitte für uns Sünder, jetzt und in der Stunde unseres Todes. Amen.
2: Gegrüßet seist du, Maria, voll der Gnade. Der Herr ist mit dir. Du bist gebenedeit unter den Frauen, und gebenedeit ist die Frucht deines Leibes, Jesus, der das Vertrauen der Priester stärke.
1: Heilige Maria, Mutter Gottes, bitte für uns Sünder, jetzt und in der Stunde unseres Todes. Amen.
2: Gegrüßet seist du, Maria, voll der Gnade. Der Herr ist mit dir. Du bist gebenedeit unter den Frauen, und gebenedeit ist die Frucht deines Leibes, Jesus, der das Vertrauen der Priester stärke.
1: Heilige Maria, Mutter Gottes, bitte für uns Sünder, jetzt und in der Stunde unseres Todes. Amen.
2: Gegrüßet seist du, Maria, voll der Gnade. Der Herr ist mit dir. Du bist gebenedeit unter den Frauen, und gebenedeit ist die Frucht deines Leibes, Jesus, der das Vertrauen der Priester stärke.
1: Heilige Maria, Mutter Gottes, bitte für uns Sünder, jetzt und in der Stunde unseres Todes. Amen.
2: Gegrüßet seist du, Maria, voll der Gnade. Der Herr ist mit dir. Du bist gebenedeit unter den Frauen, und gebenedeit ist die Frucht deines Leibes, Jesus, der das Vertrauen der Priester stärke.
1: Heilige Maria, Mutter Gottes, bitte für uns Sünder, jetzt und in der Stunde unseres Todes. Amen.
2: Gegrüßet seist du, Maria, voll der Gnade. Der Herr ist mit dir. Du bist gebenedeit unter den Frauen, und gebenedeit ist die Frucht deines Leibes, Jesus, der das Vertrauen der Priester stärke.
1: Heilige Maria, Mutter Gottes, bitte für uns Sünder, jetzt und in der Stunde unseres Todes. Amen.
2: Gegrüßet seist du, Maria, voll der Gnade. Der Herr ist mit dir. Du bist gebenedeit unter den Frauen, und gebenedeit ist die Frucht deines Leibes, Jesus, der das Vertrauen der Priester stärke.
1: Heilige Maria, Mutter Gottes, bitte für uns Sünder, jetzt und in der Stunde unseres Todes. Amen.
2: Gegrüßet seist du, Maria, voll der Gnade. Der Herr ist mit dir. Du bist gebenedeit unter den Frauen, und gebenedeit ist die Frucht deines Leibes, Jesus, der das Vertrauen der Priester stärke.
1: Heilige Maria, Mutter Gottes, bitte für uns Sünder, jetzt und in der Stunde unseres Todes. Amen.
2: Gegrüßet seist du, Maria, voll der Gnade. Der Herr ist mit dir. Du bist gebenedeit unter den Frauen, und gebenedeit ist die Frucht deines Leibes, Jesus, der das Vertrauen der Priester stärke.
1: Heilige Maria, Mutter Gottes, bitte für uns Sünder, jetzt und in der Stunde unseres Todes. Amen.
2: Gegrüßet seist du, Maria, voll der Gnade. Der Herr ist mit dir. Du bist gebenedeit unter den Frauen, und gebenedeit ist die Frucht deines Leibes, Jesus, der das Vertrauen der Priester stärke.
1: Heilige Maria, Mutter Gottes, bitte für uns Sünder, jetzt und in der Stunde unseres Todes. Amen.
2: Ehre sei dem Vater und dem Sohn und dem Heiligen Geist.
1: Wie im Anfang, so auch jetzt und alle Zeit und in Ewigkeit. Amen.
2: O mein Jesus, verzeih uns unsere Sünden, bewahre uns vor dem Feuer der Hölle, führe alle Seelen in den Himmel, besonders jene, die deiner Barmherzigkeit am meisten bedürfen.
1: Vater unser im Himmel, geheiligt werde dein Name, dein Reich komme, dein Wille geschehe, wie im Himmel, so auf Erden.
2: Unser tägliches Brot gib uns heute, und vergib uns unsere Schuld, wie auch wir vergeben unseren Schuldigern. Und führe uns nicht in Versuchung, sondern erlöse uns von dem Bösen. Amen.
1: Gegrüßet seist du, Maria, voll der Gnade, der Herr ist mit dir. Du bist gebenedeit unter den Frauen, und gebenedeit ist die Frucht deines Leibes, Jesus, der die Priester in seiner Liebe bewahre.
2: Heilige Maria, Mutter Gottes, bitte für uns Sünder, jetzt und in der Stunde unseres Todes. Amen.
1: Gegrüßet seist du, Maria, voll der Gnade, der Herr ist mit dir. Du bist gebenedeit unter den Frauen, und gebenedeit ist die Frucht deines Leibes, Jesus, der die Priester in seiner Liebe bewahre.
2: Heilige Maria, Mutter Gottes, bitte für uns Sünder, jetzt und in der Stunde unseres Todes. Amen.
1: Gegrüßet seist du, Maria, voll der Gnade, der Herr ist mit dir. Du bist gebenedeit unter den Frauen, und gebenedeit ist die Frucht deines Leibes, Jesus, der die Priester in seiner Liebe bewahre.
2: Heilige Maria, Mutter Gottes, bitte für uns Sünder, jetzt und in der Stunde unseres Todes. Amen.
1: Gegrüßet seist du, Maria, voll der Gnade, der Herr ist mit dir. Du bist gebenedeit unter den Frauen, und gebenedeit ist die Frucht deines Leibes, Jesus, der die Priester in seiner Liebe bewahre.
2: Heilige Maria, Mutter Gottes, bitte für uns Sünder, jetzt und in der Stunde unseres Todes. Amen.
1: Gegrüßet seist du, Maria, voll der Gnade, der Herr ist mit dir. Du bist gebenedeit unter den Frauen, und gebenedeit ist die Frucht deines Leibes, Jesus, der die Priester in seiner Liebe bewahre.
2: Heilige Maria, Mutter Gottes, bitte für uns Sünder, jetzt und in der Stunde unseres Todes. Amen.
1: Gegrüßet seist du, Maria, voll der Gnade, der Herr ist mit dir. Du bist gebenedeit unter den Frauen, und gebenedeit ist die Frucht deines Leibes, Jesus, der die Priester in seiner Liebe bewahre.
2: Heilige Maria, Mutter Gottes, bitte für uns Sünder, jetzt und in der Stunde unseres Todes. Amen.
1: Gegrüßet seist du, Maria, voll der Gnade, der Herr ist mit dir. Du bist gebenedeit unter den Frauen, und gebenedeit ist die Frucht deines Leibes, Jesus, der die Priester in seiner Liebe bewahre.
2: Heilige Maria, Mutter Gottes, bitte für uns Sünder, jetzt und in der Stunde unseres Todes. Amen.
1: Gegrüßet seist du, Maria, voll der Gnade, der Herr ist mit dir. Du bist gebenedeit unter den Frauen, und gebenedeit ist die Frucht deines Leibes, Jesus, der die Priester in seiner Liebe bewahre.
2: Heilige Maria, Mutter Gottes, bitte für uns Sünder, jetzt und in der Stunde unseres Todes. Amen.
1: Gegrüßet seist du, Maria, voll der Gnade, der Herr ist mit dir. Du bist gebenedeit unter den Frauen, und gebenedeit ist die Frucht deines Leibes, Jesus, der die Priester in seiner Liebe bewahre.
2: Heilige Maria, Mutter Gottes, bitte für uns Sünder, jetzt und in der Stunde unseres Todes. Amen.
1: Gegrüßet seist du, Maria, voll der Gnade, der Herr ist mit dir. Du bist gebenedeit unter den Frauen, und gebenedeit ist die Frucht deines Leibes, Jesus, der die Priester in seiner Liebe bewahre.
2: Heilige Maria, Mutter Gottes, bitte für uns Sünder, jetzt und in der Stunde unseres Todes. Amen.
1: Ehre sei dem Vater und dem Sohn und dem Heiligen Geist.
2: Wie im Anfang, so auch jetzt und alle Zeit und in Ewigkeit. Amen.
1: O mein Jesus, verzeih uns unsere Sünden, bewahre uns vor dem Feuer der Hölle, führe alle Seelen in den Himmel, besonders jene, die deiner Barmherzigkeit am meisten bedürfen.
2: Vater unser im Himmel, geheiligt werde dein Name, dein Reich komme, dein Wille geschehe, wie im Himmel, so auf Erden.
1: Unser tägliches Brot gib uns heute und vergib uns unsere Schuld, wie auch wir vergeben unseren Schuldigern. Und führe uns nicht in Versuchung, sondern erlöse uns von dem Bösen. Amen.
2: Gegrüßet seist du, Maria, voll der Gnade. Der Herr ist mit dir. Du bist gebenedeit unter den Frauen, und gebenedeit ist die Frucht deines Leibes, Jesus, der den Priestern die Gnade der Treue schenke.
1: Heilige Maria, Mutter Gottes, bitte für uns Sünder, jetzt und in der Stunde unseres Todes. Amen.
2: Gegrüßet seist du, Maria, voller Gnade. Der Herr ist mit dir. Du bist gebenedeit unter den Frauen, und gebenedeit ist die Frucht deines Leibes, Jesus, der den Priestern die Gnade der Treue schenke.
1: Heilige Maria, Mutter Gottes, bitte für uns Sünder, jetzt und in der Stunde unseres Todes. Amen.
2: Gegrüßet seist du, Maria, voller Gnade. Der Herr ist mit dir. Du bist gebenedeit unter den Frauen, und gebenedeit ist die Frucht deines Leibes, Jesus, der den Priestern die Gnade der Treue schenke.
1: Heilige Maria, Mutter Gottes, bitte für uns Sünder, jetzt und in der Stunde unseres Todes. Amen.
2: Gegrüßet seist du, Maria, voller Gnade. Der Herr ist mit dir. Du bist gebenedeit unter den Frauen, und gebenedeit ist die Frucht deines Leibes, Jesus, der den Priestern die Gnade der Treue schenke.
1: Heilige Maria, Mutter Gottes, bitte für uns Sünder, jetzt und in der Stunde unseres Todes. Amen.
2: Gegrüßet seist du, Maria, voller Gnade. Der Herr ist mit dir. Du bist gebenedeit unter den Frauen, und gebenedeit ist die Frucht deines Leibes, Jesus, der den Priestern die Gnade der Treue schenke.
1: Heilige Maria, Mutter Gottes, bitte für uns Sünder, jetzt und in der Stunde unseres

0: Gegrüßet seist du, Maria, voll der Gnade. Der Herr ist mit dir. Du bist gebenedeit unter den Frauen, und gebenedeit ist die Frucht deines Leibes, Jesus, der den Priestern die Gnade der Treue schenke.
1: Heilige Maria, Mutter Gottes, bitte für uns Sünder, jetzt und in der Stunde unseres Todes. Amen.
0: Gegrüßet seist du, Maria, voll der Gnade. Der Herr ist mit dir. Du bist gebenedeit unter den Frauen, und gebenedeit ist die Frucht deines Leibes, Jesus, der den Priestern die Gnade der Treue schenke.
1: Heilige Maria, Mutter Gottes, bitte für uns Sünder, jetzt und in der Stunde unseres Todes. Amen.
0: Gegrüßet seist du, Maria, voll der Gnade. Der Herr ist mit dir. Du bist gebenedeit unter den Frauen, und gebenedeit ist die Frucht deines Leibes, Jesus, der den Priestern die Gnade der Treue schenke.
1: Heilige Maria, Mutter Gottes, bitte für uns Sünder, jetzt und in der Stunde unseres Todes. Amen.
0: Ehre sei dem Vater und dem Sohn und dem Heiligen Geist.
1: Wie im Anfang, so auch jetzt und alle Zeit und in Ewigkeit. Amen.
0: O mein Jesus, verzeih uns unsere Sünden, bewahre uns vor dem Feuer der Hölle, führe alle Seelen in den Himmel, besonders jene, die deiner Barmherzigkeit am meisten bedürfen.
1: Im Namen des Vaters und des Sohnes und des Heiligen Geistes. Amen.
0: Gelobt sei Jesus Christus in Ewigkeit. Amen.
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0: Unser Hauptthema heute. Einen Tag nach dem schismatischen Akt der Piusbrüder bestätigt der Vatikan die Exkommunikation. Die Gemeinschaft hatte am Mittwoch gegen das ausdrückliche Verbot des Papstes 4 Bischöfe geweiht. Herzlich willkommen bei unserem Mikrofon, begrüßt Sie Stefan von Kempis. Das ist ein trauriger Tag für die Weltkirche, ein kirchenrechtlicher Blitzeinschlag. 38 Jahre nach dem ersten großen Bruch wiederholt sich das Lefebvre-Schisma in der katholischen Kirche. Am Morgen des 1. Juli wurden in Ekon im Schweizer Wallis 4 neue Bischöfe der traditionalistischen Pius-Bruderschaft geweiht und das ohne päpstliches Mandat, ja gegen den ausdrücklichen Willen von Papst Leo dem 14. Rom reagiert nun mit maximaler kirchenrechtlicher Härte. Das Dikasterium für die Glaubenslehre hat die Exkommunikation über alle Beteiligten bestätigt. Über die Hintergründe und die Konsequenzen spreche ich jetzt mit meinem Kollegen Mario Gargano. Wie wird dieser Schritt aus dem Vatikan konkret begründet?
1: Der Vatikan spricht hier in aller Deutlichkeit von einer Handlung schismatischer Natur. Das Fundament für diese harte Strafe ist die Tatsache, dass die Bischöfe Alfonso de Galarreta und Bernard Feuillet als Weihende 4 neue Bischöfe geweiht haben, namentlich die Priester Pascal Schreiber, Michael Goldate, Michel Poinciné de Sivry und Marc Hanapier. Da dies ohne päpstliche Erlaubnis und im offenen Ungehorsam geschah, haben sich alle 6 beteiligten Geistlichen ipso facto, also automatisch durch die Tat selbst, die Exkommunikation zugezogen. Das bedeutet im Klartext die formelle Trennung von der Kirche von Rom.
0: Nun ist das ja nicht der erste Versuch, diese Gruppierung wieder einzubinden. Dem Dekret liegt eine erläuternde Note bei. Was erfahren wir daraus über die Vorgeschichte, die zu dieser Eskalation geführt hat?
1: Ja, die Erläuterung macht deutlich, wie tief die Enttäuschung in Rom sitzt. Es wird betont, dass es seit den Zeiten von Papst Paul VI. Bis hin zu den jüngsten Gesprächen im Glaubensdikasterium unzählige Versuche gab, die Bruderschaft wieder in die volle Gemeinschaft zu führen. Erst am 30. Juni hatte der Papst ja noch eindringlich appelliert, kehrt um. Doch all diese Dialoge erwiesen sich als vergeblich. Mit den unerlaubten Weihen vom 1. Juli hat sich die Situation laut Vatikan nun massiv verschärft. Rom zitiert hier das historische Schreiben Ecclesia Dei von Johannes Paul II., das war 1988, und stellt klar, dieser Ungehorsam schließt die Ablehnung des römischen Primats in sich und ist ein schismatischer Akt.
0: Das Dekret und die Note richten sich ja nicht nur an die Führungsriege der Pius-Brüder, sondern betreffen auch die sogenannte Basis. Welche Konsequenzen hat das denn nun für die einfachen Priester und die Laien dieser Pius-Bruderschaft?
1: Die Konsequenzen sind extrem weitreichend und schneiden tief in das religiöse Leben ein. Erstens, alle Geistlichen, die der Bruderschaft angehören, befinden sich ab sofort im Schisma, gelten als Schismatiker und sind somit ebenfalls exkommuniziert. Zweitens, was die Laiengläubigen betrifft, so gelten diejenigen als exkommuniziert, die sich der Bruderschaft formell anschließen. Hier gelten die strengen Kriterien des Päpstlichen Rates für Gesetzestexte von 1996.
0: Und wie sieht es mit den Sakramenten aus, die von den Pius-Brüdern gespendet werden? Gibt es dazu präzise Vorgaben?
1: Ja, und das ist ein ganz entscheidender Punkt für die Gläubigen im Alltag. Der Vatikan stellt unmissverständlich klar, dass die Weiheträger der Bruderschaft alle Sakramente unrechtmäßig spenden. Mehr noch, das von ihnen gespendete Sakrament der Buße, also die Beichte, sowie die von ihnen geleiteten Eheschließungen sind ab sofort kirchenrechtlich ungültig. Der Vatikan ermahnt daher alle Gläubigen ausdrücklich, sich von den Feiern und Aktivitäten der Piusbruderschaft fernzuhalten und fest in der Gemeinschaft mit dem Papst und den rechtmäßigen Bischöfen zu bleiben.
0: Das klingt nach einer schwerwiegenden Trennung. Gibt es denn überhaupt noch eine Brücke zurück nach Rom oder ist die Tür jetzt komplett zu?
1: Die Türen sind nicht für immer verschlossen, aber die Bedingungen sind nun klar diktiert. In der Note heißt es am Ende sehr pastoral, dass die Kirche als fürsorgliche Mutter all jene mit aufrichtiger Zuneigung aufnehmen wird, die zur vollen Gemeinschaft zurückkehren möchten.
0: Eine historische Zäsur für die katholische Kirche. Mario, vielen Dank für die Einordnungen.
1: Gerne, Stefan.
0: 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Das Gebetsanliegen des Papstes für den Monat Juli steht unter dem Leitgedanken für die Achtung vor dem menschlichen Leben. Das Gebet, das Leo XIV. Seinem weltweiten Gebetsnetzwerk zukommen ließ, betont den Wert des menschlichen Lebens.
2: Lord of Life.
3: Das Gebetsanliegen beginnt mit der Anrufung Herr des Lebens und betont den Ursprung des Menschen als heiliges Geschenk, das dein Antlitz widerspiegelt, vom ersten Augenblick seiner Existenz bis zum letzten Atemzug seines Weges auf Erden.
2: To the final breath of their journey on earth.
3: Daraus leitet der Papst die gesellschaftliche Pflicht ab, den einzigartigen und unwiederholbaren Wert jedes Menschen anzuerkennen und zu bewahren.
2: And unrepeatable value of every human being.
3: Das Gebet fordert die Gläubigen auf, das Leben bedingungslos anzunehmen, die Zerbrechlichkeit mit Zärtlichkeit zu stützen, jede Phase mit Respekt zu begleiten und mutig diejenigen zu verteidigen, die keine Stimme haben.
2: And to bravely defend those who have no voice.
3: Gleichzeitig enthält das Dokument ein Schuldbekenntnis für Momente, in denen Menschen in Gleichgültigkeit oder in die Wegwerfkultur verfallen oder aufhören, im anderen ein liebenswertes Wesen zu sehen.
2: When we fail to see in others a being worthy of love.
3: Hinsichtlich der Kirche formuliert das Gebetsanliegen von Papst Leo den Wunsch nach einem lebendigen Zeugnis für das Evangelium des Lebens und nach einem offenen Haus, in dem jedes Leben gefeiert wird, in dem sich niemand überflüssig fühlt und in dem die Würde stets geachtet und bewahrt wird.
2: And where dignity is always honored and protected.
3: Das Gebet schließt mit der Bitte, das Leben so zu lieben, wie Jesus es tue, und mit Worten und Taten zu verkünden, dass jedes menschliche Leben die völlige Hingabe unserer selbst verdient.
2: That every human life is worth the total gift of ourselves. Amen.
3: Für Radio Vatikan, Sabrina Czarnecki.
0: Jetzt springen wir auf die Insel Lampedusa vor Sizilien, genauer gesagt an den Molo Madonnina. Dort kommen weiterhin Boote mit Migranten, mit Bootsflüchtlingen an. Sekbay Fall aus Senegal kennt diesen Weg aus eigener Erfahrung. Libyen, Haft, Überfahrt nach Italien, später eine Verurteilung wegen des Vorwurfs der Schleuserei. Heute hilft er anderen Migranten am Kai von Lampedusa. Seine Geschichte erzählt von Flucht, Verantwortung und einem schwierigen Neubeginn, wenige Tage vor dem Besuch von Papst Leo auf der Insel.
4: Unter den Helfern vor Ort befindet sich Sekbay Fall. Der junge Senegalese, der heute als Kulturvermittler arbeitet, spricht mehrere afrikanische Dialekte und bietet den Ankommenden Erstversorgung sowie sprachliche Orientierung. Seine eigene Biografie spiegelt die Erfahrungen wider, die viele der Geflüchteten teilen. Der Weg des gelernten Fischers begann im September 2014 im Senegal. Der Zusammenbruch der lokalen Fischereiindustrie, bedingt durch Verträge der Regierung und die Präsenz ausländischer Trawler in den Küstengewässern, entzog vielen Familien die Lebensgrundlage. Ohne Bildungs- oder Beschäftigungsalternativen verbleibe laut SEC oft nur die Flucht über den Landweg nach Mali, Niger und Libyen oder über den Atlantik Richtung Kanarische Inseln. Er selbst betont, ich habe es getan, aber es war allein Gott, der mich nach Lampedusa hat gelangen lassen. Das darf nicht der Weg sein. Während des zweijährigen Aufenthalts in Libyen war Sek in dortigen Gefängnissen interniert. Die Überfahrt nach Italien erfolgte in der Rolle des sogenannten Bootsführers oder Drivers. Sek differenziert aber bezüglich der rechtlichen Verantwortung. Im Gefängnis in Libyen habe ich sehr, sehr gelitten. Ein Kapitän zu sein, bedeutet in meiner Heimat, eine Arbeitsgruppe zu leiten und handwerkliche Boote zu führen, nicht aber die Verantwortung für Schiffbrüche oder die Organisation des Menschenhandels zu tragen. Die Drahtzieher, die das Geld einziehen, sind andere Personen. Nach der Ankunft in Italien im Jahr 2014 verbüßte Sek eine Strafe in Palermo, wegen des Vorwurfs der Schleuserei. Nach seiner Entlassung im Jahr 2016 schloss er sich sozialen Netzwerken an, die Unterstützung für Obdachlose und inhaftierte Migranten organisieren. Er begründet sein Engagement mit den Worten: Ich fühle mich als Migrant und möchte meinen Beitrag leisten, damit anderen nicht passiert, was mir widerfahren ist. In Palermo übernimmt Sek verschiedene Aufgaben, darunter die Essensverteilung während des Ramadans, Gefängnisbesuche und die Kontaktherstellung zwischen Migranten und deren Familien im Senegal. Er warnt zudem junge Menschen in Afrika vor einer verzerrten medialen Darstellung des Lebens in Europa. Die Realität für viele Ankommende bestehe aus Schwarzarbeit in der Landwirtschaft, Reinigung oder Gastronomie sowie dem Leben am Rande der Legalität. Obwohl Sek mittlerweile verheiratet ist und eine Familie gegründet hat, bleibt sein langfristiges Ziel die Rückkehr in sein Herkunftsland. Das Meer sei nicht die richtige Lösung. Und Europa präsentiere sich zunehmend verschlossen. Ich habe gelitten, um anzukommen, und mein Wunsch bleibt es, nach Hause zurückzukehren. Für Radio Vatikan, Birgit Pottler.
0: Nach dem feierlichen Empfang des Palliums durch den Papst im Petersdom hat sich der Erzbischof von New York, Ronald Hicks, in einem Interview mit uns über die Lage in seinem Bistum geäußert. Im Zentrum seiner Bestandsaufnahme eine spürbare Veränderung in der Demografie der Gläubigen in New York.
5: Hicks berichtet von einer ausgeprägten Gastfreundschaft, die ihm seit seinem Amtsantritt in der US-Metropole von Katholiken sowie allgemein entgegengebracht wurde. New York erweist sich laut dem Erzbischof als ein Mikrokosmos, in dem Menschen unterschiedlichster Herkunft eine gemeinsame Identität im Glauben und im Einsatz für das Gemeinwohl finden.
6: Surprised me most has been the gracious welcome.
5: Was mich am meisten überrascht hat, war der herzliche Empfang. Ich hatte mich nämlich dem Klischee angeschlossen, dass viele New Yorker schroff, unhöflich und hektisch seien. Doch stattdessen wurde ich so herzlich empfangen, nicht nur von Katholiken, sondern von New Yorkern aus allen Teilen der Stadt. Ich kann reingehen und ein Stück Pizza kaufen und der Verkäufer erkennt mich und fragt: Bist du der Neue? Ich sage: Ja, ich bin der Neue. Er antwortet: Na dann, herzlich willkommen in New York. Herzlichen Glückwunsch. Wir freuen uns, dass du hier bist.
6: Welcome to New York. Congratulations. We're happy that you're here.
5: Die größte pastorale Chance für die Erzdiözese liegt derzeit in der verstärkten Zuwendung junger Erwachsener im Alter zwischen 20 und 30 Jahren zum kirchlichen Leben. Hicks führt diese Entwicklung auf eine Suche nach Orientierung in einer komplexen Gegenwart zurück.
6: Young people in their 20s and 30s are.
5: Ich glaube, der Grund, warum wir eine Zunahme von jungen Erwachsenen sehen, die sich wieder im Glauben engagieren, ist, dass sie einen Teil der Zerrissenheit der Welt gesehen haben, wie eine Welt aussieht, wenn sie nicht mit dem Glauben oder einer moralischen Tradition oder mit bestimmten Werten oder Tugenden verbunden ist, die einen erden und leiten. Eine Gesellschaft, die völlige Beliebigkeit propagiere, hinterlasse bei vielen jungen Menschen das Bedürfnis nach einem tieferen Sinn, den sie nun in den Strukturen der Kirche und im ehrenamtlichen Engagement suchen. Um dieser Dynamik zu begegnen, setzt das Erzbistum New York verstärkt auf theologische Ausbildung, Katechese und eine aktive Evangelisierung. Hicks betont, dass die Kirche die Tendenz zur Selbstreferenzialität überwinden muss. Ich möchte sicherstellen, dass wir nicht nur jungen Menschen, sondern Menschen jeden Alters gezielt helfen, den Herrn kennenzulernen, zu lieben und ihm zu dienen. Gleichzeitig müssen wir weiterhin eine Kirche sein, die nicht selbstreferenziell ist, sondern eine Kirche auf Mission und im Dienst an den anderen.
6: But a church that is on mission and a church that is in service to others.
5: Für Radio Vatikan, Anne Preckel.

Sie haben Radio Gloria eingeschaltet, heute am Donnerstag, den 2. Juli 2026. Wir sind in der 13. Woche vom Jahreskreis und die Kirche feiert heute Maria Heimsuchung. Herzlich willkommen, heisst sie Claudia Baumeler. Und jetzt schauen wir miteinander, was das Tagesprogramm für Sie bereit hat. 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Wir übertragen über das KTV den Dialog mit den Referenten. 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Am 17:15 Radiolexikon mit Simon Dach. 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Am 6. Radio Vatikan Nachrichtenmagazin. Am 18:30 sind wir wieder in Altötting am Benedikt 16. Forum. Und wir übertragen das Pontifikalamt mit Kurt Kardinal Koch aus der Stiftspfarrkirche in Altötting. Am 19:45 Kitzahoi. 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Am 8. Best of Gloria. 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Es redet zu uns Pater Gottfried Egger. Am 9. beten wir den Rosenkranz und im 9:45 komplett das Nachtgebet der Kirche. Ab der 10. bis am Morgen um 6. ist das Nachtprogramm für Sie aufgeschaltet. Sie hören Wiederholungen, viele schöne Gedanken dazwischen und Musik. 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

Wir schalten uns wieder ein über das KTV, als Forum Benedikt XVI. In Altötting, und wir übertragen den Dialog mit den Referenten.

0: Kardinal Kurt-Koch, Professor Tück und Professor Reiser.
1: Danke schön. Die Theologie hilft mir.

0: Herr Kardinal Koch, ich würde sehr gerne bei Ihnen beginnen. Zunächst einmal ein großes Lob, ein Dank unserer Teilnehmer und Zuschauer und Zuhörer. Herr Kardinal, ein wunderbarer Vortrag, aber dennoch die Frage, ist die moderne Freiheits- und Emanzipationsbewegung aus der Sicht der befreiten Freiheit einfach eine Abwendung von Gott? Wie würden Sie differenzieren?
1: Nein, muss es nicht sein. Es gibt sicher Befreiungsbewegungen, Emanzipationsbewegungen, die sich von Hindernissen, die sie empfinden in der Gesellschaft, loslösen wollen, ohne dass sie sich loslösen von Gott. Das muss nicht sein. Aber es gibt natürlich die extremen Positionen, dass der Mensch nur dann frei ist, wenn er sich von aller Autorität löst und damit auch von der größten Autorität, nämlich Gott. Aber man darf den Begriff der Emanzipation nicht für alle in derselben Weise verwenden.
0: Ja. Könnten Sie den Begriff noch einmal kurz erläutern, den Begriff der Emanzipation, einfach um Missverständnissen vorzubeugen?
1: Also der ursprüngliche Begriff kommt vom Lateinischen her, emanu capere, aus der Hand fallen. Das war im römischen Recht der Fachbegriff für das Mündigwerden des jungen Römes, der sich nicht mehr in der Hand der väterlichen Autorität befindet, sondern frei geworden ist davon. Und dann ist dieser Begriff übertragen worden für verschiedene Bewegungen, die sich von realen oder gemeinten Abhängigkeiten loslösen wollen.
0: Vielen Dank Ihnen. Bleiben wir noch bei Ihrem Vortrag über die Freiheit. Ein anderer Teilnehmer schreibt: Herr Kardinal, glauben Sie, dass Maria als neue Eva von Gott gerade für unsere Zeit, die von Missbrauch der Freiheit geprägt ist, eine besondere Rolle zugedacht? Und wenn ja, worin besteht sie?
1: Maria hat in der ganzen Heilsgeschichte eine besondere Rolle, dadurch, dass sie zum Eintrittstor Gottes in diese Welt geworden ist. Und ohne ihr Ja diese Menschwerdung so nicht hätte geschehen können, wie sie geschehen ist. Das ist ein großes Mitwirken Mariens, das zeigt, dass Maria bei aller Abhängigkeit, bei aller Zuwendung zu Gott ihre menschliche Freiheit mit ins Spiel gebracht hat und sich ganz auf das Wort Gottes konzentriert hat. Im Neuen Testament ist das ja sehr schön. Es gibt drei verschiedene Stellen, wo das immer wiederholt wird, vor allem bei Lukas. Das ist erstens bei der Ankündigung, wo der Engel kommt und wo es dann heißt, Maria bewahrte alles, was sie gehört hat, in ihrem Herzen. Dann wieder in der Weihnachtsgeschichte nach der Anbetung des Kindes in der Krippe durch die Hirten, wo Maria bedachte alles und erwägte es. Und ein drittes Mal wieder beim 12-jährigen Jesus im Tempel. Sie dachte darüber nach, was das alles zu bedeuten hat. Maria ist ganz Ohr für den Willen Gottes. Deshalb haben die Kirchenväter Maria als Prophetin bezeichnet. Denn das ist das Wesen des Propheten, dass er ganz in einer freundschaftlichen Beziehung mit Gott lebt, nach dem Willen Gottes sucht und diesen Willen Gottes auch in der Welt verkündet. In dem Sinne ist Maria ein wunderbares Modell für den Christen. Das ist ja auch seine Berufung. Und wir bringen das vor allem zum Ausdruck, indem wir beten. Beim Beten falten wir die Hände. Das heißt, wir falten uns in den Willen Gottes ein, um diesen Willen Gottes für unser Leben und für die Welt auszufalten.
0: Sie haben zwei Begriffe verwandt, einmal die Freiheit, einmal die Abhängigkeit. Für moderne Ohren klingt das sehr paradox. Kann man in der Abhängigkeit von Gott zur Freiheit finden? Die anderen Referenten sind selbstverständlich auch eingeladen, darauf zu antworten, wenn sie möchten. Ich sehe nur das Nicken.
1: Das gilt ja schon ganz menschlich. Ich bin ja nicht absolut frei, sondern ich bin in eine Welt hineingeboren, in eine ganz konkrete Situation mit einer Familie, in eine konkrete Weltsituation und davon bin ich abhängig. Die Freiheit besteht nicht darin, dass ich mich davon loslöse, sondern wie ich mich dazu verhalte.
2: Ich würde vielleicht ergänzend noch sagen, erst in der freien Selbstbindung kann Freiheit eine Gestalt bekommen und es gehört vielleicht zur Illusion heute zu meinen, dass man immer wieder neu mit anderen Optionen anfangen kann. Nein, das ist letztlich eine illusorische Art, Freiheit zu gebrauchen. Erst in der Bindung an etwas kann Freiheit Gestalt bekommen. Und das zeigt natürlich im Blick auf Gott ganz besonders, weil Gott der ist, der meine Freiheit befreien will, auf ihn hin. Sodass Freiheit sich hier auch immer wieder von Gott her bestimmen lässt und so eine Gestalt annimmt. Der französische Dichter Paul Claudel hat mal gesagt, und Freiheit ist gebunden in Liebe. Da ist das gewissermaßen zusammengefasst.
1: Das Sakrament der Ehe. Ne?
0: Eine weitere Frage an Herrn Kardinal Koch zum verlorenen Sohn. Der Sohn, der die Erbschaft schon in Anspruch nahm zu Lebzeiten seines Vaters. Und Sie sagten vorhin, dass er indirekt gleichsam schon den Wunsch geäußert hätte, der Vater wäre tot, indem er das Erbe antritt zu Lebzeiten des Vaters. Ist das nicht zu weitgehend? Ist das nicht schon eine Art Unterstellung?
1: Ich hoffe nicht, dass es eine Unterstellung ist, aber vielleicht muss der Exeget mich korrigieren.
0: Ja. Wäre ich auch sehr gut. Ich habe Sie akustisch leider nicht verstanden. Wer muss Sie korrigieren?
2: Der Exeget, der Neutestamentler.
3: Was muss der?
0: Den Kardinal.
3: Ich bin gerade weggetreten.
1: Sie haben den besten Teil erwähnt. Nee, die Frage war, ich habe bei der Auslegung des Gleichnisses vom verlorenen Sohn gesagt, dass der Sohn das Erbe des Vaters will, und deshalb im Grunde schon möchte, dass der Vater nicht mehr lebt. Und die Frage ist das nicht eine Unterstellung und übertrieben? Und darauf habe ich gesagt, der Exeget kann mich ja korrigieren.
3: Ich meine, dass er sich, was man früher auch das Mütterliche genannt hat, auszahlen lässt, das ist sein gutes Recht. Ist sein gutes Recht. Also da würde ich sagen, ist nicht. Nein, das denke ich, er kriegt sein Geld und dann weiß er, aber mehr hat er auch nicht. Und wie das weg ist, hat er gar nichts mehr.
0: Herr Prälat Graulich, kommen wir zu Ihnen. Es wurden einige Fragen gestellt. Sie sagten in Ihrem Vortrag, dass die Freiheit genauso wichtig sei wie die Wahrheit. Die Wahrheit ist jedoch eine Person, Jesus Christus. Kann man Freiheit in diesem Sinn überhaupt mit der Wahrheit gleichsetzen oder habe ich das falsch verstanden? Fragt ein Zuschauer.
4: Ja, das haben Sie nicht falsch verstanden. Es ist ja die Freiheit, diese Wahrheit anzunehmen. Und diese Wahrheit ist so, dass sie dem Menschen entspricht, weil sie aus der Geschöpflichkeit kommt und die Geschöpflichkeit reflektiert. Und dadurch macht diese Festlegung auf die Wahrheit eigentlich frei. Also die Wahrheit wird euch frei machen. Das heißt, wenn ihr die Wahrheit annehmt, wenn ihr Jesus Christus annehmt, bekommt euer Leben mehr Möglichkeiten, die eine größere Freiheit mit sich bringen. Diese wunderbare Formulierung von Papst Benedikt, dass das Christentum in der Begegnung mit Christus besteht und dann neue Perspektiven und neue Möglichkeiten eröffnet, die steht da, glaube ich, im Hintergrund. Also wenn ich die Wahrheit, die Christus ist, annehme, wird mein Leben reicher, werde ich frei und bin nicht mehr gezwungen, mich mit vorläufigen Lösungen zufrieden zu geben. Mhm. So habe ich das verstanden.
0: Danke Ihnen. Was ist denn Wahrheit? Gibt es Indikatoren für die Wahrheit, dafür, dass ich auf dem richtigen Weg bin? Und wie verhalte ich mich, wenn innerhalb meiner eigenen Familie oder im Freundeskreis die Menschen nichts von der Wahrheit hören wollen? Wie kann ich ihnen das näher bringen?
4: Gut, das kann man immer nur versuchen. Also wenn ich der Meinung bin, aufgrund meiner Anbindung an die Wahrheit, dass andere Menschen auf dem falschen Weg sind, Ratzinger hat das ja gesagt, den Auftrag zu erfüllen, der Gott einen übertragen hat, dann kann ich nur versuchen, sie zu korrigieren und sie selber durch mein eigenes Beispiel auf den rechten Weg, auf den Weg der Wahrheit zu führen, nicht an mich zu binden, es ist ja nicht meine Meinung, sondern es ist die Wahrheit, die ich angenommen habe, und ihnen durch Wort und Beispiel zu zeigen, wo der Weg lang gehen könnte und welches Plus an Lebensqualität, ist ja auch so ein neues Wort, an Lebensfülle im Glauben und in der Wahrheit das mit sich bringt.
0: Machen wir einen größeren Sprung, bleiben wir noch bei Ihnen, Prälat Graulich, kommen wir zum Thema des Leids. Wenn Gott allmächtig und gut ist, warum hat er das Leid nicht aus unserer Welt geschaffen und welche Bedeutung hat mein eigenes Leid im Heilsplan Gottes?
4: Ja, das ist eine gute Frage. Er hätte natürlich auch alles abschaffen können durch das stellvertretende Leiden Jesu. Das hat er aber nicht getan. Der heilige Paulus hat es dann so ausgelegt, dass das Leiden des Menschen ergänzt, was am Leiden Christi noch fehlt. Dass das Leiden ergänzt, was durch die Sünde verletzt ist. Und wir haben ja viele, ich habe aufgrund des Zitates da die Anna Schäffer erwähnt, es gibt viele solcher Leidensseelen, die diesen Auftrag als Auftrag Gottes angenommen haben, stellvertretend zu leiden. Aber es ist uns vieles verloren gegangen, auch gerade dieser Gedanke der Stellvertretung im Leiden, im Gebet. Und wer leiden kann, der kann auch mitleiden. Und das ist das, was Christus getan hat. Er hat mit uns gelitten. Gott kann selber ja nicht leiden, aber er kann mitleiden, sagen die Kirchenväter. Und auf diesem Weg hat Christus uns gesetzt. Und auf dem Weg können wir auch selber zur Erfüllung finden. Mhm.
0: Gestern sprachen Sie ja auch davon, dass die Heilung auch darin bestehen kann, das Leiden, die Krankheit, auch wenn es bleibt, aber dass man lernt, da dieses Leiden anzunehmen und mit Jesus zu vereinigen.
4: Ja.
0: Könnten Sie das bitte noch mal genau erklären, was es denn konkret heißt im eigenen Leben?
4: Das ist die Lehre der Kirche über das Gebet um Heilung, dass die Kirche sagt, ich darf natürlich darum beten, geheilt zu werden oder aber den Willen Gottes zu verstehen, also den Sinn dieser Krankheit zu verstehen. Mhm. Und es kann sein, wie gesagt, es gibt stellvertretendes Leid. Es gibt auch das Leid, das verursacht wird, indem ich in sündige Strukturen gefangen bin, in einer sündigen Umwelt lebe, so weiter, die dadurch natürlich auch wieder zur Wahrheit hingeführt werden kann, wenn ich dieses Leiden als Willen Gottes annehme.
0: Welche innere Haltung brauche ich denn aber, um dieses Leiden tatsächlich, das ist auch, dass ich wachse in meiner Beziehung zu Christus und nicht in die Verbitterung abgleite?
4: Ja, das ist eine schwierige Sache. Da wäre diese marianische Haltung zu sagen, dein Wille geschehe, mir geschehe, wie du es gesagt hast oder was du für mich vorgesehen hast. Es gibt die Gefahr im Christentum manchmal, im katholischen Christentum vor allem, Leid zu suchen, sich Leid zuzufügen. Bin mir nicht sicher, ob das so der richtige Weg ist. Aber das anzunehmen, also die Bürde des Tages anzunehmen, das Leid des Tages anzunehmen, weil Christus für mich gelitten hat und ich eingeladen werde, mit ihm zu leiden, aus einem Grund, den nur er versteht, der mit der Wahrheit meines Lebens zu tun hat, dann kann das ein Weg sein, der trotzdem zur Heilung führt, auch wenn ich nicht geheilt werde im körperlichen Sinn, aber im geistigen Sinn geläutert und geheilt werde.
0: Und haben Sie da praktische Tipps für die eigene Spiritualität im Alltag? Wie man da am besten ausharren kann?
4: Ja, im Gebet, in der Vereinigung mit dem Willen Gottes, im Blick auf das Kreuz.
0: Einfach ausdauernd beim Herrn bleiben.
4: Also ich kenne jetzt die Anna Schäffer so ein bisschen, weil ich ihre Biografie gelesen habe. Sie konnte ja kaum, ist glaube ich dann in diesen Jahren, die sie das Leid ausgehalten hat, ist sie ein, zweimal in die Kirche getragen worden. Mhm. Und sonst hat sie eben auf das Kreuz geschaut. Und hat vielen Menschen geholfen, die zu ihr kamen, die um Rat baten. Also die kamen zunächst, um sie zu trösten. Aber dann gingen die getröstet wieder weg, weil sie ihnen geholfen hat.
0: Woran kann ich denn erkennen, wann ich Leiden im Glauben annehmen soll und wann ich alles dafür tun soll, dieses Leiden zu minimieren oder, sagen wir, zu lindern? Wann kann ich Gottes Willen im Leiden erkennen?
4: Wenn ich es mir nicht selber zugefügt habe oder wenn ich nicht selber schuld bin an dem Leiden.
0: Ja. Gut, das ist bei manchen Krankheiten auch nicht eindeutig zu sagen.
4: Ist nicht eindeutig zu sagen, ja. Mhm. Aber es gibt auch Leid, was ich mir selber zufüge.
0: Nun, eine Frage, die auch gestellt wurde, zum Thema Sünde und dem Zusammenhang zwischen Sünde und Krankheit. Kann Sünde auch körperliche Auswirkungen haben und in diesem Sinne Krankheit mitverursachen oder verstärken? Wie ist ein solcher Zusammenhang theologisch richtig zu verstehen, ohne ihn vorschnell als Ursache-Wirkung zu deuten?
4: Das ist sehr schwierig zu sagen. Also die Gottferne, die durch die Sünde entsteht, kann zur Krankheit führen, weil ich selber nicht erfüllt werde. Ich lebe nicht mehr in der Wahrheit. Und es gibt ja viele psychosomatische Erkrankungen, die daraus begründet werden. Aber nicht jede Krankheit ist wegen der Sünde. Das hat ja Jesus auch in einem seiner Heilungswunder gesagt. Es ist jetzt egal, haben die Eltern gesündigt, hat er gesündigt. Das war der Wille Gottes, dass er geheilt wird. Und das muss man schon sehr umfassend sehen und nicht vorschnell. Aber auf jeden Fall, die Sünde führt auch in die Krankheit, sei es in die seelische Krankheit und zum Teil auch in die körperliche Krankheit.
0: Wenn man vielleicht nicht unmittelbar selbst betroffen ist, aber sieht, dass ein Familienangehöriger oder ein Bekannter in Sünde verstrickt ist, sollten wir darauf aufmerksam machen und Hilfestellung anbieten? Wenn ja, inwiefern? Was genau?
4: Ja, wir können natürlich, wie bei den anonymen Alkoholikern, nicht? Man kann nicht für die trocken werden, aber ihnen dabei helfen, trocken zu werden. Und darauf hinweisen, was schiefläuft, wo Dinge laufen, die man sich eigentlich nicht zumuten sollte. Und dann die Hilfestellung zu bieten, wenn sie soweit sind, die anzunehmen. Man kann sich da nicht aufzwingen.
0: Ja. Das Thema der Tagung lautet ja Heilung durch den Glauben. Blicken wir auf die Heilung. Sie sagten, dass Heilung nicht einfach in Gemeinschaften durch Heilungsgebet garantiert geschieht. Gleichzeitig ist für Gott nichts unmöglich und es geschehen dort auch Heilungen. Wie ist dieser Zusammenhang zu verstehen und wie würden Sie das theologisch einordnen? Dass zum Beispiel während eines Heilungsgottesdienstes oder einer ähnlichen Veranstaltung auch Heilungen erlangt werden?
4: Ja, die passieren auch in Lourdes durch das Bad im Wasser von der Grotte. Die passieren auch, wenn ich irgendwo hier in Altötting zur Mutter Gottes bete. Die passieren in ganz vielen Zusammenhängen. Man muss aufpassen bei diesen Heilungsgottesdiensten, dass es nicht irgendwelche hysterischen Phänomene sind, die da zutage treten. Aber Heilung ist grundsätzlich natürlich möglich. Ich habe hin und wieder mal die Wunderheilungen studiert, die bei den Selig- und Heiligsprechungen vorkommen. Da gibt es auch sehr klare und sehr überraschende Momente, dass einer von einem Tag auf den anderen keine Symptome mehr zeigt. Und das wird auch medizinisch sehr genau dokumentiert. Da ist die Kirche sehr vorsichtig, bevor sie ein Wunder anerkennt. Also Wunder passieren, aber ich muss auch annehmen, wenn ich mein Wunder gebetet habe, dass es eventuell nicht eintritt.
0: Nun, Herr Professor Tück, kommen wir zu Ihnen. Ganz zu Beginn, können Sie bitte noch einmal kurz erklären, wieso Jesu Taufe erforderlich war, das habe ich heute Morgen nicht ganz begriffen. Vielen Dank.
2: Ich würde jetzt nicht sagen, dass sie unbedingt erforderlich war, sondern ich wollte zunächst deutlich machen, dass wenn man von Sünde und Erlösung spricht, man nicht nur und allein die Passion Jesu am Kreuz in den Blick nehmen braucht, sondern dass im Leben und Wirken Jesu bereits Vorformen der Solidarität mit den Sündern aufgewiesen werden können. Und in dem Zusammenhang habe ich eben in Entsprechung zur Theologie der Mysterien des Lebens Jesu, wie Josef Ratzinger sie in seiner Jesusbuch-Trilogie vornimmt, zunächst diese Taufperikope in den Blick genommen, weil natürlich die Frage im Raum steht, wenn Jesus nicht gesündigt hat, das Bekenntnis der Sünden aber für die Taufe des Johannes im Jordan quasi die Voraussetzung ist, was soll dann dieser Vorgang? Und die Antwort, die Josef Ratzinger gibt, ist die, dass hier gewissermaßen eine Antizipation des Kreuzes insofern stattfindet, als Jesus sich mit den Sündern, die dort Schlange stehen, solidarisiert und er deutet es dann sogar mit den Kirchenvätern bis zum Descensus ad inferos, also hier zeigt sich gewissermaßen schon in Vorform, was dann im Kreuz und Gang zu den Toten in voller Weise geschehen wird. Sodass also hier deutlich wird, das Kreuz steht nicht alleine Man spricht in der Erlösungslehre auch von einer taurozentrischen Engführung der Theologie, sondern es gibt gewissermaßen im Leben und Wirken Jesu bereits Momente, die auf die Passion vorausverweisen.
0: Herr Professor Reiser?
3: Ja, also die Kirchenväter haben eine viel einfachere Erklärung dafür. Die sagen, das war ja mit Solidarisierung mit den Sündern haben sie es angedeutet. Aber die Kirchenväter sagen, das war reine Demut. Er zeigt sich demütig, indem er, obwohl er es nicht nötig hätte, zu denen auch ran. Und das ist das eine. Und das zweite darf man eben nicht vergessen. Bejaht Jesus die Sendung des Täufers und das war ganz wesentlich. Nicht? Er sieht sich in der Tat als denjenigen an, den der Täufer verkündet. Ja, also die Demut und das Bestätigen des Täufers. Im Tempel in Jerusalem, die waren natürlich wütend, dass man da ohne Opfer, ohne Geld, kriegt man da seine Sünden, den Jordan die waren natürlich, denen entgeht Geld und alles. Ja, wie kriegt man Sünden los? Nur wenn man im Tempel ein Opfertier schlachtet. Und der macht es da umsonst mit Wasser. Und Jesus stellt sich solidarisch zum Täufer.
2: Wie gut, dass wir ein Neutestament hier haben. Der kann das für etwas plastischer. Ne?
0: Auf die Sünde werden wir noch blicken. Ich bleibe aber noch bei Ihnen, Herr Professor Tück. Könnten Sie bitte noch etwas genauer erklären, wie man sich das vorstellen muss, dass Jesus in Gethsemane zugleich den Gehorsam lernen musste, obwohl er doch als Sohn immer vollkommen eins mit dem Willen des Vaters war. Sie haben auch erwähnt, könnten Sie das bitte erläutern?
2: Ja. Ja, also die Gethsemane-Perikope weist natürlich in sehr schwierige freiheitstheologische Probleme. Kardinal Koch hat ja auch das dritte Konzil von Konstantinopel erwähnt. Ich beginne vielleicht noch mal ganz einfach mit einem Problem, das nach dem Konzil von Chalcedon die sogenannten Monotheleten hatten. Monotheleten, das sind diejenigen gewesen, die gesagt haben, Jesus hat nur einen Willen gehabt, nämlich den göttlichen. Warum? Weil es sonst zu einem Konflikt zwischen menschlichem und göttlichem Willen in Jesus hätte kommen können. Eine solche Schizophrenie innerhalb der Person Jesu wollen wir ausschließen. Wie können wir das tun? Indem wir den menschlichen Willen als Realität leugnen. Gegenüber dieser Lösung ist dann Maximus Confessor vor allem angegangen und hat gesagt, das ist aus mehreren Gründen nicht überzeugend. Erstens, ein Mensch ohne freien Willen ist amputiert. Wir haben aber gerade im Konzil von Chalcedon das Vere Homo definiert, also dass Jesus Christus ganz Mensch war. Also muss er einen Willen gehabt haben. Ja, zweitens ist die Annahme falsch, dass die menschliche Willensfreiheit automatisch sünden müsste. Es wäre ja auch vorstellbar gewesen, dass Adam von seiner Freiheit so Gebrauch gemacht hätte, dass er freiwillig in Übereinstimmung zum Gebot Gottes verblieben wäre. Auch das wäre eine Form des Freiheitsgebrauchs gewesen. Und natürlich, Jesus Christus als der neue Adam wird genau diesen Gebrauch vom Willen machen. Also überzeugt das Argument der Monotheleten nicht, dass der menschliche Wille zwangsläufig sünden muss. Und ein drittes Argument, das er beibringt, gerade das Böse ist Einbruch, gerade der menschliche Wille ist Einbruchstelle des Bösen und der Erlöser muss das aufgesucht haben, um hier an dieser dramatischen Stelle gewissermaßen den Willen wieder auf Gott hin auszurichten. Und jetzt stand die Frage im Raum, wie kann man das denken? Hebräer 4,15, in allem uns gleich außer der Sünde. Maximus macht einen Vorschlag und sagt, Jesus Christus hat das Willensvermögen gehabt, wie wir. Darin ist er uns gleich. Aber er unterscheidet sich von uns darin, dass er den Willensvollzug in jedem Augenblick mit dem Logos Gottes auf den Willen des Vaters zentriert und daher durchgängig in ihm verbleibt.

0: selbstverständlich voraus, dass eine Beziehung zu Gott möglich bzw. im Menschen angelegt ist. Heute wird das oft negiert. Wie ist Ihre Sicht dazu? Frage Nummer eins und die zweite. Der Begriff der Stellvertretung ist untrennbar mit dem des Opfers verbunden. Viele Theologen lehnen diesen Begriff heute ab, obwohl er in der Liturgie sehr präsent ist. Was verlieren wir, wenn wir den Begriff und die Wirklichkeit des Opfers missachten?
1: Das sind natürlich jetzt zwei sehr große Fragen. Ich beginne mal mit der ersten. Tatsächlich ist es so, dass Religionssoziologen heute registrieren, dass die religiöse Indifferenz in der Gesellschaft zunimmt. Also Menschen leben so, als ob es Gott nicht gäbe. Sie vermissen Gott nicht, weil sie auch nie von ihm gehört haben, sagt man. Hier würde Josef Ratzinger sagen, wir haben es gehört, von der Gottebenbildlichkeit her ist eine Gottfähigkeit im Menschen eingeschrieben, eine Sehnsucht, die gewissermaßen auf das ganz andere hin orientiert ist. Und natürlich kann es Gesellschaftsformen geben, in denen diese Sehnsucht niedergehalten, vergessen, nicht aktuiert wird. Und ich glaube, Benedikt XVI., Josef Ratzinger, würde sagen, es ist die Aufgabe der Kirche, kluge und kreative Maßnahmen zu setzen, um dieses im Menschen angelegte Gottesbewusstsein zu wecken und zu aktualisieren und so eben diesen Formen gegenzusteuern. Die Frage hat noch einen zweiten Punkt, der ist etwas schwieriger. Kann Josef Ratzinger ein positives Verhältnis zur modernen Autonomie einnehmen? Es gibt ja Kollegen, die sagen, das moderne Subjekt, das sich selbst bestimmt vollzieht, ohne auf Gott zu rekurrieren, kann insofern gar nicht sündigen, weil Sünde immer eine Relation zu Gott voraussetzt, die ihm verletzt wird. Wenn ich diese Relation zu Gott nicht habe, kann ich streng genommen auch gar nicht sündigen. Ich glaube, diese Distinktion wäre Ratzinger als irgendwie zu künstlich vorgekommen. Und er hätte gesagt, auch der Mensch, der meint, seine Autonomie ohne Gott vollziehen zu sollen, kann doch sündigen, weil er eben diese nicht aktuierte, nicht realisierte Form der Gottesbeziehung in sich trägt, auch wenn er sie leugnet und niederhält. Aber da setzen natürlich dann auch harte Diskussionen an, wenn man an die Schule von Thomas Popper und ihre Nachfahren denkt.
0: Herr Professor Reiser, Sie haben sich gemeldet.
2: Wir können auch mal die Schule von John Henry Newman nehmen. Newman sagt, jeder Mensch hat im Gewissen, das Gewissen gehört für ihn zur natürlichen Religion. Jeder Mensch weiß, es gibt Gutes und Böses und das eine muss man tun und das andere meiden. Und die Stimme des Gewissens ist immer die Stimme Gottes. Die kann natürlich leise sein, man ist ganz ungeübt, darauf zu hören, aber grundsätzlich hat das jeder Mensch. Und wenn jemand sich einbildet, er hätte da gar keinen Bezug, dann behauptet er ja, ich habe kein Gewissen.
0: Gut, nun ist es aber wichtig und essentiell, dass das Gewissen auch gebildet ist. Hätten Sie da auch Handwerkszeug für uns?
2: Natürlich muss man das Gewissen bilden und schulen und sich üben täglich, dass man auf diese innere Stimme hört. Aber grundsätzlich meint Newman, das sei gegeben. Und Newman ist sogar der Meinung, das ist der einzige einleuchtende Gottesbeweis, den es gibt, die Stimme des Gewissens. Das ist natürlich übertrieben, nicht? Also er unterschätzt die theologischen Argumente der Dogmatiker und der Philosophen. Aber trotzdem, die Sache mit dem Gewissen sollten wir uns wieder neu überlegen.
1: Ich hatte Sie ja auch erwähnt im Vortrag, ohne Sie näher ausgeführt zu haben. Ich würde tatsächlich auch sagen, das Gewissen ist ein Ort, wo diese Dynamik auf Gott hin erfahren werden kann. Ja, deswegen kommt das auch immer wieder vor. Aber es wird natürlich von den Vertretern einer autonomen Moral, also nicht als Ort einer Gotteserfahrung ausgewiesen. Es gibt also Formen des Gewissens, die auch ohne Gott auskommen, wird da entgegengehalten. Also es ist eine komplexe Frage. Ja.
3: Aber man kann das ja schon bei den kleinen Kindern lernen. Die wissen sehr genau, was gut und böse ist, wenn sie Objekt des Bösen sind. Wenn sie Subjekt des Bösen sind, wissen das jetzt ein bisschen weniger. Und das ist wahrscheinlich kein großer Unterschied zu den Erwachsenen.
2: Das steht alles in der Grammar of Assent von Newman.
1: Also mehr

0: Das ist ein guter Tipp. Eine Frage in die Runde. Wie würden Sie denn die eigene Stimme von der Stimme Gottes unterscheiden? Die eigene Stimme zu unterscheiden von der Stimme Gottes, das kann ja auch der eigene Vogel sein, der zu mir spricht. Und der sich als Gottes Stimme tarnt.
1: Ja, Übung macht den Meister.
2: Also es ist natürlich klar, also man muss die Kunst der Unterscheidung im spirituellen Leben üben. Natürlich gibt es Formen einer Idolisierung der eigenen Stimme, die dann quasi als Gottes Stimme ausgewiesen wird. Aber wer wirklich hinhört, wird auch sehr schnell eine Art Selbstmisstrauen entwickeln, dass es hier ja, zu Korrekturen kommen muss. Aber eine globale Antwort ist zumindest schwierig, finde ich. Mhm. Aber Sie markieren damit natürlich einen wichtigen Punkt.
0: Ja. Wir haben eben auch kurz über die Sünde gesprochen. Ein Begriff, der in einer säkularen Gesellschaft kaum noch verständlich ist. Wie können wir unsere Mitmenschen dafür sensibilisieren, ohne moralisch belehrend zu wirken? Wie können wir über die Sünde sprechen?
2: Gut, man muss zunächst selbstkritisch sagen, dass in der Geschichte der Katechese und Pastoral das Sündenthema zu groß gemacht wurde und zu sehr eine ganze Klaviatur von Sünden aufgefahren wurde, die dann mit entsprechenden Strafen belegt wurden. Wenn Sie das mal toll nachlesen wollen, empfehle ich Ihnen die 4 Predigten, die bei James Joyce im Porträt des Künstlers als junger Mann zu finden sind. Hier wird quasi gezeigt, was mit einer überzogenen Sündenpastoral auch kaputt gemacht werden kann.
1: Der übertreibt.
2: Der natürlich übertreibt. Übertreibung ist ein literarisch legitimes Stilmittel, aber wir dürfen jetzt nicht ins Gegenfahrwasser übergehen und sagen, ja, Sünde spielt überhaupt gar keine Rolle mehr. Wir haben es ja in mehreren Vorträgen gehört. Man leugnet vielleicht die Realität der Sünde. Die Probleme bleiben aber trotzdem da. Sie werden verschoben. Alibi-Strategien, Schuldabwälzungsmechanismen und so weiter. Das Problem ist für jeden, der wach in der Gesellschaft sich bewegt, klar da. Und die Kirche, diejenigen, die in ihr sind, die Theologinnen und Theologen, müssen, denke ich, Formen finden, diese Probleme wieder auf das Sündenthema zu beziehen und das im größeren Licht der Vergebungsbereitschaft, aber auch des Gerichts Gottes neu zum Thema zu machen. Das Gericht ist ja genauso wie die Sünde ein momentan eher stiefmütterlich behandeltes Thema der Theologie.
1: Wie wäre es wieder mal mit den 7 Hauptlastern und Haupttugenden?
0: Ja, dass man die neu ins Gedächtnis ruft. Herr Prälat Graulich, Sie haben auch von der Beichte gesprochen. Was unterscheidet denn eine Beichte von einem guten psychologischen Gespräch? Bei der Beichte kann ich auch mein Herz ausschütten und einmal über alle meine Probleme sprechen. Wo liegt da der Unterschied?
3: Der Hauptunterschied, sagen wir mal, der liegt in der Vergebung, die mir in der Beichte zugesprochen wird. Ich habe damals, also im letzten Jahrhundert, als ich studiert habe, kam öfter die Frau Elisabeth Lukas zu Vorträgen zu uns. Das war eine Schülerin von Viktor Frankl. Und sie hat gesagt, wenn ich in der Psychotherapie mit jemand seine Schuld oder seine Ängste oder was immer aufgearbeitet habe und ihm wirklich Befreiung schenken will und er einen Zugang dazu hat, dann sage ich ihm oder ihr, geh zur Beichte. Denn wir können deine Schuld besprechen, aber vergeben kann ich sie dir nicht. Und das ist eben auch der Clou der Beichte, zu sagen, ja, jetzt kann ich wieder von vorne anfangen. Ja, das war alles, ich habe es den Kindern immer vor der Erstkommunion bei der Beichte erklärt, das ist halt, ja, wenn es in der Wohnung staubig wird, dann kann ich das lassen, bis Dreck da ist, oder ich kann gleich drüber putzen, dann ist der Staub weg und dann entstehen keine Wollmäuse und sowas. Und so ist das mit der Beichte auch, zu sagen, ich schaue mich an vor dem Angesicht Gottes oder im Angesicht Gottes, in den gewissen Spiegeln, in den Geboten. Und mir wird das dann auch vergeben. Und dann kommen noch die anderen Mittel dazu, der Ablass und die Bußübungen und so weiter. Das ist schon. Ich wollte zu der Sünde noch was sagen. Es ist immer zu kurz gegriffen, wenn wir gleich so von Sünde und Katalogen, und ich komme ja aus der Rechtsgeschichte, da gibt es diese wunderbaren irischen Bußbücher. Also wenn ich die gelesen habe, bin ich immer nachher beichten gegangen, weil die so schlechte Gedanken erweckten. die zehn Gebote beginnen ja nicht mit du sollst. Die zehn Gebote beginnen damit, dass der Herr sagt, ich bin der Herr, dein Gott, der dich in die Freiheit geführt hat. Ja, daran zu erinnern, dieser Gott hat dich in die Freiheit gesetzt in der Taufe, ist für dich gestorben und dann kannst du gar nicht anders leben, als seinen Geboten zu folgen.
0: Wenn wir gleich noch etwas Zeit haben, würde ich gerne noch mal über dieses Thema mit Ihnen sprechen, aber erst noch zu Professor Reiser. Warum geschehen in unserem Leben scheinbar keine Wunder? Oder geschehen Wunder mitten in der Öffentlichkeit, wie Sie sagten, und wir haben verlernt, sie zu sehen? Wie werden wir sensibler? Was kann unsere Augen öffnen, um die Wunder, die täglich um uns herum geschehen, wieder wahrzunehmen?
1: Wenn Sie sehen, wie aus einem Samenkorn eine Blume wird, das ist schon ein Wunder. Kann kein Mensch erklären. Der Mensch kann, wie sogar Kant begriffen hat, nicht mal einen Grashalm machen. Sind alles Wunder. Aber natürlich, hier sind jetzt Wunder in einem spezielleren Sinn gemeint. Würde ich auch sagen, wir sind ganz blind geworden für Wunder. Und wir müssen halt unseren Gesichtssinn üben, dass er auch darauf achtet. Ich habe halt jetzt in letzter Zeit viel Newman gelesen und Newman sagt, man muss halt täglich im Gebet versuchen, sein Leben mit den Augen Gottes zu betrachten und dann sieht vieles sehr viel anders aus, als wir meinen. Zunächst, wenn wir das eben nicht tun. Ja?
0: Ja. Das sagt sich sehr leicht natürlich. Ich habe noch eine Frage, um ein Missverständnis zu vermeiden, auch an Sie. Ist es also nicht schlimm, einen magischen Glauben zu haben, wo wir doch heute wissen, dass es gegen das erste Gebot verstößt und zu schweren Sünden zählt? Diese Schlussfolgerung könnte man nämlich haben, wenn man ein Katholik ist, der auch Esoterik praktiziert. Ich bitte um Klarheit.
1: Ich habe ja nicht umsonst auch da Newman zitiert. Newman sagt, es ist nicht das Allerschlimmste, ein bisschen magischer Glaube. Und außerdem, der magische Glaube funktioniert besser, als uns lieb ist. Also es ist nämlich nicht so, als ob Magie nie funktioniert. Und es gibt Magie, die eingesetzt wird als Mittel, um zu schaden. Im Falle dieser Frau, nicht, die keine andere Hoffnung mehr hat als Jesus, da ist es eben nicht besonders schlimm. Und Jesus hat sie aber auch mit der Magie nicht belassen, sondern hat sie dazu gezwungen, auch innerlich Stellung zu nehmen zu der Sache, auch öffentlich ein Bekenntnis abzulegen, das ist ja nicht ganz leicht. Und hat erst daraufhin gesagt, der Glaube hat dir geholfen. Ja, also da ist die Magie sozusagen, der magische Glaube, nur der Anfang des wahren Glaubens.
0: Apropos Magie, was ist denn der Unterschied zwischen Glaube und Aberglaube?
1: Aberglaube ist jeder Glaube, der sich an die falsche Adresse wendet.
0: Ja, das wird ja jeder anders beurteilen, nehme ich an, in unserer Gesellschaft, die falsche Adresse. Es würde jeder anders beurteilen.
1: Ja gut, also ich kann mich ja täuschen in dem, was ich für die richtige Adresse halte. Die richtige Adresse ist immer Gott selbst. Und ich kann aber auch Dinge mit Gott verwechseln und sage, ja, das ist Gottes Wille und es ist aber eben doch nicht Gottes Wille. Das ist keine einfache Angelegenheit. Das ist wie mit dem Gewissen, nicht? Das ist genau dasselbe wie mit dem Gewissen. Man muss das Gewissen üben und man ist oft vor schwierige Alternativen gestellt. Was verlangt jetzt das Gewissen in diesem oder jenem Fall? Da muss man sehr beten und sich sehr viele Gedanken machen, um nicht völlig schief zu liegen. Aber die muss man sich halt machen.
3: Ja. Atenea.
0: Ja, bitte gerne.
2: Vielleicht darf ich diese Frage zum Anlass nehmen, eine noch nicht beantwortete Frage nochmal wieder aufzunehmen, nämlich die nach Opfer und Stellvertretung. Also Magie, würde ich sagen, ist schon der Versuch des Menschen, von Gott etwas zu erwirken, wenn ich das und das tue. Ja,
1: dieser automatisch.
2: Dieser Funktionalismus, ich gebe, damit du, liebe Gottheit, mir dann auch gibst und wehe, wenn nicht. Glaube ist das Grundvertrauen, die liebevolle, ja, sich, also das liebevolle sich selbst übergeben an Gott, dem ich als Vater meine Wege anvertraue. Und hier ist jetzt gewissermaßen ein Übergang zu der Frage nach dem Opfer. Warum wird in der Gegenwartstheologie eher wenig vom Opfer gesprochen? Das hängt damit zusammen, dass die Bedeutung des Begriffs Opfer eben auch oft missbräuchlich verwendet wurde. Es ist nicht so, dass Gott das Opfer des Sohnes fordern würde, um seinen Zorn über die Sünde der Menschen zu besänftigen. Ja? Ernst Bloch hat vom Kannibalen im Himmel gesprochen, Nietzsche vom Orientalen, dessen Zorn nur dann gestillt werden könne, wenn also der Sohn grausam hingerichtet würde. Das sind Fehlformen von Opfertheologie, die zu verkehren sind. Ich zitiere mal gerne Johannes 3,16, in der das deutlich wird: Gott hat die Welt so sehr geliebt, dass er seinen einzigen Sohn gab, damit jeder, der an ihn glaubt, nicht verloren geht, sondern das ewige Leben bekommt. Das heißt, es ist die Liebe Gottes, die im Hintergrund steht, und die Passion Jesu Christi ist der äußerste Ausdruck dieser Liebe, sodass also das Opfer nicht etwas ist, das erbracht werden muss, um bestimmte Wirkungen zu erzielen, sondern dieses Sterben für uns ist Ausdruck einer Liebe, die uns als Sünder, als Leidende zugutekommen will. Und Formen von Theologie, die irgendwie eine Opposition zwischen Vater und Sohn hier eintragen wollen, verkennen das, was wir heute in den Vorträgen zu betonen versucht haben, dass es eben diese Gebets- und Willensgemeinschaft zwischen Vater und Sohn gibt, die eben bis ins Drama des Äußersten hinein durchgetragen wird, uns zugute. Ja?
0: Und Herr Professor Tück, ich möchte Sie nur ungern unterbrechen, wir haben aber nicht mehr viel Zeit und ich möchte dem Eminenz gerne noch eine abschließende Frage stellen. Können Sie uns erklären, wie wir denn heil werden können von Sünde und Magie? Wie wir heil werden können?
4: Und dann haben Sie noch
0: von was? Sünde und Magie.
4: Sünde und Magie?
0: Ja, weil wir jetzt sehr viel über Magie und diese Praktiken gesprochen haben.
1: Die zwei Dinge muss man auseinanderhalten.
4: Ja, das sind zwei völlig verschiedene Sachen. Im kleinen Katechismus schreibt Luther, Glaube und Gott gehören zuhauf. Worauf du nun dein Herz hängest und dich verlässest, das ist eigentlich dein Gott. Und er fühlte sich schon damals gedrängt hinzuzufügen, es ist mancher, der meinte, habe Gott, wenn er Geld und Habe genug hat. Auch der hat einen Gott, das ist der Abgott. Also das Vertrauen zu Gott in der Liebe, der Freundschaftsbeziehung mit Gott, kann ich heil werden, indem ich dieses Vertrauen auf ihn setze, aber dann von ihm bereit bin zu empfangen, was er will, nicht to ut des. Und beim Opfer würde ich noch hinzufügen, die deutsche Sprache ist ein bisschen arm manchmal. Nicht das Französische kennt zwei Begriffe, Victim, Verkehrsopfer, Opfer von Missbrauch und Sacrifice, Hingabe des eigenen Lebens. Im Deutschen haben wir das ganz große Problem, dass wir bei Opfer an die Missbrauchsopfer denken und dann sind wir auf einem völlig falschen Weg theologisch.
0: Ja. Herr Kardinal, ich danke Ihnen herzlich. Ich danke der Runde, dass Sie sich unseren Fragen gestellt haben. Vergelt's Gott.

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0: 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Grüß Gott, liebe Freunde von KTV. Ich begrüße Sie herzlich zur Sendung Schlüsselmomente. Schön, dass Sie mit dabei sind. Mein Name ist Stefan Mädchen. In dieser Sendung geht es um das, was uns trägt und hält, um Erfahrungen von Bruch und Hoffnung, um Wendepunkte und Momente, in denen sich uns ein neuer Sinn aufschließt. Mein heutiger Gast ist ein junger Mann, der in mehrfacher Hinsicht Brücken baut. Zwischen Jung und Alt, zwischen Tradition und Digitalisierung, zwischen Glaube und Unternehmertum. Er ist ein Ur-Ur-Urenkel des letzten deutschen Kaisers und zugleich ein moderner Unternehmer mit sozialem Anspruch. Ich freue mich sehr auf das Gespräch mit Paul von Preußen. Herzlich willkommen, Herr von Preußen.
1: Vielen Dank, ich freue mich auf das Gespräch.
0: Herr von Preußen, wann ist Ihnen klar geworden, aus was für einer Familie Sie kommen?
1: Das war, als ich 6 Jahre alt war. Ich weiß das noch relativ genau. Es gab den Zeitpunkt vor dem ersten Schultag, als mein Vater sagte, Paul, wir müssen reden. Es war am Abend, ich sollte am nächsten Tag also eingeschult werden. Und wir setzten uns bei mir auf die Bettkante und er erzählte mir den Hintergrund der Familie, etwas zu dem Nachnamen und auch darauf, wie gegebenenfalls die Lehrkräfte darauf reagieren könnten, weil er wollte, dass ich vorbereitet bin auf das, was gegebenenfalls kommt. Die Jahre zuvor, wir sind ja aufgewachsen, so wie alle anderen auch, haben draußen gespielt und ja und uns nicht geschert um irgendwelche Namen oder so. Und als er mir das dann so sagte, begann das zumindest mir bewusst zu werden, was das bedeuten könnte. Aber die Frage, was genau das bedeutet, die stelle ich mir natürlich bis heute.
0: Also es war ein Schreckmoment für Sie oder Sie dachten?
1: Ach, gar nicht. So wie man als Kind mit solchen Dingen umgeht. Ich meine, wie gehen Kinder mit dem Tod um oder so? Auch finde ich ganz häufig sehr natürlich, überraschend natürlich teilweise, fast schon abgebrüht. Ich weiß nicht, ob man das so vergleichen kann, aber es war in dem Fall etwas, was ich einfach erstmal so vernommen habe. So wie wenn meine Eltern gesagt haben, es gibt in Australien Tiere, die einen Beutel im Bauch haben. Naja, dann nimmt man das einfach so hin. Und später dann, auch erst zu Gymnasialzeiten, da hat sich das dann auch gezeigt, dass es gut war, dass ich zumindest ein bisschen vorbereitet bin, in Anführungsstrichen. Ja, denn da erlebt man natürlich dann auch die unterschiedlichsten Geschichten und Anekdoten in diesem Zusammenhang.
0: Welche, wenn ich danach fragen darf?
1: Zum Beispiel gab es einige Lehrer, die mit diesem Familiennamen gar nichts anfangen konnten, beziehungsweise sich als die 68er-Generation gesehen haben, die fanden das Ganze und damit auch mich nicht sonderlich sympathisch. Und da habe ich dann erlebt, dass nicht alle Menschen das interessant finden, sondern viele auch eine Meinung zu mir haben, obwohl sie mich gar nicht kennen. Mich hat das eher dazu gebracht, dass ich mir versprochen habe, dass ich nie selber so eine Person sein möchte, die so voreingenommen auf andere Menschen zugeht. Oder auch klassisch die Stories mit Mädels aus meiner Jahrgangsstufe, die mich fragten, ob wenn sie mich heiraten, sie dann Prinzessin werden würden. Und als ich solche Fragen bekam, wusste ich dann immer schon direkt, du wirst es nicht. Aber natürlich sind das Dinge, die ja die meisten meiner Klassenkameraden so nicht erlebt haben. Ja.
0: Sie haben jetzt Ihren Vater erwähnt, der ist evangelischer Pastor, Pfarrer. Wie hat der Sie geprägt, auch durch seinen Beruf?
1: Das ist eine Frage, die man ja auch erst mit der Zeit immer stärker feststellt. In der Retroperspektive würde ich sagen, gerade der Zugang zum Glauben, auch der Zugang dazu anzunehmen, es gibt ein höheres Wesen, wenn wir jetzt über Gott sprechen, und auch den Bezug zur Bibel, da reinzuschauen, dass das nicht nur alt und verstaubt ist. Das waren schon Grundsätze, die auch ganz häufig beim Abendessen Thema waren, für uns auch eigentlich ganz natürlich wurden. Und mit der Zeit durfte ich dann erleben, dass das nicht nur für meinen persönlichen Alltag, sondern auch im geschäftlichen Alltag durchaus eine große Rolle spielt und eben nicht nur etwas ist, was, so wie viele sagen, ja, man privat hinter der verschlossenen Tür macht, sondern ich habe erlebt, dass es für mich eine tolle Orientierung auch gab in meinem ganz normalen 24-7 Leben mit all dem, was ich so tue.
0: Ich habe Sie vorgestellt als Unternehmer und Sie sind auch Unternehmer, aber während Ihrer Kindheit oder während Ihrer Jugend waren Sie ja noch nicht Unternehmer. Was hat Sie da interessiert? Auch musische Dinge oder künstlerische Dinge?
1: Ja, ich habe das erste Mal Klavierunterricht bekommen, da war ich 4 Jahre alt und hatte einen großartigen Klavierlehrer, der Kantor unserer Kirchengemeinde, und das hat wirklich richtig Spaß gemacht. Irgendwann kam dann noch Schlagzeug dazu, damit ich auch was Cooles mache und nicht nur Klavier. Also Musik hat mich schon sehr geprägt, und ansonsten habe ich mir immer, also bestimmt bis zum 12. Lebensjahr, Tierlexika zum Geburtstag gewünscht, weil ich das einfach toll fand. Wir hatten einen großen Garten draußen, sind im Naturschutzgebiet aufgewachsen, und da habe ich natürlich nichts anderes gemacht, als draußen rumzutollen mit meinen Geschwistern. Und wenn man sich dann da so ein bisschen auch auskennt, was ist jetzt das für ein Tier und so, ja, das hat mir richtig Spaß gemacht. Also eigentlich war es im Rückblick schon fast Bullabü, würde ich sagen, aber im positiven Sinne. Und dann, als wir dann umzogen nach Berlin, für mich im Teenie-Alter, also eigentlich auch ein guter Switch, um dann mal zu erleben, dass das nicht die ganze Welt ist.
0: Sie haben also sehr viel musiziert auch. Hat es Ihnen das Freude gemacht, andere Komponisten nachzuspielen, oder hatten Sie da noch vielleicht auch
1: Ja,
0: größere Ambitionen?
1: nein, also es war, glaube ich, wie bei fast allen, die Klavierunterricht haben, irgendwann der Moment, wo ich keine Lust mehr hatte aufs Üben. Wahrscheinlich war das bei mir schon nach wenigen Monaten der Fall. Und von Noten abspielen, das hat mir nie groß Freude gemacht. Ich bewundere also alle Menschen, die sich wirklich spontan hinsetzen und die Noten abspielen vom Blatt. Das finde ich grandios. Mir ist dieses Talent leider nicht in die Wiege gelegt worden.
0: Die Sendung trägt den Titel Schlüsselmomente. Es war doch sicherlich auch ein Schlüsselmoment für Sie, dass Sie eine Klasse übersprungen sind. Was lief da genau ab? Hat da ein Lehrer gesagt zu Ihnen, also vielleicht nicht gerade ein Alt-68er, aber ein anderer: Mensch, also Sie können eigentlich schon weitergehen. Sie verstehen das hier alles so schnell. Springen Sie doch mal nach vorne in die nächste Klasse. War das
1: Es,
0: so, oder?
1: ja, wir zogen um nach Berlin, und ich kam in die 5. Klasse, und dort sagte die Lehrerin dann zu meinen Eltern: Bitte nehmen Sie den Jungen von der Schule. Der hat langweilig die ganze Zeit. Und dann haben meine Eltern nach einem Modell geschaut, wie ich vielleicht ein bisschen mehr mit der Zeit in der Schule anfangen kann. Und es gab das Modell der Schnellläuferklassen in Berlin an einigen Schulen, wo es das Angebot an die Schüler gab, gemeinsam die 8. Klasse zu überspringen. Und dann wurden am Anfang eben ja diese obligatorischen Tests und sowas alles gemacht. Und dann wurde der Lehrstoff uns so beigebracht, dass wir möglichst in der 6. und 7. schon aus dem 8. Und teilweise auch in der 9. dann rückblickend das 8. Jahr mitgemacht haben. Also eigentlich habe ich davon gar nichts gemerkt, weil wir alle von der 7. dann in die 9. gekommen sind. Aber ich hasse es, mich zu langweilen. Also wirklich, es gibt nichts Schlimmeres als Langeweile. Was ja eigentlich schade ist, weil Langeweile ja oft auch eine super Inspirationsquelle ist. Mal Momente, wo man kurz innehält und überlegt, okay, was ist jetzt eigentlich wichtig? Ja, oder plötzlich kommen Gedanken. Ich versuche mich auch dazu zu zwingen, einmal am Tag ein paar Minuten mich zu langweilen oder zumindest kurz, um es positiv auszudrücken, zur Ruhe zu kommen. Ja, aber das war für mich in der Kindheit das absolute Schreckensszenario. Insofern war ich meinen Eltern da super dankbar.
0: Sie haben auch sehr, sehr früh geheiratet. Haben Sie das auch gemacht aus Angst vor Langeweile?
1: Oh nein. Wobei ich schon sagen würde, dass durch eine Hochzeit das Leben jetzt nicht langweiliger wird. Das ist schon so. Aber im positivsten Sinne. Für mich, ich wollte eigentlich immer spät heiraten. Was auch immer spät heiraten heißt, heutzutage ist spät heiraten ja wahrscheinlich eher Ende 30 oder so. Mein Traumjahr war 28. Also ich dachte immer, wenn ich 28 bin, dann wäre doch ein super, dann bin ich im perfekten Alter, um zu heiraten, wie auch immer ich auf diese absurde Idee kam. Aber eigentlich war mein Ziel immer: Ich möchte was schaffen, erstmal selber meinen Projekten nachgehen und sowas alles. Und irgendwann dann, ja, naja, es kam natürlich dann alles anders. Und als ich, meine Frau und ich, wir kennen uns seit vielen, vielen Jahren, schon zu Teenie-Jahren. Und ich sag mal so, wenn sie die perfekte Frau ist, dann muss ich sie auch vom Markt nehmen. Ja, also dann, und warum dann noch 10 Jahre warten oder was auch immer. Und ich denke, dieses Modell zu sagen, na ja, ich guck mal, was kommt noch. Das ist ja etwas, was durchaus heutzutage man an vielen Stellen beobachten kann, ne? Drum prüfe, wer sich ewig bindet, ob er nicht was Besseres findet, wurde mir irgendwann mal gesagt, nicht von meinen Eltern. Und so ist es ja heute auch. Warum muss ich jetzt mich auf etwas fokussieren? Ich kann ja studieren, was ich möchte. Warum in diesem Land leben? Ich kann ja überlegen, vielleicht möchte ich auch beruflich nochmal was ganz anderes machen. Das ist ja großartig, dass wir diese Freiheit haben in dieser Welt. Aber häufig führt das dann doch auch dazu, das erlebe ich zumindest in meiner Generation, dass diese Offenheit dazu führt, dass man bestimmte Entscheidungen auch, sag mal, verschiebt.
0: Verschiebt.
1: Und manche Entscheidungen sollte man nicht verschieben, aus meiner Sicht. Zumindest dann nicht, wenn eigentlich der Moment jetzt gekommen ist. Ich weiß, dass unternehmerisch ist das genauso. Wenn es die Möglichkeit gibt für eine neue Idee, ein neues Projekt, das wartet nicht 3 Jahre, ja. Und also ich bin wirklich sehr, sehr dankbar dafür, dass ich diese Entscheidung so früh getroffen habe, dass wir diese Entscheidung so früh getroffen haben. Natürlich war ich hochgradig verliebt, ja. Also das ist ja mal das Allerwichtigste dabei. Aber wir haben eben doch auch sehr früh uns ausgetauscht darüber, was uns wichtig ist im Leben. Wo möchten wir mal hin? Wir haben auch es gibt großartige Bücher auch dazu, ne? Über welche Themen man sprechen sollte, bevor man so eine Entscheidung trifft. Wir haben diskutiert über die Hauptscheidungsgründe in Deutschland. Das sind Finanzen ein ganz wichtiges Thema, die Frage nach Kindern und Erziehung, auch natürlich Familie, Familientradition, aber auch so ganz banale Dinge wie, was für ein Streittyp bin ich eigentlich, ja? Und all diese Dinge miteinander zu diskutieren. Also ich habe manchmal das Gefühl, jetzt rede ich mich fast in Rage, dass wir Deutschen uns mehr Gedanken darüber machen, welche Waschmaschine wir kaufen, als welchen Partner wir für unser Leben auswählen, ja. Und das mag wohl durchdacht sein. Und ich bin kein Fan davon, von einer Kurzschlussreaktion. Also wenn ich jetzt darüber spreche, eine Entscheidung zu treffen, dann diese lebenswichtigen Entscheidungen sind natürlich welche, über die man sich Gedanken macht, die jetzt nicht von heute auf morgen passieren. Ja, aber summa summarum, also die beste, zweitbeste Entscheidung meines Lebens.
0: Zweitbeste.
1: Die zweitbeste. Die
0: Und die beste?
1: erstbeste war die, mich zu entscheiden für ein Leben als Christ, für ein Leben mit Gott. Denn das ist ja die Grundlage von allem, für mich zumindest. Denn wenn ich sage, ich möchte christlich oder im Glauben leben, dann bedeutet das ja zumindest, nicht nur zumindest, eigentlich für alle Lebensbereiche, dass sich damit auch was verändert.
0: Wie alt waren Sie, als Sie diese Entscheidung getroffen haben?
1: Meine Eltern haben uns nicht als Baby taufen lassen, was eigentlich in unserem Umfeld eher die Ausnahme war. Ich fand das sehr modern, also ich fand das prima, denn sie sagten, ihr sollt euch selber mal dazu entscheiden. Und für mich dieser Moment, als ich gesagt habe, Mensch, ich denke, ich habe das einigermaßen verstanden, worum es geht. Und wenn ich dann in der Bibel lese von Menschen, die gesagt haben, ich will mich taufen lassen oder auch in meiner Umgebung, da war ich 10 Jahre alt. Und das war, würde ich sagen, auch so der Beginn dieser Glaubensreise. Vielleicht auch früh, könnte man jetzt auch sagen. Also wer hat als 10-Jähriger jetzt das schon verstanden? Aber ich maße mir auch jetzt heutzutage noch nicht an, alles, wenn es um den Glauben geht, zu verstehen. Ich würde mich in vielen Bereichen auch als Suchender durchaus betrachten. Aber einmal auch da, diese Entscheidung zu treffen und sich zu committen, das war etwas, was mir wichtig war.
0: Sie haben aber auch im Alter von 17 eine schwerwiegende Entscheidung getroffen. Sie haben sich für ein Studium entschieden. Ursprünglich ging es da, glaube ich, auch um Jura als
1: So ist es.
0: Option oder auch um die Musik.
1: Ja.
0: Aber Sie haben dann ein drittes Studienfach gewählt,
1: Ja.
0: etwas anderes.
1: Ja.
0: Wie kam es dazu?
1: Jura. Viele in meiner Familie haben Jura studiert. Und irgendwie fand ich das immer interessant zu erörtern. Die Fragestellung, über die man sich tot diskutieren kann. Ja, das fand ich großartig. Und hatte auch im Freundeskreis einige, die mir das sehr empfohlen haben. Naja, und dann wollte ich mich einschreiben. Und dann kam einer meiner Patenonkel um die Ecke, der sagte, Mensch, hast du dir genug Gedanken darüber gemacht? Es gibt auch sehr viel mehr auf dieser Welt. Naja, ganz ursprünglich nach dem Abi habe ich kurz auch mit der Musik geliebäugelt, aber damit lässt sich in meinem Fall kein Geld verdienen. Insofern war das dann relativ schnell wieder außer Frage. Aber ich kam dann doch nochmal auf den Trichter, mir auch verschiedene andere Dinge anzuschauen vor dieser Entscheidung des Studiums. Und habe dann ein Praktikum gemacht in einer Bank. Gut, Meine Elterngeneration sagte, die Bank war sicheres, ja, damit kann man nichts falsch machen, so ungefähr. Wobei dann auch schon die Finanzkrise war und dann auch in meinem Freundeskreis wieder einige sagten, ja, die Banker alle geldgierig, ja, wie kann man sowas machen? Das geht auch überhaupt nicht, wenn man einigermaßen irgendwie Werte im Leben hat und so. Aber ich fand das interessant. Und relativ schnell bekam ich die Frage, ob ich mir nicht vorstellen könnte, ein duales Studium zu machen. In dem Fall war das die Commerzbank. Und dann dachte ich erst so, boah, weiß ich jetzt nicht, aber mit der Zeit und auch dem Nachdenken darüber, ich meine, Betriebswirtschaftslehre kann man machen. So, das ist etwas, was einem viele Türen offen hält, ja, wo wir bei diesem Thema sind. Ich dachte natürlich, Geld regiert die Welt. Wenn das tatsächlich so ist, na, dann kann man dem Geld mal auf den Grund gehen zumindest, ja. Und auch das eigene Geld zu verdienen, unabhängig von den Eltern zu sein, fand ich auch höchst attraktiv. Und dann habe ich gedacht, okay, mit 17, ich studiere das jetzt, bis ich 20 bin und dann kann ich immer noch Jura studieren. Dass es dann anders kam, ist ja oft so, wenn man einmal im Konzern ist, dann erlebt man, was für Möglichkeiten und auch Gestaltungsspielraum man hat. Und als ich dann anfangen durfte, international zu arbeiten, später im Händlersaal, eng mit dem Vorstand auch zusammen, das waren wirklich Punkte, da sind aus den 3 Jahren mal ein bisschen in der Bank arbeiten, während ich studiere, sondern ruckzuck 9 Jahre geworden.
0: Sie waren eine Zeit lang dann Vorstandsassistent. Auch das war eine Option, es war eine Möglichkeit, für die Sie sich dann entschieden haben. Was war da für Sie
1: Oh
0: ausschlaggebend, dass
1: ja.
0: Sie gesagt haben, ja, das mache ich?
1: Ja. Diese Position hat mich grundsätzlich gereizt. Ich muss ein bisschen ausholen. Relativ schnell, das war noch in meinem ersten Jahr in der Bank. Da habe ich mich aufgeregt über irgendeine Kampagne, eine Plakatkampagne, die die Bank gemacht hat, weil ich gesagt habe, das geht doch alles viel besser. Und ich habe einen Brief geschrieben an unseren Vorstandsvorsitzenden und bekam, das hätte ich nie gedacht, einige Wochen später einen Brief zurück aus dem Vorstand. Vielen Dank für die Anregungen und so weiter und so fort. Ja, also noch ein paar nette Worte dabei. Wie auch immer, für mich, ich habe den Brief heute noch. War das der Beginn dessen, dass ich dachte, okay, das sind erstmal Menschen da oben, ja, keine Heiligen so ungefähr und auch sehr sympathisch. Wahrscheinlich hat auch irgendein Vorstandsassistent diesen Brief geschrieben, bin ich mir auch klar. Und dann wurde der zur Unterschrift dem Vorstand einmal vorgesetzt. Aber dann auch zu sehen, wenn es um wichtige strategische Entscheidungen gab, und nun war die Zeit ab 2013 und auch die Folgejahre für die Bank wirklich sehr, sehr wesentliche Jahre, auch die Zeit später als Vorstandsassistent, zu sehen, was Führung für einen Unterschied macht, auch was es heißt, Verantwortung zu übernehmen, das fand ich wahnsinnig spannend. Und ich durfte auch zu Uni-Zeiten, war ich Präsident des Studentenparlaments und auch tätig im akademischen Senat, da dann auch zu erleben, ich entscheide mich für etwas und habe damit einen großen Hebel, das fand ich wirklich super spannend. Und da dann mal ganz nah dran zu sein, das ist die Möglichkeit, die hat man wie kein zweiter als Vorstandsassistent. Und als ich dann vom Vorstand also gefragt wurde, ob ich mir das nicht vorstellen könnte, habe ich sofort gesagt, na klar, das möchte ich unbedingt noch machen. Zu der Zeit hatte ich schon angefangen, ein eigenes Unternehmen zu gründen. Das war also alles gar nicht so einfach, das so nebenbei zu machen. Aber diese Zeit, das war dann ab 2020, ja, da ging dann der Vorstandsvorsitzende. Es gab einige Monate ohne CEO in dieser Bank. Der Aufsichtsratsvorsitzende wechselte innerhalb kürzester Zeit zweimal. Also wir hatten innerhalb eines Jahres 3 unterschiedliche Aufsichtsratsvorsitzende. Auch andere Vorstandsmitglieder wurden ausgewechselt. Das dann mitzuerleben, ne, in der 48. Etage in Frankfurt, was das auch mit einer Organisation macht, wie Personalentscheidungen getroffen werden, das war unfassbar spannend, ja, und für mich nach wie vor etwas, von dem ich sehr zehre.
0: Und gab es da auch einen Schlüsselmoment, wo Sie gedacht haben, Mensch, also vielleicht sollte ich dieses eigene Unternehmen, was ich so im Hintergrund leise aufbaue, vielleicht doch zu meiner Vollbeschäftigung machen?
1: Es gab eine Reihe von Schlüsselmomenten, so würde ich sie nennen. Und ein ganz großer war, als eine neue Software eingeführt wurde, ein sogenanntes CRM-Tool. Und das wurde großflächig in der gesamten Organisation eingesetzt. Und es gab viele Bereiche, in denen das nicht in der Geschwindigkeit funktioniert hat, wie sich der Vorstand das gewünscht hätte. Und relativ schnell war die Frage, woran liegt das? Und meistens kommt im Konzern dann die Antwort, es liegt am Budget. Ja, wir haben einfach zu wenig Budget, um das zu machen, was wir machen wollen. Die Zahlen haben gezeigt, eigentlich liegt es nicht daran. Und die Zahlen haben auch gezeigt, dass die zweite Antwort, die ganz häufig kam, nämlich, ja, es liegt an der Technologie, an dieser Software, die funktioniert nicht so, wie wir das brauchen und so. Daran lag es auch nicht, sondern meistens lag es an den Menschen, die diese Software nutzen sollten. Viele, die Ängste hatten, die gesagt haben, boah, wenn ich jetzt dieses Tool nutze, verliere ich dann vielleicht in 2 Jahren meinen Arbeitsplatz, mache ich mich damit selbst überflüssig? Die Berührungsängste hatten, mache ich was kaputt, wenn ich jetzt hier raufklicke? Oder die auch gesagt haben, ich arbeite seit 20 Jahren jetzt ohne diese Software, warum soll ich jetzt plötzlich damit besser werden? Ja, also alles nachvollziehbare Gründe. Und relativ schnell ist uns aufgefallen, da müssen wir eigentlich ran. Und im Zusammenhang mit dem, was ich davor gesagt habe, dem Hebel, den Führung haben kann, wurde dann relativ schnell klar, okay, wir müssen auf Führungsebene etwas machen. Wenn Führungskräfte ihrem Team vorleben, hier kannst du ohne Angst agieren. Probier dich aus. Du darfst mir dabei zuschauen, wie ich das selber auch ausprobiere und vielleicht auch mal an meine Grenzen komme, mir was erklären lasse, mich reinarbeite. Das war etwas, wo wir gesagt haben, da wollen wir hin. Und so haben wir angefangen, Programme zu schaffen, in denen Menschen, die eine größere, vielleicht eine nativere Offenheit haben für neue Programme, neue Softwares, die haben wir zusammengebracht mit den Vorständen und Führungskräften in dieser Bank. Ein Mentorenprogramm nur umgedreht. Und das hat sehr gut funktioniert. Die jungen Menschen waren die Mentoren, die haben dann über Blockchain und Social Media und unterschiedliche Themen die Führungskräfte gecoacht. Und relativ schnell kamen dann andere große Unternehmen auf uns zu und haben gefragt, was machen die da eigentlich? Das ist ja höchst interessant. Und das war der Moment, wo ich zusammen mit meinem Geschäftspartner, mit meinem Mitgründer gesagt habe, Mensch, das wollen wir mal ausprobieren, auch für andere Organisationen so etwas zu schaffen. Das war also ein großer Schlüsselmoment. Kurz darauf kam dann die Anfrage, als Vorstandsreferent tätig zu werden. Und das wollte ich unbedingt noch machen, also habe ich das natürlich noch mitgenommen.
0: Das auch noch gemacht,
1: Ja.
0: hast du dann alles so zeitgleich oder so eben dual. Die Firma heißt Digital Aid. Aid steht für Hilfe. Also sie helfen den Generationen, kann man sagen, sowohl den Älteren wie auch den Jüngeren, sich miteinander zu verständigen. Wie sind jetzt Ihre Erfahrungen so aus den ersten Jahren? Was erleben Sie da?
1: Ja, wir haben ein großes Netzwerk gegründet. Aktuell sind da 300 bis 400 Menschen drin, alle im Alter zwischen 16 und ungefähr 30 Jahre. Die meisten haben selbst eigene Unternehmen im digitalen Bereich gegründet. Aber wir haben natürlich auch die obligatorischen TikTok-Influencer mit dabei, Landesschülersprecher, Leistungssportler, Nachwuchspolitiker, Musiker, Künstler, alles Mögliche. Und die matchen wir, die bringen wir zusammen mit hochrangigen Führungskräften der deutschen Wirtschaft, aber auch zum Beispiel mit anderen spannenden Organisationen, Staatskanzleien, Borussia Dortmund und die katholische Kirche, das Bistum Aachen, mit dem wir relativ eng zusammenarbeiten. Auch das ist super interessant. Die Frage ist aber eigentlich immer dieselbe, nämlich was ist die Perspektive der jungen Generation auf die wichtigen Themen unserer Zeit, die vor allem die Entscheidungsträgerinnen und Träger bewegen, ob das im technologischen Umfeld ist, was wird die künstliche Intelligenz für Auswirkungen haben auf unsere Organisation, ob das im kommunikativen Bereich ist, muss ich als Mitte 50-jährige Führungskraft jetzt hier auf TikTok rumtanzen, was auch immer, ja, das können ja ganz unterschiedliche Themen sein. Und in diesem Umfeld erleben wir schon, dass da ein sehr, sehr spannender Austausch zwischen den Generationen passiert und auch auf Augenhöhe, das ist mir ganz wichtig.
0: Wie lauten die Antworten, die Sie meistens dann geben auf die Fragen, die Sie jetzt erwähnt haben?
1: Ich sag mal so, ich sag mal, das Wichtigste für die Führungskraft ist, eine gewisse Offenheit zu haben und zu sagen, ich schaue mir das gerne an. Ich bin neugierig. Ich behalte mir diese Neugier auch bei. Und wenn wir jetzt über die künstliche Intelligenz zum Beispiel sprechen, ohne dass ich da der größte Experte bin, die Experten sind bei uns die KI-Unternehmerinnen und Unternehmer im Netzwerk, die wir dann zusammenbringen mit den Führungskräften. Aber das ist schon etwas, was riesige Auswirkungen hat, die wir ja jetzt schon erleben. Ich kenne bei uns, auch bei uns im eigenen Unternehmen, keinen Mitarbeiter, der nicht täglich mit der künstlichen Intelligenz, mit sogenannten Large Language Models wie ChatGPT und Co. arbeiten würde. Das ist für uns absoluter Alltag. Der nächste Schritt, die Richtung, die wir ja jetzt diskutieren, sind, wie arbeiten wir am besten mit KI-Agenten? Also der Möglichkeit, diese Technologie zu nutzen, um mehrere Aufgaben in einer bestimmten Reihenfolge automatisiert umzusetzen und als Führungskraft zumindest die Offenheit zu haben, mich damit zu beschäftigen Und mir dann Gedanken darüber zu machen, das finde ich ganz wesentlich. Und dabei, das darf man auch nicht vergessen, wenn wir jetzt über KI zum Beispiel sprechen, nicht zu sagen, für mich ist die KI der Hammer und ich versuche jetzt einfach alle Nägel irgendwie da reinzudonnern, mit der Antwort KI, sondern zu überlegen, wo gibt's einen Nagel, der muss da rein und dafür ist die KI die richtige Antwort. Und für ein anderes Problem, eine andere Herausforderung, ist die KI sicherlich dann nicht die richtige Antwort.
0: Wie sehen Sie das eigentlich so als Christ und als Mensch, die ganze Entwicklung?
1: Naja, also wie soll ich die sehen? Wie sehe ich als Christ die Entwicklung des Internets oder früher die Entwicklung der Schreibmaschinen oder keine Ahnung was?
0: Es lässt sich nicht mehr zurücknehmen.
1: Nee, darauf will ich gar nicht hinaus, sondern mir ist es wichtig, dass ich keine Angst haben muss. Ich muss keine Angst haben. Ich kann nicht tiefer fallen als in Gottes Hand, dieser bekannte Spruch. Und mit diesem Optimismus, mit dieser Freude auch, darf ich in mein Leben gehen, egal über welche Technologie man gerade spricht. Ich sehe da eher Chancen. Also ich meine, die erste bahnbrechende Technologie, der Buchdruck. Ich meine, was für eine Riesenmöglichkeit war das? Und genauso sollten wir über künstliche Intelligenz denken und nicht in erster Linie, oh nein, was könnte da passieren? Am liebsten verkriechen wir uns wieder in unsere Löcher und sagen nur hier die German Angst, so wie schlimm das alles ist, ja. Erstmal eine gewisse Offenheit, dass wir natürlich durchaus skeptisch sein dürfen, auch im technologischen Bereich. Ich spreche da super gerne über das Thema Social Media, wo ich auch skeptisch und durchaus kritisch dem gegenüberstehe. Das steht außer Frage, ja. Wir müssen ja unseren Kopf nicht ausschalten, nur weil wir Christen sind.
0: Wie gehen Sie da persönlich mit um mit Social Media? Also haben Sie sich da auch so ein Programm verordnet, dass Sie sagen, am Wochenende oder am Sonntag bleibt das alles ausgeschaltet, bleibe ich offline?
1: Sehr gut. Also erstmal, der Sonntag ist für mich der heilige Tag, da gibt es keine Diskussion. Ne? Der Sonntag ist reserviert für Gott und Familie und Freunde. Ne? Kirche und die Zeit, die wirklich wichtige Zeit. Ich habe mir relativ früh die Frage gestellt, welche Kanäle möchte ich nutzen, diese sogenannten sozialen, ich nenne sie lieber asoziale Medien. Ne? Das ist jetzt vielleicht etwas ketzerisch, ne? Das ist mir auch bewusst, Und ich habe eigentlich alles ausprobiert und dann sehr selektiv überlegt, was ist mir von Nutzen? Ich neige schon dazu, mich in Sachen zu vertiefen und mich für Dinge zu begeistern. Ich wäre also auch klassisch, wenn ich jeden Tag auf TikTok ein bisschen wäre, jemand, der wahrscheinlich nicht nur 5 Minuten und dann das wieder weglegt, sondern da vor versinkt. Also habe ich TikTok ausprobiert und dann immer gesagt, nee, bringt mir persönlich nicht viel, deshalb lasse ich es bleiben. So, Instagram ähnlich. Also ich bin weder auf TikTok noch auf Instagram aktiv. Was in meiner Funktion als Generationenvermittler ja durchaus interessant ist als Teil der jungen Generation. Und im Team ist uns auch super wichtig. Ich möchte absolut up to date bleiben, ja, also so ist es nicht. Aber ich muss dafür nicht meine Zeit verschwenden. Wo ich sehr aktiv bin, ist auf LinkedIn. Woran liegt das? Naja, da sind viele unserer Kunden, mit denen wir zusammenarbeiten, aktiv. Und deshalb für mich ein ganz, ganz wesentlicher Kanal, um auch relativ kostengünstig mit einem großen Hebel Marketing zu machen, Kommunikationsarbeit. Das ist aber auch der einzige Grund und ich freue mich über jeden Tag, wo ich nicht in den sozialen Medien unterwegs sein muss.
0: Jetzt stelle ich mal eine etwas ketzerische Frage. Was machen Sie denn, wenn die Boomer-Generation, also die jetzt Älteren oder auch die Generation X, die auch nicht damit aufgewachsen ist, mit Social Media, nicht mehr im Berufsleben steht? Dann sind Sie als Brückenbauer ja eigentlich gar nicht mehr nötig.
1: Super, also tolle Frage. Ich möchte die zwei Antworten darauf geben. Die erste Antwort ist, interessanterweise, gab es jetzt kürzlich auch wieder eine spannende Erhebung zu, dass Menschen im Rentenalter viel, viel stärker dazu neigen, süchtig nach Social Media zu werden. Na klar, ich habe mehr Zeit, ja. Und da gibt es also durchaus auch spannende Parallelen zwischen, ich möchte jetzt mal sagen, der klassischen Gen Z-Generation und teilweise zumindest der Babyboomer-Generation, ja. Aber eigentlich ist ja die Frage, mache ich mich nicht überflüssig sozusagen? Und das ist auch mein Ziel. Ja, also wenn mein Ziel ist es, dass das Thema Generation am Arbeitsplatz keine Rolle mehr spielt. Ja, dass es egal ist, ob ich 20 bin und eine super Idee habe oder ob ich 55 bin und eine super Idee habe. Solange das nicht erreicht ist, denke ich, da ist noch einiges zu tun. Und es gibt ja auch wieder jüngere Generationen. Also wir sind jetzt mit Digital Aid sehr, sehr stark daran an der Generation Alpha. Wir sind so ein bisschen wie Trüffelschweine, die immer nach den spannendsten jungen Talenten schauen. Wie so die Fußball-Scouts, ja, die auch sehr früh schauen, wer bewegt da was? Wer hat das Talent? Und das sind junge Menschen, die auf der einen Seite natürlich eine Expertise in einem bestimmten Themenfeld haben müssen und auf der anderen Seite aber auch ein Auftreten und eine Persönlichkeit, dass sie auch dem Mitte 50-jährigen CEO von 80.000 Menschen sagen, sorry, aber was du gerade gesagt hast, war gut, auf Deutsch gesagt, Blödsinn, ja? Diplomatisch ausgedrückt vielleicht, ja? Aber dieser Auftrag hört ja nicht auf, nur weil ich jetzt persönlich älter werde. Dann geht es eben eher darum, dass vielleicht, wenn wir über jüngere Generationen sprechen, die auch nach und nach mehr bei Digital Aid dann reinkommen. Und das ist was, woran wir aktiv arbeiten.
0: Sprechen Sie manchmal mit Ihrem Vater auch über solche Dinge und sagt er dann vielleicht manchmal hier, Paul, aber bitte pass mir auf die preußischen Tugenden auch auf?
1: Ja, also die preußischen Tugenden. Ich sag mal so. Ich neige dazu, nicht pünktlich zu sein. Ärgere mich aber tierisch darüber, wenn ich es nicht bin, aber auch, wenn ich selber dann irgendwo warte, ne? Weil ich mich langeweile, das hatten wir jetzt schon am Anfang. Das ist also etwas, wo ich selber auch viel übe und durchaus es Familienvorbilder gibt, die das besser machen als ich. So. Aber ich würde sagen, die preußischen Tugenden sind ja kein Gegensatz zur digitalen Welt. Also auch in der digitalen Welt kann ich gut und sauber arbeiten, kann ich zuverlässig sein und so weiter und so fort. Ja, also deshalb ist das für mich überhaupt gar kein Gegensatz. Im Gegenteil, wenn wir über Brücken bauen sprechen, dann bin ich ein großer Fan davon, das, was es zu bewahren gilt, das, was gut war, auch Tradition ist ja nicht immer schlecht, ne? Das zusammenzubringen mit dem, was es an neuen Dingen gibt, die erstrebenswert sind. Und da sind wir auch wieder beim Thema Gespräch zwischen den Generationen. Es wird häufig über die Jungen gesagt, ja, ihr seid zu faul, habt die höchsten Ansprüche und so weiter und so fort. Work-Life-Balance und was ihr da alle wollt, das ist doch, ja. Das haben damals ja schon die alten Griechen gesagt. Das Thema ist ja nicht neu. Und gleichzeitig wird den Jungen vorgeworfen, sie hätten keinen Respekt vor der erfahrenen Generation. Das ist ja aber eigentlich etwas, wenn wir uns auf das Positive fokussieren. Worauf baut denn meine Generation auf? Naja, auf dem, was die erfahrenere Generation für uns geschaffen hat, ja. Und auf der anderen Seite die erfahrene Generation, die sagt, hey, wir können auch von euch etwas lernen. Das sollten wir überhaupt nicht gegeneinander ausspielen. Weniger bei der Generationenfrage und genauso wenig auch, wenn es jetzt um die klassischen preußischen Tugenden, und jetzt die digitale Welt geht.
0: Sie haben ja zu Beginn unseres Gespräches auch schon gesagt, dass es für Sie so eine Entscheidung gab, für den christlichen Glauben auch. Glauben Sie denn, dass der Glaube noch sich verbinden lässt, auch mit den modernen Trends und Strömungen, auch mit diesen revolutionären Veränderungen, die wir derzeit erleben, wenn es um die Technologien geht?
1: Ihre Frage stört mich ehrlicherweise, weil Sie da ein Noch drin haben. Glauben Sie, dass es sich noch verbinden lässt? Glaube war nie eine Frage, des Jahrzehnts oder der unterschiedlichen Zeit. Wenn wir über Gott sprechen als einen ewigen Gott, dann spielt Zeit ja bei ihm überhaupt gar keine Rolle. So. Und wenn ich als Mensch, der an diesen Gott glaubt, auch daran glaube, dass es nach dem Tod weitergeht, dann habe ich ja eine ganz andere Perspektive als nur die 70, 80 Jahre, die mir hier auf der Erde bleiben. Oder vielleicht auch nur 30, ja, wer weiß das schon. So, und deshalb ist aus meiner Sicht die Frage des Glaubens und dem Zeitgeist gar keine Frage, die sich stellt. Die Frage, die sich viel mehr stellt, ist, wie kann ich es schaffen, das, was ich in dem Glauben Zeitloses erlebe? Oder ja, wenn wir über Dinge wie Vertrauen, über Nächstenliebe, Ehrlichkeit und so weiter und so fort, das hat ja kein Verfallsdatum, wenn ich darüber spreche, wie schaffe ich das, auf eine gute und auf eine zeitgemäße Art zu kommunizieren? Das ist, glaube ich, eher die Frage, die wir uns stellen sollten. Und da denke ich, haben die Kirchen auf jeden Fall noch Potenzial.
0: Sie haben jetzt gesagt, Ihre Spiritualität ist zeitlos. Die ist auch in der aktuellen Zeit weiterhin aktuell. Jetzt frage ich noch mal etwas kritisch nach. Das wird Sie vielleicht auch stören als Frage, aber haben Sie manchmal Zweifel?
1: Super Frage. Nein, also es gibt ja auch super, ich sag mal, Vorbilder, Menschen, die sogar in der Bibel benannt werden, die zweifeln. Ich denke da an Thomas, einen der Jünger von Jesus, der nicht daran glauben konnte, dass Jesus von den Toten auferstanden ist. Ich meine, wie zeitgemäß ist das? Wir haben heutzutage in unserer Gesellschaft große Schwierigkeiten damit, daran zu glauben, dass jemand von den Toten auferstehen kann. Ja, also dann kommt man sofort mit, die Naturwissenschaft sagt was anderes und so, ja. Andere Diskussion. Aber ich finde es spannend, wie Jesus auf den beschriebenen Thomas eingeht mit seinen Zweifeln. Er sagt nicht, Thomas, wie kannst du nur? Scher dich fort oder so. Nein, er sagt, Thomas, komm her, leg deine Hände mal in meine Wunden und erlebe, dass ich wirklich da bin. Und wenn ich sehe, wie Jesus mit so einem Zweifler umgeht, dann darf ich das auch für mich annehmen, dass in den Zweifeln, die ich denke, die meisten Gläubigen in irgendeiner Art und Weise haben, natürlich, dann darf ich damit auch zu Gott gehen und ihm das hinlegen und sagen, Herr, hilf mir dabei, schenk mir gute Gedanken, vielleicht andere Menschen, Impulse, oder auch Material, dem ich nachgehen kann. Denn mich fuchst so etwas, wenn es bestimmte Dinge gibt, die ich mir nicht erklären kann. Aber als Christ werde ich mein Leben lang damit leben müssen, denn ich bin ja nur Mensch, und Gott ist eine ganz andere Liga, ja. Und deshalb habe ich sehr regelmäßig bestimmte Zweifel. Und mir hilft es in solchen Situationen, ins Zwiegespräch zu gehen, im Gebet mit Gott, aber auch mit anderen Menschen, die vielleicht auch ähnliche Erfahrungen machen, in die Gemeinde, in die Kirche zu gehen, mit dem Pastor zu sprechen, mit Menschen um mich herum und sie zu fragen, wie geht's dir damit? Und natürlich auch der Blick in die Bibel, denn da gibt es ganz häufig super spannende Aussagen, über die ich dann wieder tagelang nachdenken kann.
0: Sie haben jetzt auch die Gemeinschaft anklingen lassen, die Kirche. Sie selbst sind ja Protestant. Wie sieht denn Ihr Verhältnis zur katholischen Kirche aus? Das war ja zwischen Preußen und der katholischen Kirche nicht immer eine Liebesgeschichte.
1: Ganz so ist es. Diese Zeiten sind ja heutzutage vorbei. Protestant bleibe ich trotzdem. Das liegt nicht nur an der Familientradition, sondern auch, ich bin auf jeden Fall überzeugter Protestant. Aber ich merke doch, dass in bestimmten Dingen ich den Katholizismus in manchen Bereichen als mir durchaus näher beschreiben würde. Und diese Offenheit habe ich auch als Protestant, das zu sagen. Ich finde es großartig, zum Beispiel, wir kommen zum Thema Beziehungen und Ehe wieder zurück, zu sehen, wie enge Freunde im katholischen Glaubens sich vorbereiten auf die Ehe. Und zwar mit priesterlicher Begleitung. Ein sensationelles Konzept. Finde ich, würde in der evangelischen Landeskirche uns auch sehr gut tun, auf jeden Fall. Ich meine, wir machen fürs Auto machen wir den Führerschein, ja. Also das ist nur mal, um ein Beispiel rauszugreifen. Und ich habe regelmäßig auch Diskussionen mit katholischen Priestern. Sensationell, macht mir wirklich ganz großen Spaß. An bestimmten Kernthemen gibt es bei mir dann trotzdem nichts zu rütteln. Aber das ist also etwas, was ich überhaupt nicht als sich ausschließend sehe, sondern auch da stärker gerne den in den Vordergrund stellen möchte, die Gemeinsamkeiten, die wir haben. Und das sind im Wesentlichen, wenn wir das Glaubensbekenntnis sprechen, sind das doch die gleichen Punkte. Und das ist etwas, was für mich deshalb überhaupt kein Gegeneinander ausspielen ist oder so. Und was den Bezug zur Historie angeht, leben wir ja zum Glück im Hier und Heute. Und da ist dann doch alles vielleicht ein bisschen entspannter.
0: Wer ist Ihr Lieblingskatholik?
1: Mein Lieblingskatholik. Also, als Protestant glaube ich ja, dass es einen Mittler zwischen Gott und dem Menschen durch Jesus gab. Und an ihn glaube ich. Aber ich bin trotzdem ein großer Fan der Institution Papst. So möchte ich es jetzt mal sagen. Was ich damals gelesen habe und auch heute von Johannes Paul II. Zum Beispiel, finde ich grandios, muss ich wirklich sagen. Und ich finde auch, dass manchmal, ja, wir Menschen tun uns leichter damit, dem, was wir sehen und dem, was wir direkt hören können, irgendwie zu folgen. Das finde ich schon also wirklich spannend. Ich fand auch die Ausarbeitung von Benedikt zu Jesus Christus super interessant. Ich meine, das ist am Ende der Dreh- und Angelpunkt unseres Glaubens. Ja, ich glaube, uns allen tut es sehr, sehr gut, uns mehr mit ihm als Gottes Sohn und als gleichzeitig Mensch zu beschäftigen. Zwei Personen, von denen ich sage, dass ich sie nach wie vor extrem interessant und spannend finde.

0: Soll jeder Mensch nach seiner Fasson selig werden?
1: Na, selbstverständlich. Also, ich sag mal so, zum Glück leben wir in einer Zeit, wo jeder seine freien Entscheidungen fällen darf. Und wer bin ich, ihn oder sie davon abzubringen, ja? Ich bin ein großer Fan davon, dass ich als Individuum mich auf die Reise mache und Fragen stelle. Und für die einen fallen die Antworten anders aus als für die anderen. Gleichzeitig steht das aber für mich nicht im Widerspruch dazu, dass ich glaube, dass das Christentum wahr ist. Also, dass es stimmt, was wir über Gott sagen, ja, oder was wir in der Bibel lesen. Aber jetzt den Menschen einen Glauben aufzuzwingen oder so etwas, das steht ja auch im absoluten Widerspruch zum Christentum, ja. Jesus wollte, dass die Menschen sich bewusst für ihn entscheiden. Wir haben von Gott die Entscheidungsfreiheit. Wir sind nicht als Marionetten auf dieser Erde und werden dann hier du da und du da. Nein, wir haben den freien Willen. Und so ist es in meiner Beziehung doch auch. Wenn ich gezwungen werden würde, jemanden zu lieben, dann ist das doch keine echte Liebe. Ja, und ich frühstücke mit meiner Frau ja auch nicht, weil ich muss, weil das irgendwo auf Eheratgeber Seite 198 so steht. Ein guter Ehemann hat morgens mit seiner Frau zu frühstücken. Nein, ich tue es aus Liebe, weil es mein Bedürfnis ist. Und dieses Bedürfnis, so möchte ich das jetzt mal beziehen auf den christlichen Glauben, das verspüre ich nur dann, wenn ich mich freiwillig auf die Suche begebe. Und für mich, der ich diese Entscheidung getroffen habe oder sagen würde, dass ein Teil dieser Suche für mich abgeschlossen ist, dass ich einige Antworten schon finden durfte, mir gibt das eigentlich die Verantwortung, so zu leben, dass die Menschen das interessant finden und sagen, da möchte ich mehr von erfahren. Du bist Christ, ach spannend. Warum? Ja, und genau solche Gespräche sind es dann, die mich dann total begeistern.
0: Letzte Frage: Wo sehen Sie sich, wenn alles gut läuft, in 20, 30 Jahren?
1: In 20, 30 Jahren. Boah, also.

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1: Unser Hauptthema heute. Einen Tag nach dem schismatischen Akt der Piusbrüder bestätigt der Vatikan die Exkommunikation. Die Gemeinschaft hatte am Mittwoch gegen das ausdrückliche Verbot des Papstes vier Bischöfe geweiht. Herzlich willkommen bei unserem Mikrofon, begrüßt Sie Stefan von Kempis. Das ist ein trauriger Tag für die Weltkirche, ein kirchenrechtlicher Blitzeinschlag. 38 Jahre nach dem ersten großen Bruch wiederholt sich das Lefebvre-Schisma in der katholischen Kirche. Am Morgen des 1. Juli wurden in Ekon im Schweizer Wallis vier neue Bischöfe der traditionalistischen Pius-Bruderschaft geweiht und das ohne päpstliches Mandat, ja gegen den ausdrücklichen Willen von Papst Leo dem 14. Rom reagiert nun mit maximaler kirchenrechtlicher Härte. Das Dikasterium für die Glaubenslehre hat die Exkommunikation über alle Beteiligten bestätigt. Über die Hintergründe und die Konsequenzen spreche ich jetzt mit meinem Kollegen Mario Gargano. Wie wird dieser Schritt aus dem Vatikan konkret begründet?
2: Der Vatikan spricht hier in aller Deutlichkeit von einer Handlung schismatischer Natur. Das Fundament für diese harte Strafe ist die Tatsache, dass die Bischöfe Alfonso de Galarreta und Bernard Feuillet als Weihende vier neue Bischöfe

0: weit haben, namentlich die Priester Pascal Schreiber, Michael Goldate, Michel Poinciné de Sivry und Marc Hanapier. Da dies ohne päpstliche Erlaubnis und im offenen Ungehorsam geschah, haben sich alle sechs beteiligten Geistlichen ipso facto, also automatisch durch die Tat selbst, die Exkommunikation zugezogen. Das bedeutet im Klartext die formelle Trennung von der Kirche von Rom.
1: Nun ist das ja nicht der erste Versuch, diese Gruppierung wieder einzubinden. Dem Dekret liegt eine erläuternde Note bei. Was erfahren wir daraus über die Vorgeschichte, die zu dieser Eskalation geführt hat?
0: Ja, die Erläuterung macht deutlich, wie tief die Enttäuschung in Rom sitzt. Es wird betont, dass es seit den Zeiten von Papst Paul VI. Bis hin zu den jüngsten Gesprächen im Glaubensdikasterium unzählige Versuche gab, die Bruderschaft wieder in die volle Gemeinschaft zu führen. Erst am 30. Juni hatte der Papst ja noch eindringlich appelliert, kehrt um. Doch all diese Dialoge erwiesen sich als vergeblich. Mit den unerlaubten Weihen vom 1. Juli hat sich die Situation laut Vatikan nun massiv verschärft. Rom zitiert hier das historische Schreiben Ecclesia Dei von Johannes Paul II., das war 1988, und stellt klar, dieser Ungehorsam schließt die Ablehnung des römischen Primats in sich und ist ein schismatischer Akt.
1: Das Dekret und die Note richten sich ja nicht nur an die Führungsriege der Pius-Brüder, sondern betreffen auch die sogenannte Basis. Welche Konsequenzen hat das denn nun für die einfachen Priester und die Laien dieser Pius-Bruderschaft?
0: Die Konsequenzen sind extrem weitreichend und schneiden tief in das religiöse Leben ein. Erstens, alle Geistlichen, die der Bruderschaft angehören, befinden sich ab sofort im Schisma, gelten als Schismatiker und sind somit ebenfalls exkommuniziert. Zweitens, was die Laiengläubigen betrifft, so gelten diejenigen als exkommuniziert, die sich der Bruderschaft formell anschließen. Hier gelten die strengen Kriterien des Päpstlichen Rates für Gesetzestexte von 1996.
1: Und wie sieht es mit den Sakramenten aus, die von den Pius-Brüdern gespendet werden? Gibt es dazu präzise Vorgaben?
0: Ja, und das ist ein ganz entscheidender Punkt für die Gläubigen im Alltag. Der Vatikan stellt unmissverständlich klar, dass die Weiheträger der Bruderschaft alle Sakramente unrechtmäßig spenden. Mehr noch, das von ihnen gespendete Sakrament der Buße, also die Beichte, sowie die von ihnen geleiteten Eheschließungen sind ab sofort kirchenrechtlich ungültig. Der Vatikan ermahnt daher alle Gläubigen ausdrücklich, sich von den Feiern und Aktivitäten der Piusbruderschaft fernzuhalten und fest in der Gemeinschaft mit dem Papst und den rechtmäßigen Bischöfen zu bleiben.
1: Das klingt nach einer schwerwiegenden Trennung. Gibt es denn überhaupt noch eine Brücke zurück nach Rom oder ist die Tür jetzt komplett zu?
0: Die Türen sind nicht für immer verschlossen, aber die Bedingungen sind nun klar diktiert. In der Note heißt es am Ende sehr pastoral, dass die Kirche als fürsorgliche Mutter all jene mit aufrichtiger Zuneigung aufnehmen wird, die zur vollen Gemeinschaft zurückkehren möchten.
1: Eine historische Zäsur für die katholische Kirche. Mario, vielen Dank für die Einordnungen.
0: Gerne, Stefan.
1: 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Das Gebetsanliegen des Papstes für den Monat Juli steht unter dem Leitgedanken für die Achtung vor dem menschlichen Leben. Das Gebet, das Leo XIV. Seinem weltweiten Gebetsnetzwerk zukommen ließ, betont den Wert des menschlichen Lebens.
2: Lord of Life.
3: Das Gebetsanliegen beginnt mit der Anrufung Herr des Lebens und betont den Ursprung des Menschen als heiliges Geschenk, das dein Antlitz widerspiegelt, vom ersten Augenblick seiner Existenz bis zum letzten Atemzug seines Weges auf Erden.
2: To the final breath of their journey on earth.
3: Daraus leitet der Papst die gesellschaftliche Pflicht ab, den einzigartigen und unwiederholbaren Wert jedes Menschen anzuerkennen und zu bewahren.
2: And unrepeatable value of every human being.
3: Das Gebet fordert die Gläubigen auf, das Leben bedingungslos anzunehmen, die Zerbrechlichkeit mit Zärtlichkeit zu stützen, jede Phase mit Respekt zu begleiten und mutig diejenigen zu verteidigen, die keine Stimme haben.
2: And to bravely defend those who have no voice.
3: Gleichzeitig enthält das Dokument ein Schuldbekenntnis für Momente, in denen Menschen in Gleichgültigkeit oder in die Wegwerfkultur verfallen oder aufhören, im anderen ein liebenswertes Wesen zu sehen.
2: When we fail to see in others a being worthy of love.
3: Hinsichtlich der Kirche formuliert das Gebetsanliegen von Papst Leo den Wunsch nach einem lebendigen Zeugnis für das Evangelium des Lebens und nach einem offenen Haus, in dem jedes Leben gefeiert wird, in dem sich niemand überflüssig fühlt und in dem die Würde stets geachtet und bewahrt wird.
2: And where dignity is always honored and protected.
3: Das Gebet schließt mit der Bitte, das Leben so zu lieben, wie Jesus es tue, und mit Worten und Taten zu verkünden, dass jedes menschliche Leben die völlige Hingabe unserer selbst verdient.
2: That every human life is worth the total gift of ourselves. Amen.
3: Für Radio Vatikan, Sabrina Czarnecki.
1: Und jetzt werfen wir zusammen noch einen Blick auf die Nachrichten des Tages. Vereinte Nationen. Die Blockade von humanitären Hilfsgütern für Gaza bedeutet eine schwere Verletzung des humanitären Völkerrechts. Das erklärte der Vatikan jetzt vor der UNO in New York. Die Behinderung von Lieferungen verschlimmere das Leid von Menschen, die ohnehin unter extrem prekären Bedingungen im Gazastreifen leben müssten, so der ständige Beobachter des Vatikans bei den Vereinten Nationen. Österreich. Ein Tag der Freude für alle katholischen Frauen weltweit, so reagiert die Vorsitzende der katholischen Frauenbewegung Österreichs, Angelika Ritter-Grepel, darauf, dass der Papst eine Ordensfrau zur Präfektin des Vatikanischen Dikasteriums für ganzheitliche Entwicklung ernannt hat. Ritter-Grepel spricht von einer historischen Signalwirkung für eine stärkere Verantwortung von Frauen in der Kirche. Die neue Präfektin ist die bisherige Nummer 2 des Dikasteriums, Schwester Alessandra Smirilli. Vietnam. Mehr als 70.000 Katholiken haben an diesem Donnerstag in Vietnam an der ersten Seligsprechung im Land teilgenommen. Der vatikanische Kurienkardinal Luis Antonio Tagle stand der Feier für den Priester François-Xavier Truong Bo Diep vor. Zwar sind schon zahlreiche Vietnamesen selig oder sogar heilig gesprochen worden, doch bisher fanden die entsprechenden Feiern nie vor Ort in der Sozialistischen Republik Vietnam statt. Jetzt springen wir auf die Insel Lampedusa vor Sizilien, genauer gesagt an den Molo Madonnina. Dort kommen weiterhin Boote mit Migranten, mit Bootsflüchtlingen an. Sekbay Fall aus Senegal kennt diesen Weg aus eigener Erfahrung. Libyen, Haft, Überfahrt nach Italien, später eine Verurteilung wegen des Vorwurfs der Schleuserei. Heute hilft er anderen Migranten am Kai von Lampedusa. Seine Geschichte erzählt von Flucht, Verantwortung und einem schwierigen Neubeginn, wenige Tage vor dem Besuch von Papst Leo auf der Insel.
4: Unter den Helfern vor Ort befindet sich Sekbay Fall. Der junge Senegalese, der heute als Kulturvermittler arbeitet, spricht mehrere afrikanische Dialekte und bietet den Ankommenden Erstversorgung sowie sprachliche Orientierung. Seine eigene Biografie spiegelt die Erfahrungen wider, die viele der Geflüchteten teilen. Der Weg des gelernten Fischers begann im September 2014 im Senegal. Der Zusammenbruch der lokalen Fischereiindustrie, bedingt durch Verträge der Regierung und die Präsenz ausländischer Trawler in den Küstengewässern, entzog vielen Familien die Lebensgrundlage. Ohne Bildungs- oder Beschäftigungsalternativen verbleibe laut SEC oft nur die Flucht über den Landweg nach Mali, Niger und Libyen oder über den Atlantik Richtung Kanarische Inseln. Er selbst betont, ich habe es getan, aber es war allein Gott, der mich nach Lampedusa hat gelangen lassen. Das darf nicht der Weg sein. Während des zweijährigen Aufenthalts in Libyen war Sek in dortigen Gefängnissen interniert, wobei er den Kontakt zu seinen drei Weggefährten verlor. Die Überfahrt nach Italien erfolgte in der Rolle des sogenannten Bootsführers oder Drivers. Sek differenziert aber bezüglich der rechtlichen Verantwortung. Im Gefängnis in Libyen habe ich sehr, sehr gelitten. Ein Kapitän zu sein, bedeutet in meiner Heimat, eine Arbeitsgruppe zu leiten und handwerkliche Boote zu führen, nicht aber die Verantwortung für Schiffbrüche oder die Organisation des Menschenhandels zu tragen. Die Drahtzieher, die das Geld einziehen, sind andere Personen. Nach der Ankunft in Italien im Jahr 2014 verbüßte Sek eine Strafe in Palermo wegen des Vorwurfs der Schleuserei. Nach seiner Entlassung im Jahr 2016 schloss er sich sozialen Netzwerken an, die Unterstützung für obdachlose und inhaftierte Migranten organisieren. Er begründet sein Engagement mit den Worten: Ich fühle mich als Migrant und möchte meinen Beitrag leisten, damit anderen nicht passiert, was mir widerfahren ist. In Palermo übernimmt Sek verschiedene Aufgaben, darunter die Essensverteilung während des Ramadans, Gefängnisbesuche und die Kontaktherstellung zwischen Migranten und deren Familien im Senegal. Er warnt zudem junge Menschen in Afrika vor einer verzerrten medialen Darstellung des Lebens in Europa. Die Realität für viele Ankommende bestehe aus Schwarzarbeit in der Landwirtschaft, Reinigung oder Gastronomie sowie dem Leben am Rande der Legalität. Obwohl Sek mittlerweile verheiratet ist und eine Familie gegründet hat, bleibt sein langfristiges Ziel die Rückkehr in sein Herkunftsland. Das Meer sei nicht die richtige Lösung. Und Europa präsentiere sich zunehmend verschlossen. Seine persönliche Bilanz lautet: Ich habe gelitten, um anzukommen. Ich habe gelitten, als ich angekommen bin. Und mein Wunsch bleibt es, nach Hause zurückzukehren. Für Radio Vatikan, Birgit Pottler.
1: Nach dem feierlichen Empfang des Palliums durch den Papst im Petersdom hat sich der Erzbischof von New York, Ronald Hicks, in einem Interview mit uns über die Lage in seinem Bistum geäußert. Im Zentrum seiner Bestandsaufnahme eine spürbare Veränderung in der Demografie der Gläubigen in New York.
5: Hicks berichtet von einer ausgeprägten Gastfreundschaft, die ihm seit seinem Amtsantritt in der US-Metropole von Katholiken sowie allgemein entgegengebracht wurde. New York erweist sich laut dem Erzbischof als ein Mikrokosmos, in dem Menschen unterschiedlichster Herkunft eine gemeinsame Identität im Glauben und im Einsatz für das Gemeinwohl finden.
6: Surprised me most has been the gracious welcome.
5: Was mich am meisten überrascht hat, war der herzliche Empfang. Ich hatte mich nämlich dem Klischee angeschlossen, dass viele New Yorker schroff, unhöflich und hektisch seien. Doch stattdessen wurde ich so herzlich empfangen, nicht nur von Katholiken, sondern von New Yorkern aus allen Teilen der Stadt. Ich kann reingehen und ein Stück Pizza kaufen und der Verkäufer erkennt mich und fragt: Bist du der Neue? Ich sage: Ja, ich bin der Neue. Er antwortet: Na dann, herzlich willkommen in New York. Herzlichen Glückwunsch. Wir freuen uns, dass du hier bist.
6: Welcome to New York. Congratulations. We're happy that you're here.
5: Die größte pastorale Chance für die Erzdiözese liegt derzeit in der verstärkten Zuwendung junger Erwachsener im Alter zwischen 20 und 30 Jahren zum kirchlichen Leben. Hicks führt diese Entwicklung auf eine Suche nach Orientierung in einer komplexen Gegenwart zurück.
6: Young people in their 20s and 30s are.
5: Ich glaube, der Grund, warum wir eine Zunahme von jungen Erwachsenen sehen, die sich wieder im Glauben engagieren, ist, dass sie einen Teil der Zerrissenheit der Welt gesehen haben, wie eine Welt aussieht, wenn sie nicht mit dem Glauben oder einer moralischen Tradition oder mit bestimmten Werten oder Tugenden verbunden ist, die einen erden und leiten. Eine Gesellschaft, die völlige Beliebigkeit propagiere, hinterlasse bei vielen jungen Menschen das Bedürfnis nach einem tieferen Sinn, den sie nun in den Strukturen der Kirche und im ehrenamtlichen Engagement suchen. Um dieser Dynamik zu begegnen, setzt das Erzbistum New York verstärkt auf theologische Ausbildung, Katechese und eine aktive Evangelisierung. Hicks betont, dass die Kirche die Tendenz zur Selbstreferenzialität überwinden muss. Ich möchte sicherstellen, dass wir nicht nur jungen Menschen, sondern Menschen jeden Alters gezielt helfen, den Herrn kennenzulernen, zu lieben und ihm zu dienen. Gleichzeitig müssen wir weiterhin eine Kirche sein, die nicht selbstreferenziell ist, sondern eine Kirche auf Mission und im Dienst an den anderen.
6: But a church that is on mission and a church that is in service to others.
5: Bezüglich der Herausforderung, in einer stark säkularisierten Kultur wie jener New Yorks Relevanz zu behalten, warnt der Erzbischof vor einer falschen Demut, die den Glauben ausschließlich ins Private oder in den Kirchenraum verbannt. Der Glaube müsse integraler Bestandteil des Alltags, der Familien und des Arbeitslebens werden. Angesichts weit verbreiteter Zukunftsängste in der amerikanischen Gesellschaft richtet Hicks ein Wort der Ermutigung an die Bevölkerung.
6: Never lose sight of that hopeful message that Jesus is in the boat with us.
5: Verliert niemals die Hoffnung. Jesus ist immer mit uns im Boot. Auch in Phasen gesellschaftlicher Instabilität bleibe die christliche Botschaft ein verlässliches Fundament. Für Radio Vatikan, Anne Preckel.
1: So, und jetzt machen wir noch ein bisschen Werbung.
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1: Das war unser Nachrichtenmagazin Treffpunkt Weltkirche. Danke, dass Sie mit dabei waren. Am Mikrofon verabschiedet sich sehr herzlich Stefan von Kempis. 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

Sie haben Radio Gloria eingeschaltet, heute am Donnerstag, den 2. Juli 2026. Wir sind in der 13. Woche vom Jahreskreis und die Kirche feiert heute Maria Heimsuchung. Herzlich willkommen, heisst sie Claudia Baumeler. Und jetzt schauen wir miteinander, was das Tagesprogramm für Sie bereit hat. Am 6:30 sind wir wieder in Altötting, am Benedikt 16. Forum. Und wir übertragen das Pontifikalamt mit Kurt Kardinal Koch aus der Stiftspfarrkirche in Altötting. Am 7:45 die Kitzahoi, der Fußball Teil 3, von Wilhelm Hühnermann. Am 8. Best of Gloria, Maria Heimsuchung, es redet zu uns Pate Gottfried Egger. Am 9. beten wir den Rosenkranz und im 9:45 komplett das Nachtgebet der Kirche. Ab der 10 bis am Morgen 6 ist das Nachtprogramm für Sie aufgeschaltet. Sie hören Wiederholungen, viele schöne Gedanken dazwischen und Musik. 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Wir sind gern für Sie da, vom Montag bis am Freitag, ab der 10 bis um 11 und ab der 4 bis um 5. Sie können auch ein SMS schreiben an die WhatsApp- oder Telegram-Nummer 079 130 95 93 oder schreiben Sie ein E-Mail, alles klein und aneinander, info@radiogloria.ch. 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Jetzt ganz besonders natürlich auch an diesen Beiträgen aus dem Benedikt 16. Forum. Es grüßt Sie herzlich und wünscht Ihnen immer Gottes reiche Segen, Ihres Radio Gloria Team. 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
1: Wir schalten uns jetzt wieder zu, als Benedikt XVI. Forum, und wir dürfen das Pontifikalamt mit Kurt Kardinal Koch aus der Stiftspfarrkirche in Altötting übertragen.

0: Zur Gewinnung des vollkommenen Ablasses bieten wir nach Meinung des Heiligen Vaters. Vater unser im Himmel, geheiligt werde dein Name, dein Reich komme, dein Wille geschehe, wie im Himmel so auf Erden. Unser tägliches Brot gib uns heute und vergib uns unsere Schuld, wie auch wir vergeben unseren Schuldigern. Und führe uns nicht in Versuchung, sondern erlöse uns von dem Bösen. Gegrüßet seist du, Maria, voll der Gnade. Der Herr ist mit dir. Du bist gebenedeit unter den Frauen. Und gebenedeit ist die Frucht deines Leibes, Jesus. Heilige Maria, Mutter Gottes, bitte für uns Sünder, jetzt und in der Stunde unseres Todes. Amen.
1: O Herr, gib allen unseren Verstorbenen die ewige Ruhe.
2: Und das ewige Licht leuchte ihnen.
1: Lass sie ruhen in deinem Frieden.
2: Amen.
1: Herr, erbarme dich.
2: Herr, erbarme dich.
1: Christus, erbarme dich.
2: Christus, erbarme dich.
1: Herr, erbarme dich.
2: Herr, erbarme dich.
1: Christus, höre uns.
2: Christus, erhöre uns.
1: Gott, Vater im Himmel.
2: Erbarme dich unser.
1: Gott, Sohn, Erlöser der Welt.
2: Erbarme dich unser.
1: Gott, Heiliger Geist.
2: Erbarme dich unser.
1: Heilige Dreifaltigkeit, ein einiger Gott.
2: Erbarme dich unser.
1: Heilige Maria.
2: Bitte für uns.
1: Heilige Mutter Gottes,
2: bitte für uns.
1: Heilige Jungfrau der Jungfrauen,
2: bitte für uns.
1: Mutter Christi,
2: bitte für uns.
1: Mutter der Kirche,
2: bitte.

0: Im Namen des Vaters und des Sohnes und des Heiligen Geistes.
1: Amen.
0: Der Friede sei mit euch.
1: Und mit deinem Geist.
0: Liebe Mitbrüder, liebe Schwestern und Brüder, wir dürfen heute das schöne Fest Maria Heimsuchung feiern. Maria zeigt uns, sie bringt ihren Sohn Jesus zu Elisabeth und zeigt uns, was die Sendung von uns Christen ist, den Herrn zu den Menschen zu tragen. Besinnen wir uns darauf, ob wir das immer tun, und bitten wir Gott um sein Erbarmen, indem wir unsere Sünden bekennen. Ich bekenne Gott, dem Allmächtigen, und allen Brüdern und Schwestern, dass ich Gutes unterlassen und Böses getan habe. Ich habe gesündigt in Gedanken, Worten und Werken. Durch meine große Schuld. Darum bitte ich die selige Jungfrau Maria, alle Engel und Heiligen und euch, Brüder und Schwestern, für mich zu beten bei Gott, unserem Herrn. Nachlass, Vergebung und Verzeihung unserer Sünden schenke uns der allmächtige und gütige Gott.
1: Amen.

0: Lasset uns beten. Allmächtiger, ewiger Gott, vom Heiligen Geist geführt, eilte Maria, die deinen Sohn in ihrem Schoß trug, zu ihrer Verwandten Elisabeth. Hilf auch uns, den Eingebungen deines Geistes zu folgen, damit wir vereint mit Maria deine Größe preisen. Darum bitten wir durch Jesus Christus, deinen Sohn und unseren Herrn, er lebt mit dir in der Einheit des Heiligen Geistes, heute und in alle Ewigkeit.
1: Amen.
2: Lesung aus dem Brief des Apostels Paulus an die Gemeinde in Rom. Schwestern und Brüder, die Liebe sei ohne Heuchelei. Verabscheut das Böse, haltet fest am Guten. Seid einander in brüderlicher Liebe zugetan. Übertrefft euch in gegenseitiger Achtung. Lasst nicht nach in eurem Eifer. Lasst euch vom Geist entflammen und dient dem Herrn. Freut euch in der Hoffnung, seid geduldig in der Bedrängnis, beharrlich im Gebet. Nehmt Anteil an den Nöten der Heiligen, gewährt jederzeit Gastfreundschaft. Segnet eure Verfolger, segnet sie, verflucht sie nicht. Freut euch mit den Fröhlichen und weint mit den Weinenden. Seid untereinander eines Sinnes, strebt nicht hoch hinaus, sondern bleibt demütig. Wort des lebendigen Gottes.
1: Dank sei Gott.

0: In jenen Tagen machte sich Maria auf den Weg und eilte in eine Stadt im Bergland von Judäa. Sie ging in das Haus des Zacharias und begrüßte Elisabeth. Als Elisabeth den Gruß Marias hörte, hüpfte das Kind in ihrem Leib. Da wurde Elisabeth vom Heiligen Geist erfüllt und rief mit lauter Stimme: Gesegnet bist du mehr als alle anderen Frauen und gesegnet ist die Frucht deines Leibes. Wer bin ich, dass die Mutter meines Herrn zu mir kommt? In dem Augenblick, als ich deinen Gruß hörte, hüpfte das Kind vor Freude in meinem Leib. Selig ist die, die geglaubt hat, dass sich erfüllt, was der Herr ihr sagen ließ. Da sagte Maria: Meine Seele preist die Größe des Herrn und mein Geist jubelt über Gott, meinen Retter. Denn auf die Niedrigkeit seiner Magd hat er geschaut. Siehe, von nun an preisen mich selig alle Geschlechter. Denn der Mächtige hat Großes an mir getan und sein Name ist heilig. Er erbarmt sich von Geschlecht zu Geschlecht über alle, die ihn fürchten. Er vollbringt mit seinem Arm machtvolle Taten. Er zerstreut, die im Herzen voll Hochmut sind. Er stürzt die Mächtigen vom Thron und erhöht die Niedrigen. Die Hungernden beschenkt er mit seinen Gaben und lässt die Reichen leer ausgehen. Er nimmt sich seines Knechtes Israels an und denkt an sein Erbarmen, das er unseren Vätern verheißen hat, Abraham und seinen Nachkommen auf ewig. Und Maria blieb etwa 3 Monate bei ihr. Dann kehrte sie nach Hause zurück.
1: Evangelium unseres Herrn Jesus Christus.

0: Eminenz,
1: liebe Mitbrüder, liebe Schwestern und Brüder im Herrn. Zwei Frauen begegnen sich. Eigentlich nichts Ungewöhnliches. Auf den ersten Blick haben wir gerade gehört, wie die Erzählung eines Besuches von Verwandten abläuft. Maria, die Jüngere, besucht Elisabeth, die Ältere, die im sechsten Monat schwanger ist. Und schon da fängt das Besondere dieses Besuches, das Außergewöhnliche dieser Begegnung an. Denn Maria hat durch den Engel von der Schwangerschaft der Elisabeth erfahren, als dieser Engel ihr verkündete, dass sie selbst Mutter werden würde, die Mutter des Sohnes Gottes. Und danach macht sie sich auf den Weg. Ja, sie eilt in eine Stadt im Bergland von Judäa, eine ganz schöne Strecke, die sie da zurückgelegt hat. Die Begegnung mit ihrer schwangeren Verwandten soll ihr vermutlich dabei helfen, all das zu begreifen, was an ihr geschehen ist. Der Besuch des Engels, die Verkündigung der Geburt Christi, die Herabkunft des Heiligen Geistes, der in ihr das Wort Fleisch werden lässt. Und hier liegt die zweite Besonderheit dieses Besuches. Denn es begegnen sich in Maria und Elisabeth zwei Frauen, an denen Gott gewirkt hat. Elisabeth, die Ältere, ist durch Gottes Wirken schwanger geworden, obwohl sie als unfruchtbar galt, wie der Engel Maria sagt. Und Maria hat durch das Wirken des Heiligen Geistes den Sohn Gottes empfangen. So findet diese Begegnung im Bergland von Judäa zwischen zwei Frauen statt, die nicht nur das Wunder werdenden Lebens in sich tragen, sondern jede für sich ganz offen waren für den Willen Gottes und für seine Pläne mit ihnen. Daher verwundert es auch nicht, dass Elisabeth keine langen Erklärungen braucht, sondern vom Heiligen Geist erfüllt wird und erkennt, wer da zu ihr kommt. Nicht einfach die Verwandte Maria, sondern die Mutter Gottes. Deshalb sagt sie: Wer bin ich, dass die Mutter meines Herrn zu mir kommt? Zwei Frauen begegnen sich. Zwei, an denen Gott gewirkt hat, denen er eine Aufgabe in seinem Heilsplan zugewiesen hat. Zwei Frauen, die einander helfen, das Geheimnis ihres Lebens zu verstehen. Und so kann Elisabeth auch zu Maria sagen: Gesegnet bist du mehr als alle anderen Frauen und gesegnet ist die Frucht deines Leibes. Sie erkennt, was geschehen ist und bestärkt Maria auf ihrem Weg. Und sie sagt zu Maria den entscheidenden Satz, der auch uns hilft, ihr Geheimnis zu verstehen. Selig ist die, die geglaubt hat, dass sich erfüllt, was der Herr ihr sagen ließ. Und darauf bricht Maria in Jubel aus über Gott und seine Taten, über seine Barmherzigkeit und seine Zuwendung zu den Menschen. Zwei Frauen begegnen sich. Zwei Frauen, an denen Gott in wunderbarer Weise gewirkt hat. Zwei Frauen, die einander helfen, das Wirken Gottes in ihrem Leben zu

0: du?
1: Zu Jesus Christus, der uns Maria zur Mutter gegeben hat, rufen wir voll Vertrauen.
2: Für die Kirche, dass sie im Glauben an dich feststeht, daraus ihre Kraft schöpft und die Menschen zur Heiligkeit führt, die nur Gott allein schenken kann. Christus, höre uns.
3: Christus, erhöre uns.
2: Für die Jugendlichen, schenke ihnen im theologischen Erbe von Papst Benedikt XVI. Ein hörendes Herz, dass sie wie Maria dein Wort im Glauben bewahren und mutig bezeugen. Christus, höre uns.
3: Christus, erhöre uns.
2: Für alle Pilger, die zu unserer lieben Frau nach Altötting kommen, dass sie hier einen Ort der heilenden Begegnung finden und stärke uns alle im täglichen Dienst der Nächstenliebe. Christus, höre uns.
3: Christus, erhöre uns.
2: Für alle Lehrenden und Lernenden der Theologie, schenke ihnen im Geist von Josef Ratzinger die Gnade, den Glauben zu durchdenken, damit er als heilende und befreiende Kraft in Kirche und Gesellschaft hineinwirken kann und so viele junge Menschen in die Nachfolge Jesu eintreten. Christus, höre uns.
3: Christus, erhöre uns.
2: Für uns alle, dass wir den Lobgesang Mariens verinnerlichen und so die Großtaten deiner Liebe preisen und im Alltag sichtbar machen. Christus, höre uns.
3: Christus, erhöre uns.
2: Für unsere Verstorbenen, öffne ihnen das Tor zum ewigen Leben. Christus, höre uns.
3: Christus, erhöre uns.
1: Wir bitten dich für Professor Ralf Weimann, der heute seinen 50. Geburtstag feiert. Begleite sein Wirken weiterhin mit deinem Segen und stärke ihn mit deiner Gnade. Christus, höre uns.
3: Christus, erhöre uns.
1: Allmächtiger Gott, dir sei Lob und Ehre in Ewigkeit.
3: Amen.

0: Betet, Brüder und Schwestern, dass mein und euer Opfer Gott, dem allmächtigen Vater, gefalle. Allmächtiger Gott, wie du mit Wohlgefallen auf den Dienst geschaut hast, den Maria ihre Verwandten erwiesen hat, so schau gnädig auf unser Opfer und schenke uns dein Heil. Darum bitten wir durch Christus, unseren Herrn.
1: Amen.
0: Der Herr sei mit euch.
1: Und mit deinem Geist.
0: Erhebet die Herzen.
1: Wir haben sie bei deinem Herrn.
0: Lasset uns danken dem Herrn, unserem Gott.
1: Das ist würdig und recht.
0: In Wahrheit ist es würdig und recht, dir, Herr, heiliger Vater, immer und überall zu danken und dich am Fest der seligen Jungfrau Maria zu preisen. Vom Heiligen Geist überschattet hat sie deinen eingeborenen Sohn empfangen und im Glanz unversehrter Jungfräulichkeit der Welt das ewige Licht geboren, unseren Herrn Jesus Christus. Durch ihn loben die Engel deine Herrlichkeit, beten dich an die Mächte, erbeben die Gewalten. Die Himmel und die himmlischen Kräfte und die seligen Seraphim feiern dich jubelnd im Chore. Mit ihrem Lobgesang lass auch unsere Stimmen sich vereinen und voll Ehrfurcht rufen.

0: Dich, gütiger Vater, bitten wir durch deinen Sohn, unseren Herrn Jesus Christus. Nimm diese heiligen, makellosen Opfergaben an und segne sie. Wir bringen sie dar, vor allem für deine heilige katholische Kirche, in Gemeinschaft mit deinem Diener, unserem Papst Leo, mit unserem Bischof Stefan und mit allen, die Sorge tragen für den rechten katholischen und apostolischen Glauben. Schenke deiner Kirche Frieden und Einheit, behüte und leite sie auf der ganzen Erde.
1: Gedenke deiner Diener und Dienerinnen und aller, die hier versammelt sind. Herr, du kennst ihren Glauben und ihre Hingabe. Für sie bringen wir dieses Opfer des Lobes dar und sie selber weihen es dir, für sich und für alle, die ihnen verbunden sind, für ihre Erlösung und für ihre Hoffnung auf das unverlierbare Heil. Vor dich, den ewigen, lebendigen und wahren Gott, bringen sie ihre Gebete und Gaben.
2: In Gemeinschaft mit der ganzen Kirche gedenken wir deiner Heiligen. Wir ehren vor allem Maria, die glorreiche, allzeit jungfräuliche Mutter unseres Herrn und Gottes, Jesus Christus. Wir ehren ihren Bräutigam, den heiligen Josef, deine heiligen Apostel und Märtyrer, Petrus und Paulus, Andreas, Jakobus, Johannes, Thomas, Jakobus, Philippus, Bartholomäus, Matthäus, Simon und Thaddäus, Linus, Kletus, Clemens, Xystus, Cornelius, Cyprianus, Laurentius, Chrysogonus, Johannes und Paulus, Cosmas und Damianus und alle deine Heiligen. Blicke auf ihr heiliges Leben und Sterben und gewähre uns auf ihre Fürsprache in allem deine Hilfe und deinen Schutz.
0: Nimm gnädig an, o Gott, diese Gaben deiner Diener und deiner ganzen Gemeinde. Ordne unsere Tage in deinem Frieden, rette uns vor dem ewigen Verderben und nimm uns auf in die Schar deiner Erwählten. Schenke, o Gott, diesen Gaben Segen in Fülle und nimm sie zu eigen an. Mache sie uns zum wahren Opfer im Geiste, das dir wohlgefällt, zum Leib und Blut deines geliebten Sohnes, unseres Herrn Jesus Christus. Am Abend vor seinem Leiden nahm er das Brot in seine heiligen und ehrwürdigen Hände, erhob die Augen zum Himmel, zu dir, seinem Vater, dem allmächtigen Gott, sagte dir Lob und Dank, brach das Brot, reichte es seinen Jüngern und sprach: Nehmet und esset alle davon, das ist mein Leib, der für euch hingegeben wird.

Ebenso nahm er nach dem Mahl diesen erhabenen Kelch in seine heiligen und ehrwürdigen Hände, sagte dir Lob und Dank, reichte den Kelch seinen Jüngern und sprach: Nehmet und trinket alle daraus, das ist der Kelch des neuen und ewigen Bundes. Mein Blut, das für euch und für alle vergossen wird, zur Vergebung der Sünden. Tut dies zu meinem Gedächtnis.

0: Geheimnis des Glaubens.
1: Deinen Tod, O Herr, verkünden wir, und deine Auferstehung preisen wir, bis du kommst in Herrlichkeit.
2: Darum, gütiger Vater, feiern wir deine Diener und dein heiliges Volk, das Gedächtnis deines Sohnes, unseres Herrn Jesus Christus. Wir verkünden sein heilbringendes Leiden, seine Auferstehung von den Toten und seine glorreiche Himmelfahrt. So bringen wir aus den Gaben, die du uns geschenkt hast, dir, dem erhabenen Gott, die reine, heilige und makellose Opfergabe dar, das Brot des Lebens und den Kelch des ewigen Heiles. Blicke versöhnt und gütig darauf nieder und nimm sie an, wie einst die Gaben deines gerechten Dieners Abel, wie das Opfer unseres Vaters Abraham, wie die heilige Gabe, das reine Opfer deines hohen Priesters Melchisedek. Wir bitten dich, allmächtiger Gott, dein heiliger Engel, trage diese Opfergabe auf deinen himmlischen Altar vor deine göttliche Herrlichkeit. Und wenn wir durch unsere Teilnahme am Altar den heiligen Leib und das Blut deines Sohnes empfangen, erfülle uns mit aller Gnade und allem Segen des Himmels.
3: Gedenke auch deiner Diener und Dienerinnen, die uns vorangegangen sind, bezeichnet mit dem Siegel des Glaubens, und die nun ruhen in Frieden. Wir bitten dich, führe sie und alle, die in Christus entschlafen sind, in das Land der Verheißung, des Lichtes und des Friedens.
4: Auch uns, deinen sündigen Dienern, die auf deine reiche Barmherzigkeit hoffen, gib Anteil und Gemeinschaft mit deinen heiligen Aposteln und Märtyrern. Johannes, Stephanus, Matthias, Barnabas, Ignatius, Alexander, Marcellinus, Petrus, Felicitas, Perpetua, Agatha, Lucia, Agnes, Cecilia, Anastasia und mit allen deinen Heiligen. Wäge nicht unser Verdienst, sondern schenke gnädig Verzeihung und gib uns mit ihnen das Erbe des Himmels.
2: Darum bitten wir dich durch unseren Herrn Jesus Christus, denn durch ihn erschaffst du immerfort all diese guten Gaben, gibst ihnen Leben und Weihe und spendest sie uns.

0: dem Wort unseres Herrn und Erlösers gehorsam und getreu seiner göttlichen Weisung wagen wir zu sprechen.
1: Vater unser im Himmel, geheiligt werde dein Name, dein Reich komme, dein Wille geschehe, wie im Himmel so auf Erden. Unser tägliches Brot gib uns heute und vergib uns unsere Schuld, wie auch wir vergeben unseren Schuldigen, und führe uns nicht in Versuchung, sondern erlöse uns von dem Bösen.
0: Erlöse uns, Herr allmächtiger Vater, von allem Bösen und gib Frieden in unseren Tagen. Komm uns zu Hilfe mit deinem Erbarmen und bewahre uns vor Verwirrung und Sünde, damit wir voll Zuversicht das Kommen unseres Erlösers, Jesus Christus, erwarten.
1: Denn dein ist das Reich und die Kraft und die Heiligkeit in Ewigkeit. Amen.
0: Der Herr hat zu seinen Aposteln gesagt, Frieden hinterlasse ich euch, meinen Frieden gebe ich euch. Deshalb bitten wir, Herr Jesus Christus, schau nicht auf unsere Sünden, sondern auf den Glauben deiner Kirche und schenke ihr nach deinem Willen Einheit und Frieden. Der Friede des Herrn sei alle Zeit mit euch.
1: Und mit deinem Geist.
2: Gebt einander ein Zeichen des Friedens und der Versöhnung. Und mit deinem Geist.

0: Seht Christus, das Lamm Gottes, es nimmt hinweg die Sünde der Welt.
1: Herr, ich bin nicht würdig, dass du eingehst unter mein Dach, aber sprich nur ein Wort, so wird meine Seele gesund.
0: Wer von diesem Brote isst, wird in Ewigkeit leben.

mein Jesus, ich glaube, dass du im Allerheiligsten Sakrament des Altares zugegen bist. Ich liebe dich über alles. Meine Seele sehnt sich nach dir. Da ich dich jetzt im Sakrament des Altares nicht empfangen kann, so komm bitte geistigerweise zu mir und in Wohnung in meinem Herzen. Ich umfange dich und vereinige mich mit dir. In tiefster Ehrfurcht bete ich dich an. Jesus, sei mir Jesus, sei du mein Licht, meine Kraft, mein Heil, mein Frieden. Segne mich und alle, die ich im Herzen trage. Halte mich fest und lass mich niemals von dir scheiden. Lass nicht zu, dass ich mich je von dir trenne. Mein Herr und mein Gott, nimm alles von mir, was mich hindert zu dir. Mein Herr und mein Gott, gib alles mir, was mich fördert zu dir. Mein Herr und mein Gott, nimm mich mir und gib mich ganz zu eigen dir. Maria, Frau der heiligen Eucharistie, lehre mich, Jesus zu lieben und für ihn zu leben wie du.

0: Von nun an preisen mich selig alle Geschlechter, denn der Mächtige hat Großes an mir getan und sein Name ist heilig. Lasset uns beten. Herr unser Gott, mit der seligen Jungfrau Maria und der ganzen Kirche preisen wir deine Barmen. Denn du hast Großes an uns getan in der Menschwerdung deines Sohnes. Lass uns Christus, den Johannes schon im Schoß der Mutter erkannte, immer wieder im Sakrament als unser ewiges Leben empfangen, der mit dir lebt und herrscht in alle Ewigkeit.
1: Amen.
0: Sit nomen Domini benedictum.

Hochgelobt und angebetet sei das allerheiligste Sakrament des Altares. So sehr hat Gott die Welt geliebt, dass er seinen einzigen Sohn hingab, damit jeder, der an ihn glaubt, nicht zugrunde geht, sondern das ewige Leben hat. Herr Jesus Christus, gegenwärtig im heiligsten Sakrament, wir danken dir für deine

0: Heiligstes Herz Jesu, du Inbegriff der Liebe, sei du uns Schutz im Leben und Unterpfand des ewigen Heils. Du Herz der Milde und Güte, sei Zuflucht in der Stunde unseres Todes, sei unsere Rechtfertigung vor Gott. Wende ab von uns die Strafe seines gerechten Zornes. Tilge in uns, was dir missfallen oder entgegen sein könnte. Herr und Heiland, bei deiner ganzen Liebe bitten wir dich, lass unsere Namen tief eingeschrieben sein in deinem heiligsten Herzen. Unser Glück und unsere Ehre soll es sein, in deinem Dienst zu leben und zu sterben.
1: Amen.

Gib, o guter Jesus, dass ich in dir und du in mir lebst. Beschütze mich in Gefahren, tröste mich in Trübsal und Betrübnissen und erfülle mich durch deine Gegenwart in meinem Leben mit Freude. Amen.

0: Ende meines Lebens möge ich für die Begegnung mit dir vorbereitet sein, damit du mich in deiner Gnade aufnimmst in die ewige Herrlichkeit.
1: Seele Christi, heile mich. Leib Christi, rette mich. Blut Christi, tränke mich. Wasser der Seite Christi, wasche mich. Leiden Christi, stärke mich. O Mutter Jesus, erhöre mich. Bösen Feind beschütze mich, in meiner Todesstunde rufe mich, zu dir zu kommen heiße mich, mit deinem Heiligen zu loben dich, in deinem Reiche ewiglich.

Herr Jesus Christus, der heilige Pfarrer von Ars hat gerne und viel Zeit in der Anbetung vor deinem heiligsten Antlitz verbracht. Mit seinen Worten treten auch wir an diesem Abend vor dein allerheiligstes Sakrament und wir beten mit seinen Worten. Ich liebe dich, o mein Gott, und mein einziger Wunsch ist es, dich bis zum letzten Atemzug meines Lebens zu lieben. Ich liebe dich, o unendlich liebenswerter Gott, und ich würde lieber sterben, wenn ich dich liebe, als einen einzigen Moment zu leben, ohne dich zu lieben. Ich liebe dich, o mein Gott, und ich wünsche mir, dass der Himmel nur das Glück hat, dich vollkommen zu lieben. Ich liebe dich, o mein Gott, und ich fürchte die Hölle nur, weil es niemals den süßen Trost geben wird, dich zu lieben. O mein Gott, wenn meine Zunge nicht immer sagen kann, dass ich dich liebe, dann möchte ich zumindest, dass mein Herz es dir so oft wiederholt, wie ich atme. Gib mir die Gnade zu leiden, indem ich dich liebe, dich zu lieben, indem ich leide, und eines Tages auszuatmen, dich zu lieben und zu fühlen, dass ich dich liebe. Und je näher ich meinem Ende komme, desto mehr flehe ich dich an, meine Liebe zu vermehren und sie zu vervollkommnen. Amen.

0: Gegenwart bewahrt. Dein Diener hat dadurch so viele Menschen zu dir geführt, in der Liebe und Zuneigung und Beziehung zu dir gestärkt. Hören wir, was Papst Benedikt XVI. Bei seiner apostolischen Reise nach Lourdes einmal vor dem Allerheiligsten Sakrament sagte, damit uns diese Worte selbst tief in unser Herz eindringen mögen. Papst Benedikt sagte: Unser Herr Jesus Christus ist hier in unserer Mitte zugegen. Wir betrachten ihn, wir beten ihn an, wir lieben ihn und streben danach, ihn immer mehr zu lieben. Wir betrachten den, der im Laufe des Paschamahles seinen Leib und sein Blut den Jüngern gegeben hat, um bei ihnen zu sein, alle Tage bis zum Ende der Welt.
1: Wir beten. Kommen Sie mit uns in einen gemütlichen Abend. 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
2: Liebe Zuhörerinnen und Zuhörer von Radio Gloria, hören Sie jetzt Herr Pastor Gottfried Egger mit einer Betrachtung zum Fest Marienheimsuchung am 2. Juli.

Liebe Hörerinnen, liebe Hörer vom Radio Gloria, auch ich begrüße Sie ganz herzlich. Wir feiern heute das Fest Mariä Heimsuchung. Der Franziskanergeneral und Theologe, der heilige Bonaventura von Bagnoregio, führte das Fest erstmals 1263 im Franziskanerorden ein. Es wurde am ersten Tag nach der Oktav des Geburtsfestes Johannes des Täufers gefeiert. Erst im 15. Jahrhundert wurde das Fest dann auf die ganze Kirche ausgebreitet. Hören wir nun einen ersten Teil des Festtagsevangeliums. Nach einigen Tagen machte sich Maria auf den Weg und eilte in eine Stadt im Bergland von Judäa. Sie ging in das Haus des Zacharias und begrüßte Elisabeth. Als Elisabeth den Gruß Marias hörte, hüpfte das Kind in ihrem Leib. Da wurde Elisabeth vom Heiligen Geist erfüllt und rief mit lauter Stimme: «Gesegnet bist du mehr als alle anderen Frauen, und gesegnet ist die Frucht deines Leibes.» Bei der Ankündigung der Geburt Jesu erfährt Maria, dass ihre Verwandte Elisabeth ein Kind erwartet und schon im sechsten Monat sei, obwohl von ihr gesagt werde, sie könne kein Kind bekommen. Dieses Wissen um die Schwangerschaft Elisabeths bewegt Maria, und sie macht sich gleich zu ihr auf den Weg. Ein Sprichwort sagt uns doch: geteilte Freude ist doppelte Freude. Die Freude über die Empfängnis des Herrn, über dieses unbeschreibliche, große Geschenk Gottes, lässt Maria so beschwingt werden, dass sie sich aufmacht, um ihre Freude mit ihrer Verwandten Elisabeth, die gesegneten Leibes ist wie sie, zu teilen. Auch will sie ihr bei ihrer baldigen Niederkunft helfen. Maria ist nun circa 150 Kilometer unterwegs von Nazareth nach Ein Karem bei Jerusalem. In ihrer Freude nimmt sie also den nicht strapazenlosen Weg von circa 27 Gehstunden auf sich. Sie will möglichst bald in Ein Karem sein, dem lieblichen Dorf im Bergland Judäa. Dort soll ihre Base Elisabeth die große Freude mit ihr teilen und ihre tatkräftige Hilfe erfahren können. Maria, die sicher in Begleitung ist, hat auf diesem Weg nach Jerusalem aber auch Zeit zu beten, zu meditieren und Gott zu danken. Sie wird sich da noch mehr bewusst, welche einmalige Berufung sie hat. Voll der Gnade ist sie. Maria ist gleichsam eine lebende Monstranz, die den Herrn zu den Menschen trägt. Hören wir nun als Meditation ein wenig Musik.

Nach der frommen Tradition hat sich die Begegnung der zwei Frauen, Maria und Elisabeth, in ein Karem in den Bergen Judäas ereignet. Das Dorf Ein Karem ist 7 Kilometer westlich von der Altstadt Jerusalems entfernt. Heute gehört dieses Dorf auch zur Stadt Jerusalem. Der Ort hat wohl den Namen von der in der Talmulde entspringenden Quelle des Weinbergs, was eben arabisch Ein Karem bedeutet. Andere übersetzen es mit gütige Quelle. In zwei Franziskanerkirchen in Ein Karem wird der Geburt Johannes des Täufers und der Heimsuchung Marias gedacht. Wir beschränken uns wegen dem heutigen Festtag nun auf die sogenannte Kirche der Heimsuchung Mariens. Gut 1 Kilometer südöstlich vom Johanneskloster, wo die Geburtsgrotte des heiligen Johannes des Täufers zu sehen ist, befindet sich das Visitations- oder Magnifikatsheiligtum. Es liegt sehr malerisch auf einem Felsplateau am Berghang, inmitten von Zypressen umgeben. Dieser marianische Ort hat eine bewegte Geschichte. Wahrscheinlich bestand die erste Kirche bereits schon im 4. Jahrhundert. Wohl erst zu Kreuzfahrers Zeiten lokalisierte man die Begegnung Mariens mit Elisabeth an dieser Stätte. Als die Kreuzfahrer 1187 auch Ein Karem verlassen mussten, zerfiel diese Gedächtnisstätte, wie übrigens viele andere im Heiligen Land, bis die Armenier sie zu Beginn des 14. Jahrhunderts übernahmen. Jedoch kurz darauf mussten sie dieses Heiligtum wieder verlassen. Der Kustos des Heiligen Landes, Pater Franziskus Surian, berichtet uns 1485 über das Visitationsheiligtum Folgendes. Als ich zum ersten Mal Guardian war, das heißt Kustos oder Provinzial, stand die Kirche noch aufrecht und unversehrt. Seitdem ist sie eingestürzt und nicht wieder aufgebaut worden. Erst 1679 konnten die Franziskaner das inzwischen verfallene Gebäude von den Muslimen erwerben, durften aber die Oberkirche nicht wieder aufbauen. Nur die Krypta konnte ihnen als Gottesdienstraum dienen. Der Gebäudekomplex besteht heute aus einer Unterkirche bzw. Krypta und einer Oberkirche. Die Krypta wurde um 1861 von den Franziskanern restauriert. Der alte Ziehbrunnen aus byzantinischer Zeit sollte an die Stelle erinnern, wo sich Maria und Elisabeth begegnet sind. Ein russischer Mönch namens Daniel spricht im 14. Jahrhundert von diesem Brunnen mit frischem Quellwasser. Pilger früherer Zeiten tranken aus Verehrung dieses Wasser, denn diese Quelle soll in dem Augenblick entstanden sein, als sich Elisabeth und Maria hier begegneten. Verschiedene Pilgerberichte beschreiben den Brunnen als den Begegnungsort der beiden Frauen. Was in dieser kleinen Kirche auf der rechten Seite sogleich auffällt, ist die große Nische mit einem Felsblock drin. Das soll das Versteck gewesen sein, in dem Elisabeth ihren Sohn Johannes vor dem Kindermörder Herodes verbarg. Die Fresken, die in dieser Unterkirche gemalt sind, erinnern an die wichtigen Ereignisse, nämlich das Leben des Zacharias und der Elisabeth. Zacharias wird da dargestellt als Priester, wie er im Tempel amtiert
und eine Vision vom Engel Gabriel hat. Das zweite Bild ist die freudige Begegnung zwischen Maria und Elisabeth, also das, was wir am heutigen Tag feiern. Und das dritte Gemälde, Elisabeth verbirgt ihr Kind Johannes vor den Schergen des Herodes. Während also in der Unterkirche der Begegnung Marias gedacht wird, erinnert man sich in der Oberkirche des Lobgesangs Mariens, des Magnifikats. Diese Kirche wurde auf den Grundmauern der byzantinischen Kirche in den Jahren 1938 bis 1946 von den Franziskanern aufgebaut. Der Raum verleiht eine festliche Atmosphäre zum Ruhm Mariens. Das Bild in der Apsis zeigt Maria, die über die Berge schreitet, während Himmel und Erde ihr zujubeln. Fresken der Seitenwand erläutern 5 Seiten der Größe Mariens. Maria, die Gottesgebärerin, Konzil von Ephesus. Maria, die Zuflucht der Bedrängten, die Schutzmantelmadonna. Maria, die Gnadenmittlerin, die Hochzeit zu Kana. Maria, die Hilfe der Christen, die Schlacht bei Lepanto. Maria, die unbefleckt Empfangene, ein Disput des seligen Johannes Donskotus. Das alles ist auf der rechten Seitenwand gemalt. Beim Eingang ins Heiligtum fällt einem die große Inschrift am Boden auf: Magnificat. Es ist das Heiligtum des Magnifikats. Im Vorhof dieses marianischen Heiligtums künden nämlich verschiedene Sprachen des Erdkreises, wohl über 40, die auf Majolikplatten geschrieben sind, diesen wunderbaren Lobpreis der Mutter Gottes. Hören wir nun ein wenig Musik.

Die freudige Begegnung der beiden Frauen lässt sogar das Kind im Schoß Elisabeths hüpfen. Gesegnet bist du mehr als andere Frauen und gesegnet ist die Frucht deines Leibes. Wer bin ich, dass die Mutter meines Herrn zu mir kommt? Elisabeth wird vom Heiligen Geist erfüllt. Darum spricht sie diese Worte. Teile davon sind in das Gegrüß Seist eingeflossen. Mit den Müttern begegnen sich ihre Kinder. Aus Maria, der Christusträgerin, wird die Christusbringerin. Maria trägt, ohne es zunächst zu ahnen, den Herrn zu Johannes. Diese Begegnung zwischen Johannes und Christus löst bei Johannes eine derartige Freude aus, die ihn aufhüpfen lässt im Schoße seiner Mutter Elisabeth. Hier erleben wir beispielhaft, wie froh die Botschaft der Erlösung einen Menschen machen kann. Maria behält dieses Lob, diese Anerkennung durch die Worte der geisterfüllten Elisabeth nicht für sich, sondern gibt sie weiter an den, der sie so wunderbar erwählt hat, nämlich Gott. Dazu spricht sie das Magnificat. Meine Seele preist die Größe des Herrn, und mein Geist jubelt über Gott, meinen Retter. Denn auf die Niedrigkeit seiner Magd hat er geschaut. Siehe, von nun an preisen mich selig alle Geschlechter. Denn der Mächtige hat Großes an mir getan, und sein Name ist heilig. Er erbarmt sich von Geschlecht zu Geschlecht über alle, die ihn fürchten. Er vollbringt mit seinem Arm machtvolle Taten. Er zerstreut, die im Herzen voll Hochmut sind. Er stürzt die Mächtigen vom Thron und erhöht die Niedrigen. Die Hungernden beschenkt er mit seinen Gaben und lässt die Reichen leer ausgehen. Er nimmt sich seines Knechtes Israel an und denkt an sein Erbarmen, das er unseren Vätern verheißen hat, Abraham und seinen Nachkommen auf ewig. Diese freudige Heimsuchung wird so zur Geburtsstunde des Magnifikats. Wir wollen nun, während Musik gespielt wird, ein wenig über dieses Gesprochene nachdenken.

Die Armut Mariens ist eine Zusammenfassung des Ja zur Stunde von Nazareth. Gott hat seinem Volk Israel Versprechen gemacht. Die Stolzen können diese Gaben nicht annehmen. Die Kleinen werden hier wirklich groß. Die Erfüllung all dessen ist nun in Maria geschehen. Die Kirche feiert dieses Fest der Heimsuchung als eine Erinnerung an unsere eigene Berufung. Die Kirche ist auch voll der Gnade, die bereit ist, den Willen Gottes wie Maria zu erfüllen. Ich bin die Magd des Herrn. Sie trägt jetzt in ihrem Schoß Christus. Die Kirche lobt und preist immer wieder dieses Geschehen, darum singt sie das Magnificat oder betet es. Seit dem 6. Jahrhundert singt und betet sie es jeden Abend, dieses Loblied der Mutter Gottes, das Magnificat. Bei der Begegnung Mariens mit Elisabeth erfährt sie aus dem Munde ihrer Verwandten, wer sie ist. Sie ist Mutter des Herrn. Sie erfährt noch mehr. Sie erfährt, welche Kräfte von ihr ausstrahlen, welche Wirkung von ihr ausgeht. Elisabeth und Johannes in ihrem Schoß werden bei dieser Begegnung mit dem Heiligen Geist erfüllt. Als Maria die Erkenntnis ihrer Berufung und Sendung aufgeht, ist ihre Seele voller Jubel und Dank. Sie spricht das Magnificat. Maria spricht das Magnificat. Sie hätte bestimmt öfter in ihrem Leben Anlass gehabt, das Magnificat zu singen oder zu beten, etwa beim ersten Wunder ihres Sohnes auf der Hochzeit zu Kana oder beim feierlichen Einzug Jesu in Jerusalem. Aber die Beschrift berichtet uns vom Magnificat Mariens nur bei dieser Begegnung. Das Magnificat ist ein Lobpreis Gottes. Maria gibt, wie wir schon gehört haben, sich nicht selbst die Ehre, sondern Gott. Sie versteht sich in allem nur als Werkzeug, als demütige Magd, durch die Gott wirken will und kann. Gerade darum ist Maria groß, weil Großes an ihr getan hat der Allerhöchste. Darum genießt Maria höchstes Ansehen, weil sie der Allerhöchste so wunderbar angesehen hat. Wirkliches Ansehen hat immer nur der Mensch, den Gott ansieht. Es gibt auch in unserem Leben viele Gnadenstunden, in denen wir entweder wie Maria an den Christus vermitteln dürfen oder aber uns wie Elisabeth durch andere Begegnung mit Christus geschenkt wird. Das sind wahrhaft große Stunden unseres Lebens. Kein Mensch ist aus sich groß. Groß ist allein Gott. Gott allein kann den Menschen groß machen. Gott will an jedem und an jeder von uns Großes tun. Es kommt nur darauf an, dass wir wie Maria an uns Großes tun lassen, dass wir uns dem heilshandelnden Gott stellen und sein Heil bereiten Herzens empfangen. Wenn wir dem Herrn begegnen in der Gestalt des Wortes, wenn wir ihm begegnen bei jeder Feier der Heiligen Messe, unter den schlichten Gestalten des Brotes und des Weines, geschieht Großes an uns. Das ist dann auch für uns die Stunde des Magnifikats. Aber Großes kann auch durch uns geschehen, wenn wir das empfangene Heil weitergeben. Wir geben es überall weiter, wenn wir es durch unser Leben bezeugen. So ist die Begegnung Mariens mit Elisabeth typisch für alle Begegnungen zwischen Mensch und Mensch. Maria vermittelt das Heil,
Elisabeth empfängt es. Diese doppelte Sendung, das Heil zu empfangen und das Heil zu vermitteln, ist auch für uns Aufgabe. Beide heiligen Frauen können uns bei der Erfüllung dieser Sendung Vorbild und Hilfe sein. Jesus, voll Freude trägt dich deine Mutter zur Base Elisabeth. Sie will das empfangene Glück nicht einfach für sich allein behalten, sondern will es teilen, weiterschenken. Danke, dass du sie auserwählt hast, dir Mutter zu werden. So wie sie ihrer Cousine beisteht, steht sie auch uns in allen Nöten des Lebens bei. Sie, auf deren Niedrigkeit du geschaut hast. Gib uns auf ihre Fürsprache die Gnade der Gemeinschaft mit dir. Hören wir noch ein wenig Musik.

Wir alle sind Söhne und Töchter Gottes und der Kirche. Auch wir sollen, wie Maria, Diener, Dienerinnen Gottes sein. Wir sollen, wie sie, Jesus zu unseren Mitmenschen tragen. Wir alle sind durch Taufe und Firmen berufen, Christus den Menschen zu bringen. Wir sollen das empfangene Heil, wie Maria, den Menschen um uns weiterzugeben. Wir wollen nun Maria darum bitten. Maria, Mutter Jesu und unsere Mutter, in der Freude, dass du Mutter des Messias sein darfst, machst du dich auf den Weg zu deiner Verwandten Elisabeth von Nazareth bis nach Ein-Karim. Die Freude treibt dich, ihr Christus zu bringen. Schenke uns etwas von dieser Freude, damit auch wir zu Christus trägen in Wort und Tat werden. Ja, dass dies uns gelingen kann, auf die Fürsprache Mariens, wollen wir jetzt Gott um seinen Segen bitten. So segne, behüte und begleite euch der allmächtige und liebende Gott, der Vater und der Sohn und der Heilige Geist. Amen.

liebe Zuhörerinnen und Zuhörer von Radio Gloria, Sie haben den Pater Gottfried Ecker gehört mit einer Betrachtung zum Fest Maria Heilsuchung am heutigen 2.

Wir beten das Weihegebet zum heiligen Erzengel Michael. Im Namen des Vaters und des Sohnes und des Heiligen Geistes. Amen. Ewiger Vater, durch deinen Sohn, unseren Herrn Jesus Christus, bringen wir dir im Heiligen Geist Lobpreis und Ehre dar. Durch dein ewiges Wort, das im Schoß der Jungfrau Maria Fleisch angenommen hat, hast du alles erschaffen, die sichtbare und die unsichtbare Welt, Throne und Herrschaften, Mächte und Gewalten. Alles ist durch Jesus und auf ihn hin geschaffen. Du schaust mit großer Güte auf jeden von uns. Öffne unsere Herzen für deine Liebe und deinen Heilsplan. Erwecke auf die Fürsprache Mariens, der Braut des Heiligen Geistes, aller Engel und Heiligen, die Herzen aller Menschen für deine Liebe und erwecke sie aus dem Schlaf der Gottesferne. Heute danken wir dir ganz besonders, dass du die heiligen Engel erschaffen hast. Wir stimmen ein in ihren Lobpreis, den sie unaufhörlich vor deinem Thron darbringen. Und nun kommen wir zu dir, heiliger Erzengel Michael, du Führer der himmlischen Heerscharen, du großer Streiter für die Ehre Gottes, du Bezwinger des Bösen, du liebevoller Freund der Menschen. Du möchtest nicht, dass wir verloren gehen. Heute sind wir zu dir auf den Gargano gepilgert, um deine Freundschaft zu erbitten. Wir kommen stellvertretend für viele andere, die zu uns gehören. Wir kommen stellvertretend für die Länder und Gebetsgruppen, deren Fahnen wir zu diesem heiligen Ort mitgebracht haben. Heiliger Erzengel Michael, wir bitten dich, bewahre uns vor Krieg, Unheil und Katastrophen und vor dem Strafgericht Gottes, welches du gemäß der Heiligen Schrift ausführen wirst. Dir weihen wir uns und unsere Familien, unsere Freunde und Bekannten, unsere Länder und alle Menschen, die in dieser Stunde an vielen Orten mit uns verbunden sind. Endlich empfehlen wir dir unsere heilige katholische Kirche, die in dieser Zeit auf vielfache Weise bedrängt ist. Sancte Michael, Archangele, defende nos in proelio, contra nequitiam et insidias diaboli esto presidium. Imperet ili Deus supplices deprecamur. Tuque princeps militiae celestis satanam aliosque spiritus malignos, qui ad perditionem animarum pervagantur in mundo, divina virtute in infernum detrude.

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1: Im Namen des Vaters und des Sohnes und des Heiligen Geistes.
2: Amen.
1: Ich glaube an Gott, den Vater, den Allmächtigen, den Schöpfer des Himmels und der Erde, und an Jesus Christus, seinen eingeborenen Sohn, unseren Herrn, empfangen durch den Heiligen Geist, geboren von der Jungfrau Maria, gelitten unter Pontius Pilatus, gekreuzigt, gestorben und begraben, hinabgestiegen in das Reich des Todes, am dritten Tage auferstanden von den Toten, aufgefahren in den Himmel, er sitzt zur Rechten Gottes des allmächtigen Vaters. Von dort wird er kommen zu richten die Lebenden und die Toten.
2: Ich glaube an den Heiligen Geist, die heilige katholische Kirche, Gemeinschaft der Heiligen, Vergebung der Sünden, Auferstehung der Toten und das ewige Leben. Amen.
1: Vater unser im Himmel, geheiligt werde dein Name, dein Reich komme, dein Wille geschehe wie im Himmel, so auf Erden.
2: Unser tägliches Brot gib uns heute und vergib uns unsere Schuld, wie auch wir vergeben unseren Schuldigern. Und führe uns nicht in Versuchung, sondern erlöse uns von dem Bösen.
1: Gegrüßet seist du, Maria, voll der Gnade. Der Herr ist mit dir, du bist gebenedeit unter den Frauen. Und gebenedeit ist die Frucht deines Leibes, Jesus, der in uns den Glauben vermehre.
2: Heilige Maria, Mutter Gottes, bitte für uns Sünder, jetzt und in der Stunde unseres Todes. Amen.
1: Gegrüßet seist du, Maria, voll der Gnade, der Herr ist mit dir. Du bist gebenedeit unter den Frauen, und gebenedeit ist die Frucht deines Leibes, Jesus, der in uns die Hoffnung stärke.
2: Heilige Maria, Mutter Gottes, bitte für uns Sünder, jetzt und in der Stunde unseres Todes. Amen.
1: Gegrüßet seist du, Maria, voll der Gnade, der Herr ist mit dir. Du bist gebenedeit unter den Frauen, und gebenedeit ist die Frucht deines Leibes, Jesus, der in uns die Liebe entzünde.
2: Heilige Maria, Mutter Gottes, bitte für uns Sünder, jetzt und in der Stunde unseres Todes. Amen.
1: Ehre sei dem Vater und dem Sohn und dem Heiligen Geist.
2: Wie im Anfang, so auch jetzt und alle Zeit und in Ewigkeit. Amen.
1: Erstes Geheimnis, Jesus, der von Johannes getauft worden ist. Wir hören eine Lesung aus dem Evangelium nach Matthäus. Damals kam Jesus aus Galiläa an den Jordan zu Johannes, um sich von ihm taufen zu lassen. Johannes aber wollte ihn zurückhalten und sagte: Ich hätte nötig, von dir getauft zu werden, und du kommst zu mir. Jesus antwortete ihm: Lass es jetzt zu, denn so müssen wir alle Gerechtigkeit erfüllen. Da ließ er ihn zu. Als Jesus getauft war, stieg er sogleich aus dem Wasser. Da öffnete sich der Himmel, er sah den Geist wie eine Taube herabschweben und über sich kommen. Und eine Stimme aus dem Himmel rief: Das ist mein geliebter Sohn, an dem ich wohlgefallen habe. Vater unser im Himmel, geheiligt werde dein Name, dein Reich komme, dein Wille geschehe wie im Himmel, so auf Erden.
2: Unser tägliches Brot gib uns heute und vergib uns unsere Schuld, wie auch wir vergeben unseren Schuldigern. Und führe uns nicht in Versuchung, sondern erlöse uns von dem Bösen.
1: Gegrüßet seist du, Maria, voll der Gnade. Der Herr ist mit dir, du bist gebenedeit unter den Frauen, und gebenedeit ist die Frucht deines Leibes, Jesus, der von Johannes getauft worden ist.
2: Heilige Maria, Mutter Gottes, bitte für uns Sünder, jetzt und in der Stunde unseres Todes. Amen.
1: Gegrüßet seist du, Maria, voll der Gnade, der Herr ist mit dir, du bist gebenedeit unter den Frauen, und gebenedeit ist die Frucht deines Leibes, Jesus, der von Johannes getauft worden ist.
2: Heilige Maria, Mutter Gottes, bitte für uns Sünder,

0: jetzt in der Stunde unseres Todes. Amen.
1: Gegrüßet seist du, Maria, voll der Gnade. Der Herr ist mit dir. Du bist gebenedeit unter den Frauen. Und gebenedeit ist die Frucht deines Leibes, Jesus, der von Johannes getauft worden ist.
0: Heilige Maria, Mutter Gottes, bitte für uns Sünder, jetzt und in der Stunde unseres Todes. Amen.
1: Gegrüßet seist du, Maria, voll der Gnade. Der Herr ist mit dir. Du bist gebenedeit unter den Frauen. Und gebenedeit ist die Frucht deines Leibes, Jesus, der von Johannes getauft worden ist.
0: Heilige Maria, Mutter Gottes, bitte für uns Sünder, jetzt und in der Stunde unseres Todes. Amen.
1: Gegrüßet seist du, Maria, voll der Gnade. Der Herr ist mit dir, du bist gebenedeit unter den Frauen. Und gebenedeit ist die Frucht deines Leibes, Jesus, der von Johannes getauft worden ist.
0: Heilige Maria, Mutter Gottes, bitte für uns Sünder, jetzt und in der Stunde unseres Todes. Amen.
1: Gegrüßet seist du, Maria, voll der Gnade. Der Herr ist mit dir, du bist gebenedeit unter den Frauen, und gebenedeit ist die Frucht deines Leibes, Jesus, der von Johannes getauft worden ist.
0: Heilige Maria, Mutter Gottes, bitte für uns Sünder, jetzt und in der Stunde unseres Todes. Amen.
1: Gegrüßet seist du, Maria, voll der Gnade. Der Herr ist mit dir, du bist gebenedeit unter den Frauen, und gebenedeit ist die Frucht deines Leibes, Jesus, der von Johannes getauft worden ist.
0: Heilige Maria, Mutter Gottes, bitte für uns Sünder, jetzt und in der Stunde unseres Todes. Amen.
1: Gegrüßet seist du, Maria, voll der Gnade. Der Herr ist mit dir. Du bist gebenedeit unter den Frauen. Und gebenedeit ist die Frucht deines Leibes, Jesus, der von Johannes getauft worden ist.
0: Heilige Maria, Mutter Gottes, bitte für uns Sünder, jetzt und in der Stunde unseres Todes. Amen.
1: Gegrüßet seist du, Maria, voll der Gnade. Der Herr ist mit dir. Du bist gebenedeit unter den Frauen. Und gebenedeit ist die Frucht deines Leibes, Jesus, der von Johannes getauft worden ist.
0: Heilige Maria, Mutter Gottes, bitte für uns Sünder, jetzt und in der Stunde unseres Todes. Amen.
1: Gegrüßet seist du, Maria, voll der Gnade. Der Herr ist mit dir. Du bist gebenedeit unter den Frauen. Und gebenedeit ist die Frucht deines Leibes, Jesus, der von Johannes getauft worden ist.
0: Heilige Maria, Mutter Gottes, bitte für uns Sünder, jetzt und in der Stunde unseres Todes. Amen.
1: Ehre sei dem Vater und dem Sohn und dem Heiligen Geist.
0: Wie im Anfang, so auch jetzt und alle Zeit und in Ewigkeit. Amen.
2: Zweites Geheimnis. Jesus, der sich bei der Hochzeit in Kana offenbart hat. Aus dem Evangelium nach Johannes. Drei Tage später fand zu Kana in Galiläa eine Hochzeit statt und die Mutter Jesu war dort. Auch Jesus und seine Jünger waren zur Hochzeit geladen. Als der Wein ausging, sagte die Mutter Jesu zu ihm, sie haben keinen Wein mehr. Jesus erwiderte, Frau, was habe ich nunmehr mit dir zu schaffen? Seine Mutter sagte zu den Dienern, tut, was er euch sagt. Nun standen dort sechs steinerne Wasserkrüge für die bei den Juden übliche Reinigung. Jesus gebot ihnen, füllt die Krüge mit Wasser. Sie füllten sie bis zum Rande. Dann sagte er zu ihnen, schöpft jetzt davon und bringt es dem Tafelmeister. Als der Tafelmeister das Wasser, das zu Wein geworden war, gekostet hatte, rief er den Bräutigam und sagte zu ihm, jedermann setzt zuerst den guten Wein vor, und erst, wenn die Leute trunken sind, den geringeren. Du hast den guten Wein bis jetzt aufbewahrt. So machte Jesus zu Kana in Galiläa den Anfang mit seinen Zeichen. Er offenbarte dadurch seine Herrlichkeit und seine Jünger glaubten an ihn. Vater unser im Himmel, geheiligt werde dein Name, dein Reich komme, dein Wille geschehe, wie im Himmel so auf Erden.
3: Unser tägliches Brot gib uns heute und vergib uns unsere Schuld, wie auch wir vergeben unseren Schuldigern und führe uns nicht in Versuchung, sondern erlöse uns von dem Bösen.
2: Gegrüßet seist du, Maria, voll der Gnade. Der Herr ist mit dir. Du bist gebenedeit unter den Frauen und gebenedeit ist die Frucht deines Leibes, Jesus, der sich bei der Hochzeit in Kana offenbart hat.
3: Heilige Maria, Mutter Gottes, bitte für uns Sünder, jetzt und in der Stunde unseres Todes. Amen.
2: Gegrüßet seist du, Maria, voll der Gnade, der Herr ist mit dir. Du bist gebenedeit unter den Frauen und gebenedeit ist die Frucht deines Leibes, Jesus, der sich bei der Hochzeit in Kana offenbart hat.
3: Heilige Maria, Mutter Gottes, bitte für uns Sünder, jetzt und in der Stunde unseres Todes. Amen.
2: Gegrüßet seist du, Maria, voll der Gnade. Der Herr ist mit dir, du bist gebenedeit unter den Frauen und gebenedeit ist die Frucht deines Leibes, Jesus, der sich bei der Hochzeit in Kana offenbart hat.
3: Heilige Maria, Mutter Gottes, bitte für uns Sünder, jetzt und in der Stunde unseres Todes. Amen.
2: Gegrüßet seist du, Maria, voller Gnade, der Herr ist mit dir. Du bist gebenedeit unter den Frauen und gebenedeit ist die Frucht deines Leibes, Jesus, der sich bei der Hochzeit in Kana offenbart hat.
3: Heilige Maria, Mutter Gottes, bitte für uns Sünder, jetzt und in der Stunde unseres Todes. Amen.
2: Gegrüßet seist du, Maria, voller Gnade. Der Herr ist mit dir. Du bist gebenedeit unter den Frauen und gebenedeit ist die Frucht deines Leibes, Jesus, der sich bei der Hochzeit in Kana offenbart hat.
3: Heilige Maria, Mutter Gottes, bitte für uns Sünder, jetzt und in der Stunde unseres Todes. Amen.
2: Gegrüßet seist du, Maria, voller Gnade. Der Herr ist mit dir. Du bist gebenedeit unter den Frauen und gebenedeit ist die Frucht deines Leibes, Jesus, der sich bei der Hochzeit in Kana offenbart hat.
3: Heilige Maria, Mutter Gottes, bitte für uns Sünder, jetzt und in der Stunde unseres Todes. Amen.
2: Gegrüßet seist du, Maria, voller Gnade, der Herr ist mit dir. Du bist gebenedeit unter den Frauen und gebenedeit ist die Frucht deines Leibes, Jesus, der sich bei der Hochzeit in Kana offenbart hat.
3: Heilige Maria, Mutter Gottes, bitte für uns Sünder, jetzt und in der Stunde unseres Todes. Amen.
2: Gegrüßet seist du, Maria, voller Gnade, der Herr ist mit dir. Du bist gebenedeit unter den Frauen und gebenedeit ist die Frucht deines Leibes, Jesus, der sich bei der Hochzeit in Kana offenbart hat.
3: Heilige Maria, Mutter Gottes, bitte für uns Sünder, jetzt und in der Stunde unseres Todes. Amen.
2: Gegrüßet seist du, Maria, voller Gnade, der Herr ist mit dir. Du bist gebenedeit unter den Frauen und gebenedeit ist die Frucht deines Leibes, Jesus, der sich bei der Hochzeit in Kana offenbart hat.
3: Heilige Maria, Mutter Gottes, bitte für uns Sünder, jetzt und in der Stunde unseres Todes. Amen.
2: Gegrüßet seist du, Maria, voller Gnade, der Herr ist mit dir, du bist gebenedeit unter den Frauen und gebenedeit ist die Frucht deines Leibes, Jesus, der sich bei der Hochzeit in Kana offenbart hat.
3: Heilige Maria, Mutter Gottes, bitte für uns Sünder, jetzt und in der Stunde unseres Todes. Amen.
2: Ehre sei dem Vater und dem Sohne und dem Heiligen Geist,
3: wie im Anfang, so auch jetzt und alle Zeit und in Ewigkeit. Amen.
1: Drittes Geheimnis, Jesus, der uns das Reich Gottes verkündet hat. Aus dem Evangelium nach Markus. Nachdem Johannes eingekerkert war, begab sich Jesus nach Galiläa und predigte das Evangelium Gottes mit den Worten: Die Zeit ist erfüllt und das Reich Gottes ist nahe. Bekehrt euch und glaubt an das Evangelium. Vater unser im Himmel, geheiligt werde dein Name, dein Reich komme, dein Wille geschehe, wie im Himmel, so auf Erden.
3: Unser tägliches Brot gib uns heute und vergib uns unsere Schuld, wie auch wir vergeben unseren Schuldigern. Und führe uns nicht in Versuchung, sondern erlöse uns von allem Bösen.
1: Gegrüßet seist du, Maria, voll der Gnade. Der Herr ist mit dir. Du bist gebenedeit unter den Frauen und gebenedeit ist die Frucht deines Leibes, Jesus, der uns das Reich Gottes verkündet hat.
3: Heilige Maria, Mutter Gottes, bitte für uns Sünder, jetzt und in der Stunde unseres Todes. Amen.
1: Gegrüßet seist du, Maria, voll der Gnade. Der Herr ist mit dir. Du bist gebenedeit unter den Frauen und gebenedeit ist die Frucht deines Leibes, Jesus, der uns das Reich Gottes verkündet hat.
3: Heilige Maria, Mutter Gottes, bitte für uns Sünder, jetzt und in der Stunde unseres Todes. Amen.
4: Gegrüßet seist du, Maria, voll der Gnade, der Herr ist mit dir. Du bist gebenedeit unter den Frauen und gebenedeit ist die Frucht deines Leibes, Jesus, der uns das Reich Gottes verkündet hat.
3: Heilige Maria, Mutter Gottes, bitte für uns Sünder, jetzt und in der Stunde unseres Todes. Amen.
4: Gegrüßet seist du, Maria, voll der Gnade, der Herr ist mit dir. Du bist gebenedeit unter den Frauen und gebenedeit ist die Frucht deines Leibes, Jesus, der uns das Reich Gottes verkündet hat.
3: Heilige Maria, Mutter Gottes, bitte für uns Sünder, jetzt und in der Stunde unseres Todes. Amen.
4: Gegrüßet seist du, Maria, voll der Gnade, der Herr ist mit dir. Du bist gebenedeit unter den Frauen und gebenedeit ist die Frucht deines Leibes, Jesus, der uns das Reich Gottes verkündet hat.
3: Heilige Maria, Mutter Gottes, bitte für uns Sünder, jetzt und in der Stunde unseres Todes. Amen.
4: Gegrüßet seist du, Maria, voll der Gnade, der Herr ist mit dir. Du bist gebenedeit unter den Frauen und gebenedeit ist die Frucht deines Leibes, Jesus, der uns das Reich Gottes verkündet hat.
3: Heilige Maria, Mutter Gottes, bitte für uns Sünder, jetzt und in der Stunde unseres Todes. Amen.
4: Gegrüßet seist du, Maria, voll der Gnade, der Herr ist mit dir. Du bist gebenedeit unter den Frauen und gebenedeit ist die Frucht deines Leibes, Jesus, der uns das Reich Gottes verkündet hat.
3: Heilige Maria, Mutter Gottes, bitte für uns Sünder, jetzt und in der Stunde unseres Todes. Amen.
4: Gegrüßet seist du, Maria, voll der Gnade, der Herr ist mit dir. Du bist gebenedeit unter den Frauen und gebenedeit ist die Frucht deines Leibes, Jesus, der uns das Reich Gottes verkündet hat.
3: Heilige Maria, Mutter Gottes, bitte für uns Sünder, jetzt und in der Stunde unseres Todes. Amen.
4: Gegrüßet seist du, Maria, voll der Gnade, der Herr ist mit dir. Du bist gebenedeit unter den Frauen und gebenedeit ist die Frucht deines Leibes, Jesus, der uns das Reich Gottes verkündet hat.
3: Heilige Maria, Mutter Gottes, bitte für uns Sünder, jetzt und in der Stunde unseres Todes. Amen.
4: Gegrüßet seist du, Maria, voll der Gnade. Der Herr ist mit dir. Du bist gebenedeit unter den Frauen. Und gebenedeit ist die Frucht deines Leibes, Jesus, der uns das Reich Gottes verkündet hat.
3: Heilige Maria, Mutter Gottes, bitte für uns Sünder, jetzt und in der Stunde unseres Todes. Amen.
4: Ehre sei dem Vater und dem Sohn und dem Heiligen Geist.
3: Wie im Anfang, so auch jetzt und alle Zeit und in Ewigkeit. Amen.
5: Viertes Geheimnis: Jesus, der auf dem Berg verklärt worden ist. Aus dem Evangelium nach Lukas. Etwa 8 Tage nach diesen Reden nahm er Petrus, Johannes und Jakobus mit sich und stieg auf den Berg, um zu beten. Während er betete, veränderte sich das Aussehen seines Antlitzes und seine Kleider wurden strahlend weiß. Und 2 Männer redeten mit ihm, Mose und Elia. Sie erschienen in Lichtglanz und sprachen von seinem Ende, das er in Jerusalem erfüllen sollte. Petrus und seine Gefährten wurden vom Schlaf übermannt. Als sie dann erwachten, sahen sie seine Herrlichkeit und die beiden Männer, die bei ihm standen. Als diese von ihm scheiden wollten, sagte Petrus zu Jesus, Meister, es ist gut, dass wir hier sind. Wir wollen 3 Hütten bauen, dir eine, Mose eine und Elia eine. Er wusste nicht, was er sagte. Noch während er so redete, kam eine Wolke und überschattete sie. Sie gerieten in Furcht, als sie in die Wolke kamen. Aus der Wolke aber rief eine Stimme, »Das ist mein auserwählter Sohn, auf ihn sollt ihr hören.« Vater unser im Himmel, geheiligt werde dein Name, dein Reich komme, dein Wille geschehe wie im Himmel so auf Erden.
3: Unser tägliches Brot gib uns heute und vergib uns unsere Schuld, wie auch wir vergeben unseren Schuldigern. Und führe uns nicht in Versuchung, sondern erlöse uns von dem Bösen.
5: Gegrüßet seist du, Maria, voll der Gnade, der Herr ist mit dir. Du bist gebenedeit unter den Frauen, und gebenedeit ist die Frucht deines Leibes, Jesus, der auf dem Berg verklärt worden ist.
3: Heilige Maria, Mutter Gottes, bitte für uns Sünder, jetzt und in der Stunde unseres Todes. Amen.
5: Gegrüßet seist du, Maria, voll der Gnade, der Herr ist mit dir. Du bist gebenedeit unter den Frauen, und gebenedeit ist die Frucht deines Leibes, Jesus, der auf dem Berg verklärt worden ist.
3: Heilige Maria, Mutter Gottes, bitte für uns Sünder, jetzt und in der Stunde unseres Todes. Amen.
5: Gegrüßet seist du, Maria, voll der Gnade, der Herr ist mit dir. Du bist gebenedeit unter den Frauen, und gebenedeit ist die Frucht deines Leibes, Jesus, der auf dem Berg verklärt worden ist.
3: Heilige Maria, Mutter Gottes, bitte für uns Sünder, jetzt und in der Stunde unseres Todes. Amen.
5: Gegrüßet seist du, Maria, voll der Gnade, der Herr ist mit dir. Du bist gebenedeit unter den Frauen, und gebenedeit ist die Frucht deines Leibes, Jesus, der auf dem Berg verklärt worden ist.
3: Heilige Maria, Mutter Gottes, bitte für uns Sünder, jetzt und in der Stunde unseres Todes. Amen.
5: Gegrüßet seist du, Maria, voll der Gnade, der Herr ist mit dir. Du bist gebenedeit unter den Frauen, und gebenedeit ist die Frucht deines Leibes, Jesus, der auf dem Berg verklärt worden ist.
3: Heilige Maria, Mutter Gottes, bitte für uns Sünder, jetzt und in der Stunde unseres Todes. Amen.
5: Gegrüßet seist du, Maria, voll der Gnade, der Herr ist mit dir. Du bist gebenedeit unter den Frauen, und gebenedeit ist die Frucht deines Leibes, Jesus, der auf dem Berg verklärt worden ist.
3: Heilige Maria, Mutter Gottes, bitte für uns Sünder, jetzt und in der Stunde unseres Todes. Amen.
5: Gegrüßet seist du, Maria, voll der Gnade, der Herr ist mit dir. Du bist gebenedeit unter den Frauen, und gebenedeit ist die Frucht deines Leibes, Jesus, der auf dem Berg verklärt worden ist.
3: Heilige Maria, Mutter Gottes, bitte für uns Sünder, jetzt und in der Stunde unseres Todes. Amen.
5: Gegrüßet seist du, Maria, voll der Gnade, der Herr ist mit dir. Du bist gebenedeit unter den Frauen, und gebenedeit ist die Frucht deines Leibes, Jesus, der auf dem Berg verklärt worden ist.
3: Heilige Maria, Mutter Gottes, bitte für uns Sünder, jetzt und in der Stunde unseres Todes. Amen.
5: Gegrüßet seist du, Maria, voll der Gnade, der Herr ist mit dir. Du bist gebenedeit unter den Frauen, und gebenedeit ist die Frucht deines Leibes, Jesus, der auf dem Berg verklärt worden ist.
3: Heilige Maria, Mutter Gottes, bitte für uns Sünder, jetzt und in der Stunde unseres Todes. Amen.
5: Gegrüßet seist du, Maria, voll der Gnade, der Herr ist mit dir. Du bist gebenedeit unter den Frauen, und gebenedeit ist die Frucht deines Leibes, Jesus, der auf dem Berg verklärt worden ist.
3: Heilige Maria, Mutter Gottes, bitte für uns Sünder, jetzt und in der Stunde unseres Todes. Amen.
5: Ehre sei dem Vater und dem Sohn und dem Heiligen Geist.
3: Wie im Anfang, so auch jetzt und alle Zeit. Amen.
6: Fünftes Geheimnis: Jesus, der uns die Eucharistie geschenkt hat. Aus dem Brief des Apostels Paulus an die Korinther. Denn ich habe vom Herrn empfangen, was ich euch überliefert habe. Der Herr nahm in der Nacht, da er verraten wurde, Brot, sprach das Dankgebet, brach es und sprach: Das ist mein Leib für euch. Tut dies zu meinem Gedächtnis. Ebenso nahm er nach dem Mahl den Kelch und sprach: Dieser Kelch ist der neue Bund in meinem Blut. Tut dies, so oft ihr daraus trinkt, zu meinem Gedächtnis. Denn so oft ihr dieses Brot esst und aus dem Kelch trinkt, verkündet ihr den Tod des Herrn, bis er kommt. Wer daher unwürdig das Brot isst oder den Kelch des Herrn trinkt, der versündigt sich am Leib und Blut des Herrn. Vater unser im Himmel, geheiligt werde dein Name, dein Reich komme, dein Wille geschehe wie im Himmel, so auf Erden.
3: Unser tägliches Brot gib uns heute und vergib uns unsere Schuld, wie auch wir vergeben unseren Schuldigern. Und führe uns nicht in Versuchung, sondern erlöse uns von dem Bösen.
6: Gegrüßet seist du, Maria, voll der Gnade. Der Herr ist mit dir. Du bist gebenedeit unter den Frauen, und gebenedeit ist die Frucht deines Leibes, Jesus, der uns die Eucharistie geschenkt hat.
3: Heilige Maria, Mutter Gottes, Gottes, bitte für uns Sünder, jetzt und in der Stunde unseres Todes. Amen.
6: Gegrüßet seist du, Maria, voll der Gnade. Der Herr ist mit dir. Du bist gebenedeit unter den Frauen und gebenedeit ist die Frucht deines Leibes, Jesus, der uns die Eucharistie geschenkt hat.
3: Heilige Maria, Mutter Gottes, bitte für uns Sünder, jetzt und in der Stunde unseres Todes. Amen.
6: Gegrüßet seist du, Maria, voll der Gnade. Der Herr ist mit dir. Du bist gebenedeit unter den Frauen und gebenedeit ist die Frucht deines Leibes, Jesus, der uns die Eucharistie geschenkt hat.
3: Heilige Maria, Mutter Gottes, bitte für uns Sünder, jetzt und in der Stunde unseres Todes. Amen.
6: Gegrüßet seist du, Maria, voll der Gnade. Der Herr ist mit dir. Du bist gebenedeit unter den Frauen und gebenedeit ist die Frucht deines Leibes, Jesus, der uns die Eucharistie geschenkt hat.
3: Heilige Maria, Mutter Gottes, bitte für uns Sünder, jetzt und in der Stunde unseres Todes. Amen.
6: Gegrüßet seist du, Maria, voll der Gnade, der Herr ist mit dir. Du bist gebenedeit unter den Frauen und gebenedeit ist die Frucht deines Leibes, Jesus, der uns die Eucharistie geschenkt hat.
3: Heilige Maria, Mutter Gottes, bitte für uns Sünder, jetzt und in der Stunde unseres Todes. Amen.
6: Gegrüßet seist du, Maria, voll der Gnade, der Herr ist mit dir. Du bist gebenedeit unter den Frauen, gebenedeit ist die Frucht deines Leibes, Jesus, der uns die Eucharistie geschenkt hat.
3: Heilige Maria, Mutter Gottes, bitte für uns Sünder, jetzt und in der Stunde unseres Todes. Amen.
6: Gegrüßet seist du, Maria, voll der Gnade, der Herr ist mit dir. Du bist gebenedeit unter den Frauen und gebenedeit ist die Frucht deines Leibes, Jesus, der uns die Eucharistie geschenkt hat.
3: Heilige Maria, Mutter Gottes, bitte für uns Sünder, jetzt und in der Stunde unseres Todes. Amen.
6: Gegrüßet seist du, Maria, voll der Gnade, der Herr ist mit dir. Du bist gebenedeit unter den Frauen und gebenedeit ist die Frucht deines Leibes, Jesus, der uns die Eucharistie geschenkt hat.
3: Heilige Maria, Mutter Gottes, bitte für uns Sünder, jetzt und in der Stunde unseres Todes. Amen.
6: Gegrüßet seist du, Maria, voll der Gnade, der Herr ist mit dir. Du bist gebenedeit unter den Frauen und gebenedeit ist die Frucht deines Leibes, Jesus, der uns die Eucharistie geschenkt hat.
3: Heilige Maria, Mutter Gottes, bitte für uns Sünder, jetzt und in der Stunde unseres Todes. Amen.
6: Gegrüßet seist du, Maria, voll der Gnade, der Herr ist mit dir. Du bist gebenedeit unter den Frauen und gebenedeit ist die Frucht deines Leibes, Jesus, der uns die Eucharistie geschenkt hat.
3: Heilige Maria, Mutter Gottes, bitte für uns Sünder, jetzt und in der Stunde unseres Todes. Amen.
6: Ehre sei dem Vater und dem Sohn und dem Heiligen Geist.
3: Wie im Anfang, so auch jetzt und alle Zeit und in Ewigkeit. Amen.
1: Wir beten in den Anliegen des Heiligen Vaters. Vater unser im Himmel, geheiligt werde dein Name, dein Reich komme, dein Wille geschehe wie im Himmel, so auf Erden.
3: Unser tägliches Brot gib uns heute und vergib uns unsere Schuld, wie auch wir vergeben unseren Schuldigern. Und führe uns nicht in Versuchung, sondern erlöse uns von dem Bösen.
1: Gegrüßet seist du, Maria, voll der Gnade, der Herr ist mit dir. Du bist gebenedeit unter den Frauen und gebenedeit ist die Frucht deines Leibes, Jesus.
3: Heilige Maria, Mutter Gottes, bitte für uns Sünder, jetzt und in der Stunde unseres Todes. Amen.
1: Ehre sei dem Vater und dem Sohn und dem Heiligen Geist.
3: Wie im Anfang, so auch jetzt und in aller Zeit und in Ewigkeit. Amen.

0: Wir wollen jetzt miteinander das Abendgebet beten.
1: Wir beten zu der Mutter Gottes mit Wort vom heiligen Alfons Maria von Liguori. Im Namen des Vaters und des Sohnes und des Heiligen Geistes. Amen. In deine Hände lege ich mein Heil. Heilige Maria, du makellose Jungfrau, meine Mutter. Du bist die Mutter meines Herrn, die Königin der Welt, die Fürsprecherin, Hoffnung und Zuflucht der Sünder. Zu dir komme ich heute, ich der Armseligste von allen. Ich verehre dich, große Königin. Ich danke dir für alle Gnaden, die du mir bisher erwiesen hast. Vor allem dafür, dass du mich vor der Hölle bewahrt hast, die ich so oft verdient habe. Ich liebe dich, liebenswürdigste Herrin. Weil ich dich liebe, darum will ich dir auch stets dienen und will alles tun, was in meinen Kräften steht, dass du auch von den anderen geliebt wirst. Auf dich setze ich mein ganzes Vertrauen. In deine Hände lege ich mein Heil. Nimm mich an als deinen Diener. Birg mich unter deinen Schutzmantel, du Mutter der Barmherzigkeit. Du bist so mächtig bei Gott. So bewahre mich denn vor jeder Versuchung. Oder erlange mir wenigstens die Kraft, sie bis an mein Ende jederzeit zu überwinden. Du musst mir eine wahre Liebe zu Jesus Christus erwirken. Durch dich hoffe ich, einst selig zu sterben. Gute Mutter, um der Liebe willen, die du zu Gott trägst, bitte ich dich, stehe mir allzeit hilfreich bei, besonders im letzten Augenblick meines Lebens. Verlass mich nicht, bis du mich selig im Himmel siehst. Dort werde ich dich preisen und deine Erbarmungen besingen, die ganze Ewigkeit. So hoffe ich, so sei es. Im Namen des Vaters und des Sohnes und des Heiligen Geistes. Amen. Maria mit dem Kinde lieb, uns allen deinen Segen gib.
0: Gute Nacht alle miteinander und Gottes Reiche sagen.

Gedanke von Don Pierino Gaglione vom 8. Oktober 2020. Die Mutter Gottes ist die Feindschaft des Satans. Die wahre Verehrung der Mutter Gottes ist, immer in der Gnade Gottes zu leben, in Vereinigung mit ihm, in der beständigen Hingabe an seinen Willen, wie Maria. Mir geschehe nach deinem Wort.

O Gott, komm mir zu Hilfe! Herr, eile mir zu helfen! Ehre sei dem Vater und dem Sohn und dem Heiligen Geist, wie im Anfang, so auch jetzt und alle Zeit und in Ewigkeit. Amen. Halleluja. Wir haben den heutigen Tag begonnen mit der Absicht, ihn im Dienst an Gott und an Mitmenschen zu verbringen. So wollen wir uns jetzt am Abend besinnen, wollen wir unser Herz erforschen, wie sehr wir wirklich die Liebe Gott gezeigt haben und auch unseren Mitmenschen. Ich bekenne Gott dem Allmächtigen und allen Brüdern und Schwestern, dass ich Gutes unterlassen und Böses getan habe. Ich habe gesündigt in Gedanken, Worten und Werken, durch meine Schuld, durch meine Schuld, durch meine große Schuld. Darum bitte ich die selige Jungfrau Maria, alle Engel und Heiligen und euch, Brüder und Schwestern, für mich zu beten bei Gott, unserem Herrn. Der allmächtige Gott erbarme sich unser, er lasse uns die Sünden nach und führe uns zum ewigen Leben. Amen. Bevor des Tages Licht vergeht, o Herr der Welt, hör dies Gebet. Behüte uns in dieser Nacht durch deine große Güte und Macht. Hüllt Schlaf die müden Glieder ein, lass uns in dir geborgen sein und mach am Morgen uns bereit zum Lobe deiner Herrlichkeit. Dank dir, o Vater, reich an Macht, der über uns voll Güte wacht und mit dem Sohn und Heiligen Geist des Lebens Fülle uns verheißt. Amen. Mein Leib wird ruhen in Sicherheit. Behüte mich, Gott, denn ich vertraue dir. Ich sage zum Herrn, du bist mein Herr, mein ganzes Glück bist du allein. An den Heiligen im Lande, den Herrlichen, an ihnen nur habe ich mein Gefallen. Viele Schmerzen leidet, wer fremden Göttern folgt. Ich will ihnen nicht opfern, ich nehme ihren Namen nicht auf meine Lippen. Du, Herr, gibst mir das Erbe und reichst mir den Becher. Du hältst mein Los in deinen Händen. Auf schönen Land fiel mir mein Anteil zu. Ja, mein Erbe gefällt mir gut. Ich preise den Herrn, der mich beraten hat. Auch mahnt mich mein Herz in der Nacht. Ich habe den Herrn beständig vor Augen. Er steht mir zur Rechten, ich wanke nicht. Darum freut sich mein Herz und frohlockt meine Seele. Auch mein Leib wird wohnen in Sicherheit. Denn du gibst mich nicht der Unterwelt preis. Du lässt deinen Frommen das Grab nicht schauen. Du zeigst mir den Pfad zum Leben. Vor deinem Angesicht herrscht Freude in Fülle, zu deiner Rechten Wonne für alle Zeit. Ehre sei dem Vater und dem Sohn und dem Heiligen Geist, wie im Anfang, so auch jetzt und alle Zeit und in Ewigkeit. Amen. Mein Leib wird ruhen in Sicherheit. Aus dem 1. Thessalonicher Brief. Der Gott des Friedens heilige euch ganz und gar und bewahre euren Geist, eure Seele und euren Leib unversehrt, damit ihr ohne Tadel seid, wenn Jesus Christus, unser Herr, kommt. Herr, auf dich vertraue ich, in deine Hände lege ich mein Leben. Lass leuchten über deinem Knecht dein Antlitz, hilf mir in deiner Güte, in deine Hände lege ich mein Leben. Ehre sei dem Vater und dem Sohn und dem Heiligen Geist. Herr, auf dich vertraue ich, in deine Hände lege ich mein Leben. Sei unser Heil, o Herr, wenn wir wachen, und unser Schutz, wenn wir schlafen, damit wir wachen mit Christus und ruhen in seinem Frieden. Nun lässt du, Herr, deinen Knecht, wie du gesagt hast, in Frieden scheiden. Denn meine Augen haben das Heil gesehen, das du vor allen Völkern bereitet hast.
ein Licht, das die Heiden erleuchtet, und Herrlichkeit für dein Volk Israel. Ehre sei dem Vater und dem Sohn und dem Heiligen Geist, wie im Anfang, so auch jetzt und alle Zeit und in Ewigkeit. Amen. Sei unser Heil, O Herr, wenn wir wachen, und unser Schutz, wenn wir schlafen, damit wir wachen mit Christus und ruhen in seinem Frieden. Lasset uns beten. Herr, unser Gott, sende uns in dieser Nacht einen ruhigen Schlaf, damit wir uns von der Mühe des Tages erholen und morgen mit neuer Kraft dir dienen können. Darum bitten wir durch Christus, unseren Herrn. Amen. Eine ruhige Nacht und ein gutes Ende gewähre uns der allmächtige Herr. Amen. So möchte ich Ihnen jetzt das Segen spenden für die heutige Nacht und auch für den morgigen Tag. Der Herr sei mit euch und mit deinem Geiste. Es segne und behüte euch der allmächtige und barmherzige Gott, der Vater und der Sohn und der Heilige Geist. Amen.

Der Sinn für das Heilige. Darum ging es beim Benediktforum in Altötting. Mit seiner tiefsinnigen, aber allgemein verständlichen Theologie hat der verstorbene Papst Benedikt XVI. Vielen Menschen den Weg zum Glauben geebnet. Der Kongress folgt den Spuren dieses bedeutenden Papstes und fragt nach der Bedeutung seines geistlichen und theologischen Erbes für die heutige Zeit. Heute senden wir das Referat von Kurt Kardinal Koch. Der Glaube als Schlüssel für das Erkennen.

Nach einer kurzen Pause begrüße ich alle Teilnehmer des Benedikt der 16. Forum hier vor Ort in Altötting sowie alle Zuhörer und Zuschauer zu Hause am TV oder die uns über Radio mitverfolgen. Unseren heutigen Vormittag rundet eine Person ab, die uns allen bekannt ist, Kardinal Kurt Koch. Er ist gebürtiger Schweizer, der 1982 zum Priester geweiht wurde und zunächst Kaplan in Bern war, bevor er in Dogmatik promovierte. Als Dozent für Dogmatik und Moral war er am Katechetischen Institut in Luzern tätig und wurde 1989 Professor für Dogmatik und Liturgie an der dortigen Theologischen Fakultät. 1995 zum Bischof von Basel ernannt und 1996 von Johannes Paul II. Geweiht, wurde er 2010 von Papst Benedikt XVI. In den Vatikan berufen und zum Kardinal ernannt. Heute ist er Präfekt des Dikasteriums zur Förderung der Einheit der Christen, mittlerweile schon seit 15 Jahren. Eminenz, es ist uns eine große Freude, Ihnen heute zum Thema der Glaube als Schlüssel für das Erkennen zuhören zu dürfen. Und so darf ich Ihnen das Wort übergeben.

Liebe Schwestern und Brüder hier im Saal und daheim am TV, das ist es, was Gott will, eure Heiligung. Kürzer, als es der Apostel Paulus in seinem ersten Brief an die Gemeinde in Thessalonik schreibt, kann man nicht zum Ausdruck bringen, worin das Glaubensleben der Christen, und zwar von allen, besteht. Paulus insistiert darauf, dass der Wille Gottes im Letzten ganz einfach und für alle Menschen gleich ist, nämlich Heiligkeit. Christliche Berufung zur Heiligkeit ist nicht elitär, sondern ganz und gar egalitär. Vor dem Angesicht Gottes heilig ist deshalb nicht das Ungewöhnliche, sondern das Gewöhnliche, das für jeden Getauften Normale. Ganz im Geist Pauli hat Papst Benedikt XVI. Stets betont, dass die Heiligkeit kein Luxus, kein Privileg, weniger kein für den normalen Menschen unmögliches Ziel ist. Sie ist in Wirklichkeit die gemeinsame Bestimmung aller Menschen, die dazu berufen sind, Kinder Gottes zu sein. Christliche Heiligkeit besteht jedenfalls im Normalfall nicht in irgendwelchen unnachahmbaren Heroismen, sondern im alltäglichen Leben des Christen von Gott her, mit Gott und auf Gott hin, um dieses Leben im Geist des Glaubens zu durchformen. Um erkennen zu können, was Heiligkeit im christlichen Sinn bedeutet, muss also vom Glauben und der mit ihm verbundenen Fähigkeit zur Erkenntnis der Glaubenswahrheit die Rede sein. Glauben ist ein elementares Urwort nicht nur des Christentums, sondern der ganzen religiösen Menschheitsgeschichte. Dieses religiöse Urwort hat heute seinen ehemals hohen Kurswert weithin eingebüßt. Das zeigt bereits der alltagssprachliche Umgang mit diesem Wort. Oft wird es bloß noch verwendet, um die größte Wahrscheinlichkeit einer Meinung zum Ausdruck zu bringen.

Ausdruck zu bringen. Ich bin zwar nicht sicher, ob es morgen wieder so heiß sein wird wie heute, aber ich glaube es schon. Oder das Wort wird gebraucht, um auszudrücken, dass man, obwohl man keine Gewissheit hat, etwas als wahr annimmt, sei es aufgrund mangelnder Beweise oder aus Bequemlichkeit des eigenen Denkens. Ich vermag die Sache zwar nicht zu durchschauen, ich muss sie eben glauben. Das Problem dieser beiden Verwendungen im Alltag besteht darin, dass sie ein Wort versachlichen, das von seinen Ursprüngen her in fast allen Sprachen und vor allem in der Sprache der biblischen Botschaft im Sprachspiel der personalen Erfahrung seine Heimat hat. Glauben ist ursprünglich verwandt mit den Verben geloben und sich verloben, mit denen elementar menschliche Lebensvollzüge ausgedrückt werden. Das deutsche Wort Glauben wie das englische to believe leiten sich vom indogermanischen Stamm Leub ab, in der sich auch die Sprache für die Verben lieben und loben finden, in denen eine personale Zuneigung zum Ausdruck kommt. In einen ähnlich personalen Lebenszusammenhang verweist auch das französische croire, das auf das lateinische credere zurückgeht, das sich einerseits zusammensetzt aus den indogermanischen Stämmen cert, Herz und de, das heißt geben, und damit sein Herz und damit sein ganzes Vertrauen schenken bedeutet. Glauben ist gleichsam der Kredit, den ein Mensch einem anderen schenkend anvertraut. Der innere Kern des Wortes Glauben besteht somit im Vertrauen. Vertrauen gehört zu den für jedes menschliche Leben grundlegenden Dimensionen, da ohne Grundvertrauen kein Mensch leben kann. Die entscheidende Frage, vor die uns der christliche Glaube stellt, ist dabei die Frage, worauf wir als Christen unser ganzes Vertrauen setzen und wem wir glauben. Denn Glauben heißt, sich selbst zu verlassen und sich auf jemand anderen zu verlassen. Von daher ist es entscheidend wichtig, wem wir unser ganzes Leben anvertrauen. Deshalb kommt alles auf die Verlässlichkeit und Vertrauenswürdigkeit dessen an, auf den ein Mensch sich verlässt und dem er sich anvertraut. Denn wer sich auf vordergründigen Trug verlassen will, der ist im buchstäblichen Sinn verlassen. Wer sich nicht festmacht in dem einen, der unerschütterlich verlässlich und unbeirrbar treu, weil wirklich heilig ist, wird keinen Bestand haben können. In diesem Sinn warnte bereits der Prophet Jesaja den König Achas von Juda: Glaubt ihr nicht, so bleibt ihr nicht. Was man genauer noch so übersetzen können: Wenn ihr nicht glaubt und euch nicht an Jahweh festhaltet, dann werdet ihr keinen Halt haben. In diesem tiefsinnigen Wortspiel scheint die Sprachwurzel auf, das uns im Wort Amen begegnet. Im Wort Amen ist präzis verdichtet, was Glauben im christlichen Sinne heißt. Glauben ist, wie Josef Ratzinger bereits in seiner Einführung in das Christentum betont hat, das vertrauende Sichstellen auf einen Grund, der trägt, nicht weil ich ihn gemacht und nachgerechnet habe, sondern vielmehr darum, weil ich ihn gerade nicht gemacht habe und nicht nachrechnen kann. Vom grundmenschlichen Lebensvollzug des Vertrauens unterscheidet sich der christliche Glaube darin, dass er sich allein dem heiligen Gott anvertraut und sich auf ihn verlässt. Denn aus der eigenen Hand sich zu geben und sich restlos in die Hand eines anderen fallen zu lassen, ist letztlich nur Gott gegenüber möglich, der zu seinen Verheißungen treu steht und der Heilige schlechthin ist. Nur der lebendige und heilige Gott vermag der chronischen Angewiesenheit von uns Menschen
auf eine absolute Vertrauenswürdigkeit zu entsprechen. Glauben im christlichen Sinn als sich verlassen und vertrauen auf Gott ist das sich einhalten bei Gott, durch das der Mensch für sein Leben einen festen Halt und damit Anteil an der Heiligkeit Gottes gewinnt. Christlicher Glaube ist das Bekenntnis zum Primat des heiligen und heilenden Gottes als der eigentlichen Wahrheit und Wirklichkeit, die uns zu tragen vermag. Christlicher Glaube ist Begegnung mit dem lebendigen Gott. Seine zentrale Bekenntnisformel heißt deshalb in erster Linie nicht, ich glaube etwas, sondern ich glaube an dich, ich glaube dir. Glaube als Begegnung mit dem heiligen Gott impliziert das Eingeständnis, dass der Glaube nicht mein Werk und meine Leistung sein kann, wie wir dies am Beginn des Rosenkranzgebetes mit der klaren Bitte aussprechen, der in uns den Glauben vermehre. Damit bekennen wir, dass wir den Glauben nicht machen können und dass es nicht in unserer Verfügung allein steht, ob und dass der Glaube in mir wächst. Der Glaube ist ein Beziehungsgeschehen und nur in der Beziehung kann er wachsen. Wenn wir Gott als Schöpfer bekennen, bringen wir unsere Glaubensüberzeugung zum Ausdruck, dass niemand sich das Leben selber geben kann. Wir können es vielmehr nur empfangen von Gott durch Vermittlung der Eltern. Und wie wir Menschen uns nicht selber erschaffen können, so können wir uns auch nicht selber erlösen. Der Mensch ist in erster Linie nicht das handelnde Wesen, wie ihn die neuzeitliche Philosophie beschreibt, sondern er ist jenes Lebewesen, das ursprünglich in einer kreatürlichen Empfänglichkeit lebt, wie der christliche Glaube bekennt. Gott hat den Menschen wunderbar erschaffen und nur weil es sich so verhält, kann er auch erlöst werden. Hier liegt es begründet, dass der christliche Glaube in der Lage ist, das neuzeitliche Selbstverständnis des Menschen. René Descartes hat es in der klassischen Formel ausgedrückt, cogito ergo sum, ich denke, also bin ich. Dieses neuzeitliche Selbstverständnis stellt der christliche Glaube auf den Kopf, indem er sagt, cogitor ergo sum, ich werde erkannt und ich werde gedacht, deshalb bin ich. Oder noch besser, amor ergo sum, ich werde geliebt und deshalb bin ich. Damit ist die innerste Identität des christlichen Glaubens angesprochen. Glaube ist nur deshalb möglich, weil der Schöpfer von Anfang meines Lebens die innere Dynamik auf ihn hin in meine Existenz hineingelegt hat, sodass mein Leben sich auf ihn hin ausstreckt. Glaube ist nur deshalb möglich, weil Gott der Erlöser sich mit mir zuerst zugewandt hat und weil er in seinem Sohn auf mich zugeht und mich anredet. Und Glaube ist nur möglich, weil Gott der Heilige schlechthin ist, mir die Augen öffnet für das Heilige in meinem Leben, in der Gemeinschaft der Kirche und in der ganzen Schöpfung und mir zutraut und zumutet, selbst heilig zu werden. Diese Grundüberzeugung des christlichen Glaubens hat der Apostel Paulus gegenüber jenem Menschen, der sich seiner eigenen Leistung rühmen will, emphatisch ausgesprochen. Er besteht darauf, dass der Mensch letztlich alles, was er ist und was er hat, nicht als Resultat seines eigenen Tuns buchen darf, sondern von Gott nur als letztlich unverdientes Geschenk empfangen kann. So schreibt er im 1. Korintherbrief 4,7, was hast du, was du nicht empfangen hättest? Wenn du es aber empfangen hast, warum rühmst du dich, als hättest du es nicht empfangen? Glauben als Vertrauen auf Gott ist ein Geschenk Gottes selbst an uns Menschen. Und damit ist zugleich deutlich geworden, dass der christliche Glaube einen konkreten Inhalt hat. Denn die Fides qua, der Vollzug des Glaubens, und die Fides quae,
der Inhalt des Glaubens gehören unlösbar zusammen. Der Apostel Paulus bringt es in seinem Brief an die Römer klar zum Ausdruck, wenn er schreibt, wer mit dem Herzen glaubt und mit dem Mund bekennt, wird Gerechtigkeit und Heil erlangen. Der christliche Glaube ist deshalb mehr als grundsätzliches Vertrauen. Er ist Zusage zu einem Inhalt, der mich zum Vertrauen ermächtigt. Weil zwischen dem persönlichen Glaubensvollzug und der inhaltlichen Glaubensaussage eine enge Verbindung besteht, gibt es für Josef Ratzinger eine tiefe Einheit zwischen dem Glaubensakt und den Inhalten, denen wir zustimmen. Auch im Blick auf die Fides Quae, den Inhalt des Glaubens, bildet der Glaube die unabdingbare Voraussetzung für die Erkenntnis der Glaubenswahrheit im Allgemeinen und der Heiligkeit im Besonderen. Das leuchtet von selbst ein, wenn wir bedenken, worin der entscheidende Inhalt des christlichen Glaubens besteht. Josef Ratzinger hat ihn mit diesen Worten zum Ausdruck gebracht. Ich zitiere: Christlicher Glaube ist seinem Wesen nach Begegnung mit dem lebendigen Gott. Gott ist der eigentliche und letzte Inhalt unseres Glaubens. In diesem Sinn ist der Glaubensinhalt ganz einfach: Ich glaube an Gott. Im Glauben an Gott sind alle anderen Glaubensinhalte von selbst eingeschlossen. Denn sie sind Entfaltungen des einen Grundaktes der Begegnung mit dem lebendigen Gott. Als Christen glauben wir ja nicht einfach an irgendeinen Gott, sondern an den Gott, der in seinem Sohn Jesus Christus zu uns gesprochen und sein wahres Gesicht gezeigt hat. Da wir aber nicht an Jesus Christus glauben können, ohne an seinem Heiligen Geist Anteil zu haben, glauben wir auch an den Heiligen Geist, der selbst Gott ist. Indem sich der dreieine Gott in die Geschichte von uns Menschen eingelassen hat, dadurch, dass der Sohn Mensch geworden ist und der Geist vom Vater her gesendet ist, bekennen wir mit dem Geheimnis der Menschwerdung auch das Mysterium der Kirche, in der Christus die Menschen zum Volke Gottes sammeln will. In der Begegnung mit dem lebendigen Gott ist auch das Bekenntnis zum ewigen Leben eingeschlossen. So könnten wir das ganze Glaubensbekenntnis durchbuchstabieren und dabei zeigen, dass alle Glaubensgeheimnisse in dem einen Glauben an den lebendigen Gott enthalten sind. Im vorliegenden Zusammenhang kommt es uns aber auf die Beantwortung der Frage an, welchen Zugang wir zu diesen Glaubensgeheimnissen haben und wie wir dies alles erkennen können. Der christliche Glaube selbst gibt uns die entscheidende Antwort. Als Christen können wir an Gott glauben, weil er von sich aus auf uns zugeht und uns anrührt und weil er uns seinen Sohn gesandt hat, der Gott den Vater kennt und ihn uns offenbart hat. Den Glauben und seine tiefe Wahrheit hat Gott uns anvertraut. Deshalb kann er für uns nur empfangen und angenommen werden. Glaube ist Entgegennahme und Annahme dessen, was Gott offenbart hat. Diese Relation zwischen Offenbarung Gottes und Glaube des Menschen erweist sich gerade im Blick auf die Heiligkeit von grundlegender Bedeutung. Denn für Josef Ratzinger ist die Offenbarung Gottes eine personale Wirklichkeit. Unter der Offenbarung Gottes versteht er in erster Linie den Akt, in dem sich Gott den Menschen zeigt und sich in Liebe ihnen zusagt, nicht das verobjektivierte Objekt dieses Aktes. Diese personalen Sicht der Offenbarung entspricht deshalb auch ein personales Verständnis des Glaubens, mit dem der Mensch in persönlicher Weise der Offenbarung Gottes antwortet. Oder wie das Zweite Vatikanische Konzil betont, im Glauben überantwortet sich der Mensch Gott als Ganzer in Freiheit,
indem er sich dem offenbarenden Gott mit Verstand und Willen voll unterwirft und seiner Offenbarung willig zustimmt. Von daher wird deutlich, worin das Tun des Christen im Glauben besteht. Das menschliche Tun kann gerade nicht darin bestehen, dass wir selbst den Glauben machen könnten. Wir können den Glauben nicht erfinden. Wir können ihn nur finden oder noch besser uns von ihm finden lassen. Wir können den Glauben nicht erzeugen. Wir können ihn vielmehr nur bezeugen. Und zwar in einer möglichst glaubwürdigen Art und Weise. Der Glaube ist nicht das Ergebnis einer einsamen Reflexion. Er geht nicht aus meinem Denken hervor, sondern ist Frucht einer Beziehung, eines Gesprächs, in dem es ein Hören, ein Empfangen und ein Antworten gibt. Insofern besteht das Tun des Christen im Glauben in der Zuwendung zu Gott und im Gehorsam gegenüber Gott und der von ihm geoffenbarten Wahrheit. Oder um es mit dem schönen und tiefen Wort des heiligen Irenäus von Lyon zu sagen, Glauben bedeutet, uns an Gott zu gewöhnen, so wie sich in der Menschwerdung an uns Menschen Gott gewöhnt hat. Wenn wir uns an Gott, den schlechthin Heiligen, gewöhnen, wird sich seine Heiligkeit auch auf uns abfärben und können wir auf dem Weg der Heiligung vorankommen. Dies vollzieht sich vor allem im Gebet. Wenn nämlich der Glaube eine persönliche Beziehung zum heiligen Gott ist, dann braucht diese Beziehung auch eine intensive Pflege. Die vornehmste Beziehungspflege im Glauben besteht dabei im Gebet. Indem wir im Beten dem Heiligen schlechthin begegnen und mit ihm in Dialog treten, stehen wir auch im Dienst unserer eigenen persönlichen Heiligung. Das Beten um den Glauben, der in uns den Glauben vermehre, erweist sich somit als eine grundlegende Bedingung für das Glauben können und folglich heilig werden. Diese Wahrheit leuchtet bereits im allgemeinen menschlichen Bereich ein, indem ebenfalls die Grundbedingung aller Erkenntnis in der Erfahrung besteht und die Erkenntnis deshalb über die Sinne verläuft. Dass die sinnliche Wahrnehmung das entscheidende Tor der Erkenntnis ist, hat der heilige Thomas von Aquin auf die Formel gebracht. Nichts kann verstanden werden im Intellekt, was nicht durch die Sinne in ihn eingetreten ist. In gleicher Weise ist auch der christliche Glaube auf der Erfahrung der Anrede Gottes und damit der persönlichen Begegnung mit dem lebendigen Gott gegründet. In der deutlicheren Wahrnehmung dieses Zusammenhangs von Erfahrung und Erkenntnis erblickt Josef Ratzinger die besondere Bedeutung der Heiligen für das Glaubensleben von uns Christen. Denn die Heiligen stehen vor uns als die lebendigen Gestalten erfahrenen und bestandenen Glaubens, erfahrener und bewährter Transzendierung. Und sie präsentieren sich selbst gleichsam als Lebensräume, in die man einführen kann, in denen Glaube als Erfahrung gleichsam gespeichert, anthropologisch zubereitet und unserem Leben angenähert ist, wie Josef Ratzinger in seinem wichtigen Artikel Glaube und Erfahrung ausführt. Diese Einsicht lässt sich durch einen Gedanken aus der orthodoxen Glaubenswelt vertiefen, die wir dann morgen weiter hören werden, in der das Wort Doxa eine wichtige Bedeutung hat. Etymologisch ist dieses Wort im Stamm Doxeo verwurzelt, was Empfangen bedeutet. Unter der Doxa ist deshalb das Empfangen und deshalb das Annehmen des Göttlichen verstanden, auf das der Mensch seinerseits mit Doxa, mit Lobpreis reagiert. Für den Glaubenden bedeutet dies konkret, dass er sich selbst doxologisch erst auszudrücken vermag, wenn er die Herrlichkeit und Heiligkeit Gottes wahrgenommen und erkannt hat.
Die menschliche Doxa ist deshalb die intensive Gestalt des Empfangens und Annehmens der Offenbarung Gottes. Für eine solche Glaubenserfahrung, in der wir dem Heiligen begegnen, ist vor allem der gefeierte Glaube in der Liturgie der bevorzugte Ort. Das Zweite Vatikanische Konzil bezeichnet mit Recht die Liturgie als jene heilige Handlung, deren Wirksamkeit kein anderes Tun der Kirche an Rang und Maße erreicht. Das Konzil gilt deshalb als Ziel der erwünschten Liturgiereform im Allgemeinen, wie der Erneuerung der liturgischen Texte und Riten im Speziellen an, ich zitiere, dass sie das Heilige, dem sie als Zeichen dienen, deutlicher zum Ausdruck bringen und so, dass das christliche Volk sie möglichst leicht erfassen und in voller, tätiger und gemeinschaftlicher Teilnahme mitfeiern kann. Das Konzil ist eindeutig der Überzeugung, dass sich die leichte Erfassbarkeit der Liturgie und die Ermöglichung der tätigen und gemeinschaftlichen Teilhabe des Volkes Gottes an der Liturgie von ihrer Durchsichtigkeit für das Heilige ergeben und keineswegs umgekehrt. Im Unterschied zu vielen Bestrebungen in der nachkonziliaren Situation, in der unter der actuosa participatio, aktive Teilnahme, weitgehend verstanden worden ist, dass möglichst viele Gläubige in der Liturgie spezifische Rollen übernehmen. Im Unterschied dazu hat das Konzil die durchaus erwünschte actuosa participatio der mystagogischen Durchsichtigkeit für das Heilige nachgeordnet und interpretiert sie von dieser her. Dass die Liturgie der Vertiefung des Glaubens und der Begegnung mit dem Heiligen verpflichtet sein muss, darin hat Josef Ratzinger den Sinn jeder wahrhaften liturgischen Erneuerung gesehen. Er hat deshalb in der notwendigen gemeinsamen Verinnerlichung im Sinne der Befähigung der Gläubigen zu einer höchst aktiven Verinnerlichung des liturgischen Geschehens die Überlebensfrage der Liturgie als Liturgie wahrgenommen und sich ein Leben lang darum bemüht, dass die Liturgie der Kirche in der Schönheit des Glaubens gefeiert wird. In diesem Geist hat auch Papst Leo XIV. In einer der ersten Ansprachen in seinem Pontifikat die dringende Notwendigkeit betont, in der Liturgie den Sinn für das Geheimnis wiederzugewinnen und die Liturgie so zu feiern, dass die Schönheit des Heils besungen und so das Staunen darüber hervorgerufen wird, wie die Größe Gottes unsere menschliche Kleinheit umfängt. Beim Bedenken des Glaubens als Schlüssel für das Erkennen des Heiligen muss deshalb der Liturgie als dem gefeierten Glauben besondere Aufmerksamkeit geschenkt werden. Denn wo anders als in der Liturgie könnten wir Glaubende dem Heiligen begegnen? Kommen wir von daher nochmals auf die Bedeutung des Heiligen, der Heiligen für das Leben des Glaubens als Antwort auf die Offenbarung Gottes zurück. Für Josef Ratzinger ist die Theologie der Heiligen eine Theologie der Erfahrung. Zitiere, alle wirklichen theologischen Erkenntnisfortschritte haben ihren Ursprung im Auge der Liebe und in seiner Sehkraft. Denn in der Theologie der Heiligen wird vor allem der unlösbare Zusammenhang von Erkenntnis und Liebe in Erinnerung gerufen. Auch dieser Zusammenhang besteht bereits in der allgemeinmenschlichen Erfahrung. Wer einen Menschen wirklich liebt, will ihn immer besser erkennen. Über den Menschen, den er liebt, kann er nie genug erfahren und wissen. Denn Liebe macht sehend. Das wird freilich von der oberflächlichen Volksmeinung bestritten, die behauptet, Liebe mache blind. Verliebtheit macht in der Tat sehr oft blind. Nicht hingegen wahre Liebe, sie macht sehend. Denn die innere Forderung der wahren Liebe
besteht in der sorgfältigen Erkenntnis. Wie menschliche Liebe danach strebt, den geliebten Menschen immer besser kennenzulernen, und zwar als Geheimnis kennenzulernen. Wenn er das nicht tut, wird der andere sehr bald zum Rätsel. So schließt auch der Glaube das Bemühen ein, das jeder Liebe eigen ist, nämlich den immer mehr zu erkennen, den sie liebt. Die Liebe zu Gott ist deshalb die tiefste Antwort auf die Offenbarung Gottes in Jesus Christus, in der er sich als grenzenlose Liebe zu erfahren gegeben hat. Dass auch im Glauben Liebe sehend macht, zeigt sich beispielsweise bei der österlichen Erscheinung am See von Tiberias, wo der auferstandene Christus am Ufer steht, die Jünger ihn aber nicht erkennen. Erkannt wird er nur vom Jünger, den Jesus liebte. Und der deshalb zu Petrus sagt, es ist der Herr. Die Liebe kennt den Herrn. So kommentiert mit Recht Josef Ratzinger diese Szene im Johannesevangelium. Oder denken wir an den Apostel Thomas, den wir heute feiern, der mit dem eigenen Glaubensrealismus mit seiner Hand die Seite des auferstandenen Christus berührt, der aber ihn nicht nur äußerlich, sondern auch innerlich mit seinem Herz berührt und dabei das kleinste und schönste Glaubensbekenntnis spricht, mein Herr und mein Gott. Von diesem Berühren mit dem Herzen sagt Papst Benedikt XVI., dass dies Glaube ist. Dieser spezifische Erkenntniszugang kommt bereits in der alttestamentlichen Weisheit mit Psalm 36 zum Ausdruck, in deinem Licht schauen wir das Licht. Wenn wir in das Licht der Offenbarung Gottes schauen, geht uns selbst das Licht des Glaubens auf, weil wir in Gott dem reinen Licht begegnen. Wenn wir dieses Licht Gottes über uns leuchten lassen, erhalten wir Anteil an diesem Licht der heiligen Herrlichkeit Gottes und können selbst heilig werden. Dieses Licht des Glaubens wird uns in der Taufe geschenkt. In der frühen Kirche hat dieses Grundsakrament den schönen Namen getragen, Photismos, das heißt Erleuchtung. Dieses Ereignis der Erleuchtung wurde im traditionellen Taufritus sinnenfällig zum Ausdruck gebracht mit der Öffnung des Mundes, der Ohren und der Augen. Das Öffnen der Sinnesorgane des Täuflings sollte sichtbar machen, dass die Taufe ihm helfen will, seine Taubheit und Blindheit Gott gegenüber zu überwinden und zum Glauben zu kommen. Denn die Taufe ist der eigentliche Ort, wo in jedem neuen Glied am Leibe Christi der apostolische Glaube übergeben und anvertraut wird. In der Liturgie der Taufe wird die Bedeutung des Glaubens dadurch angesprochen, dass die Eltern auf ihre Verpflichtung angesprochen werden, das Kind im Glauben zu erziehen und es zu lehren, Gott und den Nächsten zu lieben. Und dass die Eltern gefragt werden, was sie für ihr Kind von der Kirche erbitten und antworten, den Glauben. Der Glaube und sein das Leben erhellendes Licht müssen im Mittelpunkt der Taufe stehen. Vor allem in den Augen des Apostels Paulus kann es nicht genügen, dass wir einfach Getaufte sind. Für ihn ist es viel entscheidender, dass wir durch die Taufe in Christus sind und mit ihm leben. Indem der Apostel dieses gegenseitige Durchdrungensein von Christus und dem Getauften stark hervorhebt, müsste man von einer verinnerlichten, geradezu mystischen Dimension der Taufe sprechen. Eine solche mystische Erfahrung hat Paulus in seinem eigenen Leben gemacht und mit den Worten ausgesprochen: Ich bin mit Christus gekreuzigt worden. Nicht mehr ich lebe, sondern Christus lebt in mir. Soweit ich jetzt aber noch in dieser Welt lebe, lebe ich im Glauben an den Sohn Gottes,
der mich geliebt und sich für mich hingegeben hat. Die Glaubensfrucht in der Taufe besteht somit in nichts weniger als in einem radikalen Subjektwechsel. Ich, doch nicht mehr ich. Mit dieser Formel umschreibt Paulus nicht einfach ein außergewöhnliches Ereignis, das ihm zuteil geworden wäre, sondern die Umwandlung, die in der Taufe mit dem Täufling geschieht. Ich, doch nicht mehr ich. Das ist in der Interpretation von Papst Benedikt die von der Taufe vorgegebene Formel der christlichen Existenz, die Formel der Auferstehung mitten in der Zeit. Denn das Ich des Menschen, das seine eigene Identität ausmacht, wird in der Taufe verwandelt und ein neues, größeres Subjekt überführt. In der Taufe geschieht die Neugeburt und der Täufling wird ein neuer Mensch, dessen charakteristische Eigenschaft im Glauben besteht. Damit ist die letzte Tiefe des christlichen Glaubensverständnisses ausgelotet, das Josef Ratzinger mit den Worten umschreibt. Glaube ist ein Untergehen des bloßen Ich und damit gerade ein Auferstehen des wahren Ich, ein Selbstwerden durch Freiwerden vom bloßen Ich in die Gemeinschaft mit Gott hinein, die durch die Gemeinschaft mit Christus vermittelt ist. Von der Taufe als der radikalen Wende des Alten zu einem neuen Leben her wird verständlich, dass in der frühen Kirche die Getauften als die Heiligen bezeichnet worden sind. Die Taufe als radikaler Einschnitt im Leben musste auch Heiligkeit im moralisch-ethischen Sinne nach sich ziehen. Wer sich heilig nennen darf, muss auch heilig leben und die Absage an die Sünde vollziehen. Und damit wird sichtbar, dass das strikte Gegenteil und Gegenwerk des Glaubens in der Sünde besteht. Denn im Wort Sünde steckt das Wort Absondern. Es bezeichnet deshalb die Destruktion der für das menschliche Leben notwendigen und es tragenden Beziehungen zu Gott. Der Glaube ist demgegenüber die Befreiung des Menschen aus dem Gefängnis des Kreisens um sich selbst und Verwurzelung im heiligen Gott. Wer glaubt, vollzieht damit das eine Notwendige, das Josef Ratzinger in einer frühen Schrift die kopernikanische Wende des eigenen Lebens genannt hat. Dass wir uns selbst nicht mehr als Weltmittelpunkt betrachten, um den sich alle anderen zu drehen haben, sondern dass wir mit vollem Ernst bejahen, dass wir eins von vielen Geschöpfen Gottes sind, die gemeinsam sich um Gott als die Mitte bewegen. Wenn wir diesen Anspruch des Glaubens in seiner ganzen Tiefe ernst nehmen, spüren wir erst recht, wie resistent die Sünde, gleichsam die vorkopernikanische Illusion in uns lebt und wirkt. Wie wir noch immer dem Augenschein nach meinen, dass die Sonne auf und unter geht und sich um die Erde dreht, so leben wir auch in einem viel tieferen Sinn existenziell immer wieder vor Kopernikus. Wenn wir illusionär meinen, das eigene Ich für den Mittelpunkt halten zu dürfen und sollen, um den sich herum die Welt zu drehen hat. Demgegenüber mutet uns der christliche Glaube zu, dass wir die kopernikanische Wende auch in unserem Leben vollziehen und den Egoismus überschreiten, indem wir uns im heiligen Gott verwurzeln. Denn der Egoismus vermag sich erst im Glauben zu beenden, in jenem christlichen Urvollzug, indem der Mensch sein Lebenszentrum nicht mehr in sich selbst sucht, sondern indem er sich selbst verlässt und festmacht in der Tiefe seines Lebens, die nur Gott sein kann. Und damit kommt dann der Tag, dass die grundlegende Voraussetzung dafür, glauben zu können, in der Umkehr besteht. Gerade nicht die permanente Einkehr bei sich selbst führt uns in den Glauben hinein, sondern die Wegkehr von sich selbst und die Umkehr
zum heiligen und uns heiligenden Gott, und zwar in einem grundlegenden Sinn. Um Christ zu werden, muss der Mensch sich ändern, sagt Ratzinger. Nicht bloß an irgendeiner Stelle, sondern ohne Vorbehalt bis in den letzten Grund seines Seins hinab. In diesem Sinn ist Metanoia, Umkehr, nicht einfach irgendeine christliche Haltung, sondern gleichbedeutend mit Glaube. Letztlich ist es die Metanoia, die uns zu Christen macht und uns zu Heiligen umwandelt. Liebe Schwestern und Brüder, die Botschaft höre ich wohl, allein mir fehlt der Glaube. Diese Worte von Goethes Faust enthalten eine tiefe Wahrheit. Ohne Glauben könnten wir die schöne Botschaft der Offenbarung Gottes nicht verstehen. Sie würde uns aus nicht enträtselbaren Worten bestehen. Um die Botschaft Gottes annehmen und verstehen zu können, braucht es glaubende Menschen, die sie mit offenem Herzen und Verstand empfangen. Denn wo die Offenbarung Gottes von niemandem zur Kenntnis und damit wahrgenommen wird, kann auch nichts offenbar werden. Zur Offenbarung gehört vielmehr auch ein Jemand, der ihrer inne wird. Diese Wahrheit zeigt sich in exemplarischer Weise bei Maria. Sie ist jene Gestalt, die dem Wort Gottes, das ihr entgegenkommt, mit ihrem Ja-Wort in ungetrübter Weise, gleichsam in unbefleckter Empfängnis entspricht und das Wort Gottes so annimmt, dass sie es in ihr eigenes Herz hineinhört und des Wortes Gottes inne wird, sodass sie es der Welt neu geben kann. Der heilige Augustinus hat also sehr tief gesagt, dass Maria das Wort Gottes zunächst durch ihren Glauben in ihrem Herzen angenommen hat, bevor sie es physisch in ihrem Leib empfangen hat. Maria steht als jener glaubende Mensch vor uns, der für Gott und sein Wort ganz Ohr ist. In diesem Bildwort sieht die Heilige Schrift das Wesen Marias ungetrübt ausgedrückt und beschreibt es an verschiedenen Stellen. In der Verkündigungsszene notiert der Evangelist Lukas, dass Maria über den Gruß des Engels erschrak und fügt hinzu, Maria überlegte, was dieser Gruß zu bedeuten habe. In ähnlicher Weise verhält sich Maria in der Weihnachtsgeschichte nach der Anbetung des Kindes in der Krippe durch die Hirten, wie Lukas wiederum vermerkt. Maria bewahrte alles, was geschehen war, in ihrem Herzen und dachte darüber nach. Ein drittes Mal ruft der Evangelist Lukas dieses Bildwort in Erinnerung bei der Szene des 12-jährigen Jesus im Tempel. Seine Mutter bewahrte alles, was geschehen war, in ihrem Herzen. In diesen drei Szenen wird sichtbar, dass Maria für das Wort Gottes ganz Ohr ist. Unter Aufnahme der Sicht der Kirchenväter bezeichnet Josef Ratzinger Maria deshalb als Prophetin im biblischen Sinn des Wortes, wie wir gehört haben. Denn ein Prophet ist ein Mensch, der mit Gott so vertraut ist, dass er Auge in Auge mit Gott lebt und aus diesem vertrauten Umgang mit Gott in seine Zeit hineinspricht. Der Prophet ist ein Mensch, der aus der Berührung mit Gott die Wahrheit sagt, und zwar die Wahrheit für heute, sodass sie freilich auch die Zukunft erhält. Maria ist darin der Urtyp des christlichen Propheten, dass sie im radikalen Sinn die Frau des Glaubens ist, die uns mit ihrem Leben gezeigt hat, was es heißt zu glauben und damit heilig zu werden. Ihre Base Elisabeth hat das tiefste Wesen Marias bei ihrer Begegnung mit den Worten ausgesprochen. Selig ist die, die geglaubt hat, dass sich erfüllt, was der Herr ihr sagen ließ. Von daher betont Ralf Weimann mit Recht, dass der Glauben und das Bekenntnis des Glaubens
eine marianische Perspektive brauchen. Diese entwickelte vor allem im Kontrast zwischen Maria und Eva. Eva greift im Paradies nach der verbotenen Frucht der Erkenntnis in der Überzeugung, dass sie aus eigener Kraft zu entscheiden vermag, worin die Wahrheit Gottes besteht. Maria hingegen fragt nach der Wahrheit und findet sie im Wort Gottes und empfängt deshalb in ihrem Leib die Frucht der wahren Erkenntnis, nämlich Gott selbst. Denn als glaubender Mensch weiß sie, dass man den Glauben nicht machen, sondern nur empfangen kann. Von daher hat es seinen tiefen Sinn, dass wir die Bitte, der in uns den Glauben vermehre, im Zusammenhang des Rosenkranzgebetes aussprechen und damit in der Gemeinschaft mit Maria, der Mutter aller Glaubenden. Mit dieser Bitte wenden wir uns an Maria, die Urgestalt des Glaubens, wie uns Josef Ratzinger den Weg weist. Ich zitiere: Wenn wir Jesus um die Vermehrung des Glaubens in uns bitten, so wendet er selbst sozusagen unser Gesicht zu Maria hin, damit wir von ihr und die Gemeinschaft mit ihr das Glauben lernen. Niemand anderer als Maria kann uns so authentisch das Glauben lehren, ohne dass wir das Heilige nicht erkennen und auch nicht selbst heilig werden können. Der Schlüssel für das Erkennen des Heiligen ist uns deshalb vor allem im Glauben Marias, der exemplarisch Glaubenden, der Mutter aller Glaubenden und der Königin der Heiligen geschenkt. Vielen Dank für Ihre Aufmerksamkeit.

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Eine Aufnahme vom Benedikter 16. Forum in Altötting im Juli 2025. Das Forum stand unter dem Thema Der Sinn für das Heilige. Mit seiner tiefsinnigen, aber allgemein verständlichen Theologie hat Papst Benedikt XVI. Vielen Menschen den Weg zum Glauben geebnet. Der Kongress in Altötting folgt den Spuren dieses bedeutenden Papstes und fragt nach der Bedeutung seines geistlichen und theologischen Erbes für die heutige Zeit. 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

Nie wieder Krieg. Dieses Gebet betete Papst Johannes Paul II. 1991 direkt vor dem Kriegsbeginn gegen den Irak. Wir beten mit ihm. Gott unserer Väter, groß und voll Erbarmen, Herr des Friedens und des Lebens, du Vater aller Menschen, du hegst Pläne des Friedens und nicht des Leides. Du verdammst die Kriege und brichst den Stolz der Gewalttäter. Du hast deinen Sohn Jesus gesandt, um den Menschen in nah und fern den Frieden zu verkünden, um die Menschen aller Rassen und Völker in einer einzigen Familie zu vereinen. Höre den einmütigen Aufschrei deiner Kinder. Höre auf die dringende Bitte der ganzen Menschheit. Nie wieder Krieg. Dieses Abenteuer, aus dem es kein Zurück mehr gibt. Nie wieder Krieg. Diese Spirale von Trauer und Gewalt. Eine Bedrohung für alle Geschöpfe. Im Himmel, zu Wasser und zu Land. In Gemeinschaft mit Maria, der Mutter Jesu, bitten wir dich nun, sprich zu den Herzen derer, die Verantwortung tragen für das Schicksal der Völker. Halt auf die Logik der Rache und Vergeltung. Ermögliche durch deinen Heiligen Geist neue Lösungen, großmütige und ehrenvolle Gesten des Friedens. Eröffne Räume des Dialogs und geduldigen Wartens, die fruchtbarer sind als überstürzte Kriegstermine. Gib unsere Zeit Tage des Friedens. Nie wieder Krieg. Gebet des heiligen Papstes Johannes Paul II.

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Papst Franziskus, Maria, Gedanken über die Mutter Gottes. Die Mutter der Kirche. Das Leben der heiligen Jungfrau Maria war das Leben einer Frau ihres Volkes. Maria betete, arbeitete, ging in die Synagoge. Aber jede Tätigkeit wurde stets in vollkommener Einheit mit Jesus verrichtet. Diese Einheit erreicht ihren Höhepunkt auf Golgotha. Hier vereint sich Maria mit ihrem Sohn im Martyrium des Herzens und in der Hingabe des Lebens an den Vater für das Heil der Menschheit. Die Gottesmutter hat sich den Schmerz ihres Sohnes zu eigen gemacht und hat mit ihm den Willen des Vaters angenommen, in jenem fruchtbringenden Gehorsam, der den wahren Sieg über das Böse und über den Tod schenkt. Diese Wirklichkeit, die Maria uns lehrt, ist sehr schön, immer mit Jesus vereint zu sein. Wir können uns fragen, denken wir nur an Jesus, wenn etwas nicht stimmt und wir ihn brauchen? Oder haben wir eine ständige Beziehung zu ihm, eine tiefe Freundschaft, auch wenn es darum geht, ihm auf dem Weg des Kreuzes nachzufolgen? Bitten wir den Herrn, dass er uns seine Gnade, seine Kraft schenke, damit sich in unserem Leben und im Leben einer jeden kirchlichen Gemeinschaft das Vorbild Marias, Mutter der Kirche, widerspiegelt. So sei es. Viele von euch haben sich im Blick auf Christus gefragt, warum, Herr? Und jedem gibt der Herr aus seinem Herzen eine Antwort ins Herz. Ich habe keine anderen Worte, die ich euch sagen könnte. Schauen wir auf Christus. Er ist der Herr, und er versteht uns, denn er hat all die Prüfungen durchgemacht, die über uns hereinbrechen. Und bei ihm am Kreuz stand seine Mutter. Wir sind wie dieser kleine Junge, der dort unten steht, da wir in den Momenten von Schmerz und Leid, in den Momenten, in denen wir nichts verstehen, in den Momenten, in denen wir uns auflehnen möchten, nur spontan die Hand ausstrecken, uns an ihrer Schürze festhalten und zu ihr sagen, Mama. Wie ein Kind, das in seiner Angst Mama ruft. Das ist vielleicht das einzige Wort, das in jenen dunklen Momenten unsere Gefühle auszudrücken vermag. Mutter, Mama. Halten wir miteinander einen Moment des Schweigens. Schauen wir auf den Herrn. Er kann uns verstehen, denn er hat alle diese Dinge durchgemacht. Und schauen wir auf unsere Mutter. Und klammern wir uns, wie der kleine Junge, der da unten steht, an ihre Schürze. Und sagen wir in unserem Herzen zu ihr, Mutter. Lasst uns schweigend dieses Gebet ausdrücken. Und jeder sage ihr, was er empfindet. Wir sind nicht allein. Wir haben eine Mutter. Wir haben Jesus, unseren großen Bruder. Wir sind nicht allein. Und wir haben auch viele Brüder und Schwestern, die uns im Moment der Katastrophe zu Hilfe gekommen sind. Und auch wir selbst empfinden uns mehr als Geschwister, die wir uns gegenseitig geholfen haben. Das ist das Einzige, was in mir aufsteigt, um es euch zu sagen. Verzeiht mir, wenn ich keine weiteren Worte finde. Doch seid sicher, dass Jesus nicht enttäuscht. Seid sicher, dass die Liebe und die Zärtlichkeit unserer Mutter nicht enttäuscht. Klammert euch an sie, wie Kinder. Und lasst uns mit der Kraft, die Jesus, unser großer Bruder, uns gibt, vorangehen. Machen wir uns als Geschwister auf den Weg.

Die eilige Helferin. Heute Abend haben wir gemeinsam den Rosenkranz gebetet. Wir haben einige Ereignisse des Weges Jesu, unseres Heils, betrachtet. Und wir haben dies mit derjenigen getan, die unsere Mutter ist, Maria. Mit ihr, die uns mit sicherer Hand zu ihrem Sohn Jesus führt. Maria führt uns immer zu Jesus. Heute feiern wir das Fest der Heimsuchung Mariens, den Besuch der Jungfrau Maria bei ihrer Verwandten Elisabeth. Ich möchte mit euch zusammen über dieses Geheimnis nachdenken, das zeigt, wie Maria ihren Lebensweg geht, mit großem Realismus, mit Menschlichkeit, mit Konkretheit. Drei Worte fassen die Haltung Mariens zusammen. Hören, Entscheidung, Handeln. Worte, die auch uns den Weg weisen angesichts dessen, worum uns der Herr in unserem Leben bittet. Hören, Entscheidung, Handeln. Hören. Woraus entspringt diese Geste Mariens, zu ihrer Verwandten Elisabeth zu gehen? Aus einem Wort des Engels Gottes: Auch Elisabeth, deine Verwandte, hat noch in ihrem Alter einen Sohn empfangen. Maria weiß, auf Gott zu hören. Vorsicht, es geht nicht um ein bloßes Hören, ein oberflächliches Hinhören, sondern dieses Zuhören besteht aus Aufmerksamkeit, Annahmebereitschaft, Verfügbarkeit gegenüber Gott. Es ist nicht die zerstreute Art und Weise, mit der wir zuweilen vor Gott oder mit anderen zusammen sind. Wir hören die Worte, aber wir hören nicht wirklich zu. Maria ist aufmerksam für Gott. Sie hört Gott zu. Aber Maria hört auch auf die Tatsachen. Das heißt, sie deutet die Ereignisse ihres Lebens. Sie ist aufmerksam für die konkrete Wirklichkeit und bleibt nicht an der Oberfläche stehen, sondern geht in die Tiefe, um deren Bedeutung zu verstehen. Ihre Verwandte Elisabeth, die schon betagt ist, erwartet einen Sohn. Das ist die Tatsache. Aber Maria ist aufmerksam für die Bedeutung. Sie weiß, sie wahrzunehmen, denn für Gott ist nichts unmöglich. Das gilt auch für unser Leben. Das Hören auf Gott, der zu uns spricht, und das Hören auf die tägliche Wirklichkeit. Aufmerksamkeit für die Menschen, die Tatsachen, weil der Herr an der Tür unseres Lebens steht und auf viele verschiedene Weisen anklopft, Zeichen auf unseren Weg stellt. Und uns gibt er die Fähigkeit, sie zu sehen. Maria ist die Mutter des Hörens, des aufmerksamen Hörens auf Gott und des ebenso aufmerksamen Hörens auf die Ereignisse des Lebens. Das zweite Wort, Entscheidung. Maria lebt nicht in Eile, in Sorge, sondern sie bewahrte alles, was geschehen war, in ihrem Herzen, wie der heilige Lukas betont. Und auch im entscheidenden Augenblick der Verkündigung des Engels fragt sie, wie soll das geschehen? Aber sie bleibt nicht beim Nachdenken stehen, sie geht einen Schritt weiter, sie entscheidet. Sie lebt nicht in Eile, sondern nur, wenn es notwendig ist, eilt sie. Maria lässt sich nicht von den Ereignissen mitreißen, sie umgeht die Mühe der Entscheidung nicht. Und das geschieht sowohl bei der grundlegenden Entscheidung, die ihr Leben ändern sollte, ich bin die Magd des Herrn, als auch in den alltäglicheren Entscheidungen, die aber auch bedeutsam sind. Mir kommt das Ereignis der Hochzeit von Kana in den Sinn. Auch hier sieht man den Realismus, die Menschlichkeit, die Konkretheit Mariens, die aufmerksam ist für die Tatsachen, die Probleme. Sie sieht und versteht die Schwierigkeit der beiden jungen Eheleute, denen der Festwein ausgeht. Sie denkt nach und weiß, dass Jesus etwas tun kann. Und sie entscheidet, sich an den Sohn zu wenden, damit er eingreife. Sie haben keinen Wein mehr. Sie entscheidet. Im Leben ist es schwierig, Entscheidungen zu treffen. Häufig tendieren wir dazu, sie aufzuschieben,
andere an unserer Stelle entscheiden zu lassen. Häufig ziehen wir es vor, uns von den Ereignissen mitreißen zu lassen, der aktuellen Mode zu folgen. Manchmal wissen wir, was wir tun sollten, aber wir haben nicht den Mut dazu. Oder es erscheint uns zu schwierig, weil dies hieße, gegen den Strom zu schwimmen. Maria schwimmt bei der Verkündigung, bei der Heimsuchung, bei der Hochzeit von Kana gegen den Strom. Maria geht gegen den Strom. Sie hört auf Gott, denkt nach und versucht, die Wirklichkeit zu verstehen, und sie entscheidet, Gott vollkommen zu vertrauen. Sie entscheidet, ihre betagte Verwandte zu besuchen, obwohl sie selbst ein Kind erwartet. Sie entscheidet, sich beharrlich dem Sohn anzuvertrauen, um die Freude des Hochzeitsfestes zu retten. Das dritte Wort: Handeln. Maria macht sich auf den Weg und eilt. Am vergangenen Sonntag habe ich diese Handlungsweise Mariens unterstrichen. Trotz der Schwierigkeiten, der Kritik, die sie wegen ihrer Entscheidung aufzubrechen wahrscheinlich einstecken musste, lässt sie sich von nichts aufhalten. Und hier bricht sie eilig auf. Im Gebet vor Gott, der spricht, beim Nachdenken und Meditieren über die Tatsachen ihres Lebens hat Maria keine Eile. Sie lässt sich nicht vom Augenblick überwältigen, nicht von den Ereignissen mitreißen. Aber wenn ihr klar geworden ist, um was Gott sie bittet, was sie tun muss, dann zögert sie nicht, hält sie sich nicht auf, sondern eilt. Der heilige Ambrosius kommentiert: Die Gnade des Heiligen Geistes kennt keine Langsamkeit. Das Handeln Mariens ist eine Folge ihres Gehorsams gegenüber den Worten des Engels, aber verbunden mit der Liebe. Sie geht zu Elisabeth, um sich nützlich zu machen. Und bei diesem Hinausgehen aus ihrem Haus, aus sich selbst, aus Liebe, bringt sie das Kostbarste, das sie hat, Jesus. Sie bringt den Sohn. Zuweilen bleiben auch wir beim Hören stehen, beim Nachdenken über das, was wir tun sollten. Vielleicht sehen wir auch klar die Entscheidung, die wir treffen müssten, aber wir machen nicht den Schritt zum Handeln. Und vor allem bringen wir uns nicht selbst ins Spiel, indem wir mit Eile auf die anderen zugehen, um ihnen unsere Hilfe, unser Verständnis, unsere Liebe zu bringen, damit auch wir, wie Maria, das Kostbarste bringen, was wir empfangen haben, Jesus und sein Evangelium, mit dem Wort und vor allem mit dem konkreten Zeugnis unseres Handelns. Maria, Frau des Hörens, der Entscheidung, des Handelns. Es gibt einen marianischen Stil bei der missionarischen Tätigkeit der Kirche. Denn jedes Mal, wenn wir auf Maria schauen, glauben wir wieder an das Revolutionäre der Zärtlichkeit und der Liebe. An ihr sehen wir, dass die Demut und die Zärtlichkeit nicht Tugenden der Schwachen, sondern der Starken sind, die nicht andere schlecht zu behandeln brauchen, um sich wichtig zu fühlen. Wenn wir auf Maria schauen, sehen wir, dass diejenige, die Gott lobte, weil er die Mächtigen vom Thron stürzt und die Reichen leer ausgehen lässt, in unsere Suche nach Gerechtigkeit Geborgenheit bringt. Auch bewahrt sie sorgfältig alles in ihrem Herzen und denkt darüber nach. Maria weiß, die Spuren des Geistes in den großen Geschehnissen zu erkennen und auch in denen, die nicht wahrnehmbar scheinen. Sie betrachtet das Geheimnis Gottes in der Welt, in der Geschichte und im täglichen Leben von jedem und allen Menschen. Sie ist die betende und arbeitende Frau in Nazareth, und sie ist auch unsere Frau von der unverzüglichen Bereitschaft, die aus ihrem Dorf aufbricht, um den anderen eilends zu helfen. Diese Dynamik der Gerechtigkeit und der Zärtlichkeit, des Betrachtens und des Hingehens zu den anderen, macht Maria zu einem kirchlichen Vorbild für die Evangelisierung. Wir bitten sie,
dass sie uns mit ihrem mütterlichen Gebet helfe, damit die Kirche ein Haus für viele werde, eine Mutter für alle Völker und dass die Entstehung einer neuen Welt möglich werde. Der Auferstandene sagt uns mit einer Macht, die uns mit großer Zuversicht und fester Hoffnung erfüllt, seht, ich mache alles neu. Mit Maria gehen wir vertrauensvoll diesem Versprechen entgegen.

Die Mutter der Familie. Das Jesuskind bildet mit seiner Mutter Maria und dem heiligen Josef ein einfaches, aber sehr leuchtendes Bild der Familie. Das Licht, das es ausstrahlt, ist Licht der Barmherzigkeit und des Heils für die ganze Welt. Licht der Wahrheit für einen jeden Menschen, für die Menschheitsfamilie und für die einzelnen Familien. Dieses Licht, das der heiligen Familie entspringt, ermutigt uns dazu, in jenen familiären Situationen menschliche Wärme anzubieten, in denen es aus verschiedenen Gründen an Frieden mangelt, an Harmonie mangelt, an Vergebung mangelt. Unsere konkrete Solidarität darf besonders gegenüber den Familien nicht fehlen, die aufgrund von Krankheiten, Arbeitslosigkeit, Diskriminierungen oder des Zwangs, ihr Land zu verlassen, schwerste Situationen durchleben. Und an dieser Stelle wollen wir ein wenig innehalten und in Stille beten. Maria, der Königin und Mutter der Familie, empfehlen wir alle Familien der Welt, damit sie im Glauben, in der Eintracht, in gegenseitigem Beistand leben können. Und dafür erbitte ich für sie den mütterlichen Schutz derer, die Mutter und Tochter ihres Sohnes war. Maria ist aufmerksam. Sie ist aufmerksam bei der Hochzeit von Kana, die schon begonnen hat. Sie sorgt sich um die Bedürfnisse der Brautleute. Sie ist nicht geistesabwesend, nicht in ihre Welt versunken. Ihre Liebe lässt sie sein für die anderen. Ebenso wenig geht sie zu den Freundinnen, um zu kommentieren, was gerade geschieht, oder um die schlechte Vorbereitung der Hochzeit zu kritisieren. Und da sie aufmerksam und umsichtig ist, bemerkt sie, dass kein Wein vorhanden ist. Der Wein ist Zeichen für Freude, Liebe, Fülle. Wie viele unserer Kinder und Jugendlichen spüren, dass es diesen Wein in ihren Häusern schon eine Weile nicht mehr gibt. Wie viele Frauen, die allein und traurig sind, fragen sich, wann die Liebe erloschen ist, wann die Liebe aus ihrem Leben verschwunden ist. Wie viele alte Menschen fühlen sich bereits außerhalb des Festes ihrer Familien vernachlässigt und dass sie sich schon nicht mehr an der täglichen Liebe ihrer Kinder, Enkel und Urenkel laben. Ebenso kann das Fehlen dieses Weines eine Folge von Arbeitslosigkeit, von Krankheiten oder schwierigen Situationen sein, die unsere Familien auf der ganzen Welt durchmachen. Maria ist keine Beschwerdemutter. Ebenso wenig ist sie eine Schwiegermutter, die wacht, um sich an unserer Unerfahrenheit, unseren Fehlern und Unachtsamkeiten zu freuen. Maria ist ganz einfach Mutter. Sie ist aufmerksam und zuvorkommend. Es ist schön, dies zu hören. Maria ist Mutter. Habt ihr Lust, es alle gemeinsam mit mir zu sagen? Los, Maria ist Mutter. Noch einmal. Maria ist Mutter. Und noch einmal, Maria ist Mutter. Maria aber wendet sich in diesem Augenblick, in dem sie bemerkt, dass kein Wein mehr da ist, vertrauensvoll an Jesus. Das bedeutet, dass Maria betet. Sie geht zu Jesus. Sie betet. Sie geht nicht zum Verantwortlichen für das Festmahl. Sie unterbreitet die Schwierigkeit der Brautleute direkt ihrem Sohn. Die Antwort, die sie erhält, scheint entmutigend. »Was willst du von mir, Frau? Meine Stunde ist noch nicht gekommen.« Aber währenddessen hat sie schon das Problem in die Hände Gottes gelegt. Ihre Sorge für die Bedürfnisse der anderen beschleunigt die Stunde Jesu. Maria ist Teil dieser Stunde, von der Krippe bis zum Kreuz. Denn Maria, die mit ein paar ärmlichen Windeln und einer Fülle zärtlicher Liebe einen Tierstall in das Haus Jesu zu verwandeln verstand und uns als Kinder erhielt, als ein Schwert ihre Seele durchdrang,
Sie lehrt uns, unsere Familien in die Hände Gottes zu legen. Sie lehrt uns zu beten und dabei die Hoffnung zu entfachen, die uns zeigt, dass unsere Sorgen auch die Sorgen Gottes sind.

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Liebe Mitchristen, am heutigen Fest Maria Heimsuchung wollen wir zusammen mit Maria auf das Wort Gottes hören und vielleicht auch ganz tief aus dem Herzen sagen, Herr, mir geschehe nach deinem Wort. Das Tagesevangelium zu diesem Festtag ist genommen aus dem Lukasevangelium, Kapitel 1, Vers 39 bis 56. In jenen Tagen machte sich Maria auf den Weg und eilte in eine Stadt im Bergland von Judäa. Sie ging in das Haus des Zacharias und begrüßte Elisabeth. Als Elisabeth den Gruß Mariens hörte, hüpfte das Kind in ihrem Leib. Da wurde Elisabeth vom Heiligen Geist erfüllt und rief mit lauter Stimme: Gesegnet bist du mehr als alle anderen Frauen, und gesegnet ist die Frucht deines Leibes. Wer bin ich, dass die Mutter meines Herrn zu mir kommt? In dem Augenblick, als ich deinen Gruß hörte, hüpfte das Kind vor Freude in meinem Leib. Selig ist, die geglaubt hat, dass sich erfüllt, was der Herr ihr sagen ließ. Da sagte Maria: Meine Seele preist die Größe des Herrn, und mein Geist jubelt über Gott, meinen Retter, denn auf die Niedrigkeit seiner Magd hat er geschaut. Siehe, von nun an preisen mich selig alle Geschlechter, denn der Mächtige hat Großes an mir getan, und sein Name ist heilig. Er erbarmt sich von Geschlecht zu Geschlecht über alle, die ihn fürchten. Er vollbringt mit seinem Arm machtvolle Taten. Er zerstreut die im Herzen voll Hochmut sind. Er stürzt die Mächtigen vom Thron und erhöht die Niedrigen. Die Hungernden beschenkt er mit seinen Gaben und lässt die Reichen leer ausgehen. Er nimmt sich seines Knechtes Israel an und denkt an sein Erbarmen, das er unseren Vätern verheißen hat, Abraham und seinen Nachkommen auf ewig. Und Maria blieb etwa 3 Monate bei ihr, dann kehrte sie nach Hause zurück. Evangelium unseres Herrn Jesus Christus. Lob sei dir, Christus.

Liebe Mitchristen, wir dürfen heute das Fest feiern, Maria Heimsuchung. Bei diesem Fest geht es eigentlich darum, dass Maria ihre Cousine Elisabeth besucht hat, über die Berge gelaufen ist, eine ziemlich lange Strecke, um ihr beizustehen, da sie erfahren hat, dass auch sie ein Kind empfängt, nämlich den heiligen Johannes den Täufer. Das Fest Maria Heimsuchung ist auf diesen heutigen Tag gelegt, auf den 2. Juli, weil am 24. Juni die Geburt des Johannes des Täufers gefeiert wird und dieses Fest von heute also in der Oktav des Festes von Johannes des Täufers stattfindet. Maria, sie hat damals, als sie zu Elisabeth kam, durch ihre Gegenwart oder vielmehr durch die Gegenwart von Jesus, den Johannes geheiligt, und dort ist auch die Freude zu diesen Menschen gekommen, zu Elisabeth, zu Maria, zu Johannes dem Täufer und natürlich zum Ursprung der Freude, nämlich Christus selber, der diese Freude gewirkt hat, indem er die Gnade ganz reich ausgespendet hat. Maria also, sie nimmt diese weite Reise auf sich und wir können uns heute fragen, was führt sie dazu, sich selber zu vergessen und sich in den ersten 3 Monaten ihrer Schwangerschaft in den Dienst ihrer Cousine zu stellen, um ihr auch die Hilfe anzubieten, die sie sicher gebraucht hat. Was hat sie dazu bewegt? Die Antwort dazu könnten wir in einem Psalm finden, im Psalm 119, Vers 32, dort steht: Ich eile voran auf dem Weg deiner Gebote, denn mein Herz machst du weit. Wir alle wissen, dass Maria vom Heiligen Geist erfüllt war. Durch das Wirken des Heiligen Geistes hat Maria Jesus selber empfangen. Und wir können sicher auch sagen, dass dieser Heilige Geist das Herz von Maria geweitet hat. Geweitet nicht nur für Gott, sondern auch für die Mitmenschen. Und in diesem Sinn ist Maria ein Vorbild geworden für alle Menschen, die sie vom Heiligen Geist leiten lassen. Der Heilige Geist ist es nämlich immer, der uns zum Doppelgebot zur Gottes- und zur Nächstenliebe anspornt. Und Maria, dieses großartige Vorbild, dass sie ihre eigenen Sorgen, ihre eigene Arbeit, ihre eigenen Interessen hintangestellt hat und dort zu Elisabeth gegangen ist, weil sie wusste, diese Frau, die braucht jetzt sicher Hilfe. Diese Frau, sie braucht jemand, der ihr beisteht, der sich zusammen mit ihr freut auf das Kind. Maria, sie hat das Geheimnis von Jesus Christus aufgenommen in ihr Leben. Und das Geheimnis von Christus aufnehmen heißt eben auch, das Geheimnis vom Mitmenschen aufzunehmen, sich zu sorgen, sich auf den Mitmenschen zuzubewegen. Und das hat Maria uns allen gezeigt, uns allen Mut gemacht, dass keine Distanz uns trennen soll von den Mitmenschen, die in Not sind, sondern dass wir zusammen mit ihr, mit Maria zusammen, eigentlich Tempel des dreifaltigen Gottes sind, dieser dreifaltige Gott, der uns bewegen will, der uns anspornen will, auf den Mitmenschen zuzugehen und ihm unsere Hilfe anzubieten. Wir könnten sagen, dass Maria uns gezeigt hat, dass im kleinsten Funken der Liebe, der gelebten Liebe gegenüber den Mitmenschen, das Geheimnis Gottes gegenwärtig wird, das Geheimnis Gottes in sich birgt. Dort, wo die Liebe ist, dort ist auch Gott. Und dort, wo Gott ist, dort ist auch die Liebe. Und die Liebe, sie weitet immer das Herz, wie wir es gehört haben in diesem Psalm. Die Liebe, sie hat das Herz von Maria geweitet. Und so sind auch wir eingeladen, dass wir dem Geist Gottes unser Herz öffnen, damit er es weiten kann, damit er unseren Blick aufmerksam macht für die Not unserer Brüder und Schwestern, damit wir teilnehmen an der Not von unseren Mitmenschen, dass wir den Menschen beistehen, ihre Wunden verbinden, Verantwortung übernehmen für die Zukunft dieser Mitmenschen. Und all dies bewirkt doch der Heilige Geist, der in uns einen Platz finden kann. Wir bitten dich heute, Mutter Gottes, dass du uns hilfst, so zu lieben, wie du geliebt hast, dass wir zusammen mit dir Bringer der Liebe werden, Bringer von Christus sind,
damit er dort wirken kann, wo wir sind, damit dort die Freude sein kann, wo diese Gegenwart Gottes sichtbar wird. Der heilige Paulus, er hat einmal gesagt, die Liebe Christi, sie drängt mich, die Botschaft von Christus weiterzubringen. Sie drängt mich, das Zeugnis zu geben in der ganzen Welt. Und ich denke, das ist auch, was Maria getrieben hat, die Liebe Gottes. Sie hat sie gedrängt, um jemandem beizustehen und zu zeigen, schau hier, ich bin mit dir, ich gehe mit dir zusammen den Weg. Gott, er hat uns berufen, damit wir miteinander unterwegs sind. So wollen wir heute auf die Fürsprache der Gottesmutter Maria den Segen Gottes erbitten, damit auch wir immer wieder aufbrechen, damit auch wir Überbringer der Liebe Gottes sind, damit auch wir auf den Mitmenschen zugehen und ihm beistehen in all seinen Freuden und Sorgen. Der Herr sei mit euch und mit deinem Geiste. Es segne und behüte euch der allmächtige und barmherzige Gott, der Vater und der Sohn und der Heilige Geist. Amen.

0: Liebe Zuhörerinnen und Zuhörer, Sie hören Radio Gloria, Gott ist die Liebe. Sie sind herzlich eingeladen, den Engel des Herrn mit Pfarrer Guido Hangartner zu beten.
1: Im Namen des Vaters und des Sohnes und des Heiligen Geistes.
0: Amen.
1: Der Engel des Herrn brachte Maria die Botschaft.
0: Und sie empfing vom Heiligen Geist.
1: Gegrüßet seist du, Maria, voll der Gnade, der Herr ist mit dir. Du bist gebenedeit unter den Frauen, und gebenedeit ist die Frucht deines Leibes, Jesus.
0: Heilige Maria, Mutter Gottes, bitte für uns Sünder, jetzt und in der Stunde unseres Todes. Amen.
1: Maria sprach, siehe, ich bin die Magd des Herrn.
0: Mir geschehe nach deinem Wort.
1: Gegrüßet seist du, Maria, voll der Gnade. Der Herr ist mit dir. Du bist gebenedeit unter den Frauen, und gebenedeit ist die Frucht deines Leibes, Jesus.
0: Heilige Maria, Mutter Gottes, bitte für uns Sünder, jetzt und in der Stunde unseres Todes. Amen.
1: Und das Wort ist Fleisch geworden
0: und hat unter uns gewohnt.
1: Gegrüßet seist du, Maria, voll der Gnade. Der Herr ist mit dir. Du bist gebenedeit unter den Frauen, und gebenedeit ist die Frucht deines Leibes, Jesus.
0: Heilige Maria, Mutter Gottes, bitte für uns Sünder, jetzt und in der Stunde unseres Todes. Amen.
1: Bitte für uns, heilige Gottesmutter,
0: auf dass wir würdig werden der Verheißungen Christi.
1: So lasset uns beten. Allmächtiger Gott, gieße deine Gnade in unsere Herzen ein. Durch die Botschaft des Engels haben wir die Menschwerdung Christi, deines Sohnes, erkannt. Führe uns durch sein Leiden und Kreuz zur Herrlichkeit der Auferstehung. Darum bitten wir durch Christus Jesus, unseren Herrn.
0: Amen.
1: Wir beten in den Anliegen des Heiligen Vaters. Vater unser im Himmel, geheiligt werde dein Name, dein Reich komme, dein Wille geschehe, wie im Himmel, so auf Erden.
0: Unser tägliches Brot gib uns heute und vergib uns unsere Schuld, wie auch wir vergeben unseren Schuldigen. Und führe uns nicht in Versuchung, sondern erlöse uns von dem Bösen. Amen.
1: Gegrüßet seist du, Maria, voller Gnade. Der Herr ist mit dir. Du bist gebenedeit unter den Frauen, und gebenedeit ist die Frucht deines Leibes, Jesus.
0: Heilige Maria, Mutter Gottes, bitte für uns Sünder, jetzt und in der Stunde unseres Todes. Amen.
1: Ehre sei dem Vater und dem Sohn und dem Heiligen Geist.
0: Wie im Anfang, so auch jetzt und alle Zeit und in Ewigkeit. Amen.

0: Gelobt sei Jesus Christus
1: in
0: Ewigkeit.
1: Amen.
2: Heute stelle ich eine provokative Frage. Die Umwelt wendet sich gegen Sünder. Da ist Weisheit gefragt. Viele werden jetzt schon fast aufschreien und sagen, es gibt keinen Zusammenhang zwischen Sünde und Naturkatastrophe. Doch stimmt das? Gibt es wirklich keinen Zusammenhang zwischen Sünde und Naturkatastrophe? Sagt doch gerade die Heilige Schrift, dass mit der ersten Sünde Adams und Evas der Tod in die Welt kam. Und angesichts von immer mehr Naturkatastrophen wie Moorgängen, Überschwemmungen, Waldbrände, aber auch etwas anderes, Brückeneinstürze, da darf man sich durchaus fragen, wendet sich die Umwelt, die Natur gegen die sündige Menschheit? Wie gesagt, ist da Weisheit gefragt. Und daher möchte ich anfangen mit einem Vers aus dem Buch der Weisheit. Nun werden einige wieder rufen und sagen, das ist ja nicht in der lutherischen Bibel. Das stimmt, Luther hat es aus der existierenden Bibel entfernt. Es ist das Buch, das die Juden damals in der Septuaginta aufgenommen hatten, um den Nichtjuden oder den hellenistischen Juden das Judentum etwas näher zu bringen, die Denkweise des Judentums. Und da wir Christen ja auch nicht zum Judentum gehören, im engsten Sinne des Wortes, ist es vielleicht auch für uns manchmal gar nicht schlecht zu wissen, wie das Judentum vor 2000 Jahren wirklich dachte, zur Zeit Jesu und davor. So heißt es also in Weisheit 16, Vers 17, das Seltsamste war, dass das Wasser, das sonst alles löscht, die Kraft des Feuers noch verstärkte, denn die Natur kämpft für die Gerechten. Es wird hier die siebte Plage betrachtet, die siebte Plage in Ägypten. Ich erinnere, die erste ist Blut, zweite Frösche, dritte Ungeziefer, vierte wilde Tiere, fünfte Viehseuchen, sechste Blattern, die siebte eben der brennende Hagel, achtens Heuschrecken, neuntens Finsternis und die zehnte das Sterben der Erstgeborenen. Das heißt, das Buch der Weisheit reflektiert aus der Entfernung, dass da Hagel, brennender Hagel, das Wasser, der Schaden des Wassers verstärkte. Ebenfalls aus dem Buch der Weisheit, Kapitel 16, Vers 24, denn die Schöpfung, die dir, ihrem Schöpfer dient, steigert ihre Kräfte, um die Schuldigen zu bestrafen und hält sie zurück, um denen Gutes zu tun, die auf dich vertrauen. Auch hier wird darüber nachgedacht, warum Gott verheißt, wenn ihr auf meinen Wegen bleibt, auf meinen Pfaden bleibt, dann wird euch dieses Land wohl ergehen lassen, und wenn ihr nicht auf meinen Pfaden bleibt, dann werdet ihr nur Disteln und Dornen ernten, aber keine Früchte. Aber auch im Buch Jesaja, Kapitel 2, Vers 19, werden wir fündig. Da wird vorausgesagt, verkriecht euch in Felsenhöhlen und Erdlöchern vor dem Schrecken des Herrn und vor seiner strahlenden Pracht, wenn er sich erhebt, um die Erde zu erschrecken. Nicht die Welt, das Weltliche, um die Erde zu erschrecken. Und eine erschreckte Erde versetzt Menschen bekanntlich in Panik. Aber auch im Römerbrief, Kapitel 8, Vers 19, heißt es, denn die ganze Schöpfung wartet sehnsüchtig auf das Offenbarwerden der Söhne Gottes. Auch hier ist nicht das Weltliche, sondern die Erde, die Schöpfung genannt. Die ganze Schöpfung wartet darauf, dass die Söhne Gottes offenbar werden. Oder mit anderen Worten, dass die Menschen endlich ihr sündiges Verhalten überwinden und paradiesische Zustände zurückkehren. Ich sage zurückkehren, denn der Mensch kann nie ein Paradies schaffen. Das ist noch immer schiefgegangen. Jede Gruppe, jede Partei, jede politische Strömung, die verspricht, das Paradies zu schaffen, hat immer nur ein Abklatsch der Hölle geschaffen, aber nie das Paradies. Weder die Französische Revolution, noch der Kommunismus, noch der Nationalsozialismus, noch andere. Es wurde immer eine Hölle daraus, aber nie ein Paradies. Wie gesagt, auch hier wird nicht das Weltliche, sondern die Erde, die Schöpfung genannt, durch das Offenbarwerden der Söhne Gottes. Aber letztlich ist es dann eben Gott, der dieses Paradies zurückkehren lässt und nicht der Mensch selbst. Wir hören heute sehr viel über Klimakatastrophe und dergleichen. Nun, ich will gar nicht darüber diskutieren, ob eine Klimakatastrophe existiert oder nicht, den Einfluss von CO2 oder ich weiß nicht was. Über all das will ich gar nicht diskutieren, sondern nur mal die Frage in den Raum stellen. Vielleicht haben wir weniger eine Klimakatastrophe als eine Sündenkatastrophe, dass eben die Schöpfung, die Umwelt sich gegen die Sünder wendet. Und die Sünde zu überwinden heißt nicht einfach weniger CO2 zu produzieren, sondern die Sünde zu überwinden bedeutet zuerst einmal Gott zu finden, seine Gesetze zu befolgen und dann, wenn sie wollen, dem Naturrecht zu folgen. Und für alle, die nicht wissen, was im Naturrecht gemeint ist, denen kann ich nur das Buch, das über das Naturrecht empfehlen, von Johannes Messner, einem sehr großen Theologen und Priester. So wollen wir weitergehen zum Schluss. Auch hier könnte ich euch noch vieles sagen. Hört die Vorträge, die Hörbücher. Ihr werdet dann vieles verstehen. Vor allem hört die apostolischen Väter und die Kirchenväter, die ich vertont habe. Ich wünsche Ihnen von Herzen eine gnadenreiche Zeit. So segne ich Sie im Namen des Vaters und des Sohnes und des Heiligen Geistes. Amen. Gelobt sei Jesus Christus in Ewigkeit.
1: Amen. Amen. Wir danken Ihnen ganz herzlich, lieber Pfarrer Guido Hangartner, für das Gebet des Engel des Herrn, die Gedanken und Ihren priesterlichen Segen. Gelobt sei Jesus Christus in Ewigkeit.

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2: Ein Gedanke vom Pfarrer Andreas Fuchs.
3: Betrübte trösten und für Lebende und Tote bieten. Und da gibt es einen sehr schönen Text von Papst Franziskus. Das hat er beim Angelus am 7. Dezember 2014 gesagt über den Trost Gottes oder wie wir Botschafter des Trostes, der Tröstung Gottes sein können. Und er sagt da, wir können keine Botschafter der Tröstung Gottes sein, wenn wir nicht als Erste die Freude erfahren, von ihm getröstet und geliebt zu werden.
2: Wir beten die 15 Vater unser und die 15 gegrüßt seist du Maria, die Jesus der heiligen Brigitta von Schweden geoffenbart hat.
4: Endlich erschien ihr Christus in einer Vision eines Tages. Er gab ihr auch großartige Verheißungen für alle Menschen, die diese Gebete verrichten wollten. Jesus sprach zu Brigitta, wer diese Gebete während eines Jahres jeden Tag verrichtet, wird 15 Seelen aus seiner Verwandtschaft aus dem Fegfeuer erlösen. 15 Gerechte aus seiner Verwandtschaft werden die Gnade der Beharrlichkeit erlangen und 15 Sünder aus seiner Verwandtschaft werden sich bekehren. Die Person selbst, welche sie betet, wird die ersten Stufen der Vollkommenheit erreichen und 15 Tage vor ihrem Tod werde ich ihr meinen kostbaren Leib reichen, damit sie durch denselben vor dem ewigen Hunger bewahrt werde. Ich werde ihr mein kostbares Blut zu trinken geben, um sie vor dem ewigen Durst zu bewahren. Bei ihrem Tode werde ich mit meiner vielgeliebten Mutter kommen und ihre Seele gnadenreich empfangen und sie in die ewigen Freuden einführen. Wer diese Gebete auch andere lehrt, dessen Freude und Verdienste werden in Ewigkeit dauern. An dem Ort, wo man diese Gebete verrichtet, ist Gott mit seiner Gnade gegenwärtig.
5: Die 15 Gebete, die der heiligen Brigitta von Christus geoffenbart wurden, sind von der katholischen Kirche offiziell anerkannt. Papst Pius IX. Kannte diese Gebete und approbierte sie am 31. Mai 1862, indem er sie als der Wahrheit entsprechend und zum großen Nutzen für das Heil der Seelen erachtete. Betrachten wir im Folgenden das Leiden Jesu in den Gebeten der heiligen Brigitta, so wie der Herr es selbst gewünscht hat.
4: Christi Leiden am Ölberg bis zur Dornenkrönung. O Jesus, du Wonne aller, die dich lieben, du Freund und Heiland der Sünde, gedenke der tiefinnersten Betrübnis, die du erduldet hast, als die von Ewigkeit vorherbestimmte Zeit deines heiligen Leidens nahe war. Du deinen Jüngern die Füße gewaschen, deinen Leib und dein Blut ihnen zur Speise gereicht, sie mildreich getröstet hattest und dann in der Fülle der Traurigkeit selbst bezeugtest, betrübt ist meine Seele bis zum Tod. Denke an all die Qual und Bedrängnis, die du vor deinem Kreuzestod erlitten, als du nach dreimaligem Gebet und blutigem Angstschweiß von deinem Jünger verraten, von deinem Volk gefangen, falsch angeklagt, von deinen Richtern ungerecht verurteilt, in der auserwählten Stadt in hochfestlicher Zeit unschuldig verworfen, deiner Kleider beraubt, mit Fäusten geschlagen, an eine Säule gebunden, gegeißelt, mit Dornen gekrönt und mit unzähligen anderen Unbilden misshandelt wurdest. Durch diese Leiden verleihe mir, o Herr mein Gott, wahre Zerknirschung, würdige Genugtuung und die Nachlassung aller meiner Sünden.
5: Vater unser im Himmel, geheiligt werde dein Name, dein Reich komme, dein Wille geschehe, wie im Himmel, so auf Erden. Unser tägliches Brot gib uns heute und vergib uns unsere Schuld, wie auch wir vergeben unseren Schuldigern. Und führe uns nicht in Versuchung, sondern erlöse uns von dem Bösen. Gegrüßet seist du, Maria, voll der Gnade. Der Herr ist mit dir. Du bist gebenedeit unter den Frauen, und gebenedeit ist die Frucht deines Leibes, Jesus. Heilige Maria, Mutter Gottes, bitte für uns Sünder,

0: Christi Verspottung. O Jesus, du Freude der Engel, gedenke der Betrübnis, die du ertragen, als alle deine Feinde wie grimmige Löwen dich umringten und mit Fäusten schlugen und dein Angesicht bespieen. Durch diese Qualen und die ruchlosen Schmachworte, womit deine Feinde dich bedrängten, erlöse mich, o Herr Jesus, von allen meinen sichtbaren und unsichtbaren Feinden und lass mich in deinem Schutze zum ewigen Heile gelangen. Vater unser im Himmel, geheiligt werde dein Name, dein Reich komme, dein Wille geschehe wie im Himmel, so auf Erden. Unser tägliches Brot gib uns heute und vergib uns unsere Schuld, wie auch wir vergeben unseren Schuldigern. Und führe uns nicht in Versuchung, sondern erlöse uns von dem Bösen. Gegrüßet seist du, Maria, voll der Gnade. Der Herr ist mit dir. Du bist gebenedeit unter den Frauen, und gebenedeit ist die Frucht deines Leibes, Jesus. Heilige Maria, Mutter Gottes, bitte für uns Sünder, jetzt und in der Stunde unseres Todes. Amen. Christi Annagelung ans Kreuz. O Jesus, du Werkmeister der Welt, der du in deiner Unermesslichkeit Himmel und Erde umfassest, gedenke des bitteren Schmerzes, den du erduldet, als die grausamen Kriegsknechte deine Hände und Füße mit scharfen Nägeln durchbohrten und ans Kreuz schlugen, wobei sie Schmerz auf Schmerz häufend deine Glieder so gewaltsam nach der Länge und Breite des Kreuzes ausspannten, dass sie aus den Gelenken gerissen wurden. Durch diese bitterste Kreuzesqual bitte ich dich, mir die heilige Furcht und Liebe zu deinem heiligen Namen zu erteilen.
1: Vater unser im Himmel, geheiligt werde dein Name, dein Reich komme, dein Wille geschehe, wie im Himmel, so auf Erden. Unser tägliches Brot gib uns heute und vergib uns unsere Schuld, wie auch wir vergeben unseren Schuldigern. Und führe uns nicht in Versuchung, sondern erlöse uns von dem Bösen. Gegrüßet seist du, Maria, voll der Gnade. Der Herr ist mit dir. Du bist gebenedeit unter den Frauen, und gebenedeit ist die Frucht deines Leibes, Jesus. Heilige Maria, Mutter Gottes, bitte für uns Sünder, jetzt und in der Stunde unseres Todes. Amen.
0: Christi Gebet für seine Kreuziger. O Jesus, du himmlischer Arzt, gedenke der Todesschwäche, der Schmerzen, welche du, erhöht am Kreuzesbaume, an all deinen verwundeten und zerfleischten Gliedern ertragen hast, so dass kein Schmerz dem deinen glich und vom Scheitel deines Hauptes bis zu den Fußsohlen nichts Gesundes an dir zu finden war. Und wie du dennoch all diese Qualen nicht beachtend, für deine Feinde gebetet und gesprochen hast. Vater, vergib ihnen, denn sie wissen nicht, was sie tun. Durch diese Barmherzigkeit verleihe mir, dass die Erinnerung an deine bittersten Leiden mir zur vollkommenen Verzeihung aller meiner Sünden und Verirrungen gereiche.
1: Vater unser im Himmel, geheiligt werde dein Name, dein Reich komme, dein Wille geschehe, wie im Himmel, so auf Erden. Unser tägliches Brot gib uns heute und vergib uns unsere Schuld, wie auch wir vergeben unseren Schuldigern. Und führe uns nicht in Versuchung, sondern erlöse uns von dem Bösen. Gegrüßet seist du, Maria, voll der Gnade. Der Herr ist mit dir. Du bist gebenedeit unter den Frauen, und gebenedeit ist die Frucht deines Leibes, Jesus. Heilige Maria, Mutter Gottes, bitte für uns Sünder, jetzt und in der Stunde unseres Todes. Amen.

0: Christi Barmherzigkeit gegen reumütige Sünder. O Jesus, du Spiegel der ewigen Klarheit, gedenke jener Betrübnis, die dein Herz bedrängte, als du im Lichte all deiner Weisheit zwar die selige Zukunft der Auserwählten sahest, welche durch die Verdienste deines Leidens ihr Heil finden, aber auch die Verwerfung so vieler Gottloser, die durch eigene Schuld in das ewige Verderben stürzen werden. Durch die unergründliche Tiefe deiner Erbarmung, in der du mit uns Sündern und Irrenden so schmerzliches Mitleid empfunden und die du dem Räuber neben dir erwiesen hast, als du zu ihm sprachst, heute wirst du bei mir im Paradiese sein, bitte ich dich, du wollest auch mir in der Stunde des Todes Barmherzigkeit erweisen.
1: Vater unser im Himmel, geheiligt werde dein Name, dein Reich komme, dein Wille geschehe, wie im Himmel, so auf Erden. Unser tägliches Brot gib uns heute und vergib uns unsere Schuld, wie auch wir vergeben unseren Schuldigern. Und führe uns nicht in Versuchung, sondern erlöse uns von dem Bösen. Gegrüßet seist du, Maria, voll der Gnade. Der Herr ist mit dir. Du bist gebenedeit unter den Frauen, und gebenedeit ist die Frucht deines Leibes, Jesus. Heilige Maria, Mutter Gottes, bitte für uns Sünder, jetzt und in der Stunde unseres Todes. Amen.
0: Christi Testament am Kreuze. O Jesus, König und Freund der Seelen, der du allein aller Liebe und Sehnsucht würdig bist, gedenke jener Betrübnis, die du empfunden, als du in Blöße und Elend von allen deinen Freunden verlassen am Kreuze schwebtest und keinen anderen Tröster fandest als deine geliebte Mutter, die in der Bitterkeit ihrer Seele und mit heiliger Treue dir zur Seite stand, und welche du deinem Jünger empfohlen, so wie du den Jünger anstatt deiner ihr zum Sohne gegeben hast, als du sprachest, Frau, siehe da, dein Sohn, und zum Jünger, siehe da, deine Mutter. Bei dem Schwerte des Schmerzens, das damals ihre Seele durchdrang, bitte ich dich, o gütigster Jesus, dass du mir in allen Trübsalen des Leibes und der Seele, besonders in der Todesstunde, deine Erbarmung und deinen Trost schenken wollest.
1: Vater unser im Himmel, geheiligt werde dein Name, dein Reich komme, dein Wille geschehe, wie im Himmel, so auf Erden. Unser tägliches Brot gib uns heute und vergib uns unsere Schuld, wie auch wir vergeben unseren Schuldigern. Und führe uns nicht in Versuchung, sondern erlöse uns von dem Bösen. Gegrüßet seist du, Maria, voll der Gnade. Der Herr ist mit dir. Du bist gebenedeit unter den Frauen, und gebenedeit ist die Frucht deines Leibes, Jesus. Heilige Maria, Mutter Gottes, bitte für uns Sünder, jetzt

0: Christi Durst. O Jesus, du Quelle der unerschöpflichen Gütigkeit, der du aus tiefstem Verlangen am Kreuze sprachest, mich dürstet. Entzünde in unseren Herzen die Sehnsucht nach allen Übungen der wahren Tugend und vertilge in uns gänzlich alle Begierlichkeit der Sinne und alle böse Lust nach Ergötzungen.
1: Vater unser im Himmel, geheiligt werde dein Name, dein Reich komme, dein Wille geschehe wie im Himmel, so auf Erden. Unser tägliches Brot gib uns heute und vergib uns unsere Schuld, wie auch wir vergeben unseren Schuldigern. Und führe uns nicht in Versuchung, sondern erlöse uns von dem Bösen. Gegrüßet seist du, Maria, voll der Gnade, der Herr ist mit dir. Du bist gebenedeit unter den Frauen, und gebenedeit ist die Frucht deines Leibes, Jesus. Heilige Maria, Mutter Gottes, bitte für uns Sünder.

0: Christgetränk. O Jesus, du Süßigkeit des Herzens und unauslöschliche Freude der dir ergebenen Seelen. Durch die Bitterkeit des Essigs und der Galle, die du für mich gekostet hast, verleihe mir, dass ich in der Todesstunde zum Heil und Trost meiner Seele dich würdig empfangen möge.
1: Vater unser im Himmel, geheiligt werde dein Name, dein Reich komme, dein Wille geschehe, wie im Himmel, so auf Erden. Unser tägliches Brot gib uns heute und vergib uns unsere Schuld, wie auch wir vergeben unseren Schuldigern. Und führe uns nicht in Versuchung, sondern erlöse uns von dem Bösen. Gegrüßet seist du, Maria, voll der Gnade. Der Herr ist mit dir. Du bist gebenedeit unter den Frauen, und gebenedeit ist die Frucht deines Leibes, Jesus. Heilige Maria, Mutter Gottes, bitte für uns Sünder, jetzt und in der Stunde unseres Todes. Amen.

0: Christi Angstruf am Kreuz. O Gott, du herrschende Kraft und Jubel des Gemütes, gedenke der Qual und Bedrängnis, die du gelitten, als du im Herannahen deines bitteren Todes mit lauter Stimme riefest: mein Gott, warum hast du mich verlassen? Durch diese Angst der scheinbaren Verlassenheit, womit du uns von der ewigen Verlassenheit erlöst hast, bitte ich dich, Herr unser Gott, dass du mich in meinen Drangsalen niemals verlassen wollest.
1: Vater unser im Himmel, geheiligt werde dein Name, dein Reich komme, dein Wille geschehe wie im Himmel, so auf Erden. Unser tägliches Brot gib uns heute und vergib uns unsere Schuld, wie auch wir vergeben unseren Schuldigern. Und führe uns nicht in Versuchung, sondern erlöse uns von dem Bösen. Gegrüßet seist du, Maria, voll der Gnade. Der Herr ist mit dir. Du bist gebenedeit unter den Frauen, und gebenedeit ist die Frucht deines Leibes, Jesus. Heilige Maria, Mutter Gottes, bitte für uns Sünder, jetzt und in der Stunde unseres Todes. Amen.
0: Christi, viele Wunden. O Jesus, Anfang und Ende, Kraft und Leben, gedenke, dass du dich vom Haupte bis zu den Fußsohlen gänzlich für uns in das Meer der Leiden versenkt hast. Durch die Größe und Tiefe deiner schmerzlichsten Wunden lehre mich in Sünden versunkenen, durch wahren Liebesgehorsam deine Gebote beachten.
1: Vater unser im Himmel, geheiligt werde dein Name, dein Reich komme, dein Wille geschehe wie im Himmel, so auf Erden. Unser tägliches Brot gib uns heute und vergib uns unsere Schuld, wie auch wir vergeben unseren Schuldigern. Und führe uns nicht in Versuchung, sondern erlöse uns von dem Bösen. Gegrüßet seist du, Maria, voll der Gnade. Der Herr ist mit dir, du bist gebenedeit unter den Frauen. Und gebenedeit ist die Frucht deines Leibes, Jesus. Heilige Maria, Mutter Gottes, bitte für uns Sünder, jetzt und in der Stunde unseres Todes. Amen.
0: Christi, tiefe Wunden. O Jesus, du Abgrund der tiefsten Barmherzigkeit, um der Tiefe deiner Wunden willen, die das Mark deiner Gebeine durchdrangen, bitte ich dich, ziehe mich aus dem Abgrund der Sünden und verbirg meine Seele in deinen heiligsten Wunden vor dem Angesichte deines strafenden Zornes, damit ich nicht deiner Gerechtigkeit anheimfalle.
1: Vater unser im Himmel, geheiligt werde dein Name, dein Reich komme, dein Wille geschehe wie im Himmel, so auf Erden. Unser tägliches Brot gib uns heute und vergib uns unsere Schuld, wie auch wir vergeben unseren Schuldigern. Und führe uns nicht in Versuchung, sondern erlöse uns von dem Bösen. Gegrüßet seist du, Maria, voll der Gnade. Der Herr ist mit dir. Du bist gebenedeit unter den Frauen. Und gebenedeit ist die Frucht deines Leibes, Jesus. Heilige Maria, Mutter Gottes, bitte für uns Sünder, jetzt und in der Stunde unseres Todes. Amen.
0: Christi, blutende Wunden. O Jesus, du strahlendes Bild der Wahrheit, Zeichen der Einigkeit und Band der Liebe, gedenke der zahllosen Wunden, die deinen ganzen Leib bedeckten und ihn mit deinem heiligsten Blute färbten. Gedenke der unbegreiflichen Peinen, die du in diesem reinsten Leib für uns erduldet hast. Was hättest du noch mehr tun sollen, was du nicht getan hast? Ich bitte dich, o gütigster Jesus, schreibe mit deinem kostbaren Blute alle diese Wunden in mein Herz, damit ich deinen Schmerz und deinen Tod darin alle Zeit lese und in treuer Dankbarkeit bis zum Ende verharre.
1: Vater unser im Himmel, geheiligt werde dein Name, dein Reich komme, dein Wille geschehe wie im Himmel so auf Erden. Unser tägliches Brot gib uns heute und vergib uns unsere Schuld, wie auch wir vergeben unseren Schuldigern. Und führe uns nicht in Versuchung, sondern erlöse uns von dem Bösen. Gegrüßet seist du, Maria, voll der Gnade. Der Herr ist mit dir. Du bist gebenedeit unter den Frauen, und gebenedeit ist die Frucht deines Leibes, Jesus. Heilige Maria, Mutter Gottes, bitte für uns Sünder, jetzt und in der Stunde unseres Todes. Amen.

0: Christi letzte Angst. O Jesus, unsterblicher und unüberwindlicher König, gedenke der Schmerzen, die du erlitten hast, als alle Kräfte deines Körpers dich gänzlich verließen und du mit geneigtem Haupte sprachest, es ist vollbracht. Durch diese deine Todesangst erbarme dich meiner in meiner letzten Stunde, wenn mein Gemüt bedrängt und mein Geist niedergebeugt sein wird.
1: Vater unser im Himmel, geheiligt werde dein Name, dein Reich komme, dein Wille geschehe wie im Himmel, so auf Erden. Unser tägliches Brot gib uns heute und vergib uns unsere Schuld, wie auch wir vergeben unseren Schuldigern. Und führe uns nicht in Versuchung, sondern erlöse uns von dem Bösen. Gegrüßet seist du, Maria, voll der Gnade. Der Herr ist mit dir. Du bist gebenedeit unter den Frauen, und gebenedeit ist die Frucht deines Leibes, Jesus. Heilige Maria, Mutter Gottes, bitte für uns Sünder, jetzt und in der Stunde unseres Todes. Amen.

0: Christi scheiden. O Jesus, du Eingeborener des allerhöchsten Vaters und Ebenbild seiner Weisheit, gedenke jener innigsten Hingebung, mit der du riefest, Vater, in deine Hände empfehle ich meinen Geist. Und wie du alsdann mit zerrissenem Leibe, mit gebrochenem Herzen, deine Barmherzigkeit über uns vollendet und so deinen Geist aufgegeben hast. Durch diesen kostbaren Tod bitte ich dich, o König der Heiligen, stärke mich im Streite gegen den Satan, die Welt und das Fleisch, damit ich, der Welt absterbend, dir lebe und meine Seele, wenn sie in der Stunde des Todes von ihrer Pilgerschaft zurückkehrt, mit erbarmender Liebe von dir aufgenommen werde.
1: Vater unser im Himmel, geheiligt werde dein Name, dein Reich komme, dein Wille geschehe wie im Himmel, so auf Erden. Unser tägliches Brot gib uns heute und vergib uns unsere Schuld, wie auch wir vergeben unseren Schuldigern. Und führe uns nicht in Versuchung, sondern erlöse uns von dem Bösen. Gegrüßet seist du, Maria, voll der Gnade. Der Herr ist mit dir. Du bist gebenedeit unter den Frauen, und gebenedeit ist die Frucht deines Leibes, Jesus. Heilige Maria, Mutter Gottes, bitte für uns Sünder, jetzt und in der Stunde unseres Todes. Amen.

0: Die letzte und gänzliche Blutvergießung. O Jesus, du wahrer und fruchtbarer Weinstock, in welchen wir eingepflanzt sind, gedenke jener überreichen Vergießung deines Blutes, welches du gleich dem Safte der gepressten Traube vergossen, als du aus deiner durch die Lanze geöffneten Seite Blut und Wasser so reichlich hervorquellen ließest, dass auch kein Tropfen zurückblieb und dein heiligster Leib hoch am Kreuze schwebte. Durch diese Vergießung deines Blutes stärke meine Seele im letzten Todesstreite und lass sie von allen Flecken rein vor dir erscheinen.
1: Vater unser im Himmel, geheiligt werde dein Name, dein Reich komme, dein Wille geschehe wie im Himmel, so auf Erden. Unser tägliches Brot gib uns heute und vergib uns unsere Schuld, wie auch wir vergeben unseren Schuldigern. Und führe uns nicht in Versuchung, sondern erlöse uns von dem Bösen. Gegrüßet seist du, Maria, voll der Gnade, der Herr ist mit dir. Du bist gebenedeit unter den Frauen, und gebenedeit ist die Frucht deines Leibes, Jesus. Heilige Maria, Mutter Gottes, bitte für uns Sünder, jetzt und in der Stunde unseres Todes. Amen.
0: Nimm an, o Jesus, dieses Gebet in deiner übergroßen Liebe, in der du alle Wunden deines heiligsten Leibes für uns getragen hast. Erbarme dich meiner und aller mit Sünden Beladenen und verleihe allen gläubigen Seelen, den Lebendigen wie den Abgeschiedenen, Gnade, Verzeihung und das ewige Leben. Amen.

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1: Ich lade Sie ein, gemeinsam mit mir und den Niederbronner Schwestern aus Eichstätt sowie den Franziskanerpatres aus Freistadt den schmerzhaften Rosenkranz zu beten. In ihm betrachten wir den Leidensweg Jesu von seinem Leiden am Ölberg bis zum Erlösungstod am Kreuz. Ohne Leiden gibt es keine Liebe, so formuliert ein Weisheitsspruch. Die Passion Jesu ist Ausdruck der Liebe Gottes zu uns Menschen. Bei diesem Rosenkranz beten wir für alle Menschen, die leiden und ein schweres Kreuz tragen müssen. Im Namen des Vaters und des Sohnes und des Heiligen Geistes. Amen.
2: Ich glaube an Gott, den Vater, den Allmächtigen, den Schöpfer des Himmels und der Erde, und an Jesus Christus, seinen eingeborenen Sohn, unseren Herrn, empfangen durch den Heiligen Geist, geboren von der Jungfrau Maria, gelitten unter Pontius Pilatus, gekreuzigt, gestorben und begraben, hinabgestiegen in das Reich des Todes, am dritten Tage auferstanden von den Toten, aufgefahren in den Himmel, er sitzt zur Rechten Gottes des allmächtigen Vaters. Von dort wird er kommen, zu richten die Lebenden und die Toten. Ich glaube an den Heiligen Geist, die

0: mit dir. Du bist gebenedeit unter den Frauen, und gebenedeit ist die Frucht deines Leibes, Jesus, der in uns den Glauben vermehre.
1: Heilige Maria, Mutter Gottes, bitte für uns Sünder, jetzt und in der Stunde unseres Todes. Amen.
0: Gegrüßet seist du, Maria, voll der Gnade, der Herr ist mit dir. Du bist gebenedeit unter den Frauen, und gebenedeit ist die Frucht deines Leibes, Jesus, der in uns die Hoffnung stärke.
1: Heilige Maria, Mutter Gottes, bitte für uns Sünder, jetzt und in der Stunde unseres Todes. Amen.
0: Gegrüßet seist du, Maria, voll der Gnade, der Herr ist mit dir. Du bist gebenedeit unter den Frauen, und gebenedeit ist die Frucht deines Leibes, Jesus, der in uns die Liebe entzünde.
1: Heilige Maria, Mutter Gottes, bitte für uns Sünder, jetzt und in der Stunde unseres Todes. Amen.
0: Ehre sei dem Vater und dem Sohn und dem Heiligen Geist.
1: Wie im Anfang, so auch jetzt und alle Zeit und in Ewigkeit. Amen.
0: O mein Jesus, verzeih uns unsere Sünden, bewahre uns vor dem Feuer der Hölle, führe alle Seelen in den Himmel, besonders jene, die deiner Barmherzigkeit am meisten bedürfen. Erstes Geheimnis: Jesus, der für uns Blut geschwitzt hat. Aus dem Evangelium nach Lukas. Nach dem Abendmahl verließ Jesus die Stadt und ging, wie er es gewohnt war, zum Ölberg. Seine Jünger folgten ihm. Als er dort war, sagte er zu ihnen: Betet darum, dass ihr nicht in Versuchung geratet. Dann entfernte er sich von ihnen ungefähr einen Steinwurf weit, kniete nieder und betete: Vater, wenn du willst, nimm diesen Kelch von mir. Aber nicht mein, sondern dein Wille soll geschehen. Da erschien ihm ein Engel vom Himmel und gab ihm neue Kraft. Und er betete in seiner Angst noch inständiger, und sein Schweiß war wie Blut, das auf die Erde tropfte. Vater unser im Himmel, geheiligt werde dein Name, dein Reich komme, dein Wille geschehe, wie im Himmel, so auf Erden.
1: Unser tägliches Brot gib uns heute und vergib uns unsere Schuld, wie auch wir vergeben unseren Schuldigern. Und führe uns nicht in Versuchung, sondern erlöse uns von dem Bösen.
0: Gegrüßet seist du, Maria, voll der Gnade, der Herr ist mit dir. Du bist gebenedeit unter den Frauen, und gebenedeit ist die Frucht deines Leibes, Jesus, der für uns Blut geschwitzt hat.
1: Heilige Maria, Mutter Gottes, bitte für uns Sünder, jetzt und in der Stunde unseres Todes. Amen.
0: Gegrüßet seist du, Maria, voll der Gnade, der Herr ist mit dir. Du bist gebenedeit unter den Frauen, und gebenedeit ist die Frucht deines Leibes, Jesus, der für uns Blut geschwitzt hat.
1: Heilige Maria, Mutter Gottes, bitte für uns Sünder, jetzt und in der Stunde unseres Todes. Amen.
0: Gegrüßet seist du, Maria, voll der Gnade, der Herr ist mit dir. Du bist gebenedeit unter den Frauen, und gebenedeit ist die Frucht deines Leibes, Jesus, der für uns Blut geschwitzt hat.
1: Heilige Maria, Mutter Gottes, bitte für uns Sünder, jetzt und in der Stunde unseres Todes. Amen.
0: Gegrüßet seist du, Maria, voll der Gnade, der Herr ist mit dir. Du bist gebenedeit unter den Frauen, und gebenedeit ist die Frucht deines Leibes, Jesus, der für uns Blut geschwitzt hat.
1: Heilige Maria, Mutter Gottes, bitte für uns Sünder, jetzt und in der Stunde unseres Todes. Amen.
0: Gegrüßet seist du, Maria, voll der Gnade. Der Herr ist mit dir. Du bist gebenedeit unter den Frauen, und gebenedeit ist die Frucht deines Leibes, Jesus, der für uns Blut geschwitzt hat.
1: Heilige Maria, Mutter Gottes, bitte für uns Sünder, jetzt und in der Stunde unseres Todes. Amen.
0: Gegrüßet seist du, Maria, voll der Gnade. Der Herr ist mit dir. Du bist gebenedeit unter den Frauen, und gebenedeit ist die Frucht deines Leibes, Jesus, der für uns Blut geschwitzt hat.

0: bitte für uns Sünder, jetzt und in der Stunde unseres Todes. Amen.
1: Gegrüßet seist du, Maria, voll der Gnade, der Herr ist mit dir. Du bist gebenedeit unter den Frauen, und gebenedeit ist die Frucht deines Leibes, Jesus, der für uns Blut geschwitzt hat.
0: Heilige Maria, Mutter Gottes, bitte für uns Sünder, jetzt und in der Stunde unseres Todes. Amen.
1: Gegrüßet seist du, Maria, voll der Gnade, der Herr ist mit dir, du bist gebenedeit unter den Frauen, und gebenedeit ist die Frucht deines Leibes, Jesus, der für uns Blut geschwitzt hat.
0: Heilige Maria, Mutter Gottes, bitte für uns Sünder, jetzt und in der Stunde unseres Todes. Amen.
1: Gegrüßet seist du, Maria, voll der Gnade, der Herr ist mit dir, du bist gebenedeit unter den Frauen, und gebenedeit ist die Frucht deines Leibes, Jesus, der für uns Blut geschwitzt hat.
0: Heilige Maria, Mutter Gottes, bitte für uns Sünder, jetzt und in der Stunde unseres Todes. Amen.
1: Gegrüßet seist du, Maria, voll der Gnade, der Herr ist mit dir, du bist gebenedeit unter den Frauen, und gebenedeit ist die Frucht deines Leibes, Jesus, der für uns Blut geschwitzt hat.
0: Heilige Maria, Mutter Gottes, bitte für uns Sünder, jetzt und in der Stunde unseres Todes. Amen.
1: Ehre sei dem Vater und dem Sohn und dem Heiligen Geist.
0: Wie im Anfang, so auch jetzt und alle Zeit und in Ewigkeit. Amen.
1: O mein Jesus, verzeihe uns unsere Sünden, bewahre uns vor dem Feuer der Hölle, führe alle Seelen in den Himmel, besonders jene, die deiner Barmherzigkeit am meisten bedürfen. Zweites Geheimnis: Jesus, der für uns gegeißelt worden ist. Aus dem Evangelium nach Matthäus. Als es Morgen wurde, fassten die hohen Priester und die Ältesten des Volkes gemeinsam den Beschluss, Jesus hinrichten zu lassen. Sie ließen ihn fesseln und abführen und lieferten ihn dem Statthalter Pilatus aus. Als Jesus vor dem Statthalter stand, fragte ihn dieser: Bist du der König der Juden? Jesus antwortete: Du sagst es. Als aber die hohen Priester und die Ältesten ihn anklagten, gab er keine Antwort. Da sagte Pilatus zu ihm: Hörst du nicht, was sie dir alles vorwerfen? Er aber antwortete ihm auf keine einzige Frage, so dass der Statthalter sehr verwundert war. Pilatus sagte zu ihnen: Was soll ich denn mit Jesus tun, den man den Messias nennt? Da schrien sie alle: Ans Kreuz mit ihm. Als Pilatus sah, dass er nichts erreichte, gab er den Befehl, Jesus zu geißeln und zu kreuzigen.
2: Vater unser im Himmel, geheiligt werde dein Name, dein Reich komme, dein Wille geschehe, wie im Himmel, so auf Erden.
0: Unser tägliches Brot gib uns heute und vergib uns unsere Schuld, wie auch wir vergeben unseren Schuldigern. Und führe uns nicht in Versuchung, sondern erlöse uns von dem Bösen.
2: Gegrüßet seist du, Maria, voll der Gnade, der Herr ist mit dir. Du bist gebenedeit unter den Frauen, und gebenedeit ist die Frucht deines Leibes, Jesus, der für uns gegeißelt worden ist.
0: Heilige Maria, Mutter Gottes, bitte für uns Sünder, jetzt und in der Stunde unseres Todes. Amen.
2: Gegrüßet seist du, Maria, voll der Gnade, der Herr ist mit dir. Du bist gebenedeit unter den Frauen, und gebenedeit ist die Frucht deines Leibes, Jesus, der für uns gegeißelt worden ist.
0: Heilige Maria, Mutter Gottes, bitte für uns Sünder, jetzt und in der Stunde unseres Todes. Amen.
2: Gegrüßet seist du, Maria, voll der Gnade, der Herr ist mit dir. Du bist gebenedeit unter den Frauen, und gebenedeit ist die Frucht deines Leibes, Jesus, der für uns gegeißelt worden ist.
0: Heilige Maria, Mutter Gottes, bitte für uns Sünder, jetzt und in der Stunde unseres Todes. Amen.
2: Gegrüßet seist du, Maria, voll der Gnade, der Herr ist mit dir. Du bist gebenedeit unter den Frauen, und gebenedeit ist die Frucht deines Leibes, Jesus, der für uns gegeißelt worden ist.
0: Heilige Maria, Mutter Gottes, bitte für uns Sünder, jetzt und in der Stunde unseres Todes. Amen.
2: Gegrüßet seist du, Maria, voll der Gnade, der Herr ist mit dir. Du bist gebenedeit unter den Frauen, und gebenedeit ist die Frucht deines Leibes, Jesus, der für uns gegeißelt worden ist.
0: Heilige Maria, Mutter Gottes, bitte für uns Sünder, jetzt und in der Stunde unseres Todes. Amen.
2: Gegrüßet seist du, Maria, voll der Gnade, der Herr ist mit dir. Du bist gebenedeit unter den Frauen, und gebenedeit ist die Frucht deines Leibes, Jesus, der für uns gegeißelt worden ist.
0: Heilige Maria, Mutter Gottes, bitte für uns Sünder, jetzt und in der Stunde unseres Todes. Amen.
2: Gegrüßet seist du, Maria, voll der Gnade, der Herr ist mit dir. Du bist gebenedeit unter den Frauen, und gebenedeit ist die Frucht deines Leibes, Jesus, der für uns gegeißelt worden ist.
0: Heilige Maria, Mutter Gottes, bitte für uns Sünder, jetzt und in der Stunde unseres Todes. Amen.
2: Gegrüßet seist du, Maria, voll der Gnade, der Herr ist mit dir. Du bist gebenedeit unter den Frauen, und gebenedeit ist die Frucht deines Leibes, Jesus, der für uns gegeißelt worden ist.
0: Heilige Maria, Mutter Gottes, bitte für uns Sünder, jetzt und in der Stunde unseres Todes. Amen.
2: Gegrüßet seist du, Maria, voll der Gnade, der Herr ist mit dir. Du bist gebenedeit unter den Frauen, und gebenedeit ist die Frucht deines Leibes, Jesus, der für uns gegeißelt worden ist.
0: Heilige Maria, Mutter Gottes, bitte für uns Sünder, jetzt und in der Stunde unseres Todes. Amen.
2: Gegrüßet seist du, Maria, voll der Gnade, der Herr ist mit dir. Du bist gebenedeit unter den Frauen, und gebenedeit ist die Frucht deines Leibes, Jesus, der für uns gegeißelt worden ist.
0: Heilige Maria, Mutter Gottes, bitte für uns Sünder, jetzt und in der Stunde unseres Todes. Amen.
2: Ehre sei dem Vater und dem Sohn und dem Heiligen Geist.
0: Wie im Anfang, so auch jetzt und alle Zeit und in Ewigkeit. Amen.
3: O mein Jesus, verzeihe uns unsere Sünden, bewahre uns vor dem Feuer der Hölle, führe alle Seelen in den Himmel, besonders jene, die deiner Barmherzigkeit am meisten bedürfen.
1: Drittes Geheimnis, Jesus, der für uns mit Dornen gekrönt worden ist. Aus dem Evangelium nach Matthäus. Da nahmen die Soldaten des Statthalters Jesus, führten ihn in das Prätorium, das Amtsgebäude des Statthalters, und versammelten die ganze Kohorte um ihn. Sie zogen ihn aus und legten ihm einen purpurroten Mantel um. Dann flochten sie einen Kranz aus Dornen, den setzten sie ihm auf und gaben ihm einen Stock in die rechte Hand. Sie fielen vor ihm auf die Knie und verhöhnten ihn, indem sie riefen: Heil dir, König der Juden! Und sie spuckten ihn an, nahmen ihm den Stock wieder weg und schlugen ihm damit auf den Kopf. Nachdem sie so ihren Spott mit ihm getrieben hatten, nahmen sie ihm den Mantel ab und zogen ihm seine eigenen Kleider wieder an. Dann führten sie Jesus hinaus, um ihn zu kreuzigen.
4: Vater unser im Himmel, geheiligt werde dein Name, dein Reich komme, dein Wille geschehe, wie im Himmel, so auf Erden.
2: Unser tägliches Brot gib uns heute, und vergib uns unsere Schuld, wie auch wir vergeben unseren Schuldigern. Und führe uns nicht in Versuchung, sondern erlöse uns von dem Bösen.
5: Gegrüßet seist du, Maria, voll der Gnade, der Herr ist mit dir. Du bist gebenedeit unter den Frauen, und gebenedeit ist die Frucht deines Leibes, Jesus, der für uns mit Dornen gekrönt worden ist.
2: Heilige Maria, Mutter Gottes, bitte für uns Sünder, jetzt und in der Stunde unseres Todes. Amen.
5: Gegrüßet seist du, Maria, voll der Gnade, der Herr ist mit dir. Du bist gebenedeit unter den Frauen, und gebenedeit ist die Frucht deines Leibes, Jesus, der für uns mit Dornen gekrönt worden ist.
2: Heilige Maria, Mutter Gottes, bitte für uns Sünder, jetzt und in der Stunde unseres Todes. Amen.
5: Gegrüßet seist du, Maria, voll der Gnade, der Herr ist mit dir. Du bist gebenedeit unter den Frauen, und gebenedeit ist die Frucht deines Leibes, Jesus, der für uns mit Dornen gekrönt worden ist.
2: Heilige Maria, Mutter Gottes, bitte für uns Sünder, jetzt und in der Stunde unseres Todes. Amen.
5: Gegrüßet seist du, Maria, voll der Gnade, der Herr ist mit dir. Du bist gebenedeit unter den Frauen, und gebenedeit ist die Frucht deines Leibes, Jesus, der für uns mit Dornen gekrönt worden ist.
2: Heilige Maria, Mutter Gottes, bitte für uns Sünder, jetzt und in der Stunde unseres Todes. Amen.
5: Gegrüßet seist du, Maria, voll der Gnade, der Herr ist mit dir. Du bist gebenedeit unter den Frauen, und gebenedeit ist die Frucht deines Leibes, Jesus, der für uns mit Dornen gekrönt worden ist.
2: Heilige Maria, Mutter Gottes, bitte für uns Sünder, jetzt und in der Stunde unseres Todes. Amen.
5: Gegrüßet seist du, Maria, voll der Gnade, der Herr ist mit dir. Du bist gebenedeit unter den Frauen, und gebenedeit ist die Frucht deines Leibes, Jesus, der für uns mit Dornen gekrönt worden ist.
2: Heilige Maria, Mutter Gottes, bitte für uns Sünder, jetzt und in der Stunde unseres Todes. Amen.
5: Gegrüßet seist du, Maria, voll der Gnade, der Herr ist mit dir. Du bist gebenedeit unter den Frauen, und gebenedeit ist die Frucht deines Leibes, Jesus, der für uns mit Dornen gekrönt worden ist.
2: Heilige Maria, Mutter Gottes, bitte für uns Sünder, jetzt und in der Stunde unseres Todes. Amen.
5: Gegrüßet seist du, Maria, voll der Gnade, der Herr ist mit dir. Du bist gebenedeit unter den Frauen, und gebenedeit ist die Frucht deines Leibes, Jesus, der für uns mit Dornen gekrönt worden ist.
2: Heilige Maria, Mutter Gottes, bitte für uns Sünder, jetzt und in der Stunde unseres Todes. Amen.
5: Gegrüßet seist du, Maria, voll der Gnade, der Herr ist mit dir. Du bist gebenedeit unter den Frauen, und gebenedeit ist die Frucht deines Leibes, Jesus, der für uns mit Dornen gekrönt worden ist.
2: Heilige Maria, Mutter Gottes, bitte für uns Sünder, jetzt und in der Stunde unseres Todes. Amen.
5: Gegrüßet seist du, Maria, voll der Gnade, der Herr ist mit dir. Du bist gebenedeit unter den Frauen, und gebenedeit ist die Frucht deines Leibes, Jesus, der für uns mit Dornen gekrönt worden ist.
2: Heilige Maria, Mutter Gottes, bitte für uns Sünder, jetzt und in der Stunde unseres Todes. Amen.
5: Ehre sei dem Vater und dem Sohn und dem Heiligen Geist,
2: wie im Anfang, so auch jetzt und alle Zeit und in Ewigkeit. Amen.
3: O mein Jesus, verzeih uns unsere Sünden, bewahre uns vor dem Feuer der Hölle, führe alle Seelen in den Himmel, besonders jene, die deiner Barmherzigkeit am meisten bedürfen.
1: Viertes Geheimnis: Jesus, der für uns das schwere Kreuz getragen hat. Aus dem Evangelium nach Markus. Sie führten Jesus hinaus, um ihn zu kreuzigen, einen Mann, der gerade vom Feld kam, Simon von Cyrene, den Vater des Alexander und des Rufus, zwangen sie, sein Kreuz zu tragen. Und sie brachten Jesus an einen Ort namens Golgotha, das heißt übersetzt Schädelhöhe.
2: Vater unser im Himmel, geheiligt werde dein Name, dein Reich komme, dein Wille geschehe, wie im Himmel, so auf Erden.
5: Unser tägliches Brot gib uns heute und vergib uns unsere Schuld, wie auch wir vergeben unseren Schuldigern, und führe uns nicht in Versuchung, sondern erlöse uns von dem Bösen.
2: Gegrüßet seist du, Maria, voll der Gnade, der Herr ist mit dir. Du bist gebenedeit unter den Frauen, und gebenedeit ist die Frucht deines Leibes, Jesus, der für uns das schwere Kreuz getragen hat.
5: Heilige Maria, Mutter Gottes, bitte für uns Sünder, jetzt und in der Stunde unseres Todes. Amen.
2: Gegrüßet seist du, Maria, voll der Gnade, der Herr ist mit dir. Du bist gebenedeit unter den Frauen, und gebenedeit ist die Frucht deines Leibes, Jesus, der für uns das schwere Kreuz getragen hat.
5: Heilige Maria, Mutter Gottes, bitte für uns Sünder, jetzt und in der Stunde unseres Todes. Amen.
2: Gegrüßet seist du, Maria, voll der Gnade, der Herr ist mit dir. Du bist gebenedeit unter den Frauen, und gebenedeit ist die Frucht deines Leibes, Jesus, der für uns das schwere Kreuz getragen hat.
5: Heilige Maria, Mutter Gottes, bitte für uns Sünder, jetzt und in der Stunde unseres Todes. Amen.
2: Gegrüßet seist du, Maria, voll der Gnade, der Herr ist mit dir. Du bist gebenedeit unter den Frauen, und gebenedeit ist die Frucht deines Leibes, Jesus, der für uns das schwere Kreuz getragen hat.
5: Heilige Maria, Mutter Gottes, bitte für uns Sünder, jetzt und in der Stunde unseres Todes. Amen.
2: Gegrüßet seist du, Maria, voll der Gnade, der Herr ist mit dir. Du bist gebenedeit unter den Frauen, und gebenedeit ist die Frucht deines Leibes, Jesus, der für uns das schwere Kreuz getragen hat.
5: Heilige Maria, Mutter Gottes, bitte für uns Sünder, jetzt und in der Stunde unseres Todes. Amen.
2: Gegrüßet seist du, Maria, voll der Gnade, der Herr ist mit dir. Du bist gebenedeit unter den Frauen, und gebenedeit ist die Frucht deines Leibes, Jesus, der für uns das schwere Kreuz getragen hat.
5: Heilige Maria, Mutter Gottes, bitte für uns Sünder, jetzt und in der Stunde unseres Todes. Amen.
2: Gegrüßet seist du, Maria, voll der Gnade, der Herr ist mit dir. Du bist gebenedeit unter den Frauen, und gebenedeit ist die Frucht deines Leibes, Jesus, der für uns das schwere Kreuz getragen hat.
5: Heilige Maria, Mutter Gottes, bitte für uns Sünder, jetzt und in der Stunde unseres Todes. Amen.
2: Gegrüßet seist du, Maria, voll der Gnade, der Herr ist mit dir. Du bist gebenedeit unter den Frauen, und gebenedeit ist die Frucht deines Leibes, Jesus, der für uns das schwere Kreuz getragen hat.
5: Heilige Maria, Mutter Gottes, bitte für uns Sünder, jetzt und in der Stunde unseres Todes. Amen.
2: Gegrüßet seist du, Maria, voll der Gnade, der Herr ist mit dir. Du bist gebenedeit unter den Frauen, und gebenedeit ist die Frucht deines Leibes, Jesus, der für uns das schwere Kreuz getragen hat.
5: Heilige Maria, Mutter Gottes, bitte für uns Sünder, jetzt und in der Stunde unseres Todes. Amen.
2: Gegrüßet seist du, Maria, voll der Gnade, der Herr ist mit dir. Du bist gebenedeit unter den Frauen, und gebenedeit ist die Frucht deines Leibes, Jesus, der für uns das schwere Kreuz getragen hat.
5: Heilige Maria, Mutter Gottes, bitte für uns Sünder,
0: jetzt und in der Stunde unseres Todes. Amen.
2: Ehre sei dem Vater und dem Sohn und dem Heiligen Geist.
0: Wie im Anfang, so auch jetzt und alle Zeit und in Ewigkeit. Amen. O mein Jesus, verzeih uns unsere Sünden, bewahre uns vor dem Feuer der Hölle, führe alle Seelen in den Himmel, besonders jene, die deiner Barmherzigkeit am meisten bedürfen.
1: Fünftes Geheimnis, Jesus, der für uns gekreuzigt worden ist. Aus dem Evangelium nach Matthäus. Von der sechsten bis zur neunten Stunde herrschte eine Finsternis im ganzen Land. Um die neunte Stunde rief Jesus laut: mein Gott, warum hast du mich verlassen?" Jesus aber schrie noch einmal laut auf, dann hauchte er den Geist aus. Da riss der Vorhang im Tempel von oben bis unten entzwei, die Erde bebte und die Felsen spalteten sich, die Gräber öffneten sich und die Leiber vieler Heiliger, die entschlafen waren, wurden auferweckt. Als der Hauptmann und die Männer, die mit ihm zusammen Jesus bewachten, das Erdbeben bemerkten und sahen, was geschah, erschraken sie sehr und sagten: "Wahrhaftig, das war Gottes Sohn."
5: Vater unser im Himmel, geheiligt werde dein Name, dein Reich komme, dein Wille geschehe, wie im Himmel, so auf Erden.
2: Unser tägliches Brot gib uns heute und vergib uns unsere Schuld, wie auch wir vergeben unseren Schuldigern. Und führe uns nicht in Versuchung, sondern erlöse uns von dem Bösen.
5: Gegrüßet seist du, Maria, voll der Gnade, der Herr ist mit dir. Du bist gebenedeit unter den Frauen, und gebenedeit ist die Frucht deines Leibes, Jesus, der für uns gekreuzigt worden ist.
2: Heilige Maria, Mutter Gottes, bitte für uns Sünder, jetzt und in der Stunde unseres Todes. Amen.
5: Gegrüßet seist du, Maria, voll der Gnade, der Herr ist mit dir. Du bist gebenedeit unter den Frauen, und gebenedeit ist die Frucht deines Leibes, Jesus, der für uns gekreuzigt worden ist.
2: Heilige Maria, Mutter Gottes, bitte für uns Sünder, jetzt und in der Stunde unseres Todes. Amen.
5: Gegrüßet seist du, Maria, voll der Gnade, der Herr ist mit dir. Du bist gebenedeit unter den Frauen, und gebenedeit ist die Frucht deines Leibes, Jesus, der für uns gekreuzigt worden ist.
2: Heilige Maria, Mutter Gottes, bitte für uns Sünder, jetzt und in der Stunde unseres Todes. Amen.
5: Gegrüßet seist du, Maria, voll der Gnade, der Herr ist mit dir. Du bist gebenedeit unter den Frauen, und gebenedeit ist die Frucht deines Leibes, Jesus, der für uns gekreuzigt worden ist.
2: Heilige Maria, Mutter Gottes, bitte für uns Sünder, jetzt und in der Stunde unseres Todes. Amen.
5: Gegrüßet seist du, Maria, voll der Gnade, der Herr ist mit dir. Du bist gebenedeit unter den Frauen, und gebenedeit ist die Frucht deines Leibes, Jesus, der für uns gekreuzigt worden ist.
2: Heilige Maria, Mutter Gottes, bitte für uns Sünder, jetzt und in der Stunde unseres Todes. Amen.
5: Gegrüßet seist du, Maria, voll der Gnade, der Herr ist mit dir. Du bist gebenedeit unter den Frauen, und gebenedeit ist die Frucht deines Leibes, Jesus, der für uns gekreuzigt worden ist.
2: Heilige Maria, Mutter Gottes, bitte für uns Sünder, jetzt und in der Stunde unseres Todes. Amen.
5: Gegrüßet seist du, Maria, voll der Gnade, der Herr ist mit dir. Du bist gebenedeit unter den Frauen, und gebenedeit ist die Frucht deines Leibes, Jesus, der für uns gekreuzigt worden ist.
2: Heilige Maria, Mutter Gottes, bitte für uns Sünder, jetzt und in der Stunde unseres Todes. Amen.
5: Gegrüßet seist du, Maria, voll der Gnade, der Herr ist mit dir. Du bist gebenedeit unter den Frauen, und gebenedeit ist die Frucht deines Leibes, Jesus, der für uns gekreuzigt worden ist.
2: Heilige Maria, Mutter Gottes, bitte für uns Sünder, jetzt und in der Stunde unseres Todes. Amen.
5: Gegrüßet seist du, Maria, voll der Gnade, der Herr ist mit dir. Du bist gebenedeit unter den Frauen, und gebenedeit ist die Frucht deines Leibes, Jesus, der für uns gekreuzigt worden ist.
2: Heilige Maria, Mutter Gottes, bitte für uns Sünder, jetzt und in der Stunde unseres Todes. Amen.
5: Gegrüßet seist du, Maria, voll der Gnade, der Herr ist mit dir. Du bist gebenedeit unter den Frauen, und gebenedeit ist die Frucht deines Leibes, Jesus, der für uns gekreuzigt worden ist.
2: Heilige Maria, Mutter Gottes, bitte für uns Sünder, jetzt und in der Stunde unseres Todes. Amen.
5: Ehre sei dem Vater und dem Sohn und dem Heiligen Geist, wie im Anfang, so auch jetzt und alle Zeit und in Ewigkeit. Amen.
2: O mein Jesus, verzeih uns unsere Sünden, bewahre uns vor dem Feuer der Hölle, führe alle Seelen in den Himmel, besonders jene, die deiner Barmherzigkeit am meisten bedürfen.
1: Wir bitten um Gottes Segen. Der Herr sei mit euch.
2: Und mit deinem Geiste.
1: Es segne und beschütze euch und alle unsere kranken und alten Menschen, der allmächtige und gütige Gott, der Vater und der Sohn und der Heilige Geist.
2: Amen.
1: Gelobt sei Jesus Christus.
2: In Ewigkeit. Amen.

0: Sie hören jetzt aus dem Tagebuch von der Schweizer Heiligen, der Schwester Maria Bernarda Büttler. Das Buch hat herausgegeben der emeritierte Pfarrer aus Keusch. Die Sprecherin ist Nicole Meru.
1: Wann geht endlich das Türchen auf? Die Sehnsucht, endlich das enge Haus der Zeit und der Schmerzen zu verlassen, wird Maria Bernarda nicht mehr in Ruhe lassen. Ich verehre von jeher sehr die hochheilige Dreieinigkeit. Und es war mir, und es ist mir heute noch, als ob mich diese heilige Dreifaltigkeit wie ein Vöglein gefangen und in einen Käfig eingeschlossen hätte. Wohl schaue ich hie und da für einen Moment nach dem Türchen, ob ich ein wenig ausfliegen könnte, doch dieses bleibt geschlossen. Ich bleibe gerne in dem Käfig, bewacht und treu besorgt von dieser besten Wache. Und darin will ich bleiben, bis mir diese heilige große Wache das Türlein öffnet, dass ich froh und frei ausfliegen kann in jene reinen Höhen, wohin mich diese treue Wache ruft.

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Liebe Zuhörerinnen und Zuhörer, wir dürfen jetzt den Vortrag hören über das kostbare Blut Christi mit unserem Referenten Pfarrer Matthias Rey. Sie hören den zweiten Teil.

liebe Zuhörerinnen, liebe Zuhörer. Ich habe schon einiges gesagt über das kostbare Blut Christi und möchte heute noch von einer anderen Seite an das Thema herangehen. In einem ersten Vortrag, in zwei Teilen, habe ich dargelegt, wie das Blut Christi schützt. So wie das Blut die Israeliten geschützt hat, wo der Todesengel gekommen ist und jede Erstgeburt der Ägypter erschlagen hat, dann haben sie müssen das Blut vom Pascha-Lamm an die Türpfosten und an die Türsturz streichen und das Blut hat sie dann geschützt. Also dort, wo das Blut an der Tür war, ist der Todesengel nicht eintreten, sondern daran vorbeigegangen. Und so sollen wir auch das Blut Christi symbolisch an der Tür